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1: Um 3 Uhr mit Wolfgang Berger. Die Regierungen aus Deutschland und Frankreich treffen sich heute auf Schloss Augustusburg in Brühl bei Köln. In den Gesprächen geht es um Handels- und Technologiethemen, vor allem aber auch um die Verteidigungspolitik. Kanzler Merz hatte den französischen Präsidenten Macron gestern Abend bereits auf Schloss Bensberg empfangen. Markus Sambale in Brühl erklärt, was heute auf der Tagesordnung steht.
2: Auf Schloss Augustusburg in Brühl sind dann auch viele Minister und Ministerinnen beider Regierungen dabei. Es gibt eine gemeinsame Kabinettssitzung, Handels- und Technologiethemen stehen da unter anderem auf der Tagesordnung. Vorher machen Friedrich Merz und Emmanuel Macron einen Besuch auf dem Flieger Horst Nörvenich. Da sind Eurofighter-Kampfjets der Bundeswehr stationiert. Da tagt dann der gemeinsame Verteidigungs- und Sicherheitsrat von Deutschland und Frankreich. Es geht um die Zukunft von Rüstungsprojekten, nachdem gerade das Prestigeprojekt eines gemeinsamen Kampfjets geplatzt ist.
1: Die USA und der Iran haben in der Nacht neue Angriffswellen gestartet. Iranischen Informationen zufolge hatten zunächst die USA mehrere Brücken im Süden des Landes getroffen. 2 Menschen seien getötet und 4 verletzt worden. Zudem soll der Flughafen Iran-Shah im Südosten des Landes beschossen worden sein. Daraufhin griff die iranische Armee nach eigenen Angaben US-Hubschrauber und Aufklärungsflugzeuge in Bahrain mit Drohnen an. US-Präsident Trump will sich in diesen Minuten mit einer Rede an seine Landsleute richten. Der Republikaner könnte dabei seine verlorene Präsidentschaftswahl 2020 erneut zum Thema machen, berichteten mehrere Medien. Er und viele seiner Verbündeten haben immer wieder das Narrativ bedient, dass es Betrug bei der Wahl gegeben habe. Dabei ist das längst und vielfach widerlegt. Die AfD-Bundesspitze hat ihren Landesverband in NRW aufgefordert, die Aufstellung der Landtagskandidaten abzubrechen. Die Parteichefs Weidel und Chrupalla sehen, so wörtlich, erhebliche Anhaltspunkte dafür, dass bei der bisherigen Kandidatenaufstellung Wahlgrundsätze verletzt worden seien. Demnach könnten stimmberechtigte Delegierte bedroht oder erheblich unter Druck gesetzt worden sein. Der Landesvorstand werde aufgefordert, die Aufstellungsversammlung, die heute fortgesetzt werden soll, abzubrechen, hieß es weiter. Das waren die Nachrichten. Und hier noch das Wetter in Deutschland. Tagsüber gebietsweise heiter, vermehrt Schauer und Gewitter, örtlich Unwettergefahr durch heftigen Starkregen, Hagel und Sturm. Dabei Höchstwerte von 22 bis 30 Grad. Am Samstag zum Teil einzelne Schauer möglich, auch freundliche Phasen, 19 bis 28 Grad. Am Sonntag im Westen mehr Sonne, im Osten gibt es Schauer und Gewitter bei 17 bis 25 Grad. Es ist jetzt gleich 3.03 Uhr.
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1: Um 4 Uhr mit Wolfgang Berger. US-Präsident Trump hat angeblich schockierende Schwachstellen im Wahlsystem der Vereinigten Staaten kritisiert. Neue Geheimdienstinformationen zeigten, dass die US-Wahlmaschinen und Stimmauszählungssysteme anfällig für Hacking, Manipulation und Korruption seien, sagte Trump in seiner Ansprache an die Nation. China und andere Länder hätten versucht, sich in die Wahlen einzumischen. Die Rede wurde lediglich im Sender Fox News übertragen. Die großen Sender NBC, CNN und ABC entschieden sich gegen eine Live-Übertragung. Die Vereinigten Staaten haben in der 6. Nacht in Folge Ziele im Iran angegriffen. Das US-Militär nahm verstärkt Brücken ins Visier und mindestens einen Flughafen. Aus der Nachrichtenredaktion Ulrike Ufer.
2: Bei den jüngsten US-Attacken seien mindestens 2 Brücken auf Verkehrsachsen einer Provinz im Süden getroffen worden, berichtete die Nachrichtenagentur Fars. Im Zuge des Angriffs seien mehrere Menschen getötet oder verletzt worden. Laut örtlichen Medien ist der attackierte Flughafen noch immer ohne Strom. Allerdings sei es gelungen, die dort ausgebrochenen Brände zu löschen. Unterdessen sind die Golfstaaten Kuwait und Bahrain ebenfalls wieder unter Beschuss geraten. Zudem sollen auch US-Anlagen in Jordanien Ziel iranischer Vergeltung gewesen sein.
1: Die Regierungen aus Deutschland und Frankreich treffen sich heute auf Schloss Augustusburg in Brühl bei Köln. Bundeskanzler Merz hatte den französischen Präsidenten Macron gestern Abend schon auf Schloss Bensberg empfangen. Aus Brühl Markus Sambale.
3: Gestern empfing Kanzler Merz den französischen Präsidenten Macron zum Abendessen im Grand Hotel Schloss Bensberg mit Blick auf Köln. Heute steht zunächst die Verteidigungspolitik im Mittelpunkt. Kanzler Merz, Präsident Macron und die Außen- und Verteidigungsminister beider Länder treffen sich auf dem Fliegerhorst Nörvenich, wo Eurofighter der Bundeswehr stationiert sind. Außerdem geht es darum, welche Rolle Frankreichs Atomwaffen in Zukunft für die deutsche Sicherheit spielen können.
1: Im Dresdner Prozess gegen eine mutmaßliche NSU-Unterstützerin wird heute das Urteil erwartet. Die Angeklagte ist die Ehefrau eines bereits verurteilten NSU-Unterstützers. Zudem gilt sie als eine enge Freundin der Rechtsterroristin Beate Zschäpe. Die Bundesanwaltschaft wirft der 45-Jährigen unter anderem vor, Zschäpe ihren Personalausweis und ihre Krankenkassenkarte überlassen zu haben. Die rechtsextremistische Zelle Nationalsozialistischer Untergrund hatte 10 Morde begangen. Das waren die Nachrichten. Das Wetter in Deutschland. Tagsüber gebietsweise heiter, vermehrt Schauer und Gewitter, örtlich Unwettergefahr durch heftigen Starkregen, Hagel und Sturm, Höchstwerte 22 bis 30 Grad. Am Samstag zum Teil einzelne Schauer, auch freundliche Phasen 19 bis 28 Grad. Am Sonntag im Westen mehr Sonne, im Osten Schauer und Gewitter. 4:03 Uhr.
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1: Um 5 Uhr mit Wolfgang Berger. Gut 3 Monate vor den US-Kongresswahlen hat Präsident Trump auf Änderungen im Wahlsystem gedrängt. Es gebe so wörtlich schockierende Schwachstellen, sagte Trump in seiner Ansprache an die Nation. Aus der Nachrichtenredaktion Ulrike Ufer.
2: Neue Geheimdienstinformationen zeigten, dass die Wahlmaschinen und Systeme zur Stimmauszählung anfällig für Hacking, Manipulation und Korruption seien, so Trump. China und andere Länder hätten versucht, sich in die Wahlen einzumischen. Umfragen zufolge droht Trumps Republikanern bei den Kongresswahlen eine Niederlage. Er wiederholte zudem seine längst widerlegte Behauptung, der Wahlsieg sei ihm 2020 gestohlen worden. Das Heimatschutzministerium werde in Kürze Maßnahmen vorstellen, um die Zwischenwahl im November, so wörtlich, ehrlich zu machen.
1: Die USA haben in der 6. Nacht hintereinander Ziele im Iran angegriffen. Medienberichten zufolge standen mehrere Brücken sowie ein Flughafen im Fokus der Attacken. Im Zuge des Angriffs seien mehrere Menschen getötet oder verletzt worden. Unterdessen sind die Golfstaaten Kuwait und Bahrain ebenfalls wieder unter Beschuss geraten. Zudem sollen auch US-Anlagen in Jordanien Ziel iranischer Vergeltung gewesen sein. Die Regierungen aus Deutschland und Frankreich treffen sich heute auf Schloss Augustusburg in Brühl bei Köln. Bundeskanzler Merz hatte den französischen Präsidenten Macron gestern Abend schon auf Schloss Binsberg empfangen. Aus Brühl Markus Sambale.
3: Gestern empfing Kanzler Merz den französischen Präsidenten Macron zum Abendessen im Grand Hotel Schloss Binsberg mit Blick auf Köln. Heute steht zunächst die Verteidigungspolitik im Mittelpunkt. Kanzler Merz, Präsident Macron und die Außen- und Verteidigungsminister beider Länder treffen sich auf dem Fliegerhorst Nörvenich, wo Eurofighter der Bundeswehr stationiert sind. Außerdem geht es darum, welche Rolle Frankreichs Atomwaffen in Zukunft für die deutsche Sicherheit spielen können.
1: Im Dresdener Prozess gegen eine mutmaßliche NSU-Unterstützerin wird heute das Urteil erwartet. Die Angeklagte ist die Ehefrau eines bereits verurteilten NSU-Unterstützers. Zudem gilt sie als eine enge Freundin der Rechtsterroristin Beate Zschäpe. Die Bundesanwaltschaft wirft der 45-Jährigen unter anderem vor, Zschäpe ihren Personalausweis und ihre Krankenkassenkarte überlassen zu haben. Die rechtsextremistische Zelle Nationalsozialistischer Untergrund hatte 10 Morde begangen. Das waren die Nachrichten. Das Wetter in Deutschland. Tagsüber gebietsweise heiter, vermehrt Schauer und Gewitter, örtlich Unwettergefahr durch heftigen Starkregen, Hagel und Sturm, Höchstwerte 22 bis 30 Grad. Am Samstag zum Teil einzelne Schauer, auch freundliche Phasen 19 bis 28 Grad. Am Sonntag im Westen mehr Sonne, im Osten Schauer und Gewitter 17 bis 25 Grad. Es ist 5.03 Uhr.
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1: Ich werde nachts wach. Das passiert selten. Aber wenn, dann richtig. Das Herz schlägt wie verrückt und vor meinem inneren Auge tun sich alle Bausteine auf einmal auf. Wie soll ich meine Zukunft finanziell absichern? Welche Entscheidungen sind eigentlich die richtigen? Und dann noch der Blick in die Gesellschaft, der mich manchmal fast erdrückt. Ich merke, wie sich mein Fokus festsetzt. Auf das, was mein Leben beschwert. Auf das, was unsere Gesellschaft beschwert. Manchmal muss ich mich richtig gehen zwingen, keine Nachrichten zu lesen, kein Social Media. Ein bewusstes Detoxing, damit sich der Fokus nicht komplett festfrisst. Und dann, oft ganz unvermittelt, passiert etwas. Eine Kleinigkeit gelingt. Oder ein Bibelvers fällt mir ein. Häufiger noch ein Lied, das plötzlich in mir hochkommt, ohne dass ich es gerufen hätte. Und in diesem Moment sehe ich auf einmal wieder, was eigentlich alles gut ist. Dass ich gut versorgt bin. Dass ich einen stabilen Freundeskreis habe. Dass meine Kinder und mein Enkel gesund sind. Dass wir alle haben, was wir brauchen und mehr. Dass ich morgens noch Kaffee trinken kann und mich darauf freue. Dass ich zurzeit sogar manchmal eine halbe Stunde zum Lesen finde. Und zwar nicht für die Arbeit, einfach so. Eine Freundin hat mir erzählt, dass sie und ihr Partner abends ein Ritual haben. Sie fragen sich gegenseitig, was ist heute gut gelaufen, worauf bin ich stolz, was ist mir gelungen? Ich würde noch eine vierte Frage hinzufügen. Worüber habe ich mich heute gefreut? Denn irgendetwas gibt es jeden Tag. Wenn ich mir diese Fragen stelle, verändert sich etwas. Nicht die Baustellen, die sind noch da, wenn ich am nächsten Morgen aufwache, aber meine Haltung dazu. Seid dankbar in allem, heißt es in der Bibel. Nicht für alles, aber in allem. Mitten in den Baustellen lässt sich etwas finden, wofür ich Danke sagen kann. Und irgendwann, mitten in der Nacht, wird das Herz wieder ruhiger. Nicht, weil sich etwas gelöst hätte, sondern weil ich dankbar geworden bin.
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1: Mit Elke Küster, guten Morgen. US-Wahlsystem ist laut Trump Manipulation ausgesetzt. Macron fordert europäische Politik der Stärke. Auch Bremen meldet mehr Unfälle mit E-Scootern. Das Wetter zuerst freundlich, später wechselhafter, mit einigen Schauern oder Gewittern bis 28 Grad. US-Präsident Donald Trump pocht auf Änderungen im Wahlsystem. Es habe schockierende Schwachstellen, erklärte Trump in einer Rede an die Nation, gut 3 Monate vor den Kongresswahlen in den USA. Was Trump genau am Wahlsystem kritisiert, dazu aus Washington Anne Schneider.
2: Es lasse Manipulation, Korruption und ausländische Einflussnahme zu. Zudem gäbe es gravierende Sicherheitslücken bei Wählerdatenbanken, Wahlmaschinen und Auszählungssystemen. Gleichzeitig kündigte Trump an, er habe bislang geheime Regierungsdokumente freigegeben, die dies angeblich belegen sollen. Laut dieser Dokumente soll China große Mengen amerikanischer Wählerdaten erlangt haben. Zudem sollen die Unterlagen nahelegen, dass Hinweisen auf Unregelmäßigkeiten bei Wählerregistrierungen sowie auf Nicht-US-Bürger in den Wählerverzeichnissen nicht ausreichend nachgegangen worden sei. Die Aussagen stehen im Zusammenhang mit Trumps anhaltender Kritik an der Wahl 2020. Seine Niederlage gegen Joe Biden hat er bis heute nicht anerkannt.
1: Die 6. Nacht in Folge haben die USA Ziele im Iran angegriffen. Nach Medienberichten wurden unter anderem mehrere Brücken im Süden des Landes und ein Flughafen bombardiert. Der Iran weitete seine Angriffe auf Ziele in den Golfstaaten aus. Moritz Behrendt berichtet.
3: Als Reaktion auf US-amerikanische Angriffe schoss der Iran Raketen und Drohnen auf Ziele in Bahrain, Kuwait und Katar ab. In Katar wurde 2-mal Raketenalarm ausgelöst, in der Nacht und am frühen Morgen. Die Bewohner wurden aufgerufen, zu Hause zu bleiben oder sich an sichere Orte zu begeben. Das Innenministerium teilte mit, durch herabfallende Trümmerteile sei ein Kind verletzt worden. Auch in Kuwait und Bahrain gab es erneute Angriffe. Der Iran behauptet, in den arabischen Nachbarstaaten ausschließlich auf US-Militäreinrichtungen zu zielen.
1: Frankreichs Präsident Emmanuel Macron fordert eine europäische Politik der Stärke. Die Kräfte müssten gebündelt, aber die Besonderheiten jedes einzelnen Landes auch respektiert werden. Das sagte Macron am Abend auf Schloss Binsberg bei Köln. Dort wurde er von Bundeskanzler Friedrich Merz begrüßt. Heute gibt es mehrere Treffen mit Vertretern beider Länder. Thema ist unter anderem die Verteidigungspolitik. Markus Sambale mit mehr.
4: Kanzler Merz, Präsident Macron und die Außen- und Verteidigungsminister beider Länder treffen sich auf dem Fliegerhorst Nörvenich, wo Eurofighter der Bundeswehr stationiert sind. Im gemeinsamen Verteidigungs- und Sicherheitsrat beraten die Politiker, wie die militärische Zusammenarbeit weitergeht, nachdem das Prestigeprojekt eines deutsch-französischen Kampfjets geplatzt ist. Minister und Staatssekretäre aus 10 Ressorts beider Regierungen kommen heute auf Schloss Augustusburg in Brüssel zusammen. Am großen Kabinettstisch geht es auch darum, wie Deutschland und Frankreich ihr Verhältnis stärken können, damit es auch politische Krisenzeiten übersteht.
1: Vor dem Landgericht Hannover beginnt am Vormittag der Prozess gegen einen Arzt der Medizinischen Hochschule Hannover. Ihm wird vorgeworfen, 2 schwerkranke Patienten mit Medikamenten getötet zu haben. Außerdem soll er als Notarzt versucht haben, eine weitere Patientin zu töten. Der 49-Jährige sitzt in U-Haft. Die Medizinische Hochschule Hannover hatte den Arzt angezeigt und freigestellt. In Deutschland steigt die Zahl der Unfälle mit E-Scootern seit Jahren kontinuierlich. In Bremen gab es im vergangenen Jahr rund 260. Laut Polizei war das der 5. Höchststand in Folge. Polizeisprecher Nils Mathisen sieht eine ganze Reihe von Gründen für die Unfälle mit E-Scootern.
5: Fast alle ohne Helm unterwegs, das ist auch super gefährlich. Dann viele unter Alkohol- und Drogeneinfluss, das kommt auch dazu. Können die Geschwindigkeit der E-Scooter gar nicht richtig einschätzen. Falsche Fahrbahnbenutzung, kommt alles zusammen. Und es sind halt überwiegend jüngere Leute, die dann A, die Verkehrsverstöße begehen und B, die Scooter auch nutzen.
1: Wegen Bauarbeiten an einer Eisenbahnbrücke in Emden müssen Reisende in Richtung Küste in den kommenden Tagen mit Einschränkungen rechnen, sowohl im Regional- als auch im Fernverkehr. Der Abschnitt zwischen Leer und Norddeichmole wird gesperrt. Als Ersatz werden Busse eingesetzt. Die Arbeiten beginnen in der kommenden Nacht und sollen 2 Wochen andauern. Kritik gibt es am Zeitpunkt der Bauarbeiten mitten in den Sommerferien. Sowohl die Tourismusagentur Nordsee als auch die Stadt Emden befürchten Nachteile, etwa für Hotels und Gaststätten an der Nordseeküste. Das waren Nachrichten mit Elke Küster.
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6: Also wir haben hier gerade festgestellt, ist so ein bisschen frisch im Moment. Also vielleicht nehmen Sie doch so einen leichten Pulli mal mit noch. Temperaturen im Moment in Bremen 16 Grad, in Bremerhaven 20, Friseute 13 und Pferden 15 Grad. Es werden bis zu 28 heute und dazu auch längere Zeit trocken. Es kann gegen Nachmittag auch mal Wolken und örtliche Schauer und Gewitter geben.
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6: Und da sind wir beim Deichbrand Festival und bei der Worcester Nordseeküste rund um den Seeflughafen Cuxhaven.

0: Die Bambus waren das um 6:09. Vielleicht haben sie eine Urlaubsbekanntschaft gemacht in ihren Ferien. Und jetzt wollen sie sich mit dem unterhalten und schreiben so Nachrichten. Und dann fehlt wieder das englische Wort, dann fehlt die französische Vokabel. Brauchen sie ja alles nicht, weil wir wissen alle, Bilder sind immer viel gewaltiger als Worte. Und bald werden sie in ihren Messengers neue Emojis finden. Das ist die Meldung, die passend zum heutigen World Emoji Day herausgekommen ist. Also zum Beispiel wird es bald ein Smiley geben mit Rissen im Gesicht, der zeigen soll, wenn sozusagen die Fassade bröckelt. Und das werden sie dann ja wahrscheinlich nutzen, ausprobieren. Auch die Flamme, das Feuer wird viel feuriger, wenn wir so wollen. Und unser Kollege Daniel Kehler sagt, eigentlich funktioniert ja kaum ein Chat oder Social Media Posting noch ohne Emojis.
1: Genau, 9 von 10 Menschen nutzen Emojis, laut einer Umfrage vom Digitalverband Bitkom jedenfalls. Und deshalb wird es auch sehr viele Menschen freuen, dass in einigen Monaten diese neuen Emojis dazukommen. Die hat der Schweizer Rundfunk schon veröffentlichen können. Neben dem bröckelnden Smiley gibt es dann auch, halte ich bitte fest, einen orangefarbenen Schmetterling. Das freut mich als Tierfreund natürlich besonders. Aber auch ein Radiergummi wird kommen und eine Essiggurke. Hatte ich jetzt nicht mitgerechnet. Für uns im Nordwesten ist aber, glaube ich, schon klar, welches neue Emoji das interessanteste sein wird. Es gibt dann nämlich bald auch einen rot-weißen Leuchtturm.
0: Der sieht fast auch ein bisschen aus wie der Leuchtturm Roter Sand. Also mehr Emojis bald. Die Salatgurke gab es ja schon, jetzt auch die andere Gurke. Und wenn Sie eine Idee haben für ein neues Emoji, daraus kann man was machen, sagt Daniel.
1: Ja, bei der Dachorganisation, die sich darum kümmert, dem Unicode-Konsortium nämlich, da kann man auch neue Ideen einreichen. Zum Beispiel, wenn dir noch ein bestimmtes Emoji fehlt, dann kannst du noch bis Ende des Monats das dort vorschlagen. Diese Idee wird dann kritisch geprüft, aber das Formular, mit dem du deine Emoji-Idee formulieren sollst, das habe ich mir mal angeguckt, das ist ganze 22 Seiten lang, das macht dann schon auch eine

0: Menge Arbeit.
1: Ja, da fällt mir ein, ich habe eigentlich schon alle Emojis, die ich brauche. Also zum Beispiel die Kaffeetasse. Die nutze ich recht häufig. Guten Morgen. Jetzt zum Beispiel, wenn ich den Kollegen bitte, mir einen Kaffee zu holen, schicke ich eine Nachricht mit dem Kaffeetassen-Emoji.

0: 6.21 Uhr, hier ist der Morgen auf Bremen 2. Grenzkontrollen und Zuwanderung, das sind die Themen des EU-Innenministertreffens, das gestern und heute in Dublin stattfindet. Welche Ergebnisse das Treffen vielleicht schon gebracht hat, darüber spreche ich mit unserem Korrespondenten Andreas Meyer-Feist. Guten Morgen.
1: Guten Morgen, Frau Götz.
0: Also großes Thema sind die Grenzkontrollen zwischen den Schengen-Staaten, zum Beispiel die von Deutschland mit seinen Nachbarstaaten. Und da hat unser Innenminister Dobrindt gesagt:
2: Kein Durchwinken, sondern Durchgreifen.
0: Also Deutschland und Dänemark offenbar wollen diese Kontrollen beibehalten. Sind da noch andere dieser Meinung?
1: Ja, da muss man lange suchen, das muss ich ganz klar so sagen. Also da ist noch Österreich, die vertritt die Meinung, die auch Alexander Dobrindt hat, und Dänemark. Und dann ist da vielleicht noch Polen. Die Polen sagen, wir haben Verständnis für euch, aber die sagen dann auch, was da bei uns jetzt an der deutsch-polnischen Grenze passiert, finden wir auch nicht so toll. Also Deutschland steht, würde ich mal sagen, mit Österreich und Dänemark ziemlich alleine da.
0: Erklären Sie nochmal, warum diese Kontrollen wieder abgeschafft werden sollen?
1: Naja, die EU-Kommission sagt, wir haben die europäischen Verträge, und da steht ja ganz klar drin, Schengen-Raum ist Schengen-Raum. Wir haben ja dieses Europa, damit man eben durchfahren kann und entsprechend auch wirtschaften kann zusammen, ohne behindert zu werden. Und das geht eben nicht. Und wir haben hier auch einen Passus, da steht nur unter ganz gewissen Bedingungen, also unter Ausnahmefällen, wenn Sicherheitsfragen berührt werden, wenn sozusagen das Schengen-System in Gefahr ist, dann kann man sowas zeitweise machen, aber dem ist nicht so, sagt die EU-Kommission und fordert jetzt Deutschland auf, da etwas zu ändern.
0: Diese sogenannten Rückführungszentren in Drittstaaten waren ja immer ein Thema, also zum Beispiel in Usbekistan oder in Uganda. Sind diese Rückführungszentren wahrscheinlicher geworden durch dieses Treffen?
1: Ja, zumindest ist interessant zu sehen, dass dieses Instrument jetzt Grenzkontrollen auch von Deutschland eingesetzt wird, um Druck zu machen, hier weiterzukommen. Denn das Argument, das muss man sich ja mal anhören und anschauen, das Argument ist eben, dass dieser EU-Asylpakt, das neue System, also das System der Abweisungen, seinen Praxistest erst bestehen muss, bevor man dann auch die Binnenkontrollen lassen kann. Und das ist natürlich ein Druck auf die EU-Kommission, jetzt in diese Richtung mehr zu tun, also diese Rückführungszentren tatsächlich einzurichten. Das Problem ist, es gibt noch keine Verträge. Und so hofft man zumindest, dass die Asylzentren, die es an der Außengrenze geben soll, in Italien und Griechenland, dass die schneller kommen, als das diese Länder inzwischen machen. Das ist die Hoffnung und Erwartung, die Deutschland damit verbindet. Aber wie gesagt, diese Rückführungszentren in Drittstaaten, die gibt es noch nicht. Und es gibt auch noch keine Hinweise, dass es die so schnell gibt.
0: Also Deutschland so eine Art Sonderrolle bei diesem Treffen, und dann ist unser Innenminister gar nicht dabei. Was sagen denn, also gibt es eine Reaktion darauf, dass Herr Dobrindt nicht gekommen ist?
1: Ja, also interessant ist, dass die Kollegen das vielleicht auch erst ziemlich spät gemerkt haben, dass er nicht kommt. Er war einen Tag vorher mit seinem österreichischen Kollegen Karner in Berlin zusammen. Und dem muss er gesagt haben, pass mal auf, sag mal unsere Position, ich fahre da nicht hin. Das hat dann der Österreicher auch gemacht. Man hat das nicht erwartet. Aber interessant war, dass seine Kollegen, wie zum Beispiel der französische Innenminister oder auch andere, ganz deutlich gesagt haben, so geht das nicht und wir können auch ein Vertragsverletzungsverfahren machen oder euch offiziell auffordern, daran etwas zu ändern.
0: Für wie wahrscheinlich halten Sie, dass da was kommt?
1: Also Deutschland will sich nicht beirren lassen. Die sagen, wir brauchen das mindestens noch ein Jahr, bis eben dieser Praxistest EU-Asylpakt abgeschlossen ist. Und das heißt, sie werden diese Grenzkontrollen auch verlängern wollen und den Antrag im August stellen. Ich denke, das ist ziemlich sicher. Und die EU-Kommission muss mal sehen, wie sie darauf antwortet.
0: Unser Korrespondent Andreas Meyer-Feist ist in Dublin dabei beim Treffen der EU-Innenminister. Herzlichen Dank.
1: Vielen Dank, Frau Götz. Tschüss.
0: Tschüss.

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3: Mit Elke Küster. Guten Morgen. Gut drei Monate vor den Kongresswahlen in den USA drängt Präsident Donald Trump auf Änderungen im Wahlsystem. Es gebe schockierende Schwachstellen, sagte Trump in einer Rede an die Nation. Er sprach von neuen Geheimdienstinformationen. Die Systeme zur Stimmauszählung seien anfällig für Hacking und Manipulation. China habe das auch schon versucht, so Trump. Die sechste Nacht in Folge haben die USA Ziele im Iran angegriffen. Nach Medienberichten wurden unter anderem Brücken im Süden des Landes und ein Flughafen bombardiert. Der Iran weitete seine Angriffe auf Ziele in den Golfstaaten aus. Kuwait, Bahrain und Katar meldeten Raketen- und Drohnenattacken. Frankreichs Präsident Emmanuel Macron fordert eine europäische Politik der Stärke. Die Kräfte müssten gebündelt werden, sagte Macron am Abend auf Schloss Bensberg bei Köln. Dort wurde er von Bundeskanzler Friedrich Merz begrüßt. Heute gibt es gleich mehrere Treffen mit Vertretern beider Länder. Vor dem Landgericht Hannover beginnt am Vormittag der Prozess gegen einen Arzt der Medizinischen Hochschule Hannover. Ihm wird vorgeworfen, zwei schwerkranke Patienten mit Medikamenten getötet zu haben. Außerdem soll er als Notarzt versucht haben, eine weitere Patientin zu töten. Der 49-Jährige sitzt in U-Haft. Wegen Bauarbeiten an einer Eisenbahnbrücke in Emden müssen Bahnreisende in Richtung Küste in den kommenden Tagen mit Einschränkungen rechnen. Der Abschnitt zwischen Leer und Norddeichmole wird gesperrt, als Ersatz werden Busse eingesetzt. Die Arbeiten beginnen in der kommenden Nacht und sollen zwei Wochen dauern. Das waren Nachrichten mit Elke Küster.
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4: Fast überall 15 Grad im Moment in Lilienthal, in Cloppenburg und in Bremen. Überall Wolken. In Bremerhaven gibt es auch noch ein paar Wolken bei 18 Grad. Im Laufe des Tages gibt es Sonne und Wolken im Wechsel. Es kann dann später auch mal ein Schauer oder Gewitter dabei sein. Meist aber länger trocken bei 28 Grad Höchsttemperaturen. Und der Wind kann ein bisschen frischer um die Ecken kommen heute.
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4: Und da starten wir mal auf der Autobahn, und zwar auf der A1 Bremen Richtung Osnabrück. Die Einfahrt Bremen-Arsten ist wegen eines Pannenautos gesperrt. An der Wurster Nordseeküste gibt es wegen des Deichbrandfestivals Behinderungen rund um den Seeflughafen Cuxhaven-Nordholz. Bitte nutzen Sie für Richtung Deichbrand-Anreise die A27 auf der rechten Spur und wenn Sie nach Cuxhaven wollen, die linke Spur. In Bremerhaven ist die Brücke an der Hermann-Heinrich-Meyer-Straße zwischen Lohmann und Kolumbusstraße gesperrt.
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4: Wir machen schon mal die Stimme bereit. Hier gleich wird hier ganz schön gesungen. Das sage ich Ihnen schon mal. Guten Morgen.

0: Wahrscheinlich haben sie sich jetzt mit R.E.M. richtig eingesungen, weil sie den Song ja kennen. Dann können sie jetzt weitermachen. Oh, wie ist das schön. Sowas hat man lange nicht gesehen. Kennen sie, oder? Kennen sie auch den Rest? Und das kennen sie natürlich, wenn sie Fußballfan sind oder auch wenn sie nicht Fußballfan sind. Die Bayern-München-Fans besingen damit regelmäßig die deutsche Meisterschaft. Aber nicht nur in der Bundesliga und in Deutschland gibt's sowas, sondern auch bei der Weltmeisterschaft. Und die Kollegin Sarah Schmidt hat mal das Allerschönste an Gesang für uns zusammengefasst und erklärt auch, was diese Fangesänge mit uns machen.
1: Sing mit mir, brüllen die argentinischen Fans und lassen mit ihren Sprüngen eine Brücke vor dem Stadion in Atlanta beben. Mit Hilfe des Superstars Messi komme man weiter, heißt es. Das geht im Trommelwirbel unter. Auch im Stadion hofft Juve Vivekananda auf Messi. Er ist mit seinen Freunden extra nach Atlanta gereist und beeindruckt von den Fangesängen.
2: Die argentinischen Fans, alle 10 Minuten oder so feuern sie die Spieler an, halten sie bei Laune. Das ist fantastisch. Diese Unterstützung durch die Fans zu haben, das ist für die Spieler das Wichtigste.
1: Und habe auch einen Effekt auf die Fans, sagt Historikerin Arunima Datta von der University of North Texas.
3: Wenn man gemeinsam in einer großen Menschenmenge singt, können sich Herzfrequenzen tendenziell angleichen, auch der Atemrhythmus. Es entsteht eine kollektive körperliche Erfahrung, die das gesamte Spielerlebnis und das Zusammengehörigkeitsgefühl noch verstärkt.
1: Das ist die wohl berühmteste Fan-Performance dieser Weltmeisterschaft. Der sogenannte Viking Row, also das Wikingerrudern der norwegischen Fans. Stars im Internet, die Tartan Army, die schottischen Fans, die mit Dudelsäcken durch die Straßen zogen. Waren die Niederländer unterwegs, schwappte eine orangefarbene Welle durch die Straßen. Videos davon gingen durchs Netz. Mittendrin der legendäre orangefarbene Doppeldeckerbus, der die Fans seit mehr als 20 Jahren um die Welt begleitet, auch in die USA. Für die perfekte Fan-Choreografie gibt es nicht das eine Geheimnis, sagt die Historikerin. Damit sie ein weltweites Phänomen werden, sei aber wichtig.
3: Es darf keine Sprachbarriere geben. Wenn man also etwas Prägnantes, Kurzes und dennoch etwas für diese Nationalmannschaft Typisches hat, schafft das eine Verbindung.
1: Die inoffizielle deutsche Fanhymne dieser Weltmeisterschaft brauchte Übersetzung. Auf einer Pressekonferenz nach dem 7:1-Sieg gegen Curaçao erklärte der Ex-Bundestrainer Julian Nagelsmann dem internationalen Publikum:
4: I think after the game there was a song, The Train Has No Brakes, it's a German song. And we tried to do that, to move on, like with no brakes, and it was at least not that bad.
1: Ohne Bremsen, so versuche die Mannschaft weiterzumachen. Gereicht hat es am Ende nicht.
0: Ja, aber singen kann man natürlich trotzdem schön vor sich hin. Endspiel morgen Abend, Sonntagabend, ist ja erst übermorgen, 21 Uhr und das ZDF überträgt. Bis dann können Sie noch ein bisschen singen üben.

0: Molly Tuttle und The Highway Knows. Es ist 14 Minuten vor 7, Sonnen morgen auf Bremen 2. Im Jahr 2018 ist in Europa mit Wegovy das erste moderne Adipositas-Medikament zugelassen worden, das den Wirkstoff Semaglutid enthält. Eine wöchentliche Spritze, die Menschen mit starkem Übergewicht hilft, ihre Erkrankung Adipositas in den Griff zu bekommen. Vielleicht kennen Sie den populären Begriff, der nicht ganz trifft, aber unter dem es bekannt wurde, die sogenannte Abnehmspritze. Jetzt folgt die Tablette. Die Europäische Arzneimittelagentur hat nämlich die Zulassung von Wegovy in Pillenform vor Wochen empfohlen. Die zuständige EU-Kommission hat die Tablette für den europäischen Markt jetzt zugelassen. Doris Tromballa aus der ARD-Wissenschaftsredaktion kann uns sagen, was die Pille von der Spritze unterscheidet.
1: Erstmal, in beiden ist derselbe Wirkstoff drin, nämlich Semaglutid. Das ist eine Substanz, die im Körper unter anderem Hunger und Sättigung beeinflusst. Deshalb essen dann viele Menschen auch weniger und verlieren Gewicht. Auch bei der Wirkung sind Pille und Spritze nah beieinander. In den Studien haben Menschen mit Tablette nur ein bisschen weniger abgenommen als mit der Spritze, etwa 14% statt 19% ihres Körpergewichts innerhalb von etwas mehr als einem Jahr. Und auch die Nebenwirkungen sind ähnlich. Viele haben am Anfang Probleme mit Übelkeit, Durchfall, Verstopfung oder Bauchschmerzen. Seltener kann es auch ernstere Nebenwirkungen geben, zum Beispiel Gallenprobleme oder Bauchspeicheldrüsenentzündung. Der große Unterschied ist vor allem, wie nimmt man das Medikament? Die Spritze setzt man sich ja einmal pro Woche. Das geht ziemlich flexibel, also egal zu welcher Tageszeit. Die Tablette dagegen muss man jeden Tag nehmen und zwar ziemlich genau nach Anleitung. Morgens nüchtern, mit wenig Wasser, danach mindestens 30 Minuten nichts essen, nichts trinken und keine anderen Medikamente nehmen. Sonst kommt nicht genug vom Wirkstoff im Körper an.
0: Für wen also ist diese Pille geeignet?
1: Dass es dieses Medikament jetzt in Pillenform gibt, ist natürlich vor allem für Patienten, die große Probleme mit Spritzen haben, eine große Erleichterung. Es gibt ja Menschen, die eine echte Spritzenphobie haben. Aber man muss auch klarstellen, auch wenn es jetzt einfach aussieht, also Pille einwerfen und abnehmen, Wegovy bleibt ein verschreibungspflichtiges Medikament zur Behandlung von Adipositas, also schwerem, krankhaften Übergewicht. Es ist nicht gedacht als bequemer Lifestyle-Hack, um vor dem Urlaub schnell ein paar Kilos loszuwerden. Und auch wenn diese Medikamente bei der Therapie von Adipositas eine tolle Unterstützung sind, drumherum braucht es trotzdem einen ganzheitlichen Plan und medizinische Betreuung. Da gehört dazu, sich die Ernährung genau anzuschauen und gegebenenfalls anzupassen, Bewegungen fest im Alltag zu verankern, um beim Abnehmen die Muskelmasse zu erhalten und regelmäßig Check-ups zu machen, ob die Blutwerte und die Dosis noch passen.
0: Für viele Adipositas-Patienten wahrscheinlich eine gute Nachricht. Wegovy, das Medikament, gibt es jetzt nicht nur als Spritze, sondern auch als Tablette für den europäischen Markt. Unsere Kollegin Doris Tromballa aus der Wissenschaftsredaktion hat uns darüber mehr erzählt. 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Es ist 10 vor 7.

0: Post Malone oder Posty, wie er auch genannt wird, den werden Sie erleben, wenn Sie Fußballfan sind. Der wird nämlich am kommenden Sonntag die Headliner-Show der Abschlusszeremonie vorm WM-Finale zwischen Spanien und Argentinien übernehmen. Es ist 7:04.
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0: Nachrichten. Mit Elke Küster, guten Morgen. Trump pocht auf Änderungen im US-Wahlsystem. Macron fordert europäische Politik der Stärke. Auch Bremen meldet mehr Unfälle mit E-Scootern. Das Wetter zuerst freundlich, später wechselhafter, auch mit einigen Schauern oder Gewittern bis 28 Grad. In gut 3 Monaten gibt es in den USA Kongresswahlen. Umfragen sagen den Republikanern von Präsident Donald Trump eine Niederlage voraus. In einer Rede an die Nation hat Trump nun erneut Änderungen am Wahlsystem gefordert. Es habe schockierende Schwachstellen, erklärte er. Was Trump genau am Wahlsystem kritisiert, dazu aus Washington Anne Schneider.
1: Es lasse Manipulation, Korruption und ausländische Einflussnahme zu. Zudem gäbe es gravierende Sicherheitslücken bei Wählerdatenbanken, Wahlmaschinen und Auszählungssystemen. Gleichzeitig kündigte Trump an, er habe bislang geheime Regierungsdokumente freigegeben, die dies angeblich belegen sollen. Laut dieser Dokumente soll China große Mengen amerikanischer Wählerdaten erlangt haben. Trump forderte den Kongress auf, den sogenannten Safe America Act zu verabschieden. Das Gesetz würde unter anderem eine Ausweispflicht für Wähler, einen Staatsbürgerschaftsnachweis und weitreichende Einschränkungen der Briefwahl vorsehen.
0: Die 6. Nacht in Folge haben die USA Ziele im Iran angegriffen. Nach Medienberichten wurden unter anderem Brücken im Süden des Landes und ein Flughafen bombardiert. Von 7 Toten ist die Rede. Der Iran nahm erneut Ziele in den Golfstaaten Bahrain und Kuwait ins Visier. Bei einem Raketenangriff auf Katar soll ein Kind durch Trümmerteile verletzt worden sein. Frankreichs Präsident Emmanuel Macron fordert eine europäische Politik der Stärke. Die Kräfte müssten gebündelt, aber die Besonderheiten jedes einzelnen Landes auch respektiert werden. Das sagte Macron am Abend auf Schloss Bensberg bei Köln. Dort wurde er von Bundeskanzler Friedrich Merz begrüßt. Heute gibt es gleich mehrere Treffen mit Vertretern beider Länder. Thema ist unter anderem die Verteidigungspolitik. Markus Sambale mit mehr.
2: Kanzler Merz, Präsident Macron und die Außen- und Verteidigungsminister beider Länder treffen sich auf dem Fliegerhorst Nörvenich, wo Eurofighter der Bundeswehr stationiert sind. Im gemeinsamen Verteidigungs- und Sicherheitsrat beraten die Politiker, wie die militärische Zusammenarbeit weitergeht, nachdem das Prestigeprojekt eines deutsch-französischen Kampfjets geplatzt ist. Minister und Staatssekretäre aus 10 Ressorts beider Regierungen kommen heute auf Schloss Augustusburg in Brühl zusammen. Am großen Kabinettstisch geht es auch darum, wie Deutschland und Frankreich ihr Verhältnis stärken können, damit es auch politische Krisenzeiten übersteht.
0: Dem Chef der Unionsfraktion Jens Spahn schlägt weiter Kritik entgegen. Mit einer Leihmutter in den USA waren Spahn und sein Mann Eltern geworden. In Deutschland ist Leihmutterschaft verboten. Auch Spahn hatte sich in der Vergangenheit dagegen ausgesprochen. Aus Berlin berichtet Ifi Seibert.
3: Wer Regeln politisch propagiert, sollte erklären, warum sie für ihn selbst offenbar nicht gelten sollen. So kritisiert der gesundheitspolitische Sprecher der Grünen, Janosch Dahmen, den Unionsfraktionschef. Er wirft ihm im Redaktionsnetzwerk Deutschland Doppelstandards vor. Auch in der eigenen Partei wird Jens Spahn kritisiert. Der Vorsitzende der Seniorenunion, Hubert Hüppe, ist persönlich geschockt und sagt, die Leihmutterschaft ist zu Recht in Deutschland verboten. Es ist nicht gut, wenn sich Politiker mit Macht und Geld darüber hinwegsetzen. Die Vorsitzende der Frauenunion in Thüringen, Marion Rosin, hält die Glaubwürdigkeit des Fraktionschefs für verloren und Rücktritt für eine Frage der Konsequenz.
0: In Deutschland steigt die Zahl der Unfälle mit E-Scootern seit Jahren kontinuierlich. In Bremen gab es im vergangenen Jahr rund 260. Laut Polizei war das der 5. Höchststand in Folge. Polizeisprecher Nils Mathissen sieht eine ganze Reihe von Gründen für die Unfälle mit E-Scootern.
4: Fast alle ohne Helm unterwegs, das ist auch super gefährlich. Dann viele unter Alkohol- und Drogeneinfluss, das kommt auch dazu. Können die Geschwindigkeit der E-Scooter gar nicht richtig einschätzen. Falsche Fahrbahnbenutzung, kommt alles zusammen. Und es sind halt überwiegend jüngere Leute, die dann A, die Verkehrsverstöße begehen und B, die Scooter auch nutzen.
0: Wegen Bauarbeiten an einer Eisenbahnbrücke in Emden müssen Reisende in Richtung Küste in den kommenden Tagen mit Einschränkungen rechnen, sowohl im Regional- als auch im Fernverkehr. Der Abschnitt zwischen Leer und Norddeich-Mohle wird gesperrt. Als Ersatz werden Busse eingesetzt. Die Arbeiten beginnen in der kommenden Nacht und sollen 2 Wochen dauern. Das waren Nachrichten mit Elke Küster.
5: 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Ja, und das ist so ein bisschen von allem wieder heute. Es geht sonnig los, fast überall. Es gibt dann mal Wolken. Es kann auch örtlich Schauer und Gewitter geben. Daneben dann wieder längere Zeit trocken. 20 bis 28 Grad sind die Höchsttemperaturen. Und vor allem an den Küsten und auf den Inseln kann es auch mal ein bisschen heftigeren Wind aus Nordwest geben. Im Moment ein bisschen Wolken, ein bisschen Sonne. In Bremen bei 15 Grad, in Bremerhaven bei 18, in Achim bei 15 und in Ottersberg bei 16 Grad.
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5: A1 Bremen Richtung Osnabrück. Die Einfahrt Bremen-Asten ist wegen eines Pannenautos gesperrt. A27 Bremen Richtung Walsrode. Im Bremer Kreuz ist die Überleitung zur A1 Richtung Hamburg wegen Bauarbeiten gesperrt. Worcester-Nordseeküste rund um den Seeflughafen Cuxhaven-Nordholz. Sie wissen Bescheid, Deichbrandfestival. Bis Montag Verkehrsbehinderungen auf der A27. Bitte

0: 9:07 ist es. Spanien und Argentinien stehen im Finale der Fußball-Weltmeisterschaft. Am Sonntag endet damit nach über 5 Wochen das Turnier in Kanada, Mexiko und den USA. War das eigentlich eine gute Idee für den Fußball, ausgerechnet in Trumps Amerika diesen Wettbewerb stattfinden zu lassen? Dazu der Kommentar von Julian Bayer.
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2: Was Donald Trump besonders gut kann, ist, andere geringschätzig zu behandeln. Ob das der Präsident eines anderen Landes beim Besuch im Weißen Haus ist oder eine Journalistin im Interview. Wer Trump besucht, wird verhöhnt. Das hat jetzt auch der Fußball zu spüren bekommen. Dabei ist die Aufgabe eines Gastgeberlandes bei einer WM recht einfach. Es empfängt seine Gäste, also in erster Linie die Spieler und Fans, und es gibt ihnen etwas, nämlich die Infrastruktur des Landes, also die Stadien und das Schienennetz zum Beispiel, um organisiert zu den Spielen reisen zu können. Die USA unter Präsident Donald Trump haben nichts davon getan. Sie haben das Turnier mit Füßen getreten. Die Gäste mussten sich langen Kontrollen, teilweise noch auf dem Rollfeld des Flughafens, unterziehen. Übrigens auch die Spieler. Und nicht alle Gäste, wie der Schiedsrichter Omar Atan aus Somalia, durften einreisen. Wer einen Stempel im Pass bekommen hatte, sollte dann irre teure Ticketpreise und auch noch $100 für Fahrkarten oder Parktickets bezahlen. Was bei der WM in den USA stattgefunden hat, war eine Art Gentrifizierung des Turniers. Nur wohlhabende Fans aus Ländern, die Trump passen, durften dabei sein. Gentrifizierung bedeutet auch, etwas besser, schöner, teurer zu machen. Auch das wollte der machtbesessene Trump, nämlich den modernen Fußball verändern. Rote Karten, die es seit 1970 gibt, hätten keinen Sinn, wenn damit die besten Spieler des Turniers bestraft würden. Genau die wolle man doch sehen. Trump hat sich eingemischt und der US-Stürmer Florin Balogun war seine Rotsperre wieder los. Ein Skandal und eine Grenzüberschreitung. Wahre Gastgeberländer greifen nicht in die Regelgebung ein. Wahre Gastgeberländer greifen auch nicht in das Spiel ein. Die fußballtypischen Halbzeiten passten aber nicht ins viertelgesteuerte Sportland Amerika. Also Trinkpausen.

0: Und weil die Welt ja sehen soll, wie great America is, wurden während der Spiele ständig irgendwelche Berühmtheiten eingeblendet. Nicht nur im Fernsehen, sondern auf den riesigen Bildschirm im Stadion. Seht her, wer bei der WM dabei ist und hier im Stadion zuschaut. Zeitgleich laufen die besten Spieler einer Nation einem Ball hinterher. Wie langweilig. Es gab so viel Fußball bei dieser Weltmeisterschaft wie noch nie. 104 Spiele. Und trotzdem war der Fußball die meiste Zeit nur Nebensache. Die USA waren eine Schande für die Fußballweltmeisterschaft. Wer weiß, was noch kommt. 2034 findet die WM in Saudi-Arabien statt. Der Weltverband FIFA müsste dringend sorgsamer mit der Vergabe des Turniers und auch mit der Ausgestaltung durch die gastgebenden Länder umgehen. Stattdessen fördert die FIFA unter Präsident Gianni Infantino diese Entwicklung aktiv seit Jahren.
1: 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Jetzt mit Lou.

0: Foy Vance um 18 nach 7. Ja, in Deutschland kann man auch noch zum Helden werden. Und zwar sehr schnell, wenn man einfach mal anpackt, wenn man macht, statt zu meckern. Das ist passiert auf der Zugfahrt von Sylt, von Westerland auf Sylt nach Berlin. In Hamburg kam der ICE vor gut einer Woche extra in Bergedorf zum Stehen und verspätete sich. Aus gutem Grund, es gab nämlich kein Toilettenpapier mehr. Also hat der Zugchef nicht lange gefackelt, unplanmäßig in Bergedorf gestoppt, ist einkaufen gegangen und ein Video davon ist viral gegangen. Der Zugchef, Mitarbeiter des Monats, selbstverständlich. Und mit wem müssen wir das besprechen? Natürlich mit ihm.
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0: Guten Morgen, Herr Moritz.
2: Einen wunderschönen guten Morgen. Mitarbeiter des Monats, das wäre ich auch gerne mal bei Radio Bremen. Wenn ich bei der Bahn, dann wenigstens bei Radio Bremen.
0: Ja, da muss ich aber noch ganz schön anstrengen.
2: Ich weiß.
0: Also nicht jeder kommt auf so eine gute Idee. Ja. Aber das ist doch schon fast bundesverdienstkreuzwürdig, oder? Kein Toilettenpapier da und man hält mal den ganzen Zug
2: an. Nein, man muss sich das vergegenwärtigen. Man hat vergessen, auf Sylt nachzuladen. Wahrscheinlich hat nicht nur Toilettenpapier gefehlt und dann wäre die Reise, Sie haben es gesagt, eben bis nach Berlin gegangen. Und das ist dann doch ein bisschen lang. Von Hamburg sind es auch nochmal gut 2 Stunden, die man da unterwegs ist. Und der Mann, das würde Friedrich Merz gefallen, das würde Frau Palla gefallen, hat einfach zugepackt. Man hat zum Glück ja auch ein Video. Ein Fahrgast hat gefilmt diese Szene, wie der Zugchef die Treppe eilt, aber doch gemessenen Schrittes, und er hat 3 Packungen Toilettenpapier, so Großpackungen, Sie kennen die, wenn Sie zu einem Drogeriemarkt gehen, haben Sie die auch immer in der Hand, hat er und geht langsam die Treppe und steigt dann ein und hat sozusagen die Fahrgäste gerettet. Ich konnte nicht erkennen, Frau Görz, ich weiß nicht, wie es Ihnen ergangen ist, welche Art von Toilettenpapier er erworben hat.
0: Also 2-lagig oder 4-lagig,
2: weil das konnte man auf dem Video nicht erkennen, aber sonst ein großartiges Fundstück.
0: Brauchen wir diese Wagen wieder zurück, die ja früher immer so durchgeklötert sind durch die Gänge und Kaltgetränke an Bord hatten und 17 Euro Sandwiches und so. Brauchen wir da jetzt auch demnächst Toilettenpapier?
2: Es ist ja so, natürlich brauchen wir. Es scheint doch vielerlei zu fehlen in der Deutschen Bahn. Es ist ja, wenn man den Gedanken weiterdenkt, was hätte dieser Zugchef noch alles besorgen können? Sie fahren ja auch häufig mal Zug vor. Mhm. Also wie oft kommt die Durchsage, beschränktes Angebot, eingeschränktes Angebot im Bistro. Das heißt, dann fehlt das Weißbier zum Beispiel, was Menschen gerne trinken, ich zum Beispiel. Also man kann das weiterspinnen, man kann sehr oft noch anhalten. Ein Zugchef kann kurz auch mal, es gibt auch Bier im Drogeriemarkt, im Supermarkt, jeder Bahnhof hat so einen Supermarkt, der nicht ganz winzig ist. Das heißt, da könnte man auch mit einem Tragel Weißbier dann hochlaufen. Also das ist ungeahnte Möglichkeit.
0: Oder, um nochmal zum Toilettenpapier zurückzukommen, wir könnten ja auch wieder dazu übergehen, selber mitzunehmen. Und Sie erinnern sich vielleicht, früher hatte man diese gehäkelten Mützen für Toilettenpapier. Ich bin ziemlich gut in Handarbeit, also wäre das ein Geschäftsmodell?
2: Haben Sie nie ein Täschchen Toilettenpapier dabei, so eine flache, in Ihrer Aktentasche oder in Ihrem Laptop-Tasche? Ich bin für alles vorbereitet, wenn ich unterwegs bin, vor allem wenn ich Bahn fahre. Also für mich hätte es noch mit Berlin gereicht. Man muss ja sich auch mal vorstellen, das Bild in Hamburg Hauptbahnhof. Hätte der IC-Führer das nicht machen können, der Zugchef? Das wäre unmöglich gewesen, da wäre alles durcheinander gekommen. Bergedorf ist, ich kenne den Bahnhof ganz gut, da konnte man warten und es hat eine Dreiviertelstunde Verspätung eingebracht. Ich bin sehr gespannt, wäre sehr gespannt zu hören, welche Durchsage gemacht wurde. Warum der Zug nach Berlin eine Dreiviertelstunde Verspätung hat. So ganz offen wird man es nicht gesagt haben, warum die Verspätung eingetreten ist. Ich glaube, das wäre zu komisch. Stellen Sie sich vor, Zugchef musste Toilettenpapier im Drogeriemarkt kaufen. Deswegen stehen wir jetzt noch eine halbe Stunde in Bergedorf. Behindern offensichtlich auch keine Züge. Es fahren nicht so viele Züge durch Bergedorf, ganz offensichtlich. Deswegen konnte er das riskieren. Also das ist eigentlich ein filmreifer Moment gewesen. Und wie gesagt, ich wäre auch gerne dieser Mann gewesen. Dann wäre ich nämlich auch Mitarbeiter des Monats.
0: Aber für viele ist er ja auch deshalb der Mitarbeiter des Monats, weil es Menschen gibt, die sich schämen, mit Toilettenpapier durch die Stadt zu laufen. Ich habe bei Instagram einen Toilettenpapier-Sommelier entdeckt, der empfiehlt, abzulaufen. Lenken, wenn man damit ein Problem hat. Also zum Beispiel 24 Salatgurken zu kaufen, dann gucken alle auf diese ungewöhnliche Menge Salatgurken und niemand mehr auf das Toilettenpapier in der anderen Hand. Wäre das auch für Sie ein Trick?
2: Das ist richtig. Das ist wirklich psychologisch hochinteressant. Das können die Hörerinnen und Hörer selbst beurteilen. Kauft man gerne Toilettenpapier und geht dann auf der Straße mit dieser Vorratspackung 12 Rollen dann durch das Stadtbild. Das wollen viele Menschen. Ich pfeife immer ein Lied. Ich pfeife immer irgendein Lied und schaue, wissen Sie, Sie können sich das vorstellen, Frau Görz.
0: Ja.
2: Ich schaue so unauffällig. So ganz nonchalant schaue ich über die Straße hinweg und schwenke dieses Toilettenpapier relativ dezent nah an meinem Körper. Der Zugchef, wenn Sie das Video nochmal anschauen, hat damit kein Problem gehabt. Der schwenkt offensichtlich und ist fast ein bisschen stolz natürlich für den Coup, der ihm gelungen ist. Also Toilettenpapier, das ist ein Thema, über das wir noch häufig sprechen könnten.
0: Ja, ich würde jetzt gerne das Pfeifen nochmal hören, wenn Sie das nochmal für uns anbieten
2: können. Ich pfeife so schön. Ich singe irgendeinen Schlager. Wissen Sie, es fährt ein Zug nach nirgendwo. Gut, das passt dann zu unserem Thema heute ganz gut.
0: Wollen wir jetzt auf jeden Fall nicht hören. Vielen Dank, Herr Moritz.
2: Schade eigentlich. schade.
0: Sehr schade. Schönes Wochenende, Moritz.
2: Tschüss Ihnen auch. Tschüss.

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2: Mit Elke Küster. Guten Morgen. Gut 3 Monate vor den Kongresswahlen in den USA drängt Präsident Donald Trump auf Änderungen im Wahlsystem. In einer Rede an die Nation sagte Trump, die Systeme zur Stimmauszählung seien anfällig für Hacking und Manipulation. China habe das auch versucht. Trump sprach von neuen Geheimdienstinformationen. Die 6. Nacht in Folge haben die USA Ziele im Iran angegriffen. Nach Medienberichten wurden unter anderem mehrere Brücken im Süden des Landes und ein Flughafen bombardiert. Der Iran weitete seine Angriffe auf Ziele in den Golfstaaten aus. Frankreichs Präsident Emmanuel Macron fordert eine europäische Politik der Stärke. Die Kräfte müssten gebündelt werden, sagte Macron am Abend auf Schloss Bensberg bei Köln. Dort wurde er von Bundeskanzler Friedrich Merz begrüßt. Heute gibt es in Nordrhein-Westfalen gleich mehrere Treffen mit Vertretern beider Länder. Vor dem Landgericht Hannover beginnt am Vormittag der Prozess gegen einen Arzt der Medizinischen Hochschule Hannover. Ihm wird vorgeworfen, 2 schwerkranke Patienten mit Medikamenten getötet zu haben. Außerdem soll er als Notarzt versucht haben, eine weitere Patientin zu töten. Der 49-Jährige sitzt in U-Haft. Wegen Bauarbeiten an einer Eisenbahnbrücke in Emden müssen Bahnreisende in Richtung Küste in den kommenden Tagen mit Einschränkungen rechnen. Der Abschnitt zwischen Leer und Norddeichmole wird gesperrt. Als Ersatz werden Busse eingesetzt. Die Arbeiten beginnen in der kommenden Nacht und sollen 2 Wochen dauern. Das waren Nachrichten mit Elke Küster.
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3: Ja, Sie könnten sich heute entscheiden, lange Hose oder kurze Hose, geht beides. Vielleicht haben Sie ja auch so ein Modell, wo man dann die Beine mit dem Reißverschluss kürzen kann, denn es ist mal freundlich, mal eher nicht so freundlich heute. Sonne erstmal auf jeden Fall zu Beginn und dann kann es später Schauer und Gewitter geben. Es kann aber auch sein, dass längere Zeit trocken ist bei Ihnen. Die Temperaturen heute 20 bis 28 Grad. Im Moment in Oldenburg Wolken bei 18 Grad, in Bremerhaven Wolken bei 19 Grad, Bremen 17 Grad und auch noch ein paar Wolken, in Diepholz 15 Grad. Und ebenfalls ein paar Wolken.
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3: An der Wurster Nordseeküste, da wo das Deichbrandfestival stattfindet, gibt es Behinderungen im Verkehr und zwar wahrscheinlich bis Montag rund um Cuxhaven-Nordholz. Und wenn Sie zum Deichbrandfestival wollen, nutzen Sie auf der A27 bitte die rechte Spur. Wenn Sie Richtung Cuxhaven unterwegs sind, dann bitte die linke. In Bremerhaven ist die Brücke an der Hermann-Henrich-Meyer-Straße zwischen Lohmann und Kolumbusstraße gesperrt.
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3: Es gibt sehr viele Menschen, die bei VW arbeiten und für die ist es immer so ein Wechselbad der Gefühle. Dann im ersten Moment sieht es wieder aus, als würde es alles so weitergehen wie bisher. Dann heißt es wieder, die Zukunft von VW steht auf der Kippe. Wir gucken uns das ganze Thema gleich mal ein bisschen ausführlicher an. Guten Morgen.

0: 7.36 Uhr, hier ist der Morgen auf Bremen 2. Ja, Rinnegan Kartoffeln, Rut oder Kartoffeln, das gilt bei VW auch. Wer da arbeitet, weiß nicht so richtig, was ist denn jetzt. Erst sollten ganze Werke geschlossen werden, dann hieß es, man setze auf, Zitat, intelligentere Lösungen. Jetzt wird es wieder neue Sparrunden geben und in dieser Woche hat VW-Chef Oliver Blume mit einer großen Zahl ist herausgekommen, 100.000 Stellen sollen abgebaut werden. Also ist es jetzt doch in Deutschland Zeit, sich vom Industriezweig Autobranche zu verabschieden? Keineswegs, sagt VW-Chef Blume in einem Statement.
1: Deutschland ist unsere Heimat und bleibt für den Volkswagen-Konzern zentraler Industriestandort. Deutschland kann Industrie und Deutschland kann Zukunft. Aber dafür müssen wir uns in der gleichen Geschwindigkeit verändern wie die Welt um uns herum.
0: Ja, klingt super, aber ob das gelingen kann und auch bei VW gelingen kann, darüber möchte ich mit Timo Daum sprechen. Er ist Mobilitätsforscher am Wissenschaftszentrum Berlin für Sozialforschung und kann uns vielleicht ein bisschen mehr darüber sagen. Schönen guten Morgen, Herr Daum.
2: Guten Morgen.
0: Hat man in Deutschland zu lange am Modell der klassischen Autobranche festgehalten?
2: Ja, ganz bestimmt. Also ich glaube, wir haben es jetzt nicht nur mit einer Krise der Autoindustrie zu tun, sondern auch mit einer politischen Krise und einer Glaubwürdigkeitskrise der Wirtschaftselite, die ja gerade zu Wort gekommen ist. Erinnern wir uns daran, dass vor 20 Jahren der damalige Generalsekretär der CSU, Markus Söder, ein Verbot von Autos mit Verbrennungsmotoren ab 2020 gefordert hat. Sie haben richtig gehört. Das war damals absolut zukunftsweisend und seine Argumentation war, die deutsche Automobilindustrie lege beim Thema Umweltschutz nicht genügend Erfindergeist an den Tag. Deshalb müsse ein klares Ultimatum der Politik für den notwendigen Innovationsdruck besorgen. Das war damals total zukunftsweisend, aber man hat das nicht durchgezogen. Derselbe Politiker trifft heute für eine Aufweichung des Verbrennerverbots ein, für Technologieoffenheit und zeigt sich so als Lobbyist eigentlich einer Automobilindustrie, die selbst genau diesen notwendigen Innovationsdruck gerade nicht erzeugt hat.
0: Aber jetzt noch E-Auto zu machen, ist wahrscheinlich auch ein bisschen spät, oder?
2: Ja, einerseits ja. Allerdings ist es so, dass der elektrische Antrieb weltweit heute alternativlos ist. Also damals, vor 20 oder 15 Jahren, gab es ja noch eine Debatte, verschiedene Antriebsfächer. Man wusste nicht wirklich, in welche Richtung es gehen würde. Heute ist es völlig klar, auch aus ökonomischen Gründen mittlerweile, dass das Elektroauto, das batteriebetriebene Auto und auch übrigens im Nutzfahrzeugbereich das Rennen gemacht hat. Also wir haben es heute praktisch mit zwei Antriebstechnologien zu tun, nämlich der alten, dem Verbrenner und verschiedenen Varianten und der neuen, die ja von also Tesla hat vorgemacht, wie es geht und die Chinesen machen gerade vor, wie es wirklich auf großer, günstiger Massenskala für den Weltmarkt geht vor. Insofern ist das die Frage, ob es jetzt ob man da was verschlafen hat, das ist ganz sicher richtig, aber trotzdem, was will man sonst machen?
0: VW ist ja auch in unserer Region, kommen wir nochmal zurück zu VW, da gibt es ja auch in unserer Region Werke, die haben schon, um noch länger zurückzugehen, vor 30 Jahren Verluste gemacht, auch bei voller Auslastung. Also ist da Stellenabbau die richtige Konsequenz oder doch eher sowas, wie ja auch von Konzernchef Blume angedacht wird, möglicherweise chinesische VW-Modelle hier in Europa zu produzieren?
2: Ja, also Sie haben vollkommen recht, dass also Produktivität zum Beispiel ist in der Geschichte von VW immer wieder ein Thema. Aber auch Probleme mit der Produktpalette, zum Beispiel beim Wechsel vom Käfer zum Golf oder so. Auch Konflikte um Produktionssystem und Arbeitsorganisation hat es eigentlich immer gegeben. Doch die aktuelle Krise ist tatsächlich die fundamentalste, denke ich, in der Geschichte von VW. Und zwar erstens, weil diese Strategie, die Sie so ein bisschen gerade angesprochen haben, sagen wir mal, relativ hohe Kosten, niedrige Margen in Deutschland auszugleichen durch eine Ausweitung der Produktion über 10 Millionen Autos, 12 Millionen war ja, glaube ich, das Maximum bei VW, Verlagerung zum Teil nach Osteuropa und in andere Länder und dann praktisch die Bilanz praktisch so zu mischen. Das hat lange Zeit sehr, sehr gut funktioniert, aber dieses Modell funktioniert nur, wenn VW sehr viele Autos baut, also mehr als 10 Millionen. Im Moment sind wir bei 9 Millionen, Tendenz wirklich abwärts. Die Werke in Deutschland sind zu 60% nur ausgelastet. Das ist ein größerer Trend auch. Seit 2019 geht die Automobilproduktion in Deutschland zurück. Und damit kommt auch diese Strategie praktisch an ihr Ende. Und deshalb haben wir es heute mit dieser Debatte von Werksschließungen und Massenentlassungen zu tun. Und vielleicht einen Satz noch. Also das, was hier gerade passiert, kennen wir natürlich aus der Geschichte in der britischen und französischen Automobilindustrie. Die hat das in den 1970er Jahren erlebt, einen Schrumpfungsprozess, der bis zum Verlust der Selbstständigkeit geführt hat. Und ich denke, die Wertschöpfung der Automobilindustrie wird in Deutschland weiter zurückgehen, weil der zweite große Krisenfaktor gerade ist der chinesische Markt. Das war lange Zeit ja auch eine Lösung. Da hat man fantastisch verdient. 2019 hat man da 4,2 Millionen Fahrzeuge abgesetzt, hat 4 bis 5 Milliarden Euro Gewinn dort gemacht. Heute sind wir bei 2,7, das sind 60%, Tendenz weiterhin fallend. Und wenn Sie daran denken, dass von den 20 meistverkauften Elektroautos in China, da ist kein einziges von einem deutschen Hersteller dabei.
0: Timo Daum sagt das. Wir haben gesprochen über VW und die Zukunft der deutschen Autobranche. Sein Buch, wenn Sie mehr über dieses Thema lesen wollen, heißt Der Abschied von Golf und Diesel, Teslas Rolle beim Niedergang der deutschen Autoindustrie. Herzlichen Dank.
2: Gerne.
0: Tschüss, Herr Daum.
2: Tschüss.

0: 11 Minuten vor 8. John Regan war das mit I Will Wait. Eigentlich ein ganz gut passender Titel jetzt. Mit dem WM-Titel hat es ja für die Engländer diesmal nicht geklappt, aber die britischen Fans, die Sportfans, die können aufatmen, denn es steht schon das nächste große Turnier an, das Höchstleistung verspricht. Große Erfolge sogar im eigenen Land, nämlich in Congham in Norfolk. Da steigt nämlich morgen die World Snail Racing Championship. Die Schneckenrennen-Weltmeisterschaft gibt es da schon seit den 60er Jahren. Und unsere Korrespondentin Franziska Hoppen sagt uns, wie das Ganze abläuft.
1: Ja, es spielt sich alles auf einem runden Tisch ab. Darauf liegt ein weißes Tuch mit Wasser benetzt. Die Schnecken sollen sich ja wohlfühlen in der Hitze. Und die kriegen dann eine Startnummer auf ihr Häuschen geklebt und eine Mini-Nationalflagge der Kontrahenten. Ja, dann starten die auch schon aus dem Zentrum des Tisches. Wer als erster die schwarze Umrandung des Tisches erreicht hat, gewinnt. Man muss nur auf Fouls achten, weil manchmal schummeln die Schnecken, dann krabbelt die eine auf das Häuschen der anderen drauf und lässt sich ins Ziel tragen.
0: Ja, das kennen wir ja auch. Mit dem Schummeln kennen wir auch vom Fußball. Also Schneckenmeisterschaft jetzt in England. Schneckenrennen. Franziska Hoppen hat uns mehr erzählt.

0: 8:05.
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1: Mit Elke Küster, guten Morgen. Krankenkassen verlieren Millionensummen durch riskante Investments. Trump pocht auf Änderungen im US-Wahlsystem. Kritik an Spahn wegen Leihmutterschaft hält an. Das Wetter zuerst freundlich, später einige Schauer oder Gewitter bis 28 Grad. Mindestens 17 Krankenkassen und kassenärztliche Vereinigungen haben Beitragsgelder in fragwürdigen Immobilienfonds investiert. Das zeigen Recherchen von NDR, WDR und Süddeutscher Zeitung. Hunderte Millionen Euro sollen dadurch verloren gegangen sein. Im Zentrum stehen Fonds der Verius Capital AG. Lea Eichhorn mit Details.
2: So soll allein die kassenärztliche Vereinigung Baden-Württemberg, kurz KVBW, bis zu 50 Millionen Euro Beitragsgelder in die Geldanlage investiert haben. Ein Großteil sei verloren. Das geht aus der Klage hervor, die die KVBW inzwischen gegen unter anderem zwei beteiligte Finanzinstitute eingereicht hat. Der Vorwurf, die KVBW sei über die Risiken des Fonds getäuscht worden. Auch bundesweit tätige Krankenkassen wie die Kaufmännische Krankenkasse KKH, die Bahn BKK und die Provona BKK haben Dutzende Millionen Beitragsgelder verloren. Laut dem Sozialgesetzbuch dürfen kassenärztliche Vereinigungen und Krankenkassen Beitragsgelder am Kapitalmarkt anlegen, allerdings nur besonders konservativ und risikoarm.
1: Die USA haben in der sechsten Nacht in Folge Ziele im Iran angegriffen. Nach Medienberichten wurden unter anderem mehrere Brücken im Süden des Landes und ein Flughafen bombardiert. Von 7 Toten ist die Rede. Der Iran nahm erneut Ziele in den Golfstaaten Bahrain und Kuwait ins Visier. Bei einem Raketenangriff auf Katar soll ein Kind durch Trümmerteile verletzt worden sein. In gut 3 Monaten gibt es in den USA Kongresswahlen. Umfragen sagen den Republikanern von Präsident Donald Trump eine Niederlage voraus. In einer Rede an die Nation hat Trump nun erneut Änderungen am Wahlsystem gefordert. Es habe schockierende Schwachstellen, erklärte er.
3: Put together, these disclosures reveal an election system so broken and so vulnerable.
4: Zusammengenommen zeigen diese Enthüllungen ein Wahlsystem, das so anfällig ist, dass es kaum zu verteidigen ist. Millionen von Wählerdaten befinden sich in den Händen ausländischer Regierungen und unsere Wahl- und Auszählungssysteme sind Manipulationen und Hackerangriffen ausgesetzt.
3: Manipulation and corruption.
1: Konkret warf Trump China vor, seit 2020 die Daten von 220 Millionen US-Wählern gestohlen zu haben. China wies die Vorwürfe umgehend zurück. Frankreichs Präsident Emmanuel Macron fordert eine europäische Politik der Stärke. Die Kräfte müssten gebündelt, aber die Besonderheiten jedes einzelnen Landes auch respektiert werden. Das sagte Macron am Abend auf Schloss Binsberg bei Köln. Dort wurde er von Bundeskanzler Friedrich Merz begrüßt. Heute gibt es gleich mehrere Treffen mit Vertretern beider Länder. Thema ist unter anderem die Verteidigungspolitik. Markus Sambale mit mehr.
5: Kanzler Merz, Präsident Macron und die Außen- und Verteidigungsminister beider Länder treffen sich auf dem Fliegerhorst Nörvenich, wo Eurofighter der Bundeswehr stationiert sind. Im gemeinsamen Verteidigungs- und Sicherheitsrat beraten die Politiker, wie die militärische Zusammenarbeit weitergeht, nachdem das Prestigeprojekt eines deutsch-französischen Kampfjets geplatzt ist. Minister und Staatssekretäre aus 10 Ressorts beider Regierungen kommen heute auf Schloss Augustusburg in Brühl zusammen. Am großen Kabinettstisch geht es auch darum, wie Deutschland und Frankreich ihr Verhältnis stärken können, damit es auch politische Krisenzeiten übersteht.
1: Dem Chef der Unionsfraktion Jens Spahn schlägt weiter Kritik entgegen. Mit einer Leihmutter in den USA waren Spahn und sein Mann Eltern geworden. In Deutschland ist Leihmutterschaft verboten. Auch Spahn hatte sich in der Vergangenheit dagegen ausgesprochen. Aus Berlin berichtet Evi Seibert.
6: Wer Regeln politisch propagiert, sollte erklären, warum sie für ihn selbst offenbar nicht gelten sollen. So kritisiert der gesundheitspolitische Sprecher der Grünen, Janosch Dahmen, den Unionsfraktionschef. Er wirft ihm im Redaktionsnetzwerk Deutschland Doppelstandards vor. Auch in der eigenen Partei wird Jens Spahn kritisiert. Der Vorsitzende der Seniorenunion, Hubert Hüppe, ist persönlich geschockt und sagt, die Leihmutterschaft ist zu Recht in Deutschland verboten. Es ist nicht gut, wenn sich Politiker mit Macht und Geld darüber hinwegsetzen. Die Vorsitzende der Frauenunion in Thüringen, Marion Rosin, hält die Glaubwürdigkeit des Fraktionschefs für verloren und Rücktritt für eine Frage der Konsequenz.
1: Vor dem Landgericht Hannover beginnt am Vormittag der Prozess gegen einen Arzt der Medizinischen Hochschule Hannover. Ihm wird vorgeworfen, zwei schwerkranke Patienten mit Medikamenten getötet zu haben. Außerdem soll er als Notarzt versucht haben, eine weitere Patientin zu töten. Der 49-Jährige sitzt in U-Haft. Das waren Nachrichten mit Elke Küster.
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7: Tief Ceri ist im Anmarsch und das kann uns ein bisschen wolkigeres Wetter bescheren in den kommenden Tagen. Also es bleibt leicht wechselhaft. Heute geht's sonnig los, fast überall. Da gibt's auch mal Wolken. Es kann bei Ihnen vielleicht auch Schauer oder Gewitter geben. Es kann aber auch längere Zeit trocken sein. Höchsttemperaturen heute 20 bis 28 Grad. Im Moment 17 Grad und Wolken in Bremen. Oldenburg meldet 16 Grad und leichte Bewölkung. 19 Grad in Bremerhaven bei Wolken und Hambergen 18 Grad. Entschuldigung, eben. Falls bei Wolken.
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7: Rund um das Deichbrand-Festival an der Wurster Nordseeküste kann es Verkehrsbehinderungen bis Montag geben. Wenn Sie zum Deichbrand möchten, nutzen Sie bitte auf der A27 die rechte Spur. Richtung Cuxhaven geht's auf der linken Spur. Und in Bremerhaven ist die Brücke an der Hermann-Henrich-Meyer-Straße zwischen Lohmann und Kolumbusstraße gesperrt.
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7: Die 1-Million-Dollar-Frage, wie heißt der aktuelle Premier von Großbritannien? Kommen Sie noch mit? Da ist ja doch, muss man sagen, relativ häufig wieder jemand Neues. Aber es sieht so aus, als ob jetzt der aktuelle wieder ersetzt wird. Und der neue heißt dann Burnham. Ob der tatsächlich Chef wird, neuer Labour-Chef und damit auch neuer Premierminister, das besprechen wir gleich mit unserer Korrespondentin. Guten Morgen.

0: The Head and the Heart. Um 7:58 bei Bremen 2. Und dieser Mann hier ist auf dem besten Weg, neuer Chef der britischen Labour-Partei zu werden und gleichzeitig auch neuer britischer Premierminister.
1: We need to change politics and we need to do it now.
0: Ja, Andy Burnham ist das. Der ehemalige Bürgermeister von Manchester will die Politik ändern und zwar sofort und Keir Starmers Nachfolger werden. Man kann sich zwar noch bis heute für die Labour-Nachfolge bewerben, aber es scheint sicher, dass er es wird. Was kommt da also auf Großbritannien zu? Das bespreche ich mit unserer Korrespondentin Lisa Maria Röhling. Schönen guten Morgen.
2: Guten Morgen.
0: Warum ist denn klar, dass Burnham es schon wird?
2: Naja, also dieses System der Labour-Partei ist ja so, dass der Parteikandidat, der jetzt Chef werden soll, schon 20% der Fraktion hinter sich haben muss. Das hat Andy Burnham, er hat keinen Gegenkandidaten. Deswegen ist relativ klar, dass er eben heute gewählt wird. Und es ist ja im britischen geltenden Gesetz so, dass einfach der Premier, wenn er sozusagen zurücktritt, jetzt nicht automatisch Neuwahlen da sein müssen. Das heißt, den Premier stellt, wer die meisten Stimmen bei der letzten Wahl gewonnen hat. Und das ist eben jetzt aktuell die Labour-Partei. Ist natürlich nicht unüblich, dass andere Parteien dann jetzt Neuwahlen fordern. Beispielsweise das rechtskonservative Reform UK tut das ja gerade. Es gab in den vergangenen Jahren auch konservative Premiers beispielsweise, die neu ernannt wurden und dann Neuwahlen hingestellt haben. Das sieht bei Andy Burnham aber nicht so aus. Deswegen, der wird wahrscheinlich heute Labour-Chef und dann am Montag Premier.
0: Die Partei hält offenbar eine Menge von ihm. Er hat den Beinamen König des Nordens, also King.

0: King of the North. Welche Erwartungen hat man denn da an ihn?
1: Ja, er hat sehr große Sympathiepunkte in seiner Partei. Das ist ja auch, man hat das ja schon gesehen, er ist ja nicht ohne Grund einfach sozusagen, als er ins Unterhaus gewählt wurde, dann direkt als Konkurrent für Keir Starmer gehandelt worden. Er gilt als viel nahbarer als Keir Starmer. Er hat ja mehr als 10 Jahre als Bürgermeister sozusagen direkt an der Basis gearbeitet. Und er bietet große innenpolitische Pläne an. Also er will die Wirtschaft ankurbeln, er will die Versorgungsunternehmen beispielsweise für Wasser wieder kommunalisieren und so die Lebenshaltungskosten senken. Er will große Wohnungsbauinitiativen starten. Solche Projekte hat er auch als Bürgermeister in Manchester vorangebracht und hat tatsächlich für so einen richtigen Wirtschaftsaufschwung gesorgt. Deswegen spricht er bei seinen Reformen auch immer von Manchesterism. Und die Hoffnung ist eben, dass er damit vor allem den Wählerinnen und Wählern ein Angebot macht, die über die Jahre von Labour zum rechtspopulistischen Reform UK abgewandert sind. Bei der Wahl für seinen Parlamentsposten hat er sich ja auch gegen einen Reform UK-Kandidaten durchgesetzt und die Hoffnung ist, dass jetzt eben er mit diesen Aspekten auch für das ganze Land punkten kann.
0: Wir bleiben mal ganz kurz bei den Wählerinnen und Wählern, denn selbst wir in Deutschland erinnern uns ja noch, mit was für einer Begeisterung Keir Starmer damals Premier wurde. Und wir können wahrscheinlich aus dem Stand alle mindestens 3 Premiers aufzählen. Der Wechsel ist doch relativ häufig. Also wie gehen denn die Menschen im Land damit um? Haben die es nicht langsam mal satt, dass das Führungspersonal da dauernd wechselt?
1: Ja, definitiv. Also wenn man sich so diese Umfragen nach dem Rücktritt von Keir Starmer angeguckt hat, so viele Leute haben reagiert mit, oh Gott, jetzt noch einer und ja, der nächste, der wird auch nicht lange bleiben. Also da ist schon ein gewisser Frust da. Ich glaube, das ist so eine Unruhe, die eben seit dem Brexit da ist. Also da haben sich viele Dinge verändert, da haben sich wirtschaftlich viele Dinge verändert, da haben sich politisch viele Dinge verändert. Man hat die weltweiten Krisen, die noch dazugekommen sind. Also die Menschen sind total verunsichert. Und einige Politikexperten waren jetzt auch davor, dass auf Burnham jetzt eigentlich viel zu viel lastet. Also es gibt viele Menschen, die jetzt echt große Hoffnungen in ihn setzen, dass er sozusagen mit seiner nahbaren Art da jetzt neuen Schwung reinbringt. Aber einige waren eben auch davor, große Ansprüche können eben auch für große Frustrationen sorgen, wenn die nicht schnell genug umgesetzt werden. Das war ja bei Keir Starmer ähnlich. Der hat viel versprochen und das dann nicht umgesetzt. Wie gesagt, Burnham ist eher so ein Typ, der scheint eher so den kleinen Mann, die kleine Frau ansprechen zu wollen, fokussiert sich sehr aufs Innenpolitische. Und da ist eben die Hoffnung, wenn er diese Pläne, die er hat, diese sehr konkreten Pläne auch schnell in die Tat umsetzt, dass er dann für Stabilität sorgt.
0: Heute wird die Labour-Partei mit großer Wahrscheinlichkeit bekannt geben, dass Andy Burnham der Nachfolger von Keir Starmer wird. Wer der Mann ist, was auf ihn zukommt und was man erwartet, das hat uns Lisa Maria Röhling aus unserem Studio London erzählt, hier auf Bremen 2. Vielen Dank.
1: Sehr gerne.
0: Tschüss.

0: 8:22 Uhr. Ich habe auch gebetet, dass Axel Pusitzky zum Sport hier reinkommt. Und es hat geklappt.
1: Ja, du bist
0: Man hat mich
1: worden.
0: Erhört. Ja, sehr Herzlich gut. willkommen, Axel.
1: Guten Morgen.
0: Fußball-Weltmeisterschaft ist natürlich immer noch ein Thema. Aber damit ist Sonntag Schluss. Diejenigen, die dann traurig sind, können sich schon freuen, weil die Bundesliga geht wieder los. Und das heißt für die Profis von Werder Bremen, die sind schon wieder dabei. Mhm. Für die ist die Sommerpause schon wieder zu Ende. Es wird wieder trainiert. Morgen ist ja schon das erste Testspiel. Vielleicht erzählst du uns mal, wie es dann weitergeht.
1: Ja, also du hast es gesagt, morgen um 15 Uhr geht es gegen den Oberligisten FC Verden ran und am Montag ist Reisetag, da geht es ins Zillertal. Eine Woche wird in Österreich geübt. Danach 2 Wochen Heimtraining am Osterdeich mit 2 Testspielen. Einmal geht es gegen den Zweitliga-Aufsteiger Energie Cottbus und dann am 8. August gegen den SC Paderborn Bundesliga-Aufsteiger. Dann vom 10. bis 14. August kommt das 2. Trainingslager, 5 Tage in Hasewinkel und am 22. August geht dann der fußballerische Ernst des Lebens für Werder los. DFB-Pokal, der Auftakt beim Lüneburger SK. In Hamburg ist man ausgewichen auf das Millerntor-Stadion und dann am 30. August startet Werder in die Liga. Es ist ein Sonntagnachmittag um 15.30 Uhr geht es dann auswärts zum SC Freiburg.
0: Und es ist schon ein bisschen eingekauft worden. Mhm. Auf dem Transfermarkt war man schon kräftig unterwegs. Kommen denn da noch mehr neue Spiele?
1: Ja, Clemens Fritz hat gesagt, also es werden noch weitere Spieler kommen. Das ist allerdings auch abhängig davon, was auf der Abgabenseite passiert. Also Werder wird auch noch Spieler verkaufen, um ein bisschen Geld im Säckel zu haben, um dann diese Neuzugänge zu finanzieren. Wir gucken mal drauf, wer bislang gekommen ist. Cedric Itten, das ist Schweizer Nationalspieler, der ist noch nicht bei der Mannschaft, der erholt sich noch. Dann Oskar Wojciech, ein Pole, Innenverteidiger. Dann Kenny Quetton, Franzose, also aus der zweiten französischen Liga, Le Havre, kommt er nach Bremen. Dann Alexander Schlager, österreichischer Nationaltorhüter, und der Spanier Chucky, der gilt sozusagen als die größte Hoffnung. Der ist diese Woche vorgestellt worden. 22-jähriger junger Mann, der seine Gründe genannt hat, warum es ihn ausgerechnet nach Bremen zieht.
2: Alemania jugar al fútbol, pero...
3: Für mich ist das ein großer Karriereschritt. Ich denke, dass er mir sehr viel Selbstvertrauen geben wird. Ich habe mitbekommen, dass die Bundesliga spektakulär ist, dass die Spiele in Bremen aufregend sind. Das sind alles Punkte, die mich bewogen haben, hierher zu kommen.
1: Also, das sind unterm Strich schon mal 6 Neuzugänge. Werder will nicht die Fehler aus dem vergangenen Jahr wiederholen, indem man da ja quasi erst auf der Zielgeraden auf dem Transfermarkt zugeschlagen hat. Dieses Jahr sind sie eher dran.
0: Ich habe schon gesagt, Fußball-Weltmeisterschaft geht auf die Zielgerade. Mhm. Es sind von den 104 Spielen noch 2 übrig. Dann ist diese XXL-WM vorbei. Morgen Platz 3 zwischen England und Frankreich. Sonntag dann das Finale abends 21 Uhr zwischen Spanien und Argentinien. Und da du ja vom Sport bist, Axel, und dich auskennst, kannst du uns sicher schon die Ergebnisse sagen. Dann können wir die Abende schöner verbringen als vom Fernseher.
1: Ja, nee, kann ich dir nicht sagen. Ich weiß nur, dass sozusagen dieses Spiel um Platz 3, England gegen Frankreich, das ist ja immer dieses Duell der Enttäuschten. Eigentlich das sogenannte Duell um die goldene Ananas, da geht es um nichts mehr, aber da geht es doch noch ein bisschen um was, nämlich um die Torjägerkrone. 8-mal war der Franzose Kylian Mbappé erfolgreich und er liegt gleich auf mit dem Argentinier Lionel Messi, der kommt dann am Tag darauf. Also Mbappé kann vorlegen, Lionel Messi kann am Sonntag nachlegen, dann das große Finale Spanien gegen Argentinien, übrigens mit Donald Trump, der hat ja bislang diese 102 Spiele geschwänzt, aber beim Finale, da will er dabei sein. Und die FIFA hat auch angekündigt, dass er den WM-Pokal übergeben wird. Übrigens, das Finale ein bisschen mit deutscher Beteiligung. Sebastian Dankert wird als Videoschiedsrichter seinen 12. Einsatz feiern.
0: Und um 21 Uhr kann man sich das Finale angucken. ZDF überträgt. So, und da du die Ergebnisse nicht vorsagen, wir hatten vorhin die schönsten Fangesänge. Mhm. Was denn dein Liebster? Ist das auch der Zug hat keine Bremsen oder gibt es da noch was anderes, was dich begeistert?
1: Ich mag die Engländer wirklich mit ihrer Wonderwall. Mag ich sehr, sehr gern.
0: Singen kannst du es jetzt nicht für uns.
1: Ich bin ganz schlecht im Singen.
0: Naja, aber Sport kannst du ja. Das ist ja auch was. Vielen Dank, Axel Pusitzky.
1: Gerne.

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5: Mit Elke Küster. Guten Morgen. Mindestens 17 Krankenkassen und kassenärztliche Vereinigungen haben Beitragsgelder durch Investments in fragwürdige Immobilienfonds verloren. Das zeigen Recherchen von NDR, WDR und Süddeutscher Zeitung. Es geht um hunderte Millionen Euro. Von Seiten der Krankenkassen kommen Vorwürfe gegen Finanzinstitute, über die Risiken getäuscht worden zu sein. Gut drei Monate vor den Kongresswahlen in den USA drängt Präsident Donald Trump auf Änderungen im Wahlsystem. Es gebe schockierende Schwachstellen, sagte Trump in einer Rede an die Nation. Die Systeme zur Stimmauszählung seien anfällig für Hacking und Manipulation. China habe das auch versucht, so Trump. Die Vaterschaft von Unionsfraktionschef Jens Spahn mit Hilfe einer Leihmutter in den USA sorgt weiter für Kritik. In Deutschland ist Leihmutterschaft verboten. Auch Spahn hatte sich in der Vergangenheit dagegen ausgesprochen. Der Grünen-Politiker Janusz Dahmen wirft ihm Doppelstandards vor. Aus der Frauenunion kommen Rücktrittsforderungen. Vor dem Landgericht Hannover beginnt am Vormittag der Prozess gegen einen Arzt der Medizinischen Hochschule Hannover. Ihm wird vorgeworfen, zwei schwerkranke Patienten mit Medikamenten getötet zu haben. Außerdem soll er als Notarzt versucht haben, eine weitere Patientin zu töten. Der 49-Jährige sitzt in U-Haft. Wegen Bauarbeiten an einer Eisenbahnbrücke in Emden müssen Bahnreisende in Richtung Küste in den kommenden Tagen mit Einschränkungen rechnen. Der Abschnitt zwischen Leer und Norddeichmole wird gesperrt, als Ersatz werden Busse eingesetzt. Die Arbeiten beginnen in der kommenden Nacht und sollen 2 Wochen dauern. Das waren Nachrichten mit Elke Küster.
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6: Und das ist erstmal sonnig losgegangen, bei Ihnen hoffentlich auch. Es kommen aber möglicherweise ein paar mehr Wolken. Es kann dann am Nachmittag auch örtlich Schauer und Gewitter geben. Da nehmen aber auch immer über längere Zeit trocken. 20 bis 28 Grad sind die Höchsttemperaturen, die für heute angekündigt sind. Im Moment in Oldenburg leicht bewölkt und 16 Grad. 20 Grad und Sonne in Bremen, Bremerhaven und Ritterhude. Und Großenkneten meldet 19 Grad und Wolken.
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6: Vorsicht bitte auf der A28 Bremen Richtung Oldenburg. Zwischen Gandakesee West und der Raststätte Hasbruch Nord brennt ein Auto. Vorsicht auch auf der A29 Wilhelmshaven Richtung Oldenburg. Zwischen Oldenburg-Umstede und Hafen liegen Gegenstände auf der Straße. An der Wurster Nordseeküste rund um den Seeflughafen Cuxhaven-Nordholz gibt es Behinderungen wegen des Deichbrandfestivals bis Montag. Auf der A27 fahren Sie bitte auf der rechten Spur Richtung Deichbrandfestival und links Richtung Cuxhaven. In Bremerhaven ist außerdem die Brücke an der Hermann-Henrich-Meyer-Straße zwischen Lohmann und Kolumbusstraße gesperrt.
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6: Und gleich mit einem neuen Buch von Heinz Strunk. Guten Morgen.

0: Maike Büble war das um 8.36 Uhr.
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0: Über Stephen King hat man ja gesagt, er schreibt jede Woche ein neues Buch. Auf dem Weg ist jetzt offenbar Heinz Strunk auch. Inzwischen gehört er auf jeden Fall zu den Autoren, von denen immer wieder sehr schnell etwas Neues erscheint. Jedes Jahr ein neues Buch. Der Goldene Handschuh und Zauberberg 2, das sind ja Dinge, da hat er dem Hamburger Frauenmörder Fritz Honka oder Thomas Mann mal seine Strunknote gegeben. In seinem neuen Roman kehrt er jetzt zurück in die Trostlosigkeit des banalen Alltags. Juliane Bergmann hat Memories of Heidelberg schon gelesen.
2: Naja, oder Memories vom Unglück, zumindest bei Heinz Strunk. Aber ganz von vorn. Die Ehe von Isolde und Bertram kennt keine Überraschungen. Seit 17 Jahren sind die beiden Oldenburger verheiratet und haben sich inzwischen nichts mehr zu sagen. Vielleicht bringt ja ein Trip nach Heidelberg frischen Wind in die Beziehung. Bei der zähen Autofahrt dorthin amüsiert sich Bertram am Steuer auf seine eigene skurrile Art.
3: Aus Langeweile und streng geheim zu haltenden Nervenkitzelgründen macht Bertram eine Challenge daraus, bei voller Fahrt immer wieder die Augen zu schließen. Isolde hat zum Glück noch nie etwas von seinen Selbstmordspielchen mitbekommen.
2: Bei Heinz Strunk weiß man, was man kriegt. Glücklose Zeiten, abgehängte Figuren, ein trostloses Setting und nicht zuletzt eine Innenschau, die weder die Protagonisten noch die Leser schont. Schon nach einer halben Seite muss ich zum ersten Mal lachen und schäme mich gleichzeitig bei all der Bitterkeit erheitert zu sein. Mit dieser Ambivalenz spielt Strunk wie kein Zweiter. Das Paar verbindet die Reise zum 80. Geburtstag von Isoldes Mutter mit einem einwöchigen Aufenthalt im Boutique-Hotel und Spa Kurpfalz. Schon an Tag 1 wird das nahegelegene italienische Schiffsrestaurant aus Mangel an Alternativen zum Stammlokal deklariert.
3: Urig, meint Isolde. Urig? Denkt Bertram, was ist denn das nun wieder?
2: Strunks harter Blick auf Menschen ist präzise und überzeugend. Er hat ein treffsicheres Gespür für Formulierungen und Dialoge. Das Muster jeder Konversation zwischen Bertram und Isolde, die Zündschnur ist kurz. Er isst zu viel Salz, sie braucht zu lange im Bad und so weiter. Deshalb hat man sich irgendwann auf Schweigen geeinigt, vor allem seit Isolde keinen Sex mehr will.
3: Bertram, ich will es dir schon länger sagen, aber für mich ist das nichts mehr. Ich bin durch mit dem Thema. Schon der Gedanke daran verursacht mir Übelkeit.
2: Das sitzt. Bertram betäubt die körperliche Sehnsucht mit exzessiver Fresserei. Memories of Heidelberg sind Memories of you. Beim Italiener wird das Paar immer unverschämter behandelt. Selbst bei Regen und Kälte gibt es keinen Platz im Innenbereich. Das Essen wird von Mal zu Mal ekelhafter, gleichzeitig hochpreisiger. Peggy Marchs Heidelberg-Hymne aus den 60ern läuft irgendwann in Dauerschleife. Sie gibt dem Buch seinen selbstironischen Titel.
4: Das Feuerwerk war lang vorbei.
2: Warum bleiben wir in Beziehungen, obwohl sie uns nicht mehr gut tun? Warum zieht uns das Erwartbare an, etwa das Stammlokal, die immer gleiche Playlist oder der einstudierte Konflikt? Wieso fällt uns die Veränderung so schwer? Strunk persifliert in seinem neuen Roman den Worst Case einer lieblosen, monotonen Ehe mit Abschreckungseffekt. Und tatsächlich, nach dem Lesen will man es besser machen als Isolde und Bertram. Milder sein, froher. Friedlicher. Doch Ratgeberqualitäten sind nicht der Grund, warum man Strunk liest. Es ist der ereignisarme, dennoch temporeiche Katastrophenstrudel, in den wir mitgerissen werden, mit fantasievollen Wendungen und liebenswerten Losern. Obwohl nur Kleinigkeiten passieren, nimmt die Geschichte Fahrt auf. Die Wiederholung wird zum dramaturgischen Kniff und auf allen Ebenen zur perfiden Folter.
4: Memories of Heidelberg. Memories of Heidelberg.
2: Wie immer hoffe ich, dass die Figuren gerettet werden. Wie immer hat Strunk andere Pläne. Irgendwann reicht es mit dem Psychoterror, den Heidelberg dem Paar zumutet und Bertram wird zum Tier. Ein typischer Strunk. Sprachlich exquisit, erbarmungslos, unterhaltsam trocken.
0: Juliane Bergmann über Heinz Strunks neuen Roman Memories of Heidelberg. Im Rowohlt Verlag erschienen, kostet 23 Euro. Und wenn Sie lieber hören als lesen, am 29. Juli gibt es dann auch das Hörbuch. Gelesen vom Autor selbst, erscheint bei Tacheles.

0: 13 von 9, hier ist der Morgen auf Bremen 2. 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
0: Heute Abend ab 19 Uhr hier bei Bremen 2. Und ich habe auch was mitgebracht. Musik von Dirk Darmstädter, nämlich 30 Seconds vom Album Strange Companions, ist 2019 erschienen.

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1: Mit Elke Küster, guten Morgen. Krankenkassen verlieren Millionensummen durch riskante Investments. Zuckersteuer soll offenbar schon ab Januar greifen. Kritik an Sparen wegen Leihmutterschaft hält an. Das Wetter zuerst freundlich, später einige Schauer oder Gewitter bis 28 Grad. Mindestens 17 Krankenkassen und kassenärztliche Vereinigungen haben Beitragsgelder in fragwürdigen Immobilienfonds investiert. Das zeigen Recherchen von NDR, WDR und Süddeutscher Zeitung. Hunderte Millionen Euro sollen dadurch verloren gegangen sein. Im Zentrum stehen Fonds der Verius Capital AG. Lea Eichhorn mit Details.
2: So soll allein die kassenärztliche Vereinigung Baden-Württemberg, kurz KVBW, bis zu 50 Millionen Euro Beitragsgelder in die Geldanlage investiert haben. Ein Großteil sei verloren. Das geht aus der Klage hervor, die die KVBW inzwischen gegen unter anderem zwei beteiligte Finanzinstitute eingereicht hat. Der Vorwurf, die KVBW sei über die Risiken des Fonds getäuscht worden. Auch bundesweit tätige Krankenkassen wie die Kaufmännische Krankenkasse KKH, die Bahn BKK und die Provona BKK haben Dutzende Millionen Beitragsgelder verloren. Laut dem Sozialgesetzbuch dürfen kassenärztliche Vereinigungen und Krankenkassen Beitragsgelder am Kapitalmarkt anlegen, allerdings nur besonders konservativ und risikoarm.
1: Die von der Bundesregierung geplante Zuckersteuer soll bereits im kommenden Jahr greifen und damit ein Jahr früher. Das hat Gesundheitsministerin Nina Wagen dem Redaktionsnetzwerk Deutschland gesagt. Sie erhofft sich Einnahmen von rund 650 Millionen Euro pro Jahr. Geplant ist eine Steuer für Getränke ab einem Zuckergehalt von 5 Gramm je 100 Milliliter. Sie soll 26 Cent pro Liter betragen. Ab einem Zuckeranteil von 8 Gramm sind es 32 Cent pro Liter. Europas wichtigstes Instrument für den Klimaschutz steht auf dem Prüfstand. Die EU-Kommission präsentiert heute Vorschläge dazu, wie der Emissionshandel künftig funktionieren soll. Hintergrund sind die steigenden Energiepreise und die Konkurrenz aus China und den USA. Aus Brüssel berichtet Katrin Schmidt.
3: Im Raum steht, mehr und länger kostenlose CO2-Zertifikate an Unternehmen auszugeben und insgesamt die Menge der CO2-Zertifikate langsamer zu reduzieren als ursprünglich geplant. Mit den Zertifikaten deckelt die EU die Menge an CO2, die bestimmte Sektoren insgesamt ausstoßen dürfen. Die Unternehmen müssen dann die sogenannten Verschmutzungsrechte kaufen und können diese untereinander handeln. Im Laufe der Zeit sinkt die Zahl der Zertifikate, sodass der Preis steigt. Und also der Ausstoß von klimaschädlichem CO2 für zum Beispiel Stahl-, Aluminium- und Chemieindustrie sowie Energieunternehmen immer teurer wird und somit wiederum der Anreiz steigt, auf klimafreundliche Technologien umzustellen. Viele EU-Mitgliedsländer und weite Teile der Wirtschaft fordern seit langem, Druck aus diesem Prozess zu nehmen. Umweltverbände wiederum befürchten, dass der Emissionshandel abgeschwächt und die Transformation gebremst wird.
1: Im Zuge der jüngsten US-Angriffe auf den Iran sind nach Regierungsangaben in den vergangenen Tagen insgesamt mindestens 38 Menschen ums Leben gekommen. Mehr als 400 seien verletzt worden, hieß es aus dem Gesundheitsministerium in Teheran. Auch in der vergangenen Nacht hatten die USA wieder Ziele im Iran angegriffen. Dabei war von 7 Toten die Rede. Der Iran griff seinerseits wieder Ziele in den Golfstaaten an. Bahrain, Kuwait und Katar meldeten Attacken mit Drohnen und Raketen. Dem Chef der Unionsfraktion Jens Spahn schlägt weiter Kritik entgegen. Mit einer Leihmutter in den USA waren Spahn und sein Mann Eltern geworden. In Deutschland ist Leihmutterschaft verboten. Auch Spahn hatte sich in der Vergangenheit dagegen ausgesprochen. Aus Berlin berichtet Evi Seibert.
4: Wer Regeln politisch propagiert, sollte erklären, warum sie für ihn selbst offenbar nicht gelten sollen. So kritisiert der gesundheitspolitische Sprecher der Grünen, Janosch Dahmen, den Unionsfraktionschef. Er wirft ihm im Redaktionsnetzwerk Deutschland Doppelstandards vor. Auch in der eigenen Partei wird Jens Spahn kritisiert. Der Vorsitzende der Seniorenunion Hubert Hüppe ist persönlich geschockt und sagt, die Leihmutterschaft ist zu Recht in Deutschland verboten. Es ist nicht gut, wenn sich Politiker mit Macht und Geld darüber hinwegsetzen. Die Vorsitzende der Frauenunion in Thüringen, Marion Rosin, hält die Glaubwürdigkeit des Fraktionschefs für verloren und Rücktritt für eine Frage der Konsequenz.
1: Das Land Niedersachsen plant, dem VW-Standort Osnabrück zu helfen, damit der Einstieg des israelischen Rüstungskonzerns Rafael dort gelingt. Das berichtet die Nachrichtenagentur Reuters. Ein Engagement des Landes sei in jedem Fall geplant, heißt es. Für Details sei es aber noch zu früh. Zuvor hatte das Handelsblatt berichtet, dass der Volkswagen-Standort in Osnabrück in zwei Gesellschaften aufgeteilt werden könnte. Rafael will dort Komponenten des Raketenabwehrsystems Iron Dome für Europa bauen. Der VW-Anteilseigner Qatar hatte Vorbehalte geäußert, weshalb Niedersachsen nun über Hilfen für das VW-Werk nachdenkt. Das waren Nachrichten mit Elke Küster.
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5: Sie können was Tolles für draußen planen am Wochenende, aber von mir gibt's keine Wettergarantie. So viel mal vorweg. Es bleibt nämlich wechselhaft das ganze Wochenende. An den Küsten eher grau, morgen mit steifen Böen und sonst so wechselhaft. Die Temperaturen liegen das ganze Wochenende so um die 20 Grad. Heute 20 bis 28 Grad und heute ist fast überall mit Sonne losgegangen und bleibt auch erstmal sonnig. Dann kommen mal Wolken, mal örtliche Schauer oder Gewitter, aber auch längere trockene Phasen. Und der Wind ist heute erst noch ein bisschen milder, später frischt er dann ein bisschen auf und dreht auf Nordwest.
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5: Vorsicht bitte auf der A29 Wilhelmshaven Richtung Oldenburg. Zwischen Oldenburg-Umstede und Oldenburg-Hafen liegen Gegenstände. A1 Osnabrück Richtung Bremen. Zwischen Bremen-Brinkum und Arsten 3 Kilometer stockender Verkehr. A28 Bremen Richtung Oldenburg. Zwischen Gandergesee Ost und der Raststätte Hasbruch Nord 3 Kilometer Stau wegen eines Feuerwehreinsatzes. Wo ist der Nordseeküste? Sie wissen, hier ist das Deichbrandfestival. Deshalb gibt es rund um den Seeflughafen Cuxhaven-Nordholz bis Montag Verkehrsbehinderungen. Wenn Sie Richtung Deichbrand unterwegs sind auf der A27, bleiben Sie bitte auf der rechten Spur, Richtung Cuxhaven auf der linken Spur. In Bremerhaven ist die Brücke an der Hermann-Henrich-Meyer-Straße zwischen Lohmann und Kolumbusstraße gesperrt.
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5: Haben Sie gedacht, Toilettenpapier hat keinen großen Stellenwert mehr seit Corona? Haben Sie sich getäuscht. Das beweist die Geschichte, die wir mit Rainer Moritz besprochen haben und die Sie gleich nochmal hören können. Guten Morgen.

0: Lola Marsch war das um 10 nach 9 bei Bremen 2. Mitarbeiter des Monats bei der Bahn ist ein Zugchef, der, vielleicht haben Sie die Geschichte gehört, einfach mal angehalten hat, um Toilettenpapier zu kaufen. Also die Geschichte geht so, der Zug, der ICE war unterwegs von Westerland nach Berlin. Dann hat der Zugchef festgestellt, Toilettenpapier ist alle und hat dann in Hamburg-Bergedorf, eigentlich nicht vorgesehen, in Hamburg-Bergedorf einfach mal angehalten, um Papier zu kaufen. Ist ausgestiegen, hat Toilettenpapier gekauft, das Video ist viral gegangen und das mussten wir natürlich mit Rainer Moritz besprechen. Haben wir gemacht heute früh. Hier hören Sie es nochmal.
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0: Guten Morgen, Herr Moritz.
2: Einen wunderschönen guten Morgen. Mitarbeiter des Monats, das wäre ich auch gerne mal bei Radio Bremen. Wenn nicht bei der Bahn, dann wenigstens bei Radio Bremen.
0: Ja, da muss ich aber noch ganz schön anstrengen.
2: Ich weiß.
0: Nicht jeder kommt auf so eine gute Idee. Ja. Aber das ist doch schon fast bundesverdienstkreuzwürdig, oder? Kein Toilettenpapier da und man hält mal den ganzen Zug
2: an. Nein, man muss sich das vergegenwärtigen. Man hat vergessen, auf Sylt nachzuladen. Wahrscheinlich hat nicht nur Toilettenpapier gefehlt und dann wäre die Reise, Sie haben es gesagt, eben bis nach Berlin gegangen. Und das ist dann doch ein bisschen lang. Von Hamburg sind es auch nochmal gut 2 Stunden, die man da unterwegs ist. Und der Mann, das würde Friedrich Merz gefallen, das würde Frau Palla gefallen, hat einfach zugepackt. Man hat zum Glück ja auch ein Video. Ein Fahrgast hat gefilmt diese Szene, wie der Zugchef die Treppe eilt, aber doch gemessenen Schrittes und er hat 3 Packungen Toilettenpapier, so Großpackungen, Sie kennen die, wenn Sie zu einem Drogeriemarkt gehen, haben Sie die auch immer in der Hand, hat er und geht langsam die Treppe hoch, steigt dann ein und hat sozusagen die Fahrgäste gerettet. Ich konnte nicht erkennen, Frau Götz, ich weiß nicht, wie es Ihnen ergangen ist, welche Art von Toilettenpapier er erworben hat.
0: Also 2-lagig oder 4-lagig,
2: weil das konnte man auf dem Video nicht erkennen, aber sonst ein großartiges Fundstück.
0: Brauchen wir diese Wagen wieder zurück, die ja früher immer so durchgeklötert sind durch die Gänge und Kaltgetränke an Bord hatten und 17 Euro Sandwiches und so. Brauchen wir da jetzt auch demnächst Toilettenpapier?
2: Es ist ja so, natürlich brauchen wir. Es scheint doch vielerlei zu fehlen in der Deutschen Bahn. Es ist ja, wenn man den Gedanken weiterdenkt, was hätte dieser Zugchef noch alles besorgen können? Sie fahren ja auch häufig mal Zug, Frau Görz. Wie oft kommt die Durchsage, beschränktes Angebot, eingeschränktes Angebot im Bistro. Das heißt, dann fehlt das Weißbier zum Beispiel, was Menschen gerne trinken, ich zum Beispiel. Also, man kann das weiterspinnen. Man kann sehr oft noch anhalten. Ein Zugchef kann kurz auch mal, es gibt auch Bier im Drogeriemarkt, im Supermarkt. Jeder Bahnhof hat so einen Supermarkt, der nicht ganz winzig ist. Das heißt, da könnte man auch mit einem Tragel Weißbier dann hochlaufen. Also das ist ungeahnte Möglichkeit.
0: Oder, um nochmal zum Toilettenpapier zurückzukommen, wir könnten ja auch wieder dazu übergehen, selber mitzunehmen. Und Sie erinnern sich vielleicht, früher hatte man diese gehäkelten Mützen für Toilettenpapier. Ich bin ziemlich gut in Handarbeit, also wäre das ein Geschäftsmodell?
2: Haben Sie nie ein Täschchen Toilettenpapier dabei, so eine flache, in Ihrer Aktentasche oder in Ihrer Laptop-Tasche? Ich bin für alles vorbereitet, wenn ich unterwegs bin, vor allem wenn ich Bahn fahre. Also für mich hätte es noch mit Berlin gereicht. Man muss ja sich auch mal vorstellen, das Bild in Hamburg Hauptbahnhof.

0: hätte der IC-Führer das nicht machen können, der Zugchef. Das wäre unmöglich gewesen, da wäre alles durcheinander gekommen. Bergedorf ist, ich kenne den Bahnhof ganz gut, da konnte man warten und es hat eine Dreiviertelstunde Verspätung eingebracht. Ich wäre sehr gespannt zu hören, welche Durchsage gemacht wurde. Warum der Zug nach Berlin eine Dreiviertelstunde verspätet hat. So ganz offen wird man es nicht gesagt haben, warum die Verspätung eingetreten ist. Ich glaube, das wäre zu komisch. Stellen Sie sich vor, Zugchef musste Toilettenpapier im Drogeriemarkt kaufen. Deswegen stehen wir jetzt noch eine halbe Stunde in Bergedorf, behindern offensichtlich auch keine Züge. Es fahren nicht so viele Züge durch Bergedorf, ganz offensichtlich. Deswegen konnte er das riskieren. Also das ist eigentlich ein filmreifer Moment gewesen. Und wie gesagt, ich wäre auch gerne dieser Mann gewesen. Dann wäre ich nämlich auch Mitarbeiter des Monats.
1: Aber für viele ist er ja auch deshalb der Mitarbeiter des Monats, weil es Menschen gibt, die sich schämen, mit Toilettenpapier durch die Stadt zu laufen. Ich habe bei Instagram einen Toilettenpapier-Sommelier entdeckt, der empfiehlt, abzulenken, wenn man damit ein Problem hat. Also zum Beispiel 24 Salatgurken zu kaufen, dann gucken alle auf diese ungewöhnliche Menge Salatgurken und niemand mehr auf das Toilettenpapier in der anderen Hand. Wäre das auch für Sie ein Trick?
0: Das ist richtig. Das ist wirklich psychologisch hochinteressant. Das können die Hörerinnen und Hörer selbst beurteilen. Kauft man gerne Toilettenpapier und geht dann auf der Straße mit dieser Vorratspackung 12 Rollen dann durch das Stadtbild. Das wollen viele Menschen. Ich pfeife immer ein Lied. Lied und schaue, wissen Sie, Sie können sich das vorstellen, Frau Görz.
1: Ja.
0: Ich schaue so unauffällig. So ganz nonchalant schaue ich über die Straße hinweg und schwenke dieses Toilettenpapier relativ dezent nah an meinem Körper. Der Zugchef, wenn Sie das Video nochmal anschauen, hat damit kein Problem gehabt. Der schwenkt offensichtlich und ist fast ein bisschen stolz natürlich für den Coup, der ihm gelungen ist. Also Toilettenpapier, das ist ein Thema, über das wir noch häufig sprechen könnten.
1: Ja, ich würde jetzt gerne das Pfeifen nochmal hören, wenn Sie das nochmal für uns anbieten
0: können. Ich pfeife
1: können.
0: So schnell. Na, ich singe irgendeinen Schlager. Wissen Sie, es fährt ein Zug nach nirgendwo. Gut, das passt dann zu unserem Thema heute ganz gut.
1: Wollen wir jetzt auf jeden Fall nicht hören. Vielen Dank, Herr Moritz.
0: Schade eigentlich.
1: Ja, sehr schade. Schönes Wochenende, Herr Moritz.

Curtis Harding war das um 9.21 Uhr bei Bremen 2. Dann haben wir ja in den vergangenen Tagen und Wochen viel über die Fußball-Weltmeisterschaft gesprochen. Viele finden, die ist viel zu aufgeblasen, viel zu kommerziell. Und ich kann Ihnen sagen, es gibt noch die ganz andere Fußball-Weltmeisterschaft. Vielleicht ist das was für Sie. Nicht in klimatisierten Stadien, sondern in Finnland. Da ist nämlich gerade die internationale Schlamm-Fußball-Weltmeisterschaft zu Ende gegangen. Männer und Frauen spielen zusammen bei einer Weltmeisterschaft. Das machen sie halt nicht auf normalen Fußballplätzen, sondern auf matschigen Feldern, zum Teil mit riesigen Matschlöchern. Festivalbesucher wissen, wovon ich spreche. Und da kann man dann auch mal bis zur Brust stecken bleiben. Alles mitten in der Natur, kann man zwischen den Spielen einfach mal fix abtauchen. Ja, das Gute ist, wenn man dann von oben bis unten matschig ist, kann man in den naheliegenden See und den Matsch wieder loswerden, wenn man fürs nächste Game dann wieder sauber sein will oder fürs Getränk danach. Überlegen Sie mal, bei welcher Weltmeisterschaft Sie lieber in der Startelf waren. Bei der von der FIFA oder bei der von den Finnen? Können Sie drüber nachdenken. Bis Sonntag haben Sie noch Zeit, dann ist Endspiel bei der FIFA-WM.

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1: 9:30 ist es.
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1: Sonnenschein in Bremen bei 22 Grad. Genauso in Bremerhaven, Gandergesee 23 Grad und Sonnenschein und Grasberg 21 Grad und ein paar Wolken. Tief Zerri macht gerade so ein bisschen wechselhaftes Wetter bei uns und das wird auch das ganze Wochenende so bleiben. Es gibt aber auch viel Sonne, ab und zu Wolken, vielleicht bei Ihnen auch den einen oder anderen Schauer oder ein Gewitter, aber es ist auch längere Zeit trocken. Heute höchstens 20 bis 28 Grad dazu.
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1: Vorsicht bitte auf der A29 Oldenburg Richtung Ahlhorner Heide. Zwischen Sandkrug und Wadenburg liegen Gegenstände auf der Straße. A1 Osnabrück Richtung Bremen. Zwischen Brinkum und Asten 3 Kilometer stockender Verkehr. Vorsicht auf der A1 Osnabrück Richtung Bremen. Zwischen Lohne-Dinklage und Vechta liegen ebenfalls Gegenstände auf der Straße. A28 Bremen Richtung Oldenburg. Zwischen Gandergesee Ost und der Raststätte Hasbruch Nord 3 Kilometer stockender Verkehr. An der Wurster Nordseeküste rund um den Seeflughafen Cuxhaven-Nordholz gibt es wegen des Deichbahnfestivals Behinderungen bis Montag. Auf der A27 bitte Richtung Deichbrand die rechte Spur nutzen, Richtung Cuxhaven die linke. In Bremerhaven ist die Brücke an der Hermann-Henrich-Meyer-Straße zwischen Lohmann und Kolumbusstraße gesperrt.
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1: Ich wünsche Ihnen einen fröhlichen Start ins Wochenende. Guten Morgen.

0: 9.38 Uhr ist der Morgen auf Bremen 2. We are family. Mit diesem Satz hat gestern Daniel Funke auf seinem Instagram-Account den Familienzuwachs gefeiert. Klar, wenn ein Baby kommt, immer ein Grund zum Feiern. Wäre auch nicht weiter berichtenswert, wenn nicht Daniel Funke der Mann von Jens Spahn wäre, dem ehemaligen Bundesgesundheitsminister und CDU-Bundestagsabgeordneten. Und genau da kommt jetzt auch noch mehr dazu, denn das homosexuelle Paar hat den Sohn von einer Leihmutter aus den USA austragen lassen. Das ist in Deutschland nicht erlaubt und auch die CDU lehnt das ab. Die Kritik an Spahn wird immer größer. Uwe Bernd fasst das alles mal für uns zusammen.
1: Babynachwuchs bei Jens Spahn. Georg heißt der Kleine. An Glückwünschen mangelt es nicht. Bundestagspräsidentin Julia Klöckner wünscht alles Gute. Und der Bundeskanzler verkündet sogar am Rande eines Staatsbesuchs,
2: dass ich bereits am letzten Freitag von Jens Spahn darüber informiert worden bin, dass er und sein Mann Eltern werden. Ich habe ihm dazu gratuliert.
1: Doch in der eigenen Partei ist das Babyglück nicht ungetrübt. Schließlich hatte der CDU-Parteitag noch im Februar mit großer Mehrheit beschlossen, Leihmutterschaft abzulehnen, um Missbrauch, Ausbeutung von Frauen und gesundheitliche Risiken zu verhindern. Diese ethischen Bedenken sind auch an der Parteibasis weit verbreitet. Sean Zielinski aus Berlin ist im Vorstand der jungen CDA, dem Sozialflügel der Partei.
3: Mein moralisches Problem ist in erster Linie dabei, dass wir Schwangerschaften, dass wir Kindeswunsch kommerzialisieren. Und dazu in die USA zu fahren und auch an einem Reproduktionsmarkt teilzuhaben, jedweder Art, finde ich ethisch schwierig.
1: Aber hat nicht auch ein Spitzenpolitiker in einer sehr privaten Angelegenheit das Recht auf seine eigene Entscheidung, auch wenn sie nicht der Parteilinie entspricht? Strafbar machen sich Jens Spahn und sein Mann nicht. Der evangelische Theologe und ehemalige Vorsitzende des Deutschen Ethikrates Peter Dabrock meint dazu:
4: Ich habe ein Störgefühl dabei, wenn jemand, der selber die Regeln für andere macht, sich jedenfalls im Sinne des Graubereichs nicht an diese Regeln hält.
1: Und was sagt der Koalitionspartner? Die SPD hält sich mit Kritik zurück. Parteichef Lars Klingbeil gratuliert.
5: Ich kann nur sagen, dass ich mich für Jens Spahn und seinen Mann sehr freue und ihm das gestern auch schon persönlich übermittelt habe.
1: Schon die Ampelregierung hatte sich an einer Reform des Embryonenschutzgesetzes versucht. Der damalige Gesundheitsminister Karl Lauterbach hatte ein Gutachten in Auftrag gegeben mit der Frage, unter welchen Bedingungen eine nicht kommerzielle Leihmutterschaft juristisch und ethisch möglich wäre. Doch man konnte sich nicht einigen. Lauterbach hält diese Vorschläge auch heute noch für richtig.
6: Leihmutterschaft ist ja eine ethische Frage. Da sollte aus meiner Sicht der Fraktionszwang keine Rolle spielen. Das ist eine Gewissensentscheidung. Und ich glaube, die Zeit ist reif, dass man darüber nachdenkt, die Leihmutterschaft zu ermöglichen für Paare, die miteinander befreundet oder verwandt sind. Da ist aus meiner Sicht also die nicht kommerzielle, altruistische Leihmutterschaft, das kann eine gute Lösung sein.
1: Doch der CDU-Parteitag hat auch diese nicht kommerzielle Form der Leihmutterschaft ausdrücklich abgelehnt. Eine Diskussion, die nun wieder aufleben dürfte durch eine sehr private Entscheidung von Jens Spahn. Vor Jahren, als er selbst noch Gesundheitsminister war, hatte er die Leihmutterschaft noch abgelehnt. Hat der CDU-Fraktionschef jetzt also ein Glaubwürdigkeitsproblem? Der Ethiker Peter Dabrock differenziert.
4: Ich finde es gar nicht so unmöglich, dass jemand seine Position ändert, auch gerade unter einer existenziellen Betroffenheit. Ich finde es schwieriger, wenn jemand dann nicht so ehrlich ist und sagt, ja, ich habe meine Position geändert und ich sehe, das muss man anders bewerten. Das würde auch anderen helfen, das würde einer öffentlichen Debatte unheimlich gut tun. Aber es einfach so privat zu machen und sich gar nicht um alles andere zu scheren, obwohl man selber dieses wahnsinnig wichtige und verantwortliche Amt hat. Das finde ich schwierig.
0: Jens Spahn ist durch eine Leihmutter Vater geworden und Uwe Bernd hat für uns die Debatte um Leihmutterschaft zusammengefasst. Hier ist Bremen 2 um 9.42 Uhr.

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1: Timothy Auld, Waste Some Time. 10 vor 10 ist es und ich habe gerade mal geguckt, heute ist ja der Welt-Emoji-Tag und ich habe gerade mal geguckt, ob die Themen unserer Sendung, ob ich Ihnen die als Emoji schicken könnte. Und tatsächlich, die Salatgurke gibt es, Toilettenpapierrollen gibt es, die Schnecke gibt es und es kommen ja immer wieder neue dazu. Zum Beispiel soll es jetzt bald einen Smiley mit Rissen im Gesicht geben, der zeigen soll, wenn man sozusagen eine bröckelnde Fassade hat. Und wahrscheinlich werden Sie dann auch diese neuen Emojis nutzen, denn unser Kollege Daniel Kehler sagt, eigentlich funktioniert kaum ein Chat oder Social Media Posting noch ohne Emojis.
2: Genau, 9 von 10 Menschen nutzen Emojis, laut einer Umfrage vom Digitalverband Bitkom jedenfalls. Und deshalb wird es auch sehr viele Menschen freuen, dass in einigen Monaten diese neuen Emojis dazukommen. Die hat der Schweizer Rundfunk schon veröffentlichen können. Neben dem bröckelnden Smiley gibt es dann auch, halte ich bitte fest, einen orangefarbenen Schmetterling. Das freut mich als Tierfreund natürlich besonders. Aber auch ein Radiergummi wird kommen und eine Essiggurke. Hatte ich jetzt nicht mitgerechnet. Für uns im Nordwesten ist aber, glaube ich, schon klar, welches neue Emoji das interessanteste sein wird. Es gibt dann nämlich bald auch einen rot-weißen Leuchtturm.
1: Und der sieht tatsächlich, wenn Sie mal gucken, dann ein bisschen aus wie der Leuchtturm Roter Sand. Also mehr Emojis. Und wenn Sie sagen, aber einer fehlt mir noch. Ich hätte da eine Idee. Auch da hat der Kollege Daniel Kehler eine Idee.
2: Ja, bei der Dachorganisation, die sich darum kümmert, dem Unicode-Konsortium nämlich, da kann man auch neue Ideen einreichen. Zum Beispiel, wenn dir noch ein bestimmtes Emoji fehlt, dann kannst du noch bis Ende des Monats das dort vorschlagen. Diese Idee wird dann kritisch geprüft, aber das Formular, mit dem du deine Emoji-Idee formulieren sollst, das habe ich mir mal angeguckt, das ist ganze 22 Seiten lang, das macht dann schon auch eine Menge Arbeit.
1: Ja, dann nehme ich eins, was es schon gibt. Ich schicke Ihnen jetzt hier die Winkehand, winke, winke, Ihnen ein ganz, ganz tolles Wochenende. Mein Name ist Anja Görz, das war der Morgen und hier geht's gleich weiter mit Nicolas Golsch. Tschüss, bis bald.

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1: Nach 20 erfolgreichen Jahren im Musikgeschäft hat die Sängerin und Komponistin Sun Glaser einmal innegehalten und Revue passieren lassen. Daraus entstand Best of 20 Years, ein Live-Konzert mit den Highlights aus 2 Jahrzehnten Jazz und Soul-Pop.
2: All of my life, all of my life.
1: Eine Mischung aus Reflexion und Werkschau. Von All of My Life aus ihrem ersten Album Never in Vain bis Here's to Life aus ihrem bis dahin letzten Album The Other Side of Sun.
3: No complaints, no regrets. 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
1: Dabei ist nichts poetisch verschlüsselt. Es sind Songs über die Liebe, die Sehnsucht, die Selbstfindung und über Optimismus im Angesicht von Melancholie.
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1: Sun Glaser und ihre Band, Best of 20 Years. Ein kostenloses Open-Air-Konzert. Heute um 19 Uhr im Haus am Walde in Bremen.

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1: Mit Elke Küster. Zuckersteuer soll schon ab dem nächsten Jahr greifen. Krankenkassen verlieren Millionensummen durch riskante Investments. EU-Kommission präsentiert Änderungsvorschläge für Emissionshandel. Das Wetter noch freundlich, später mehr Wolken und einige Schauer oder Gewitter bis 28 Grad. Der Start der sogenannten Zuckersteuer ist jetzt schon früher geplant. Die Bundesregierung will die Steuer auf zuckerhaltige Getränke bereits im kommenden Jahr einführen und nicht erst 2028. Aus der Nachrichtenredaktion Michael Kück.
2: Bundesgesundheitsministerin Nina Wagen sagte dem Redaktionsnetzwerk Deutschland, die Bundesregierung erwarte Einnahmen von rund 650 Millionen Euro im kommenden Jahr. Das Geld soll den gesetzlichen Krankenkassen zugutekommen. Die von der Regierung eingesetzte Kommission hatte zuvor eine gestaffelte Abgabe empfohlen. Wenn Getränke mehr als 5 Gramm Zucker pro 100 Milliliter enthalten, sollen Hersteller etwa 26 Cent pro Liter bezahlen. Bei mehr als 8 Gramm Zucker werden 32 Cent fällig. Die Zuckersteuer gehört zu den insgesamt 66 Vorschlägen, mit denen die Finanzlage der gesetzlichen Krankenkassen verbessert werden soll. Andere Länder, wie etwa Großbritannien, haben eine solche Abgabe bereits eingeführt.
1: Mindestens 17 Krankenkassen und kassenärztliche Vereinigungen haben Beitragsgelder in fragwürdigen Immobilienfonds investiert. Das zeigen Recherchen von NDR, WDR und Süddeutscher Zeitung. Hunderte Millionen Euro sollen dadurch verloren gegangen sein. Im Zentrum stehen Fonds der Verius Capital AG. Lea Eichhorn mit Details.
3: So soll allein die kassenärztliche Vereinigung Baden-Württemberg, kurz KVBW, bis zu 50 Millionen Euro Beitragsgelder in die Geldanlage investiert haben. Ein Großteil sei verloren. Das geht aus der Klage hervor, die die KVBW inzwischen gegen unter anderem 2 beteiligte Finanzinstitute eingereicht hat. Der Vorwurf, die KVBW sei über die Risiken des Fonds getäuscht worden. Auch bundesweit tätige Krankenkassen wie die Kaufmännische Krankenkasse KKH, die Bahn BKK und die Provona BKK haben Dutzende Millionen Beitragsgelder verloren. Laut dem Sozialgesetzbuch dürfen kassenärztliche Vereinigungen und Krankenkassen Beitragsgelder am Kapitalmarkt anlegen, allerdings nur besonders konservativ und risikoarm.
1: Im Zuge der jüngsten US-Angriffe auf den Iran sind nach Regierungsangaben in den vergangenen Tagen mindestens 38 Menschen ums Leben gekommen. Mehr als 400 seien verletzt worden, hieß es aus dem Gesundheitsministerium in Teheran. Auch in der vergangenen Nacht hatten die USA wieder Ziele im Iran angegriffen. Da ist inzwischen von 8 Toten die Rede. Der Iran griff seinerseits wieder Ziele in den Golfstaaten an. Bahrain, Kuwait und Katar meldeten Attacken mit Drohnen und Raketen. Europas wichtigstes Instrument für den Klimaschutz steht auf dem Prüfstand. Die EU-Kommission präsentiert heute Vorschläge dazu, wie der Emissionshandel künftig funktionieren soll. Hintergrund ist der Druck auf die Wirtschaft durch steigende Energiepreise und Konkurrenz aus China und den USA. Aus Brüssel berichtet Katrin Schmidt.
4: Im Raum steht, mehr und länger kostenlose CO2-Zertifikate an Unternehmen auszugeben und insgesamt die Menge der CO2-Zertifikate langsamer zu reduzieren als ursprünglich geplant. Mit den Zertifikaten deckelt die EU die Menge an CO2, die bestimmte Sektoren insgesamt ausstoßen dürfen. Die Unternehmen müssen dann die sogenannten Verschmutzungsrechte kaufen und können diese untereinander handeln. Im Laufe der Zeit sinkt die Zahl der Zertifikate, sodass der Preis steigt. Und also der Ausstoß von klimaschädlichem CO2 für zum Beispiel Stahl-, Aluminium- und Chemieindustrie sowie Energieunternehmen immer teurer wird und somit wiederum der Anreiz steigt, auf klimafreundliche Technologien umzustellen. Viele EU-Mitgliedsländer und weite Teile der Wirtschaft fordern seit langem, Druck aus diesem Prozess zu nehmen. Umweltverbände wiederum befürchten, dass der Emissionshandel abgeschwächt und die Transformation gebremst wird.
1: Ab morgen sperrt die Deutsche Bahn die Strecke zwischen Leer und Norddeich-Mohle für 3 Wochen. Grund sind laut dem Konzern dringend notwendige Reparaturen an der Eisenbahnbrücke in Emden. Die Strecke führt nicht nur zu vielen Urlaubsorten an der Küste, sondern auch zu den Inselfähren ab Norddeich-Mohle. Was auf Reisende zukommt, dazu Johanna Hausmann.
5: Geduld ist gefragt. Urlauber müssen auf Busse umsteigen. Die Bahn richtet ab Leer eine Ersatzlinie ein, die alle üblichen Haltestellen der Regionalbahn anfährt. und einen Express, der direkt zum Fährhafen in Nordteich-Mohle fährt. Dass die Sperrung ausgerechnet in die touristische Hochsaison fällt, dafür gab es von Tourismusverbänden Kritik. Die Bahn hat erklärt, dass der Zeitraum mit lokalen Akteuren und Konzernen abgestimmt wurde. Entscheidend sei auch gewesen, dass das VW-Werk in Emden, das die Güterstrecke viel nutzt, in diesen 3 Wochen ihre Betriebsferien hat.
1: Und das waren Nachrichten mit Elke Küster.
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6: Für alle, die Beständigkeit schätzen, muss das gerade ein Fest sein. Heute wie gestern und gestern fast wie vorgestern. Das Wetter ist heiß, sonnig, weitgehend trocken. Wie gestern können sich dann ab dem Mittag einzelne Schauer oder Gewitter entwickeln, die aber nicht jeden treffen werden und die auch schnell wieder abziehen werden. Die Höchstwerte auch sehr ähnlich bei 20 bis 22 Grad auf den Inseln, 27 Grad in Bremen und 28 Grad heute Nachmittag in Asendorf.
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6: Gleich 6:06. Vorsicht bitte einmal Autobahn 1, Osnabrück in Richtung Bremen, zwischen Lohne-Dinklage und Vechta Gegenstände auf der Fahrbahn und Gegenstände auch auf der Autobahn 29, Oldenburg Richtung Alhorner Heide, zwischen Sandkrug und Wadenburg. Vorsicht bitte ebenfalls Bundesstraße 75, Bremen-Delmenhorst, zwischen Kirchhuchting, Mittelshuchting und Huchting ein defektes Fahrzeug. Dann A1, Osnabrück Richtung Bremen, zwischen Bremen-Brinkum und Asten 3 Kilometer stockender Verkehr. A7 Hamburg-Hannover zwischen Schwarmstedt und Berghof 3 Kilometer Stau nach einem Unfall. An der Wuster Nordseeküste gibt es rund um den Segelflughafen Cuxhaven-Nordholz weiterhin Verkehrsbehinderungen. Grund ist das Deichbrandfestival bis Montag auf der A27. Bitte die rechte Spur Richtung Festival nutzen und die linke Richtung Cuxhaven. Kreis Oldenburg, die Korsosstraße ist zwischen Hundsmühlen und Sud-Moosle-Fehn nach einem Unfall gesperrt. Und in Bremerhaven ist die Brücke an der Hermann-Heinrich-Meyer-Straße zwischen Lohmannstraße und Kolumbusstraße weiterhin gesperrt. Das war's. Gute Fahrt, da wo es geht.
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6: Ach ja, auch wenn man gerade das Gefühl hat, dass irgendwie der halbe Nordwesten im Urlaub ist. Es ist ja so, dass nicht jedem gerade ein weißer Sandstrand auf den Malediven vergönnt ist. Wir befrieden das innere Fernweh in dieser Woche deswegen mit einer kleinen Wochenserie zur Strand- und Badekultur. Und da zieht es uns gleich in ungefähr 5 Minuten nach Nordafrika. Herzlich willkommen bei uns. Einen guten Freitagmorgen.

0: der Freitagvormittag mit Bremen 2 und Dominik Falk, Three Nights, um gleich 13 Minuten nach 10. Wie zeigt sich Badekultur in anderen Ländern? Das haben wir diese Woche schon mehrmals gefragt hier bei uns.
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0: Schalt René hat uns inspiriert und wir beenden unsere kleine Wochenserie heute in einem Land, in dem sich die Badekultur in den vergangenen Jahren und Jahrzehnten sehr, sehr stark gewandelt hat. Und das sieht man auch sehr deutlich an den Stränden und anderswo im Land. Luca Kissel berichtet für Bremen 2 aus Marokko.
2: Wellen rollen an den

0: Strand von Busnica. Viele Kinder spielen im flachen Wasser. Wer Schatten sucht, kann sich für umgerechnet etwa 3 Euro einen Sonnenschirm mieten. Auch das ist für viele Familien einiges an Geld. Nur wenige Schritte entfernt beginnt ein privater Beachclub. Ein moderner Pool, große Sonnenschirme, ein schickes Restaurant, lila Trinkgläser auf den Tischen. Frauen sonnen sich im Bikini. Der Eintritt kostet mehr als 20 Euro am Tag. Warum viele Frauen im Bikini solche privaten Orte bevorzugen, erklärt die Lehrerin Sakia Kabu. Frauen, die sich im Bikini sonnen oder schwimmen möchten, gehen häufig an private Strände oder Pools. Dort ist die Atmosphäre entspannter. Es gibt weniger abwertende Blicke und weniger Belästigungen. Rund 40 Kilometer weiter nördlich liegt das Grand Piscine von Rabat, mutmaßlich das größte Freibad Afrikas. Die Wasserfläche ist so groß wie mehrere Fußballfelder. Bis zu 5000 Menschen finden Platz. Der Eintritt kostet umgerechnet nicht einmal 1 Euro. Bikinis sind erlaubt. Andere bedecken Haare, Arme und Beine mit einem vollständig bedeckenden Badeanzug, dem sogenannten Burkini. Den gibt es hier in vielen verschiedenen Varianten. Warum der Burkini inzwischen so häufig im Wasser zu sehen ist, zeigt sich in den Geschäften der Medina, der Altstadt von Rabat. In der Boutique Elegance finden sich bei Verkäufer Said Modelle in verschiedenen Farben und Schnitten. Je nach Ausführung kosten sie umgerechnet etwa 18 bis 26 Euro. Im Sommer verkauft sich der Burkini sehr gut, besser als der Bikini. Inzwischen bieten und verkaufen ihn die meisten Geschäfte. Nach eigenen Angaben verkauft Said an manchen Tagen bis zu 4 Stück. Der Burkini wurde geschaffen, damit alle an den Strand gehen können. Früher ging nur ein Teil der Gesellschaft baden. Heute können alle mit ans Meer. Die Lehrerin Sakia Kabu ordnet den Trend historisch ein. Auf Fotos aus den 70er, 80er und selbst den 90er Jahren trügen viele Marokkanerinnen gewöhnliche Badeanzüge. Die heutige Verbreitung des Burkinis führt sie auf gesellschaftliche, kulturelle und religiöse Veränderungen zurück. Jeder Mensch ist frei und kann tragen, was er möchte und worin er sich wohlfühlt. Burkini, Badeanzug oder Bikini. Ohne Druck und ohne Verurteilung. Wenn die richtige Badekleidung gefunden ist, braucht es idealerweise noch einen sicheren Ort zum Baden. Medien berichteten zuletzt aus Fes im Inland, fernab vom Meer. Dort seien mehrere öffentliche Schwimmbäder geschlossen worden und private Pools für viele Familien zu teuer. Kinder wichen deshalb auf Flüsse und auf öffentliche Brunnen in der Stadt aus. Wie viele Menschen in Marokko sicher schwimmen können, ist landesweit nicht verlässlich erfasst. Unbewachte Badestellen können aber schnell gefährlich werden. Nach Angaben der Zivilschutzbehörde gerieten zwischen Anfang Mai und Mitte Juli 2025 mehr als 14.000 Menschen beim Baden in Not. Fast alle wurden gerettet. 49 Menschen starben, 21 galten als vermisst. Das ist die Schattenseite der Badekultur in Marokko. Der Strand von Busnica dagegen ist in der Sommersaison überwacht. Die Stimmung ist sehr entspannt. Die einen sonnen sich, die anderen planschen. Und sie alle suchen am Atlantik ein wenig Abkühlung.
1: Wie geht also Badekultur à la Marocaine? Das war die Reportage auf Bremen 2 zum Ende unserer Wochenserie von Luca Kissel. 10.17 Uhr, der Verkehrsservice aktuell auf Bremen 2. Vorsicht bitte in beiden Richtungen auf der A7 Hannover-Hamburg, Hamburg-Hannover. Zwischen Berghof und Schwarmstedt sind gerade Personen auf der Fahrbahn. Jetzt Sharon Jones and the Dab Kings. 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

0: Es wird mit Sicherheit den einen oder anderen geben, der sagt, ach, es ist gut, dass bald der Spuk vorbei ist. Die WM steuert zu aufs große Finale am Sonntag. Die Stimmung in den USA war ja von Beginn an etwas verhalten, sagen wir es mal diplomatisch. Es gab ja aber trotzdem bei den Verantwortlichen die Hoffnung, dass sich während des Turniers dann doch noch eine gewisse Euphorie auch bei den Amerikanern einstellen würde. Frage an unsere Korrespondentin in New York, Giselle Uecker. Bereitet sich die Stadt denn in irgendeiner Weise speziell vor auf das große Finale?
1: Ich hatte in den letzten Tagen eher nicht das Gefühl, dass es großartige Vorbereitungen für das WM-Finale in New York gibt. Seit die USA nicht mehr im Rennen sind, haben viele Einheimische erst noch mit anderen Sympathieträgern mitgefiebert, mit Norwegen, mit Frankreich. Die sind jetzt aber auch alle raus und deshalb ist mein Eindruck auch, dass wir gerade sogar eher abflachende WM-Begeisterung in New York City haben. Es gibt sogar Stadtteile, wo die ganze Zeit so gut wie gar nichts von der WM zu spüren ist. Keine Flaggen weit und breit, keine Plakate oder sonstiges. Aber klar, es werden trotzdem viele hier das Finale gucken, die meisten zu Hause mit Familien und Freunden oder auch in Bars und Restaurants. Manche gehen auch auf die von der Stadt angebotenen Watch-Partys. Ins Stadion gehen von den echten New Yorkern aber die wenigsten. Das WM-Finale ist zwar quasi um die Ecke, aber die Tickets für Sonntag waren so teuer, im Schnitt mehr als 11.000 US-Dollar. Noch nie gab es in den USA eine Sportveranstaltung, bei der der Durchschnittspreis für Tickets so hoch war.
0: Giselle Uecker mit einem kleinen Stimmungsbericht vor dem großen Finale am Sonntag in New York. 21 Uhr ist dann Anpfiff und zu sehen in Deutschland beim ZDF.

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5: Es ist 10.31 Uhr, also kurz nach halb elf gerade.
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5: In Bremen und Bremerhaven 23 Grad gemessen, in Kloppenburg 24, Delmenhorst meldet 25 Grad und maximal 28 Grad sind noch möglich heute am Nachmittag. Es wird weitgehend sonnig und trocken bleiben, also wie gestern, aber es können sich dann doch ab dem Mittag auch einzelne Schauer oder Hitzegewitter entwickeln, die aber auch schnell wieder abziehen werden. Und so ähnlich dann auch morgen, da ein paar mehr Wolken und auch da wieder vereinzelt schwache Schauer oder Gewitter, dann aber etwas kühler bei 18 bis nur noch 23 Grad morgen. Naja, nur noch ist auch sehr viel gesagt.
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5: Vorsicht bitte einmal Autobahn 1, Osnabrück Richtung Bremen, zwischen Lunedinklage und Vechter Gegenstände auf der Fahrbahn. Und so auch auf der A29 Oldenburg Richtung Ahlhorner Heide, zwischen Sandkrug und Wadenburg Gegenstände. Dann A1 Osnabrück Richtung Bremen, zwischen Bremen-Brinkum und Asten 3 Kilometer Stau. A7 Hamburg-Hannover, zwischen Westenholz und Berghof 7 Kilometer Stau. Nach einem Unfall ist nur eine Spur frei und das dauert deswegen ungefähr eine Stunde länger. Rund um den Segelflughafen Cuxhaven-Nordholz kommt es wegen des Deichbrandfestivals noch bis Montag zu Verkehrsbehinderungen. Auf der A27 bitte die rechte Spur Richtung Festival nutzen und die linke Richtung Cuxhaven. Kreis Oldenburg. Die Korsosstraße ist zwischen Hundsmühlen und Südmoslefehn nach einem Unfall weiterhin gesperrt. Und genauso auch die Brücke an der Hermann-Heinrich-Meyer-Straße in Bremerhaven zwischen Lohmannstraße und Kolumbusstraße.
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5: Ab heute ist Salzburg für gut 4 Wochen wieder das Zentrum der europäischen Hochkultur, wenn die Salzburger Festspiele starten. Es hatte ja zuletzt ein paar Irrungen und Wirrungen gegeben um die Festivalleitung und inwieweit das denn dann den Festivalstart heute beeinflusst oder überschattet, das besprechen wir gleich. In ungefähr 7 Minuten. Herzlich willkommen bei uns. Guten Tag.

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0: Who's counting? Wer zählt? Fragt Cat Edmondson in ihrem Song auf Bremen 2 an diesem Freitagvormittag, 10.40 Uhr. Die Salzburger Festspiele stehen eigentlich für sehr große Kultur, aber es waren dann in diesem Jahr doch eher andere Begriffe, die über sie zu lesen waren. Da war vom Operettenstadel die Rede, Schmierenkomödie, Farce und sowas war da zu lesen. Was war passiert? Markus Hinterhäuser musste damals als Intendant seinen Hut nehmen, weil sein Vorgehen bei der Suche nach einer neuen Leitung für die Schauspielsparte dem Festivalkuratorium sehr schwer missfallen hatte. Und siehe da, als Übergangslösung für zwei Sommer hat dieses Kuratorium nun ausgerechnet Karin Bergmann engagiert, also die Wunschkandidatin von Markus Hinterhäuser, die das Kuratorium erst abgelehnt hatte. Heute starten nun die Sommerfestspiele in Salzburg und Christoph Leibold hat die Interimsintendantin zum Interview getroffen und mit ihr über all das gesprochen.
1: Markus Hinterhäuser hat ein hervorragendes Programm für diesen Sommer zusammengestellt und ich versuche das in seinem Sinne mit den Künstlerinnen und Künstlern durchzuführen.
2: Mit dem Job als Feuerwehrfrau hat Karin Bergmann bereits Erfahrung. 2014 übernahm sie die Direktion des Wiener Burgtheaters, nachdem Matthias Hartmann den Posten hatte räumen müssen. Unter anderem, wie bei Markus Hinterhäuser, nach Kritik an seinem, so der Vorwurf, autoritären Führungsstil. Und doch ist die Lage diesmal eine andere, denn Bergmann ist in dem Fall selbst Teil des Eklats, der ihren Vorgänger das Amt gekostet hat. Zuletzt kursierte gar das Gerücht, lanciert von Hinterhäuser selbst, Bergmann persönlich habe auf seine Absetzung hingewirkt, um nicht nur die Schauspielsparte, sondern als Intendantin gleich das komplette Festival zu leiten.
1: Ich habe dieses Gerücht auch gehört und war darüber eigentlich in hohem Maße bestürzt, weil das ist diametral entgegen meinem Naturell, war dann aber auch etwas überrascht nach dem Motto, was Männer mir zutrauen.
2: Recht viel ausführlicher mag Karin Bergmann dazu nicht Stellung nehmen. Auch auf Fragen nach der Aufarbeitung der Vorwürfe wegen Hinterhäusers, von manchen als cholerisch erlebtem Auftreten, geht sie nicht im Detail ein. Betont aber:
1: Ich bin jemand, die einen sehr, sag ich jetzt mal, offenen, kommunikativen Führungsstil pflegt. Und ich habe den Eindruck, das kommt hier sehr gut an.
2: Und so will Bergmann den Blick jetzt wieder nach vorne richten. Für 2026 hat sie zwar einen weitgehend fertigen Festivalspielplan von ihrem Vorgänger übernommen, für dessen Programm sie übrigens voll des Lobes ist. Das heißt aber nicht, dass für sie nichts zu tun bliebe.
1: Das Planen mit Künstlerinnen und Künstlern zusammen, das ist für jede Festivalmacherin die Kür. Aber die Pflicht beginnt dann, wenn die Proben beginnen, wenn die Arbeit beginnt. Es kann immer etwas Unwägbares passieren. Man ist auch oftmals Troubleshooter während der Proben.
2: Und wie zum Beweis muss Bergmann das Interview für 20 Minuten unterbrechen, um auf einer Probe im Streit eines Produktionsteams zu vermitteln.
1: Also dann müssen Sie kurz warten.
3: Wie lange meinen Sie ungefähr?
1: Wenn es nach mir geht, schnell.
2: Zurück in ihrem Büro kommt die Interimsintendantin dann auf das zu sprechen, worüber sie am liebsten redet, statt Querelen über Kunst. Höhepunkte, die hervorzuheben wären, gibt es für sie nicht. Oder anders gesagt, es gibt nur Höhepunkte.
1: Es ist im Grunde genommen immer das Kind, was gerade frisch kommt. Also wenn wir von vorne anfangen, wir haben diese Woche Jedermann-Premiere, nächste Woche die Carmen. So geht es sukzessive jede Woche weiter und ich bin immer dann frisch verliebt.
2: Das Schauspielprogramm punktet heuer mit gleich zwei Uraufführungen österreichischer Literatur-Nobelpreisträger. Salzburg zeigt die neuen Stücke von Elfriede Jelinek und Peter Handke. Zu den Musiktheater-Highlights zählt Ersan Montags neue Inszenierung der Richard-Strauss-Oper Ariadne auf Naxos. Mit Spannung erwartet außerdem, wenn auch nicht allein aus rein künstlerischen Gründen, Ex-Intendant Markus Hinterhäuser, der ja auch Pianist ist, steht nach wie vor mit zwei Konzertauftritten auf dem Programm. Bergmann, deren Verhältnis zum Vorgänger merklich abgekühlt ist, seit der die Gerüchteküche um sie angeheizt hat, sagt dazu nur:
1: Es gibt das Gerücht, die Chancen, dass er spielt, stehen gut, wenn er mich nicht sieht.
2: Das Opernprogramm für 2027 stand übrigens auch schon weitgehend vor Bergmanns Amtsantritt. Nicht so das fürs Schauspiel. Da tut sich also Gestaltungsspielraum auf. Und für 2028 steht sogar die komplette Planung noch aus. Festivals brauchen Vorlauf. Bergmann kann ihrer Nachfolgerin oder ihrem Nachfolger ja nicht nichts hinterlassen. Selbst beworben über die Interimsintendanz hinaus hat sich Bergmann, die Anfang der Woche gerade 73 geworden ist, aber nicht.
1: Wenn Sie mein Alter wissen, dann wissen Sie, dass ich mich für keine langfristige Direktion mehr bewerbe. Das passt jetzt sehr gut für mich, dass ich bis nächsten Herbst hier verantwortlich bin.
0: Also nach dem Knall und dem Krach in der Leitungsebene der Salzburger Festspiele soll es ab heute nur noch auf der Bühne laut und hoch hergehen. So hat es die Interimsintendantin meinem Kollegen Christoph Leibold erzählt, der sie für Bremen 2 getroffen hat.

Ed Sheeran auf Bremen 2, Musiker, der gerade für Schlagzeilen sorgt in England, weil er eine große Initiative gestartet hat, um Bibliotheken wieder zu beleben und Bibliotheken vor allem mit Musik in Verbindung zu bringen. Er möchte Bibliotheken im ganzen Land zu Studios und Konzerthäusern umbauen, wie er sagt, in denen dann eben junge Musikerinnen und Musiker sich ausprobieren können. Dafür hat er gerade auch staatliche Förderungen bekommen, umgerechnet 14,5 Millionen Euro, die sich jetzt an Bibliotheken richten soll und um die sich Bibliotheken vor allem bewerben können. Music in Libraries heißt das Ganze. Unterstützt er auch mit seiner eigenen Wohltätigkeitsorganisation und sagt, dass er damit jetzt vor allem jungen Menschen auch in England eine Perspektive bieten möchte. Ed Sheeran, den wir gerade gehört haben auf Bremen 2. 10.52 Uhr, das hier ist Nick Gibbs.

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1: Mit Elke Küster. Zuckersteuer soll schon ab dem nächsten Jahr greifen. NSU-Unterstützerin wird zu 2 Jahren Haft auf Bewährung verurteilt. Wohnungseigentümer dürfen Klimaanlage auf Balkon einbauen. Das Wetter noch freundlich, später mehr Wolken und einige Schauer oder Gewitter bis 28 Grad. Der Start der sogenannten Zuckersteuer ist jetzt offenbar schon früher geplant. Die Bundesregierung will die Steuer auf zuckerhaltige Getränke bereits im kommenden Jahr einführen und nicht erst 2028. Das geht aus Äußerungen von Bundesgesundheitsministerin Nina Wagen hervor. Aus der Nachrichtenredaktion Michael Kück.
2: Nina Wagen sagte dem Redaktionsnetzwerk Deutschland, die Bundesregierung erwarte Einnahmen von rund 650 Millionen Euro im kommenden Jahr. Das Geld soll den gesetzlichen Krankenkassen zugutekommen. Die von der Regierung eingesetzte Kommission hatte zuvor eine gestaffelte Abgabe empfohlen. Wenn Getränke mehr als 5 Gramm Zucker pro 100 Milliliter enthalten, sollen Hersteller etwa 26 Cent pro Liter bezahlen. Bei mehr als 8 Gramm Zucker werden 32 Cent fällig. Die Zuckersteuer gehört zu den insgesamt 66 Vorschlägen, mit denen die Finanzlage der gesetzlichen Krankenkassen verbessert werden soll. Andere Länder, wie etwa Großbritannien, haben eine solche Abgabe bereits eingeführt.
1: Das Oberlandesgericht Dresden hat die NSU-Unterstützerin Susan E. zu einer 2-jährigen Bewährungsstrafe verurteilt. Die Bundesanwaltschaft hatte 4 Jahre Haft gefordert. Schuldig gesprochen wurde sie unter anderem wegen Unterstützung einer terroristischen Vereinigung. Susan E. soll der Rechtsterroristin Beate Zschäpe mehrfach ihre Identität geliehen haben, per Personalausweis und Krankenkassenkarte. Die 45-Jährige ist mit André E. verheiratet, der 2018 als Unterstützer der Neonazi-Terrorzelle NSU zu 2,5 Jahren Haft verurteilt wurde. In Marl wird der Parteitag der nordrhein-westfälischen AfD fortgesetzt. Dort sollen heute weitere Listenplätze für die Landtagswahl im nächsten Jahr vergeben werden. Um das Ganze gibt es heftigen internen Streit. Die AfD-Bundesspitze hat gefordert, den Parteitag abzubrechen. Christoph Ulrich berichtet.
3: Am Sonntag hatten vorwiegend rechtsextreme Kräfte aus dem Umfeld des AfD-Bundesvorstand mit einer Kandidatenschwemme die Versammlung blockiert, weil aus ihrer Sicht zu wenige ihrer Leute auf der Liste sind. Das Ganze soll die Rückendeckung von Bundeschefin Alice Weidel haben. Zumindest wirft ihr das der NRW-Landeschef Vinzenz vor. Weidel selber setzte gestern durch, dass der gesamte AfD-Vorstand um den Abbruch der Versammlung heute bittet und eine Neuaufstellung der ganzen Liste fordert. Das weist jetzt der Landeschef der NRW-AfD in einer Antwort zurück. Sie liegt dem WDR vor. Darin sieht er keine rechtliche Grundlage, die Sitzung abzubrechen. Auch würde Weidel mit ihrer Aufforderung zum einen Erpressung in der Partei dulden und zum anderen riskiere sie, so Vinzenz, dass die AfD nicht zur Landtagswahl im einwohnerstärksten deutschen Bundesland antreten könne.
1: Das Militär im Iran ist weiter geschwächt worden. Das hat das für die Region zuständige US-Kommando CENTCOM erklärt. Die 6. Nacht in Folge hatten die USA Ziele im Iran angegriffen. Uwe Lüb mit Einzelheiten.
4: Nach iranischen Angaben wurde auch zivile Infrastruktur beschossen. Im Westen des Landes nahe dem Persischen Golf seien Brücken bombardiert worden. Wichtige Straßenverbindungen seien unterbrochen. Iranische Medien verbreiten Videos von herabgestürzten und brennenden Autos. Die Rede ist von mindestens 7 Toten und mehreren Verletzten. Nach US-Angaben ging es darum, Nachschubwege des iranischen Militärs zu unterbrechen. Iran hat als Vergeltung erneut Ziele in Jordanien und in Golfstaaten angegriffen. Die Revolutionsgarde spricht auch von einem Angriff auf das Kommandozentrum von, Zitat, feindlichen Spezialeinheiten in Syrien.
1: Am Bundesgerichtshof ist eine Entscheidung zum Einbau von Klimaanlagen gefallen. Danach dürfen Wohnungseigentümer auch dann eine Klimaanlage installieren, wenn die Hausgemeinschaft dagegen stimmt. Voraussetzung ist laut BGH, dass die Rechte der anderen Eigentümer nicht übermäßig beeinträchtigt werden. Dass die Klimaanlage später beim Betrieb Geräusche macht, spielt für die Erlaubnis keine Rolle. Heute Nacht sperrt die Deutsche Bahn die Strecke zwischen Leer und Norddeich-Mohle für 3 Wochen. Grund sind laut Konzern dringend notwendige Reparaturen an der Eisenbahnbrücke in Emden. Die Strecke führt nicht nur zu vielen Urlaubsorten an der Küste, sondern auch zu den Inselfähren ab Norddeich-Mohle. Johanna Hausmann berichtet.
5: Geduld ist gefragt. Urlauber müssen auf Busse umsteigen. Die Bahn richtet ab Leer eine Ersatzlinie ein, die alle üblichen Haltestellen der Regionalbahn anfährt. Und einen Express, der direkt zum Fährhafen in Nordteich-Mohle fährt. Dass die Sperrung ausgerechnet in die touristische Hochsaison fällt, dafür gab es von Tourismusverbänden Kritik. Die Bahn hat erklärt, dass der Zeitraum mit lokalen Akteuren und Konzernen abgestimmt wurde. Entscheidend sei auch gewesen, dass das VW-Werk in Emden, das die Güterstrecke viel nutzt, in diesen 3 Wochen ihre Betriebsferien hat.
1: Und das waren Nachrichten mit Elke Küster.
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6: Auch dieser Freitag ist heute sonnig und weitgehend trocken. Es können sich dann ab dem Mittag zwar einzelne Schauer und Hitzegewitter entwickeln, die aber auch schnell wieder abziehen und auch sehr lokal begrenzt sind, also längst nicht jeden treffen. Die Höchstwerte heute bei 20 bis 22 Grad auf den Inseln, 27 in Bremen und maximal 28 Grad in Asendorf. Morgen am Sonnabend dann deutlich mehr Wolken als heute, vereinzelt auch da wieder schwache Schauer und auch etwas kühler morgen bei 18 bis maximal 23 Grad.
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6: 11.06 Uhr und Vorsicht bitte auf der Autobahn 1 Bremen Richtung Hamburg. Zwischen Maschener Kreuz und Harburg liegt eine Decke auf der Fahrbahn. Vorsicht bitte auch A1 Hannover Richtung Hamburg. Zwischen Berghof und Schwarmstedt eine ungesicherte Unfallstelle. Und auf der Autobahn 26 Hamburg-Stade zwischen Dollern und Stade Ost ein Müllsack. Dann A1 Bremen Richtung Osnabrück zwischen Uphusen, Bremen-Mahndorf und Asten, 4 Kilometer stockender Verkehr. A1 Osnabrück Richtung Bremen, also Gegenrichtung zwischen Bremen-Brinkum und Asten, 3 Kilometer Stau. Rund um den Segelflughafen Cuxhaven-Nordholz kommt es wegen des Deichbrandfestivals noch bis Montag zu Verkehrsbehinderungen. Die Bitte deswegen auf der A27 durch die rechte Spur Richtung Festival zu nutzen und die linke Richtung Cuxhaven. Und Kreis Oldenburg, die Korsosstraße ist zwischen Hunsmühlen und Südmoosles-Feen nach einem Unfall weiterhin gesperrt. Gute Fahrt, da wo es geht.
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6: Geld macht Verbrechen. Das könnte der Titel eines Tatorts sein oder eines Polizeirufs meinetwegen. Aber das Buch, das heute erscheint und diesen Titel führt, spielt in der realen Welt und ist geschrieben worden vom BSW-Politiker Fabio De Masi, der sich schon lange mit Finanzskandalen beschäftigt. Wir sind gleich in so ungefähr 6 Minuten mit ihm verabredet zum Interview hier auf Bremen 2. Herzlich willkommen bei uns. Guten Freitagvormittag mit Ben Watts, Between Two Fires.

11.14 Uhr an diesem Freitag auf Bremen 2. Finanzskandale hat es schon einige gegeben in der jüngeren Geschichte. Zuletzt Wirecard oder Cum-Ex oder die Signa-Pleite von René Benko. Und es gibt prominente Stimmen, die beklagen, dass die Politik die Verantwortlichen oft zu lange decke oder in Schutz nehme. Zu diesen Stimmen zählt auch Fabio De Masi, Bundesko-Vorsitzender

0: des BSW, der für die Partei im Europäischen Parlament sitzt und genau heute ein neues Buch rausbringt mit dem Titel Geld macht Verbrechen. Wir erreichen ihn in Brüssel. Schönen guten Tag, Herr de Masi.
1: Moin, Herr Bolsch. Ich grüße
0: Also,
1: Sie.
0: Ihr Titel reiht Geld an Macht an Verbrechen. Wie zwangsläufig ist denn diese Reihung?
1: Nun, wo Geld sich bewegt wird, wo Geld, viel Geld bewegt wird, dort gibt es natürlich auch eine kriminelle Energie. Und ich versuche in meinem Buch aufzuzeigen, wie stark auch die Politik solche Geschäftsmodelle gewähren lässt. Das begann 2014, als ich das erste Mal dem Europäischen Parlament angehörte, mit den Luxemburg Leaks, wo es um legale Steuervermeidungstechniken von großen Konzernen ging, die häufig weniger als 1% Steuern auf ihre Gewinne bezahlt haben, oder um die kriminellen Cum-Ex-Geschäfte, wo ja bekannt sind die vermeintlichen Erinnerungslücken des früheren Bundeskanzlers Olaf Scholz. Auch bei Friedrich Merz gibt es Bezüge. Der hat zum Beispiel in Kontrollgremien von Banken gesessen, die bei den Cum-Ex-Razzien stattgefunden haben. Oder Herr Kubicki, der neue FDP-Chef, der sogar einen der Cum-Ex-Paten Deutschlands, Hanno Berger, als Strafverteidiger verteidigt hat. Und ich versuche aufzuklären, woran das liegt, dass die Politik sich immer wieder für solche durchaus auch kriminellen Machenschaften einspannen lässt.
0: Was meinen Sie denn? Woran liegt das? Also Ihr Buch führt ja durch ein Jahrzehnt der Finanzskandale. Es gab mehrere Fälle, in denen man zumindest das Gefühl hatte, dass Wirtschaft und Politik da miteinander verstrickt waren. Wie lautet Ihre Erklärung?
1: Nun, bei den Cum-Ex-Geschäften, also das waren so Aktienkarussellgeschäfte, wo Aktien im Kreis gedreht wurden und dann wurde mehrfach die Erstattung der Kapitalertragssteuer beantragt, obwohl die nur einmal gezahlt wurde und der Staat ausgeplündert. Bei diesen Geschäften spielt meines Erachtens eine Rolle, dass die Politik nach der Finanzkrise weggeschaut hat, weil sich die Banken still und leise hinter dem Rücken der Steuerzahler rekapitalisieren wollten mit diesen Geschäften. Und da wollte man nicht so genau hingucken. Ein Fall war zum Beispiel die HSH Nordbank. Da hat man dann die Bank quasi selber aufklären lassen, was sie denn an vermuteten Steuerschaden dort angerichtet hat, und hat gesagt, wir wollen da nicht so genau hingucken, weil Olaf Scholz musste die Bank damals auf Druck der EU-Kommission verkaufen, privatisieren. Und das hätte den Kaufpreis gedrückt. Und die Einnahmen, die er erzielt hätte aus der Rückforderung der Tatbeute, die hätte er in den Länderfinanzausgleich geben müssen. Also hatte er keinen Anreiz gehabt. Und dann kam eben später die private Warburg Bank und hat gesagt, naja, bei der HSH Nordbank habt ihr beide Augen zugedrückt, jetzt könnt ihr nicht uns herannehmen für diese Geschäfte. Er hat auch Olearius, einen der Gesellschafter der Warburg Bank, gebraucht in Hamburg für diverse Projekte, zum Beispiel die Elbphilharmonie.
0: Zu seiner Zeit als Hamburger Bürgermeister, müssen wir dazu sagen, ne? Da war er noch nicht Bundeskanzler.
1: Exakt. Er war noch nicht Bundeskanzler, er war dann später Finanzminister. Und das zieht sich durch viele Skandale. Bei Wirecard spielt aus meiner Sicht bei dem Zahlungsdienstleister, der pleite ging, auch gewisse Interessen der Sicherheitsbehörden eine Rolle. Denn der flüchtige Wirecard-Manager Jan Masalek, der nun in Russland vermutet wird, der hat eben zahlreiche Kontakte gehabt zu Geheimdiensten aus West und Ost und ihnen wohl auch Informationen angeboten, zum Beispiel über Zahlungsströme rivalisierender in Ländern, in denen unsere Sicherheitsbehörden nicht so ohne weiteres Einblick haben.
0: Sie waren selbst Teil des Untersuchungsausschusses zum Wirecard-Skandal, damals noch als linken Politiker, bevor Sie zum BSW gewechselt sind. Es geht Ihnen ja letztlich auch darum, wie man so eine Konzentration von Wirtschafts- und Finanzmacht begrenzen kann, auch gesetzlich. Wird denn da genug getan aus Ihrer Sicht? Weil man hat ja durchaus Konsequenzen gezogen aus all diesen Skandalen.
1: Nein, aus meiner Sicht nicht. Nehmen wir wieder das Beispiel der Steuertricks von großen Konzernen. Wir werden ja aktuell von Donald Trump mit allerlei Strafzöllen erpresst, obwohl große US-Tech-Firmen mit großen US-Tech-Milliardären, die teilweise Donald Trump unterstützen, denken Sie auch an Elon Musk, obwohl die erhebliche Umsätze in Europa erzielen. Und man hat versucht, zunächst über eine internationale Mindestbesteuerung dort zu gemeinsamen Regeln zu kommen. Trump hat sich da aber schon wieder verabschiedet. Und dann wird in der EU immer gesagt, wir haben ja 27 Mitgliedstaaten, da gibt es immer eine Steueroase dabei, Luxemburg oder wer auch immer. Und die verhindern, dass wir dort eine gemeinsame Mindeststeuer durchsetzen. Wir haben aber sehr große Märkte wie Deutschland, Frankreich, Spanien, Italien. Und Apple will ja sein iPhone zum Beispiel nicht in der Karibik oder in Luxemburg, sondern eben in den großen Märkten verkaufen. Und deswegen könnten wir dort auch strengere Regeln durchsetzen, wenn es den politischen Willen gäbe. Bei Cum-Ex könnten wir zum Beispiel die Rechenzentren der Steuerverwaltung digitalisieren und dann könnte man zukünftig abgleichen, wer einen Antrag auf Erstattung der Kapitalertragssteuer stellt, ob er den wirklich vorher auch die abgeführt hat. Denn Sie können sich Cum-Ex so vorstellen, wie wenn ich im Supermarkt eine Flasche Bier abgebe, den Pfandbon dann auf den Kopierer lege und meine Freunde an die Supermarktkasse schicke und mehrfach abkassiere. Das ist im Supermarkt nicht möglich, auf dem Finanzmarkt war das aber lange Zeit möglich.
0: So sagt es Fabio De Masi auf Bremen 2, Co-Chef des BSW, Abgeordneter im Europäischen Parlament und Buchautor, der heute sein Buch rausbringt mit dem Titel Geld macht Verbrechen, von Finanzskandalen, Wirtschaftskriminellen und Geheimagenten. Es erscheint im Rowohlt Verlag. Und Herr De Masi, ich bedanke mich fürs Gespräch auf Bremen 2.
1: Ich habe zu danken.

0: 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Die nächste Band hat sich in Köln kennengelernt an der Musikhochschule und vereint Musiker aus ganz verschiedenen Teilen dieser Welt, aus der Levante, aus Nordafrika, aus Europa. Sie alle haben sich zusammengetan für die Band Bukahara und der Song, den wir jetzt hören, heißt Same Kind of People.
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1: 11.31 Uhr.
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1: In Cuxhaven gerade 22 Grad gemessen. Nordholz meldet 23 Grad. Bremerhaven 24. Bremen 25. Und maximal 28 Grad sind noch möglich heute Nachmittag. Es ist ein weitgehend sonniger Freitag, ein weitgehend trockener, aber es können sich jetzt so ab dem Mittag einzelne Schauer- oder Hitzegewitter entwickeln, die stellenweise mal niedergehen, dann aber auch schnell wieder weg sind. Und so ähnlich auch morgen, auch wenn es da deutlich bewölkter sein wird und ein bisschen kühler bei 18 bis maximal 23 Grad.
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1: Vorsicht bitte, immer noch auf der A7, Hannover Richtung Hamburg, zwischen Berghof und Schwarmstedt behindert eine Unfallstelle den Verkehr. Dann A1, Bremen Richtung Osnabrück, zwischen Opusen, Bremen-Mahndorf und Aßen, 4 Kilometer stockender Verkehr. Gegenrichtung A1 Osnabrück Richtung Bremen, zwischen Bremen-Brinkum und Aßen, 3 Kilometer Stau. A7, Hannover-Hamburg, zwischen Berghof und Schwarmstedt, 5 Kilometer Stau nach einem Unfall. Und rund um den Segelflughafen Cuxhaven-Nordholz kommt es wegen des Deichbrandfestivals noch bis Montag zu Verkehrsbehinderungen. Bitte auf der A27 die rechte Spur Richtung Festival nutzen und die linke Spur, wenn Sie denn nach Cuxhaven fahren wollen.
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1: So ist das. Herzlich willkommen bei uns. Guten Freitagvormittag.

0: Sehr oft lautet die Frage in unserer freitäglichen Genusskolumne auf Bremen 2, was essen wir morgen oder was könnte man denn da mal Schönes machen? Heute wandeln wir das ein bisschen ab und fragen, was machen wir morgen, wenn schlechtes Wetter ist? Unser Vorschlag, planen Sie doch einfach mal einen Besuch im WOG in Hannover ein, das vom Hauptbahnhof nur wenige Minuten entfernt ist. WOG steht für World of Kitchen. Man kann es aber auch einfach übersetzen und sagen, dass es sich um ein Küchenmuseum handelt, wobei diese Bezeichnung eigentlich auch angesichts dessen, was es da zu sehen gibt, ein bisschen kurz greift. Katrin Krämer war jedenfalls für uns dort und hat uns ein paar Eindrücke mitgebracht.
1: Es duftet zunächst nach frisch gebackenem Kuchen, einen anderthalbstündigen Rundgang später nach Linsensuppe. Denn auf der 2500 Quadratmeter großen Ausstellungsfläche dreht sich nicht nur alles um die Kulturgeschichte des Kochens, hier dampfen auch die Töpfe. Im zum World of Kitchen gehörenden Schlosscafé wird allerlei zum Lunch serviert und es gibt Kochkurse für Erwachsene. So und mit Spenden finanziert sich das Museum, das der gelernte Koch und frühere Gastronom Karl-Werner Möller Hof zum Berge gegründet hat.
2: Seit 2010 gibt es das Küchenmuseum. Wir haben damals einen gemeinnützigen Verein gegründet, der sich zur Aufgabe gemacht hat, Kindern und Jugendlichen Kochen beizubringen. Deshalb haben wir eine große Schulküche im Hintergrund und deshalb war eben auch schon ein Kinderhort da und hat Apfeltat und Schokoladenfrüchte gemacht.
1: Im selben Raum das Herzstück des Museums, wie Karl-Werner Möller Hof zum Berge sagt. Die meterlangen und hohen Regale sind gefüllt mit Kochbüchern.
2: Das ist Deutschlands einzige öffentliche Kochbuchbibliothek mit über 11.000 Kochbüchern. Man kann sich Rezepte raussuchen. Letztes Jahr im Sommer rief ein Herr aus Berlin an und sagte, Mensch, ich habe hier einen Schwan, habt ihr ein Rezept für Schwäne? Unsere Bibliothekarin hat für ihn 4 Rezepte rausgesucht. Die Frage war natürlich, wie kommen Sie an Schwäne? Und der Herr sagte dann, wir haben in Berlin von allem zu viel. Zu viele Füchse, zu viele Waschbären, zu viele Wildschweine und zu viele Schwäne. Und die Jäger sind angehalten, sie abzuschießen. Und er hatte 3 im Froster und ist von dann gezogen mit den Rezepten, um dann Schwan zuzubereiten.
3: Und wie bereitet man den Schwan zu? Und wie schmeckt das?
2: Wie eine Gans. Es ist auch nur ein Geflügel.
1: Muss man erst mal verdauen, bevor die Erkundungstour durch die Welt der Küchen richtig losgeht. Karl-Werner Möller-Hof zum Berge hat die Räumlichkeiten der ehemaligen Großdruckerei zum Teil wie Bühnenbilder gestaltet. Neben der Darstellung einer mittelalterlichen Küche ist ein Tisch zu sehen, der sich unter Schüsseln, Platten und Tellern biegt. Hier geht es um venezianische Speisekultur zur Karnevalszeit. Fast karg dagegen das Schreibzimmer von Gustave Escoffier im Hotel Ritz in Paris. Hier hat er 1903 den Guide Culinaire, die Grundlage französischer Kochkunst, verfasst.
2: Er ist sozusagen der Papst der Köche und es ist die Bibel der Köche. Wir haben eins dieser Originalbücher hier unter Panzerglas ausgestellt, in rotem Leder eingebunden, gold bedruckt.
1: Man kommt richtig auf den Geschmack, die Welt der insgesamt 51 Kücheneinrichtungen weiter zu entdecken. Die wird zum Teil länder- und regionentypisch geordnet. Da geht es von der originalen bäuerlichen Küchenkarte aus dem alten Land in eine griechische Taverne und weiter in eine Tiroler Zirbenstube. Man begibt sich aber auch auf eine Zeitreise. Die berühmte funktionale Frankfurter Küche von 1926 ist zu sehen, die die Wiener Architektin Margarete Schütte-Lihotzky auf die Bedürfnisse der Hausfrau zugeschnitten hatte. Von diesem Urtyp der Einbauküchen existiert nur ca. 10.000 Stück. Eine steht hier.
2: 98% von den Dingen, die wir hier im Küchenmuseum haben, sind gespendet,
1: sagt der Hausherr. Viele Raritäten werden ihm angeboten, weil sein Museum inzwischen bekannt ist. So kam eine Kücheneinrichtung aus Andalusien und ein opulentes argentinisches Speisezimmer zu ihm. Aber der Gourmet-Experte ist nicht nur Sammler, sondern als Kuriositätenjäger auch viel unterwegs.
2: Ich bin seit 48 Jahren Koch. Alles um den Kochtopf herum interessiert mich. Ich habe ja leider auch die Macke, wenn ich irgendwo in ein Schloss komme, dass ich immer heimlich an die Kochtöpfe gehe und sie alle streichel. Dann kann ich zufrieden gehen.
1: Und weil alles so liebevoll und detailliert inszeniert wird, hat man nach 1,5 Stunden längst noch nicht alles bestaunt. Satt sehen kann man sich hier sowieso nicht.
0: Katrin Krämer über das WOG, das Küchenmuseum in Hannover, unweit des Hauptbahnhofes, also auf jeden Fall einen Besuch wert. Wenn Sie vorbeischauen möchten, bitte unbedingt dort anmelden. Führung gibt es immer von Dienstag bis Samstag, aber Reservierungen sind erforderlich. Bremen 2 mit Musik von Maya Hawthorne, Eyes of Love.

0: In ziemlich genau 8 Minuten würden wir unseren neuen Newsletter von Bremen 2 rausschicken. 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Und die werden heute auch Eingang in ihren Newsletter finden.
1: Naja, also ich habe mir in diesem Jahr einen langgehegten Traum erfüllt. Ich wollte unbedingt nochmal nach Kanada reisen. Hat geklappt. An den touristischen Hotspots des Landes wie Lake Louise und Lake Moraine, da war es natürlich erwartungsgemäß sehr voll. Staunen musste ich allerdings nicht nur wegen dieser atemberaubenden Natur, also dieses unfassbare Grün des Wassers. Nein, vor allem über die zahlreichen Touristen, die diese Natur nur noch so als Fototapete für ihr Selfie nutzten. Foto gemacht, zack, auf zum nächsten. Das warf bei mir Fragen auf.
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1: Mit Thomas Becker-Glauch. Deutsche Bahn bekommt im Fernverkehr Konkurrenz aus Italien. Kanzler Merz empfängt Frankreichs Präsidenten Macron in Schloss Augustusburg in Brühl. NSU-Unterstützerin wird zu 2 Jahren Haft auf Bewährung verurteilt. Das Wetter mit Sonne, Wolken und einigen Schauern und Gewittern bei 20 bis 28 Grad. Das italienische Zugunternehmen Italo kann ab 2028 in den deutschen Fernverkehr auf der Schiene eintreten. Die Bundesnetzagentur hat dazu heute ihre endgültige Entscheidung getroffen. Die Bonner Behörde verspricht sich davon mehr Wettbewerb und bessere Angebote für die Fahrgäste. Aus Bonn berichtet Dirk Sauerwein.
2: Die Konkurrenz der Deutschen Bahn soll künftig einen besseren Zugang zum Netz bekommen. Auch dort, wo es auf den Fernverkehrsstrecken besonders eng ist, müssen künftig mindestens 25% der Kapazitäten an Wettbewerber gehen. Ein Antrag des italienischen Unternehmens Italo war der Ursprung für die heutige Entscheidung und ein Zeichen dafür, wie attraktiv der deutsche Fernverkehr auf der Schiene ist, heißt es von der Netzagentur. Mit der Entscheidung sorge man dafür, dass sich für Italo die Investitionen in neue Züge auch lohnen können. Denn jetzt ist der Zugang auch zu ausgelasteten und attraktiven Strecken wie zum Beispiel von München nach Frankfurt oder Berlin für die Italiener garantiert. Beim Fahrgastverband ProBahn begrüßt man die Entscheidung zwar grundsätzlich, allerdings fürchtet man genauso wie bei der Eisenbahnergewerkschaft EVG, dass sich Italo nur die Rosinen, also besonders lukrative Strecken, rauspicken könnte.
1: Die Regierungen aus Deutschland und Frankreich treffen sich gerade auf Schloss Augustusburg in Brühl bei Köln. Bundeskanzler Friedrich Merz hat dort am Vormittag Frankreichs Präsidenten Emmanuel Macron mit militärischen Ehren empfangen. Die beiden hatten sich bereits gestern auf Schloss Benzberg in Köln getroffen und dabei vereinbart, die Kooperation beider Länder weiter auszubauen. Gemeinsam wolle man sich für Frieden in Europa einsetzen, die Verteidigung stärken und bei Zukunftsthemen wie künstliche Intelligenz kooperieren, hieß es. In den heute anstehenden Gesprächen geht es unter anderem um Handels- und Technologiethemen, vor allem aber auch um die Verteidigungspolitik. In einem weiteren Prozess um die Neonazizelle NSU ist eine Frau zu 2 Jahren Haft auf Bewährung verurteilt worden. Das Oberlandesgericht Dresden sprach Susan E. der Unterstützung einer terroristischen Vereinigung und in einem Fall der Beihilfe zu einer schweren räuberischen Erpressung mit Waffen schuldig. Laut Bundesanwaltschaft soll Susan E., der als NSU-Mittäterin verurteilten Beate Zschäpe, mehrfach ihre Identität geliehen haben, als diese im sächsischen Zwickau im Untergrund lebte. Die Ankläger hatten eine Freiheitsstrafe von 4 Jahren gefordert. Die Verteidigung hatte auf Freispruch plädiert. In Mahl wird der Parteitag der nordrhein-westfälischen AfD fortgesetzt. Dort sollen heute weitere Listenplätze für die Landtagswahl im nächsten Jahr vergeben werden. Um das Ganze gibt es allerdings heftigen internen Streit. Die AfD-Bundesspitze hat deshalb gefordert, den Parteitag abzubrechen. Einzelheiten von Christoph Ulrich.
3: Am Sonntag hatten vorwiegend rechtsextreme Kräfte aus dem Umfeld des AfD-Bundesvorstand mit einer Kandidatenschwemme die Versammlung blockiert, weil aus ihrer Sicht zu wenige ihrer Leute auf der Liste sind. Das Ganze soll die Rückendeckung von Bundeschefin Alice Weidel haben. Zumindest wirft ihr das der NRW-Landeschef Vinzenz vor. Weidel selber setzte gestern durch, dass der gesamte AfD-Vorstand um den Abbruch der Versammlung heute bittet und eine Neuaufstellung der ganzen Liste fordert. Das weist jetzt der Landeschef der NRW-AfD in einer Antwort zurück. Sie liegt dem WDR vor. Darin sieht er keine rechtliche Grundlage, die Sitzung abzubrechen. Auch würde Weidel mit ihrer Aufforderung zum einen Erpressung in der Partei dulden und zum anderen riskiere sie, so Vinzenz, dass die AfD nicht zur Landtagswahl im einwohnerstärksten deutschen Bundesland antreten könne.
1: Die Bremerhavener Wirtschaftsförderung verliert ihren langjährigen Geschäftsführer Nils Schnorrenberger. Nach 16 Jahren legt er Ende September auf eigenen Wunsch sein Amt nieder. Aus Bremerhaven berichtet Levin Mais.
4: Nach eigener Auskunft will Schnorrenberger sich künftig beruflich in der Energie- und Wärmewende engagieren. Wo, wurde nicht bekannt gegeben. Seit Juni 2010 leitet Schnorrenberger die Geschäftsführung der Bremerhavener Wirtschaftsförderungsgesellschaft BIS. 3 Jahre später übernahm er auch die Geschäftsführung der Entwicklungsgesellschaft Alter und Neuer Hafen, kurz BEAN. Schnorrenberger entwickelte während seiner Dienstzeit unter anderem Gewerbegebiete in der Stadt, begleitete die Ansiedlung von IKEA und entwickelte die Offshore-Windenergie in Bremerhaven Anfang des letzten Jahrzehnts. Als Leiter der BEAN beschäftigten ihn zuletzt die marodenden Kajen der Hafenwelten. Bremerhavens Bürgermeister Thorsten Neuhoff dankt Schnorrenberger für sein Engagement. Unter seiner Führung seien wichtige Infrastrukturprojekte in Bremerhaven erfolgreich umgesetzt worden.
1: Das waren die Nachrichten mit Thomas Becker-Glauch.
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5: Es bleibt heute weitgehend sonnig und trocken, also sehr ähnlich, wie wir das auch gestern schon gesehen haben am Donnerstag. Aber daran, dass ich weitgehend sage, merken Sie, dass es nicht ausnahmslos gilt. Es können sich jetzt ab dem Mittag auch immer wieder Schauer- und Hitzegewitter entwickeln, die dann aber auch schnell wieder abziehen werden. Die Höchstwerte heute bei 20 bis 22 Grad auf den Inseln, 27 Grad in Bremen und 28 Grad in Asendorf. Morgen am Samstag dann deutlich mehr Wolken als heute und auch da wieder vereinzelt schwache Schauer bei 18 bis maximal 23 Grad.
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5: A1 Osnabrück Richtung Bremen zwischen Opusen, Bremerhandorf und Asten 4 Kilometer stockender Verkehr. Gegenrichtung A1 Osnabrück Richtung Bremen zwischen Bremen-Brinkum und Asten 4 Kilometer Stau. A7 Hannover-Hamburg zwischen Berghof und Schwarmstedt 5 Kilometer Stau nach einem Unfall. Und rund um den Segelflughafen Cuxhaven-Nordholz kommt es wegen des Deichbrandfestivals noch bis Montag zu Verkehrsbehinderungen auf der A27. Deswegen bitte die rechte Spur Richtung Festival nutzen und die linke Spur Richtung Cuxhaven. Gute Fahrt, da wo es geht.
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5: Tja, herzlich willkommen bei uns. In der Ukraine gehen viele Menschen auf die Straße derzeit, weil Präsident Selenskyj den Verteidigungsminister des Landes entlassen hat. Was steckt dahinter? Unser Thema gleich. Whoa.

Der Verkehrsservice aktuell auf Bremen 2 mit einer Gefahrenmeldung für die A27 Bremen Richtung Bremerhaven zwischen Bremen-Hohenlehe und Überseestadt Metallteile auf der Fahrbahn. Im Krieg braucht es einen starken Verteidigungsminister und so einer war anscheinend Michailo Fedorov in der Ukraine. Anfang dieses Jahres überzeugte er unter anderem Elon Musk davon, das russische Militär vom Starlink-Satelliten-Internet abzuschneiden. Er war allerdings nur 6 Monate im Amt, bis er diese Woche abgesetzt worden ist von Präsident Zelensky. Viele Ukrainer, das haben wir gesehen in den vergangenen Tagen, sehen darin mehr als die Absetzung nur eines Ministers, denn Fedorov galt eben auch als Reformer, als Kämpfer gegen Korruption in der Ukraine im notorisch-bürokratisch organisierten Verteidigungsministerium. Rebecca Barth ist unsere Korrespondentin in Kiew. Wir sind miteinander

0: verbunden. Viele Menschen sind dagegen auf die Straße gegangen. Wer hat denn diesen Protest ja orchestriert oder dazu aufgerufen?
1: Da steht keine Organisation dahinter, sondern das sind spontane Proteste, die sich sozusagen im Internet organisiert haben. Es begann schon einige Tage vorher das Gerücht, dass Fedorov eventuell abgesetzt werden könnte. Und da war die Bestürzung schon bei vielen Menschen groß. Und als es dann tatsächlich dazu kam, haben sich einige, die eine gewisse Reichweite haben, in den sozialen Medien dazu ausgesprochen, eben sich zu versammeln und zu protestieren, aber das ist nicht von einer NGO beispielsweise organisiert.
0: Okay. Fedorov hat unter anderem schwere Vorwürfe gegen die militärische Führung der Ukraine erhoben. Also ging es da auch um so eine Art Kampf, neues System gegen altes System, oder was steckt hinter seiner Ablösung?
1: Also wir müssen natürlich sagen, wir kennen jetzt vor allem nur Fedorovs Sicht auf die Dinge. Die hat er sehr deutlich gemacht gestern bei einer Pressekonferenz, in dem er den Armeechef Syrsky extrem harsch kritisiert hat. Also wirklich, er hat ihm beispielsweise vorgeworfen, sich mehr mit Intrigen zu beschäftigen als mit dem Abwehrkampf gegen Russland. Das waren schon sehr harsche Töne. Letztendlich ist aber offenbar Teil des Konflikts oder Kern des Konflikts, dass Fedorov sehr ambitioniert ins Amt gestartet ist, viele Reformen durchführen wollte, und nicht alle davon betreffen ausschließlich das Verteidigungsministerium, sondern auch die Armee, auch den Generalstab, beziehungsweise sind ohne die nicht durchzuführen. Und da gab es offenbar Konflikte, da gab es einen großen Konflikt zwischen den beiden, und offenbar hat sich Selenskyj letztendlich für Armeechef Syrsky entschieden.
0: Ja, zieht dieser Konflikt jetzt weitere Kreise, also ist da mit weiteren Protesten zu rechnen, denn Fedorov war ja eben sehr beliebt in der Bevölkerung.
1: Tatsächlich demonstrieren auch heute zum jetzigen Zeitpunkt noch einige wenige Menschen hier in Kiew und wollen sich aber heute Abend wieder versammeln. Wie groß diese Proteste werden, ist dann noch nicht abzusehen, denn die Forderung der Demonstranten ist, dass Fedorov ins Verteidigungsministerium zurückkehrt. Das halte ich persönlich für sehr wenig wahrscheinlich nach diesem Bruch, den wir gestern erlebt haben, nach diesen öffentlichen Anschuldigungen. Der Druck ist jetzt sehr, sehr hoch auf den ukrainischen Präsidenten und auch auf Armeechef Syrsky. Es könnte sich also dahingehend entwickeln, dass diese Proteste eher die Absetzung von Syrsky fordern. Und da müssten wir eben abwarten, wie jetzt der heutige Tag verläuft. Gestern war das eine sehr chaotische Entwicklung und wirkte auf mich nicht sonderlich gut durchdacht.
0: Warum hält der ukrainische Präsident Selenskyj an ihm dagegen fest? Oder warum stellt er sich hinter ihn?
1: Das wissen wir nicht. Wir haben keine offizielle Reaktion, Begründung von Präsident Selenskyj. Es heißt, dass er Fedorov vorwirft, die Frage der Mobilisierung, der Einberufung in die Armee, was allgemein ein sehr, sehr bitteres Thema ist, ein sehr, sehr schwieriges Thema, was die Gesellschaft schon sehr lange beschäftigt, das nicht gelöst zu haben. Fairerweise muss man jedoch sagen, dass Fedorov dafür ein halbes Jahr Zeit hatte und sich vorher einfach niemand diesem Thema angenommen hat. Also wenn das tatsächlich der ausschlaggebende Grund ist, dann ist es etwas, was hier vermutlich wenige Menschen nachvollziehen können.
0: Es ist ja nicht das erste Mal, dass Präsident Selenskyj das Kabinett umbildet und vielleicht auch so ein bisschen den Eindruck erweckt in der Ukraine, dass er sich der Konkurrenz vom Hals halten möchte. Könnte das Folgen haben für ihn?
1: Also es ist bereits jetzt ein großer Vertrauensverlust, vor allem weil wir das jetzt nicht das erste Mal erleben. Es ist durchaus ein Charakterzug dieses Präsidenten, dass Personal ausgewechselt wird, sehr schnell ausgewechselt wird und häufig diese Personalwechsel nicht ausreichend kommuniziert werden, sodass es viel Raum für Gerüchte gibt. Es soll nun noch weitere Änderungen in der gesamten Regierung geben und danach wolle man sich erklären und danach werde das alles klarer sein, heißt es jetzt aus Regierungskreisen. Aber das ist etwas, was bei den Menschen schon zum jetzigen Zeitpunkt nicht mehr ankommt. Dafür war dieser Schritt zu unbeliebt bei zu vielen Menschen in der Bevölkerung.
0: Hintergründe also aus der Ukraine, aus Kiew von Rebecca Barth, unserer Bremen 2-Korrespondentin. Der ukrainische Präsident hat abermals sein Kabinett umgebildet und unter anderem den Verteidigungsminister des Landes entlassen. Dagegen sind Menschen auf die Straße gegangen in der Ukraine. Rebecca Barth, vielen Dank dafür.
1: Danke Ihnen.

Melon Peru mit ein bisschen Herzschmerz. You're gonna make me lonesome when you go. An diesem Freitag auf Bremen 2, 12.26 Uhr. Jetzt legen wir ein bisschen zu im Tempo und hören Drew Holcomb and the Neighbors, California.

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7: Noch 12.29 Uhr, also wird es gleich in wenigen Sekunden halb eins.
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7: In Bremen 26 Grad, in Rothenburg 27, in Delmenhorst 28. Damit Delmenhorst schon bei Maximalwert angekommen. Der liegt nämlich heute an diesem Nachmittag bei 28 Grad. Es bleibt weitgehend sonnig und trocken, aber es können sich dann doch jetzt in den nächsten Stunden einzelne Schauer- oder Hitzegewitter entwickeln, die nicht jeden treffen und die auch schnell wieder abziehen werden. Aber es gibt sie. Morgen am Samstag dann auch wieder vereinzelt schwache Schauer und deutlich mehr Wolken und etwas kühlere Temperaturen. Morgen bei 18 bis maximal 23 Grad.
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7: A1 Hamburg Richtung Osnabrück zwischen Bremer Kreuz und Hemelingen. 6 Kilometer Stau gerade vor der Baustelle. Gegenrichtung A1 Osnabrück Richtung Bremen zwischen Bremen-Brinkum und Asten 3 Kilometer Stau. A7 Hannover-Hamburg zwischen Dreieck Hannover-Nord und Schwarmstedt 9 Kilometer Stau nach einem Unfall. Und an der Wuster-Nordseeküste kommt es weiterhin rund um den Segelflughafen Cuxhaven-Nordholz zu Verkehrsbehinderungen. Grund ist das Deichbrandfestival, das noch bis Montag läuft.
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7: Ja, moin, schönen guten Tag. Leihmutterschaft, das ist ein Thema, zu dem man so oder so stehen kann. Aber der Fall um Jens Spahn und seinen Mann sorgt ja gerade durchaus für hitzige Debatten. Es geht da gar nicht mal so sehr drum, ob man jetzt dafür oder dagegen ist, sondern dass er dagegen war und es trotzdem gemacht hat. Wir versuchen das gleich mal einzuordnen auf Bremen 2 in ungefähr 7 Minuten.
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0: Babyglück für Jens Spahn und seinen Mann, so titelt es die Boulevardpresse schon seit einigen Tagen. Das klingt erstmal nach einer frohen Kunde, aber es hat sich dann doch eine Debatte entsponnen anhand dieser Meldung, denn Jens Spahn hat inzwischen bestätigt, dass er und sein Mann sich eben einer Leihmutter bedient haben, um Väter werden zu können. Das ist in Deutschland verboten und dieses Verbot hatte unter anderem auch Jens Spahn immer wieder befürwortet und sich noch als Gesundheitsminister sehr dafür eingesetzt, dass dieses Verbot eben weiterhin Bestand hat.
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0: Dass Spahn dieses Verbot nun umgangen hat, ist ein schwerer Fehler, findet zumindest unser Hauptstadtkorrespondent Mario Kubina.
2: Vor dem Gesetz sind alle gleich. Und im Fall von Leihmutterschaften ist das Gesetz eindeutig. Sie sind in Deutschland verboten. Dafür gibt es gute Gründe. Jens Spahn und seinen Mann hat das nicht davon abgehalten, ihren Kinderwunsch mit Hilfe einer Leihmutter in den USA Wirklichkeit werden zu lassen. Das ist politisch falsch. Und es wirft moralische Fragen auf, denen sich der Unionsfraktionschef stellen muss. Wenn jemand ein so wichtiges Amt wie Spahn hat, hat er eine politische Vorbildfunktion. Aber die verkehrt der CDU-Politiker gerade ins Gegenteil. Zur Erinnerung, das Embryonenschutzgesetz gilt auch für den Chef einer Regierungsfraktion. Und es widerspricht dem Geist dieses Gesetzes, wenn Spitzenpolitiker es umgehen, indem sie sich eben im Ausland eine Leihmutter suchen. Spahn schadet damit dem Vertrauen in den Rechtsstaat. Die unfreiwillige Botschaft, Regeln gelten für alle. Es sei denn, man hat das Geld, sie zu unterlaufen. Eine Leihmutterschaft in den USA ist so teuer, dass sie nur Spitzenverdiener in Erwägung ziehen können. Dass sich Spahn damit gegen die Linie seiner eigenen Partei stellt, fällt da kaum noch ins Gewicht. Schwer wiegen die moralischen Implikationen. Leihmutterschaften bergen das Risiko, dass sich Frauen wegen einer wirtschaftlichen Notlage dazu bereit erklären. Und auch wenn dies nicht immer der Fall ist, vom Prinzip her wird der Körper einer Frau instrumentalisiert, damit andere Eltern werden können. Deshalb sind Leihmutterschaften ja hierzulande verboten. Wenn Spahn das ändern will, muss er es sagen. Wegducken geht jetzt nicht mehr.
0: Der Kommentar war das von Mario Kubina aus unserem ARD-Hauptstadtstudio hier auf Bremen 2.

0: Deathcap for Cutie auf Bremen 2, Stone Over Water. Ums Wasser geht's jetzt bei uns. Wenn Sie zufällig in Italien sein sollten in den kommenden Wochen oder im kommenden Monat, dann lohnt sich vielleicht ein Ausflug nach Campania, südlich von Neapel. Da gibt es eins der ungewöhnlichsten und größten Wasserfeste Europas, das jetzt immer startet, im Juli und im August an den Wochenenden. Aquiena wird es genannt und unsere Korrespondentin Christine Auerbach erklärt uns, wie genau das funktioniert.
1: Das funktioniert, indem man einen Fluss durch die Altstadt leitet. Der Fluss heißt Tänzer und der überflutet dann die Gassen und die ganze Altstadt von Campania. Der fließt einfach so über das Pflaster, meistens knöcheltief, manchmal auch mehr, direkt an den Häusern vorbei, an den Restaurants vorbei, unter deren Tischen durch. Und dieses Fluten, das ist eine sehr alte Tradition. Also vor Jahrhunderten schon hat die Stadt angefangen, ihre Straßen zu fluten mit dem Fluss. Damals hauptsächlich, um sie sauber zu machen, aber auch, um sie zu kühlen. Und daraus ist dann jetzt dieses riesige Wasserspektakel geworden.
0: Ja, das heißt, wenn wir es übersetzen, ist das eigentlich am Ende eine riesige Wasserschlacht?
1: Genau, das ist eine riesige Party, immer an Samstagen und Sonntagen im Sommer. Es gibt immer einen ruhigeren Part, da wartet man einfach nur so durchs Wasser, macht also einen kleinen Spaziergang oder sitzt im Café, die Füße dann im kalten Wasser. Und dann gibt es aber auch immer diese großen Wasserschlachten. Da hat dann jeder einen Wassereimer, das ist das It-Piece, ohne den geht's gar nicht. Und es gibt eine riesige Wasserschlacht, in der man sich das Wasser gegenseitig über den Kopf schüttet. Das ist sehr kalt und das ist natürlich eine riesige Erfrischung im Sommer.
0: Also, das ist doch mal ein schöner Reisetipp, sollten Sie zufällig in Italien sein. In der Gegend von Neapel schauen Sie doch am Wochenende mal in Campania vorbei. Aquiena heißt dieses sehr interessante Wasserfest, das da immer gefeiert wird. Christine Auerbach hat es uns gerade näher gebracht hier auf Bremen 2.

0: der Verkehrsservice aktuell auf Bremen 2 mit einer Meldung für die Autobahn 28 Bremen Richtung Oldenburg. Im Kreuz Oldenburg Ost in der Überleitung zur A29 Richtung Ahlhorner Heide ein defekter LKW. Da bitte Vorsicht.
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2: In der zweiten Hälfte des 20. Jahrhunderts tauchten überall neue Wellen auf. New Wave in den USA und Großbritannien, Bossa Nova in Südamerika, Neue Deutsche Welle in Deutschland und Nouvelle Vague in Frankreich. Jeweils ganz unterschiedliche Musik, aber mit einer gemeinsamen Idee. Weg mit dem Alten, her mit dem Neuen.
3: Looking from a window above, it's like a story of love.
2: Bei Nouvelle Vague, dem renommierten Post-Punk-Bossa-Nova-Bandprojekt aus Frankreich, wäscht diese neue Welle das Alte aber nicht ganz weg. Nouvelle Vague ist eine Coverband, die Klassiker gewagt neu erfindet. Und das phänomenal, seit mittlerweile über 20 Jahren. Fetzige Interpretationen zwischen Melancholie und Lebenslust, aber auf jeden Fall immer neu.
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0: Das war der Tipp von Florian Binsch. Gleich kommt Julian Bayer und am Mikrofon verabschiedet sich damit für diese Woche Nikolaus Golsch. Tschüss.
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1: mit Thomas Becker-Glauch. Deutsche Bahn bekommt im Fernverkehr mehr Konkurrenz. Die EU-Kommission will die Regeln für den Emissionshandel lockern. Erste CDU-Politiker fordern den Rücktritt von Unionsfraktionschef Spahn. Das Wetter mit Sonne, Wolken und einigen Schauern und Gewittern bei 20 bis 28 Grad. Die Deutsche Bahn muss auf stark belasteten Strecken künftig mehr Platz für Wettbewerber im Fernverkehr machen. Das hat die Bundesnetzagentur heute endgültig entschieden. Konkret geht es um den für 2028 geplanten Markteinstieg des italienischen Bahnunternehmens Italo in den Fernverkehr in Deutschland. Aus Bonn berichtet Jörg Sauerwein.
2: Die Konkurrenz der Deutschen Bahn soll künftig einen besseren Zugang zum Netz bekommen. Auch dort, wo es auf den Fernverkehrsstrecken besonders eng ist, müssen künftig mindestens 25% der Kapazitäten an Wettbewerber gehen. Ein Antrag des italienischen Unternehmens Italo war der Ursprung für die heutige Entscheidung und ein Zeichen dafür, wie attraktiv der deutsche Fernverkehr auf der Schiene ist, heißt es von der Netzagentur. Mit der Entscheidung sorge man dafür, dass sich für Italo die Investitionen in neue Züge auch lohnen können. Denn jetzt ist der Zugang auch zu ausgelasteten und attraktiven Strecken, wie zum Beispiel von München nach Frankfurt oder Berlin, für die Italiener garantiert. Beim Fahrgastverband Pro Bahn begrüßt man die Entscheidung zwar grundsätzlich, allerdings fürchtet man genauso wie bei der Eisenbahnergewerkschaft EVG, dass sich Italo nur die Rosinen, also besonders lukrative Strecken, rauspicken könnte.
1: Die europäische Industrie soll mehr und länger Kohlendioxid ausstoßen dürfen als bisher geplant. Die EU-Kommission will dazu den europäischen Emissionshandel anpassen und die verfügbare Menge an CO2-Zertifikaten langsamer senken. Außerdem soll es in bestimmten Bereichen mehr kostenlose Zertifikate geben. Damit wird der Druck auf Firmen, die Emissionen zu senken, etwas geringer. Nach Bekanntgabe der Elternschaft von Jens Spahn mit Hilfe einer Leihmutter in den USA wächst der Druck auf den Unionsfraktionschef auch aus den eigenen Reihen. Der CDU-Chef von Mecklenburg-Vorpommern, Daniel Peters, der auch im CDU-Bundesvorstand sitzt, fordert sogar den Rücktritt seines Parteifreundes. Er sagte der Bild, Jens Spahn sei als Vorsitzender der Unionsfraktion nicht mehr tragbar. Er habe eine besondere Vorbildfunktion innerhalb der Union. Mit einer Leihmutterschaft in den USA habe sie sich in voller Absicht über in Deutschland geltendes Recht hinweggesetzt, so Peters. Er sagte, die CDU stehe für Glaubwürdigkeit und Klarheit, gerade in ethisch sensiblen Fragen. Der Chef der Seniorenunion, Hubert Hüpe, sagte dem Fokus, er sei persönlich geschockt. Man habe als CDU den klaren Beschluss des Bundesparteitages, dass man Leihmutterschaft ablehnt. Die Bremerhavener Wirtschaftsförderung verliert ihren langjährigen Geschäftsführer Nils Schnorrenberger. Nach 16 Jahren legte er Ende September auf eigenen Wunsch sein Amt nieder. Einzelheiten von Levin Mais.
3: Nach eigener Auskunft will Schnorrenberger sich künftig beruflich in der Energie- und Wärmewende engagieren. Wo, wurde nicht bekannt gegeben. Seit Juni 2010 leitet Schnorrenberger die Geschäftsführung der Bremerhavener Wirtschaftsförderungsgesellschaft BIS. 3 Jahre später übernahm er auch die Geschäftsführung der Entwicklungsgesellschaft Alter und Neuer Hafen, kurz BEAN. Schnorrenberger entwickelte während seiner Dienstzeit unter anderem Gewerbegebiete in der Stadt, begleitete die Ansiedlung von IKEA und entwickelte die Offshore-Windenergie in Bremerhaven Anfang des letzten Jahrzehnts. Als Leiter der BEAN beschäftigten ihn zuletzt die maroden Kajen der Hafenwelten. Bremerhavens Bürgermeister Thorsten Neuhoff dankt Schnorrenberger für sein Engagement. Unter seiner Führung seien wichtige Infrastrukturprojekte in Bremerhaven erfolgreich umgesetzt worden.
1: In der Golfregion gehen die gegenseitigen Angriffe weiter. Bei US-Attacken in der Nacht sollen mehrere Brücken und Hafenanlagen im Iran zerstört oder beschädigt worden sein. Teheran reagierte mit Raketen- und Drohnenangriffe auf die Nachbarländer. Dabei sollen Kuwaits eine Strom- und Meerwasserentsalzungslager getroffen worden sein. Aus Kairo berichtet Nina Amin.
4: Der Angriff habe einen Brand und Schäden angerichtet. Die Behörden arbeiteten daran, das Ausmaß zu ermitteln und die Anlage wieder in Betrieb zu nehmen. Angriffe auf Meerwasserentsalzungsanlagen sind besonders gefährlich. Rund 90% des Trinkwassers wird in dem Wüstenstaat Kuwait aus der Meerwasserentsalzung gewonnen. Längere Unterbrechungen bedeuten schnell ernsthafte Probleme für die Bevölkerung des kleinen Staates am nördlichen Ufer des Persischen Golfs. Der Iran behauptet, in arabischen Nachbarstaaten ausschließlich auf US-Militäreinrichtungen zu zielen.
1: Das waren die Nachrichten mit Thomas Becker-Glauch.
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5: Das ist meist freundlich und sommerlich sonnig heute bei uns. Also langer Sonnenschein auch heute Nachmittag, aber auch immer mal wieder Wolken, die sich so ein bisschen dazwischen drängeln können, teils auch dichter ausfallen und dann kann es auch einen Schauer oder auch mal ein kurzes Gewitter geben. Dies allerdings eher im Nachmittag der Fall. Heute Abend soll es dann nämlich wieder weitgehend wolkenlos und noch mit einiges an Sonne bei uns bleiben und ins Wochenende gehen. Dazu haben wir aktuell Werte von 26 Grad in Bremen am Biotop Hasenbüren, dann in Bremerhaven am Fischereihafen 25 Grad und ein klein bisschen kühler in Oldenburg ist es an den Hundehütten 23 Grad.
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5: Um 1:05, Vorsicht jetzt bitte auf der A28 Bremen Richtung Oldenburg. Im Kreuz Oldenburg-Ost in der Überleitung zur A29 Richtung Ahlhorner Heide steht ein defekter LKW. A1 Hamburg Richtung Osnabrück zwischen dem Bremer Kreuz und Arsten 8 Kilometer stockender Verkehr. Die Gegenrichtung A1 Osnabrück Richtung Bremen, die meldet Stau zwischen dem Dreieck Stur und Bremen-Hemelingen 6 Kilometer lang. A7 Hannover Richtung Hamburg zwischen dem Dreieck Hannover Nord und Schwarmstedt 9 Kilometer Stau. Da hat es nämlich einen Unfall gegeben, deshalb gerade da diese lange Staudistanz von 9 Kilometern. Und A27 Bremen Richtung Bremerhaven zwischen Bremerhaven Süd und Geestemünde 3 Kilometer Stau. Ich hoffe, Sie können das alles schnell hinter sich bringen. Gute Fahrt.
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5: Hallo. Der gefühlvollste Mann, der Ihnen hier in der nächsten Viertelstunde auf Bremen 2 begegnen wird, der heißt Tom. Genauer Tom Misch, kommt aus London. Der Musiker hat nach 8 Jahren endlich sein zweites Album rausgebracht und das ist ganz, ganz, ganz soft geworden. Wir hören es gleich nach den Indigo Girls jetzt mit Rise Up.

0: Das ist der Song Slow Tonight vom Londoner Tom Misch aus dem Album Full Circle bei Bremen 2. Wir blicken jetzt auf Sonntag, ein kleiner Programmhinweis. Da läuft nämlich unsere nächste Schwerpunktsendung. Und da nehmen wir uns immer 2 Stunden lang Zeit auf Bremen 2 für ein Thema. Und diesmal kümmern wir uns um die Terminologie eines Begriffs, nämlich der Mitte. Unser Reporter Markus Behrens erzählt uns ein bisschen mehr dazu. Diese Mitte-Sendung, die beginnt dann übrigens wie immer am Sonntag um 12.
1: Wenn wir schon bei 12 Uhr mittags sind, fällt mir sofort der Originaltitel eines Westernfilms mit Gary Cooper und Grace Kelly in den Hauptrollen ein, High Noon. Dessen deutscher Titel 12 Uhr mittags lautet, sicherlich nicht, weil man keine bessere Idee hatte. Viele Menschen wollen gerne im Mittelpunkt stehen, selbst der Mittelpunkt sein, die Aufmerksamkeit von anderen auf sich ziehen. Ich selbst gehöre übrigens nicht dazu. Ich suche immer nach der Ecke auf einem Platz, in der sich die wenigsten oder bevorzugt gar keine anderen Menschen aufhalten. Ich habe also ausreichend Abstand zur Mitte, um sie hier zu dekonstruieren. Mithilfe der Kolleginnen und Kollegen einer Satiresendung beim ZDF.
2: Also sorry, ihr Satire-Clowns, ja? 63% von mir wünschen sich Abweisung an der Grenze.
3: Und deswegen wählen Sie rechts?
2: Hä? Ich bin nicht rechts. Ich bin Mitte.
4: Das ist aber auch interessant. Sie halten sich für die Mitte, ja?
2: Ja.
1: Ob es für Menschen in der Mitte oder im Mittelpunkt

0: einen Zusammenhang gibt, Parteien der Mitte zu wählen, sei hier erst einmal dahingestellt. Sicher ist nur, dass diese Mitte in Bewegung ist und dass sie sich nicht mehr dort befindet, wo sie früher einmal war. Wo es eine Mitte gibt, muss es auch ein Links und Rechts und oder ein Oben und Unten geben. Und ohne weiter drüber nachzudenken, finden wir diese Begriffe alle in der Politik. Nicht nur in Großbritannien gibt es ein Oberhaus und ein Unterhaus. Auch in Frankreich ist dies der Fall. Dort heißt das Oberhaus Senat. Das reicht bis zur Französischen Revolution zurück und ist damals offenbar nur durch Zufall entstanden. Und seither gibt es bei uns die politischen Einordnungen links und rechts. Wir schreiben das Jahr 1789. In der ersten Nationalversammlung in Paris saßen auf der linken Seite die Vertreter des Volkes, die für eine Republik eintraten, in der alle Bürgerinnen und Bürger gleiches Recht hatten. Auf der rechten Seite im Saal saßen die Konservativen, die Königstreuen, also diejenigen, die die Klassengesellschaft aufrechterhalten wollten. Die französische Nationalversammlung war das erste demokratisch gewählte Parlament überhaupt. In Deutschland folgte die Nationalversammlung von 1848 in der Frankfurter Paulskirche. Heute ist diese Demokratie mehr als je zuvor in Gefahr, wie es nicht zuletzt Theaterkünstler Milo Rau in seinem beeindruckenden dreiteiligen Abend im Hamburger Thalia Theater unter dem Titel »Prozess gegen Deutschland« auf die Bühne brachte und in dem der Moderator und Journalist Michael Abdullahi unter anderem sagte:
1: »Wir haben unsere Souveränität gegen Bequemlichkeit eingetauscht. Das ist nicht nur naiv, das ist fahrlässig. Wer ist der eigentliche Hauptangeklagte heute Abend? Ich sage Ihnen, es ist die Bequemlichkeit der sogenannten Mitte.«
0: Es ist noch gar nicht so lange her, dass CDU und CSU politisch nur als rechts galten und die SPD als links. Inzwischen würden das beide Seiten heftig bestreiten. Notwendige Koalitionen haben dieses Bild aufgeweicht und auch die Mitte undefinierbarer gemacht. Der Versuch, sich in seinen politischen Auffassungen so sehr zu verbiegen, dass man die Mitte erreicht, ohne seine Prinzipien aufzugeben, war und ist eine Kunst.
2: Stadtmitte, bitte hier aussteigen.
3: So klingt's dann am Sonntag bei Bremen 2 in unserer Schwerpunktsendung zum Wort Mitte. 13.18 Uhr, hier ist der Bremen 2 Verkehrsservice. Vorsicht nun bitte, A28 Bremen Richtung Osnabrück. Zwischen Großmackenstedt und dem Delmenhorster Dreieck liegen Gegenstände. Und Vorsicht bitte ebenfalls auf der B437 Stotel Richtung Rodenkirchen. Zwischen der A27 Stotel und Esenzamm liegen auch Gegenstände.

0: Wem zwei ist hier? Die größte Börse der Welt ist wahrscheinlich der Schulhof. Spielkarten, bunte Steine, Fußballsticker, ja, in der Pause wird getauscht und die großen Märkte der Erwachsenen, die funktionieren da eigentlich auch nicht viel anders. Ne? Beispiel EU-Emissionshandel. Die eine Firma stößt zu viel CO2 aus, als sie darf, die andere Firma stößt weniger aus, bleibt also unter der erlaubten CO2-Verschmutzung und schon entsteht da ein Handel. Ein bisschen besser erklären kann das meine Kollegin Stefanie Peik aus unserer Wissenschaftsredaktion.
1: Also die EU legt eine Obergrenze fest. Wie viel CO2 dürfen zum Beispiel Kohlekraftwerke, Stahlwerke oder Zementfabriken in Europa insgesamt pro Jahr ausstoßen? Diese Menge sinkt nach und nach. Schließlich soll die EU bis 2050 klimaneutral sein. Für jede Tonne CO2, die ein Unternehmen ausstößt, braucht es ein Zertifikat, eine Art Verschmutzungsrecht. Die EU-Staaten bringen diese Zertifikate auf den Markt. Mit ihnen wird gehandelt. Wenn eine Anlage viele Klimagase ausstößt, muss sie viele Zertifikate zukaufen. Das macht dreckige Anlagen teuer. Wer sauberer produziert, profitiert. Das Ganze soll Anreize für mehr Klimaschutz schaffen. Soweit zumindest die Theorie.
0: In der Praxis wird's nun wahrscheinlich aber anders. Die EU will heute ihre Richtlinie ändern und Klimaschützerinnen und Klimaschützer fürchten jetzt um die Ziele, nämlich dass die EU bis 2050 klimaneutral wird. Das wiederum wäre ja wichtig, auch für alle Kinder auf dem Schulhof. Deshalb beschäftigen wir uns heute noch weiter mit diesem Thema im Programm von Bremen

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4: Der Nachmittag, der wird ein bisschen bewölkter im Nordwesten. Dann kann es auch mal hier und da Schauer und Gewitter geben. Alles aber nicht groß und lang, weil zum Abend hin soll es schon wieder auflockern. Und dann gibt es noch Abendsonne heute. Und wenn Sie können, nehmen Sie die ruhig mit, weil morgen wechselt das Wetter bei uns. Dann kommt kühle Meeresluft zu uns. Heißt viele Wolken, nur noch ganz selten Sonne. Und dann auch nur noch Temperaturen von so knapp 20, 21 Grad. Das sieht heute anders aus. Wir bekommen 25 Grad in Varel, 28 Grad in Bremen bis 29 Grad in Wietzen.
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4: Um 13.31 Uhr Vorsicht bitte weiterhin auf der A28 Bremen Richtung Oldenburg zwischen Großmackenstedt und dem Delmenhorster Dreieck liegen Gegenstände. Vorsicht bitte ebenfalls immer noch auf der B437 Stotel Richtung Rodenkirchen zwischen der A27 Stotel und Esenzamm liegen auch noch Gegenstände. A1 Hamburg Richtung Osnabrück zwischen dem Bremer Kreuz und Asten 8 Kilometer stoppender Verkehr. A1 Osnabrück Richtung Bremen, also die Gegenrichtung zwischen dem Dreieck Stur und Bremen-Hemeling 6 Kilometer Stau. Dann A7 Hannover Richtung Hamburg zwischen dem Dreieck Hannover Nord und Schwarmstedt 7 Kilometer stockender Verkehr und dann da weiter in Richtung Flensburg nochmal zwischen Hamburg-Heimfeld und dem Elbtunnel 6 Kilometer stockender Verkehr obendrauf. A27 Bremen Richtung Bremerhaven zwischen Bremerhaven Süd und Geestemünde 3 Kilometer Stau und im Kreis Friesland die Blauhander Straße, die ist zwischen der A29 Zetel und Zetel wegen eines Feuerwehreinsatzes nun gesperrt worden. Kommen Sie gut an.
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4: Endlich Freitag und die Band, die den Hit Friday I'm in Love geschrieben hat, die hören wir gleich. Die Engländer von The Cure nach erstmal französischer Musik von Frero de la Vega.
5: Wow.

0: Das ist Musik von The Cure, The Love Cats aus dem Album Japanese Whispers aus den 80ern hier auf Bremen 2. Catherine Graham. Das ist ein Name, bei dem klingelt noch nicht sofort was. Wenn wir jetzt allerdings hören, mit welchem Ereignis Catherine Graham in Verbindung steht, dann schellt's doch laut die Watergate-Affäre. Ja, in den 70ern hat die zum Rücktritt von US-Präsident Richard Nixon geführt. Übrigens das bisher einzige Mal, dass ein US-Präsident überhaupt zurückgetreten ist. Catherine Graham war damals die Herausgeberin der Washington Post, also der Zeitung, die Watergate aufgedeckt hat. Und heute, vor 25 Jahren, ist Catherine Graham verstorben.
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0: Unser Reporter Lutz Hanka mit einem Rückblick auf eine Recherche, die ein ganzes Land verändert hat, und eine mutige Journalistin.
2: Ihre Freunde nennen sie Kay. Sie selbst nennt sich Fußabtreter-Ehefrau. Sie kutschiert die Kinder zur Schule, richtet das Haus ein und schmeißt schicke Dinnerpartys. Ihr Mann Phil ist Anwalt. Er leitet eine biedere Lokalzeitung, die Washington Post. So gut, so langweilig. Bis sich am 3. August 1963 alles ändert. Ihr Mann nimmt sich das Leben und die schüchterne Kay ist plötzlich Verlegerin und Managerin in einer Welt voller Männer. Da braucht es Mut, Zähigkeit und Kampfgeist, vor allem wenn man in die Enge getrieben wird.
3: You know, I'm really not very tough, but if you're cornered, you have no choice but to fight.
2: 1971 kommt so ein Moment. Ein Schuhkarton mit geheimen Dokumenten landet auf dem Schreibtisch eines Redakteurs der Post. Die sogenannten Pentagon-Papiere dokumentieren auf 4000 Seiten die systematischen Lügen der Regierung im Vietnamkrieg.
4: Sie haben die Genfer Konvention gebrochen und Sie haben den Kongress belogen und das Volk. Sie haben gewusst, wir können nicht gewinnen und unsere Jungs trotzdem in den Tod geschickt.
2: Catherine Graham und ihr Chefredakteur Ben Bradley stehen vor einer hochriskanten Entscheidung.
5: Wenn wir das veröffentlichen, stehen wir nächste Woche vor dem obersten Gericht.
6: Und das bedeutet?
7: Wir könnten alle ins Gefängnis kommen.
2: Aber die Verlegerin behält die Nerven.
8: Lasst es uns tun. Wir machen's. Wir bringen es.
2: Die Macht des Papiers und die Wut des Präsidenten.
9: No reporter from the Washington Post is ever to be in the White House again.
2: Fortsetzung folgt. Und zwar genau ein Jahr später, im Juni 1972, mit einem dilettantischen Einbruch und einem aufmerksamen Wachmann.
10: Open door at the Watergate Office Building. Possible burglary. See the security guard. You take it.
2: Offenbar sollten mitten im Präsidentschaftswahlkampf Wanzen in der Zentrale der Demokraten installiert werden. Vieles deutet darauf hin, dass die Drahtzieher im Weißen Haus sitzen. Womöglich wusste sogar Richard Nixon davon.
11: I had no prior knowledge of the Watergate break-in.
2: Zwei Lokalreporter der Post, Bob Woodward und Carl Bernstein, enthüllen nach und nach den Watergate-Skandal. Mit der Rückendeckung ihrer Chefin.
12: Sagen Sie Ihre Herausgeberin, sagen Sie Katie Graham, dass sie mit ihren Titten in die Heißmangel gerät, wenn das gedruckt wird.
2: 1974 tritt Richard Nixon zurück.
11: I shall resign the presidency effective at noon tomorrow.
2: Erst jetzt wird aus dem einstigen Käseblatt eine Speerspitze des investigativen Journalismus und aus dem Unternehmen ein moderner Medienkonzern, dank Catherine Graham. Nach Watergate gilt sie lange als mächtigste Frau der USA. Heute gehört die Post Amazon-Gründer Jeff Bezos und steckt in der Krise. Abos werden gekündigt, Mitarbeiter entlassen. Bezos nennt die Zeitung seine schlechteste Investition. Catherine Graham würde sich im Grabe umdrehen. Die Frau, die Richard Nixon stürzte, starb am 17. Juli 2001. Heute vor 25 Jahren.
13: Weißt du, was mein Mann über Zeitungsmeldungen gesagt hat? Er nannte sie die erste Rohfassung der Geschichte. Ist gut, oder?
0: Und diese Töne, die wir da gehört haben, die kommen aus dem Film Die Verlegerin im Originaltitel The Post von Steven Spielberg mit Meryl Streep in der Hauptrolle der Catherine K. Graham. Lutz Hanka hat sie uns vorgestellt für Bremen 2.

beweisen. 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

Vielleicht säuselt niemand so schön wie der. Moritz Krämer kommt aus Berlin, Singer-Songschreiber mit dem Song Beweisen. Und der ist nicht nur Solo, der ist auch Mitglied der Band Die Höchste Eisenbahn. Sowohl da als auch Solo als Moritz Krämer macht er Gedanken in Prosa, die auch irgendwie hängen bleiben, wenn wir uns die Zeit nehmen, genau hinzuhören bei ihm. Und das geht wieder am 27. August. Da spielt er mit seiner Band Die Höchste Eisenbahn in Hamburg. Und die Karten gibt's für knapp 45 €. Hier ist Bremen 2. Schönen Freitag.

0: Pink auf Bremen 2. Und jetzt Jens Schellers.
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2: Schlemmerfilet. Filet, französisch für dünner Faden, deutsch auch Lende oder Lendenbraten, heißt in der Küchensprache der lange, keulenförmige Muskelstrang, der sich im Lendenbereich auf beiden Seiten der Wirbelsäule entlangzieht. So steht es im digitalen Lexikon meines Vertrauens. Meine ich aber gar nicht. Filet.
3: Wie leuchtet das nicht ein? Abbeißen, kauen, schlucken, wer hat denn für die Scheiße Zeit? Das muss schneller gehen, ich hab noch Termine.
2: Filet, Schlemmerfilet, Schlemmer heißt Knast oder Bau oder Kiste. 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Die schönste Form einer Rivalität, die ich mir vorstellen kann.
3: Wieso klettern wir nicht mal auf den Baum? Lass uns auf den Baum klettern. Wir setzen uns auf den Ast und essen einen Apfel. Und wenn du nicht mehr weißt, wie es geht, ich erklär's dir.
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3: Das war kurz sehr lyrisch. Aber das bleibt nicht so, habe ich keine Kappas mehr für.

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1: Mit Thomas Becker-Glauch. Labour-Politiker Burnham beerbt Premierminister Starmer. CDU-Politiker fordern den Rücktritt von Unionsfraktionschef Spahn. Deutsche Bahn bekommt im Fernverkehr mehr Konkurrenz. Das Wetter mit Sonne, Wolken und einigen Schauern oder Gewittern bei 20 bis 28 Grad. Andy Burnham ist gerade zum neuen Vorsitzenden der britischen Regierungspartei Labour ernannt worden. Der frühere Bürgermeister von Greater Manchester tritt die Nachfolge von Keir Starmer an, der im Juni seinen Rücktritt erklärt hatte. Seine Ernennung zum Premier erfolgt am Montag durch König Charles. Aus London berichtet Lisa Maria Röhling.
2: Andy Burnham hat sich als neuer Labour-Parteichef und auch als künftiger Premier klaren Reformen verschrieben. Er wolle die Wirtschaft wiederbeleben, Städten und Kommunen mehr Kontrolle über ihre Verwaltung geben, Versorgungsunternehmen in die öffentliche Hand zurückholen. In seiner Antrittsrede als Parteichef erklärte er, er wolle die Labour-Partei wieder zu ihren Wurzeln zurückführen und die dafür nötigen Veränderungen anstoßen. Man habe sich wegen interner Machtkämpfe zu weit von den Prinzipien als Arbeiterpartei entfernt, das müsse sich ändern. Am Montag wird Andy Burnham voraussichtlich am Mittag von König Charles zum Premierminister ernannt. Damit folgt er auf Keir Starmer, der nach 2 Jahren als Regierungschef im Juni zurückgetreten war.
1: Nach Bekanntgabe der Elternschaft von Jens Spahn mit Hilfe einer Leihmutter in den USA wächst der Druck auf den Unionsfraktionschef auch aus den eigenen Reihen. Frauen dürfen weder zum Sex gekauft noch als Brutkasten missbraucht werden, sagte die Vorsitzende der Gruppe der Frauen der Unionsfraktion im Bundestag, Mechthild Heil der FAZ. Der CDU-Chef von Mecklenburg-Vorpommern, Daniel Peters, fordert sogar Spahns Rücktritt. Aus Berlin berichtet Sarah Beham.
3: Als Chef der Unionsfraktion habe Spahn eine besondere Vorbildfunktion. Peters, der auch im CDU-Bundesvorstand sitzt, wirft Spahn vor, mit der Leihmutterschaft in den USA habe er sich bewusst über deutsches Recht hinweggesetzt. Zudem handle Spahn privat auch anders, als er im Bundestag abstimme. Das gehe überhaupt nicht, so Peters, der Spitzenkandidat für die Landtagswahl im September ist. Ähnlich sieht das Peter Mock-Stürmer, CDU-Politiker im Berliner Abgeordnetenhaus. Das Schlimme sei die Doppelmoral, sagte er. Auch er verlangt, dass Spahn den Fraktionsvorsitz niederlegt. Der Streit dreht sich um Glaubwürdigkeit. Jens Spahns Partei, die Union, lehnt Leihmutterschaft ab. Früher tat er das auch.
1: Die Deutsche Bahn muss auf stark belasteten Strecken künftig mehr Platz für Wettbewerber im Fernverkehr machen. Das hat die Bundesnetzagentur heute endgültig entschieden. Konkret geht es um den für 2028 geplanten Markteinstieg des italienischen Bahnunternehmens Italo in den Fernverkehr in Deutschland. Aus Bonn berichtet Jörg Sauerwein.
4: Die Bundesnetzagentur hat den Weg freigemacht für geplante Investitionen von mehr als 3,5 Milliarden Euro. Und die stellvertretende Präsidentin der Bonner Behörde, Daniela Brönstrup, ist überzeugt.
5: Das ist ein guter Tag für Bahnkunden, weil es stärkt den fairen Wettbewerb auf der Schiene.
4: Fahrgäste sollen im besten Fall von günstigeren Ticketpreisen und modernen neuen Zügen profitieren. Zum Beispiel auf Strecken von München über Frankfurt nach Dortmund oder von München über Berlin nach Hamburg. Die Deutsche Bahn kann maximal noch 75% der Kapazitäten auf den besonders lukrativen Strecken für sich beanspruchen. Wenn ein Konkurrent wie Italo einsteigen will, muss er mindestens 25% bekommen können.
5: Unsere Wettbewerbsklausel gilt dort, wo das Schienennetz besonders überlastet ist, also dort, wo es richtig eng wird im Netz. Das betrifft zum Beispiel die wichtigen Knoten München und Frankfurt.
4: Im Vorfeld gab es von verschiedenen Seiten Warnungen vor möglichen Risiken. Die sieht man auch beim Fahrgastverband Pro Bahn. Detlef Neuss glaubt, dass Italo sich nur die Rosinen rauspicken könnte. Der Deutschen Bahn würden dann Einnahmen entgehen, die sie brauche, um auch nicht so attraktive Strecken zu bedienen.
1: Die AOK Bremen und die Kassenärztliche Vereinigung prüfen derzeit rechtliche Schritte, um finanzielle Verluste durch einen in Schieflage geratenen Immobilienfonds auszugleichen. Beide hatten um 2020 versicherten Gelder in den Fonds Verius investiert. Aus der Regionalredaktion Buden und Binnen berichtet Heike Zeigler.
6: Bundesweit hatten mehrere Krankenkassen und kassenärztliche Vereinigungen in den Immobilienfonds investiert. Einige von ihnen, wie die KV Baden-Württemberg, klagen jetzt gegen die Bank, die diesen Fonds vermittelt hat. Sie fühlen sich bei der Beratung über die Risiken bei diesem Fonds getäuscht. Sowohl die KV Bremen als auch die AOK Bremen sagen nichts über die Höhe der Summe, die sie in diesen Fonds investiert haben. Dies seien Betriebs- und Geschäftsgeheimnisse. Nach den Recherchen von NDR, WDR und Süddeutscher Zeitung summieren sich bundesweit die bisher bestätigten Verluste auf mehr als 170 Millionen Euro.
1: Werder Bremens Nachwuchskoordinator Björn Schierenbeck wechselt zum Fußball-Zweitligisten VfL Wolfsburg. Schierenbeck leitet dort ab sofort das Leistungszentrum. Zuletzt hatte sich der 52-Jährige um Werders Top-Talente und die Leihspieler gekümmert. Schierenbeck war über 30 Jahre im Verein, mehr als 20 davon in der Nachwuchsförderung. Das waren die Nachrichten mit Thomas Becker-Glauch.
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7: Aktuell ist es trocken und mal wechselt bewölkt, mal wieder sonnig. So gegen 17 Uhr heute soll es dann zu ein paar Schauern kommen können. Die Wolken, die werden heute Nachmittag ein bisschen mehr. Und wenn man so über den Regenradar schaut, dann ist das so in Kloppenburg, im Raum Oldenburg, auch im nördlichen Raum von Bremen so um 17 Uhr der Fall. Da kann es dann so 1 bis 2 Stunden lang hier und da einen Schauer und auch mal ein Gewitter geben. Danach soll es dann wieder überall trocken werden und die Sonne zeigt sich noch dann bis 21.47 Uhr. So lange können wir Abendsonne heute tanken. Dann geht vor Bremerhaven die Sonne unter. Dort haben wir es aktuell rund um das Nordseestadion 25 Grad, in Leer im Hohe-Elland-Stadion 24 Grad und in Bremen am Burgwaldstadion in Blumenthal 27 Grad. Sie sehen also, im Binnenland ist ein bisschen wärmer als da, wo die Nordsee ist und die Möwen am lautesten kreischen. Und so soll es heute auch bleiben, maximal 29 Grad.
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7: Um 2:06. Vorsicht bitte auf der A7 Hannover Richtung Hamburg. Zwischen Berghof und Schwarmstedt befindet sich eine ungesicherte Unfallstelle. Vorsicht bitte auch auf der A27 Bremerhaven Richtung Bremen. Zwischen Bremerhaven-Geestemünde und Bremerhaven-Wulsdorf ebenfalls eine ungesicherte Unfallstelle. Dann Vorsicht bitte Personen auf der Fahrbahn auf der A29 Oldenburg Richtung Wilhelmshaven zwischen dem Kreuz Oldenburg Nord und Rastede. Dann A1 Hamburg Richtung Osnabrück zwischen dem Bremer Kreuz und Asten. 8 Kilometer stockender Verkehr. Stau auf der Gegenrichtung A1 Osnabrück Richtung Bremen zwischen dem Dreieck Stur und Bremen-Hemeling 6 Kilometer lang. A7 Hannover Richtung Hamburg zwischen dem Dreieck Hannover Nord und Schwarmstedt 7 Kilometer stockender Verkehr. Nochmal A7 dann weiter Richtung Flensburg zwischen Hamburg-Heimfeld und dem Elbtunnel nochmal 6 Kilometer stockender Verkehr. A27 Bremen Richtung Bremerhaven zwischen Bremerhaven Süd und Geestemünde staut es sich 3 Kilometer lang. Und wir haben eine Sperrung im Kreis Friesland, die Blauhander Straße, die ist zwischen der A29 Zetel und Zetel wegen eines Feuerwehreinsatzes gesperrt. Kommen Sie gut an, viel Geduld.
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7: Moin, die EU will bis 2050 klimaneutral sein, doch ausgerechnet das wichtigste Instrument dafür, nämlich der Handel mit CO2-Emissionen, der soll gelockert werden. Deshalb schauen wir gleich mal in die EU-Hauptstadt Brüssel.
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James Blunt. Hier bei Bremen 2 am Freitag. Klimaschutz steht unter Druck. Das zeigt sich in Deutschland zum Beispiel dadurch, dass die Förderprämie für Wärmepumpen ausgelaufen ist.

0: Ist. Auch in der Europäischen Union, da gibt es Vorhaben, die bestehenden Maßnahmen zum Schutz des Klimas zu lockern, konkret beim Handel mit CO2-Emissionen. Bisher ist es nämlich so, Firmen und Fabriken, die dürfen nur einen bestimmten Anteil an CO2 in die Luft ballern. Wer darüber fällt, der muss dann Zertifikate kaufen. Die gibt's aber nicht unbegrenzt und deshalb müssen die Unternehmen grüner werden. So, nun soll das aber angepasst werden, weil nicht nur der Klimaschutz steht unter Druck, sondern auch die Wirtschaft. Sarah Lopez ist unsere Korrespondentin in Brüssel. Schönen guten Tag, hallo.
1: Hallo.
0: Die Kommission hat jetzt einen Vorschlag vorgelegt. Wie sieht der denn genau aus? Was soll sich da lockern?
1: Also die Kommission, die will an den Zeitplan ran, den es gerade beim Emissionshandel gibt. Also du hast ja schon gesagt, es ist so, energieintensive Branchen, die müssen pro ausgestoßene Tonne CO2 ein Zertifikat vorlegen. Die können die auch untereinander handeln. Und mit der Zeit werden diese Zertifikate halt weniger und teurer. Das soll Anreize schaffen, in klimafreundlichere Methoden zu investieren. Das ist eben das zentrale Instrument beim Weg hin zur Klimaneutralität. Und die EU-Kommission, die will jetzt, dass die Obergrenze, wie viele Zertifikate es gibt, langsamer sinkt als geplant. Also eigentlich war die Idee, dass es bis 2040 auf null sinkt, dass es dann keine Zertifikate mehr gibt. Aber dieses Datum, das soll jetzt deutlich weiter hinten in den 40er Jahren liegen. Ganz konkret ist es nicht. Und es soll auch in einigen Bereichen mehr kostenlose Zertifikate geben. Also da wird man auch ein bisschen lockerer. Die sollen aber dann an Bedingungen geknüpft werden, die kostenlosen Zertifikate. Da sollen die Unternehmen zum Beispiel nachweisen müssen, dass sie investiert haben, um ihren CO2-Ausstoß zu reduzieren.
0: Die Befürchtung war ja, das geht alles zu Lasten des Klimaschutzes. Wird das denn dann auch so sein?
1: Ja, da muss man ehrlicherweise aufs Gesamtpaket schauen, weil das sind jetzt schon ziemlich viele Stellschrauben, an die die Kommission rangeht. Also ich meine, dass länger CO2 ausgestoßen werden darf, das ist natürlich erstmal negativ fürs Klima, das ist klar. Auf der anderen Seite will die Kommission jetzt aber neue Branchen in dieses System reinholen, die Müllverbrennung zum Beispiel. Und auch bei Fluggesellschaften soll es strenger werden. Da sollen auch Flüge, die die EU verlassen, bis zu 5000 Kilometer weit weg, die sollen auch Zertifikate vorlegen müssen. Was ja dann wieder gut fürs Klima ist. Die EU, die sagt, naja, mit diesen Vorschlägen, die wir da jetzt gemacht haben heute, da sind wir immer noch auf Kurs beim Klimaziel. Also bis 2040 sollen die Treibhausgasemissionen im Vergleich zu 1990 ja um 90% gesenkt werden.
0: Und wie hat sich Deutschland bei dieser Entscheidung verhalten?
1: Ja, also die Bundesregierung ist da so ein bisschen vielseitig, würde ich sagen. Also die hat letztens ein Papier mit der eigenen Position zum Emissionshandel an die EU-Kommission geschickt. Und da steht sowas drin, wie der Emissionshandel sei ein Kerninstrument der Klimapolitik und gebe langfristige Planungssicherheit. Auf der anderen Seite standen da aber auch Forderungen drin, das System abzuschwächen und länger kostenlose Zertifikate herauszugeben. Also es hat sich so ein bisschen widersprochen, könnte man meinen. Das Umweltministerium hat auf Anfrage des NDR aber gesagt, es sehe da keinen Widerspruch. Es gibt aber natürlich auch Kritik aus Deutschland, von den Grünen zum Beispiel. Da sagt die klimapolitische Sprecherin Badum, dass diese Änderungen, die es jetzt gibt, das bestrafe die Vorreiter und belohne eben die Sitzenbleiber.
0: Und der Grund für diese Änderung ist dann natürlich nicht, dass man sagt, wir müssen das Klima nicht so dolle schützen, sondern wahrscheinlich, dass man der Wirtschaft zur Hilfe springen will, die unter gestiegenen Energiepreisen leidet. Ist das der Grund?
1: Ja, genau. Also der Versuch ist jetzt eben, so ein Gleichgewicht zu finden. Auf der einen Seite, wir wollen klimaneutral werden. Auf der anderen Seite, wir wollen die Unternehmen unterstützen, die diesen Weg gehen. Und wo es eben zuletzt Forderungen gab und Beschwerden, dass man da nicht so schnell hinterherkommt, weil eben die wirtschaftliche Lage gerade sehr, sehr angespannt ist. Die Energiepreise sind hoch und es gibt ja jetzt diesen Emissionshandel schon relativ lange, 20 Jahre. Und da hat die EU jetzt drauf geguckt und gemerkt, es gibt Branchen, für die funktioniert das relativ gut, die Energiebranche zum Beispiel. Es gibt aber Branchen, die kommen da jetzt nicht ganz so hinterher mit diesem Zeitplan, wie halt einige Unternehmen in der Industrie.
0: Und deswegen will die EU-Kommission diesen Unternehmen zu Hilfe kommen. Die CO2-Zertifikate, der Handel mit ihnen soll gelockert werden. Das Ganze muss aber dann noch durch das EU-Parlament, also entschieden ist da noch nichts. Wir haben trotzdem schon drüber gesprochen mit unserer Korrespondentin in Brüssel, Sarah Lopez. Vielen Dank.
1: Gerne.

0: 14.26 Uhr. Hier ist der Bremen 2 Verkehrsservice. Vorsicht bitte auf der A1 Hamburg Richtung Bremen zwischen Elsdorf und Bokel. Da liegt ein Plastikteil. Welchem Land trauen Sie eher über den Weg? China oder den USA? In Washington, da gibt es ein Meinungsforschungsinstitut, das seit Jahren immer wieder genau das abfragt, nämlich welches Land von den beiden beliebter ist. Und zum ersten Mal liegt China vor den USA. Unsere Korrespondentin Nina Barth, wer wurde denn da alles genau befragt?
1: Das Meinungsforschungsinstitut Pew Research Center hat Menschen in 36 Ländern und Territorien befragt. Und in 25 Ländern ist das Ergebnis, China hat ein besseres Ansehen als die USA. Auch Deutschland gehört dazu. Von den Befragten in Deutschland haben 33% gesagt, sie haben ein positives Bild von China. Nur 27% haben das über die USA gesagt. Und auch in anderen europäischen Ländern hat China die USA überholt. Unter anderem in Frankreich, Italien und Schweden.
0: Nina Barth über die Ergebnisse der Umfrage des Pew Research Centers in den USA. China ist mehrheitlich beliebter als die USA.

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6: Das ist weiterhin mehr sonnig als bewölkt, aber das bleibt nicht mehr so, weil die Wolken dann doch die Überhand hier bekommen sollen. Bei uns im Nordwesten im Nachmittag auf jeden Fall mehr Wolken, dann nicht mehr so viel Sonne und auch hier und da mal ein kurzer Schauer oder auch ein Gewitter. Das gilt zum Beispiel für Kloppenburg, für Oldenburg im nördlichen Bremer Raum. Da kann es so ab dem Nachmittag um die 17 Uhr etwa ein bisschen Regen geben. Das alles aber auch nicht ewig lang, weil heute Abend soll es dann schon wieder mehrheitlich trocken bleiben. Dann verdünnisieren sich die Wolken wieder und dann bekommen wir noch einiges an Abendsonne und Temperaturen heute Abend zwischen 21, 22 Grad an der Küste und auf den Inseln, im Binnenland zwischen 28 und 29 Grad.
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6: Da sind wir um 14.31 Uhr auf der A1, da nämlich bitte vorsichtig. A1 Hamburg Richtung Bremen. Zwischen Elsdorf und Bokel liegt immer noch dieses Plastikteil. Dann weiter dort zwischen dem Bremer Kreuz und Aasten 8 Kilometer stockender Verkehr. Und A1 Osnabrück Richtung Bremen zwischen dem Dreieck Stur und Bremen-Hemeling 6 Kilometer Stau. A7 Hannover Richtung Hamburg zwischen dem Dreieck Hannover Nord und Schwarmstedt 7 Kilometer stockender Verkehr. Und dann nochmal zwischen Hamburg-Heimfeld und dem Elbtunnel 6 Kilometer stockender Verkehr auf der A7. A27 jetzt Bremen Richtung Bremen. Hafen. Zwischen Stotel und Bremerhaven-Geestemünde 3 Kilometer Stau. Im Kreis Friesland, da ist die Blauhander Straße zwischen der A29 Abzweig Zetel und Zetel wegen eines Feuerwehreinsatzes gesperrt. Und rund um die Nordseeküste am Seeflughafen Cuxhaven-Nordholz kommt es wegen des Deichbrandfestivals immer noch zu Verkehrsbehinderungen. Das hat natürlich gestern schon begonnen, aber auch heute reisen noch Leute an und bis Montag soll es da eben recht voll sein auf den Straßen. Trotzdem für alle eine gute Fahrt.
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6: Und ich wünsche Ihnen auch einen wirklich schönen Freitag und ein tolles anstehendes Wochenende.

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0: Emiliana Torini mit Big Jumps hier bei Bremen 2 und die können Sie live erleben und zwar schon bald am 19. August. Da kommt die Sängerin aus Island auf die Seebühne in Bremen, präsentiert von uns. Und von so gutem Sound und tollen Act haben wir natürlich noch mehr.
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0: Jacob Brodowski lernen wir gleich kennen, der hat ein neues Album aufgenommen und das ist mehr als Musik geworden, nämlich Philosophie ist da auch mit dabei. Der Kanadier stellt sich nämlich eine Frage, die uns alle angeht. Was sagen wir eigentlich den Kindern, wenn die uns später fragen, warum habt ihr die Welt nicht besser geschützt? Der Albumtitel dazu heißt Tell the Kids We Tried. Wie das dann klingt, beantwortet uns Carlotta Röllecke aus der Bremen 2 Musikredaktion.
2: Schon der Opener Past Mistakes setzt den melancholischen Ton des Albums. Es geht um Fehler, Zweifel und darum, trotz allem weiterzumachen. Die sanfte Stimme von Jacob Brodowski steht im Mittelpunkt, begleitet von Gitarre und dezenten Drums.
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1: Brodowskis Gesang klingt dabei wie ein Mix aus Passenger und James Blunt. Der nächste Song bringt mehr Tempo ins Album und durchbricht die nachdenkliche Stimmung der ersten Minuten. 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Während der Arbeit an seinem zweiten Album wusste Jacob Brodowski noch nicht, dass er bald Abschied von einer ihm vertrauten Gemeinschaft nehmen musste. Nachdem er öffentlich Solidarität mit den Palästinensern im Gazastreifen gezeigt hatte, wurde er in Teilen der jüdischen Gemeinde seiner Heimatstadt Winnipeg angefeindet. Schließlich gab er sogar die Leitung eines jüdischen Sommercamps auf.

Dieses Gefühl der Ausgrenzung, der Verlust und der Wunsch nach Mitgefühl ziehen sich durch viele Songs auf dem Album. Am deutlichsten in dem Song Beneath It All. Das Lied beschreibt den Versuch, an einer Gemeinschaft festzuhalten, die sich zunehmend abschottet und spaltet. 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Aber es gibt auch versöhnliche Töne in einem nostalgischen Touch. In Kids klingt Bodrowskis Stimme, als käme sie direkt aus einer alten Stereoanlage.

0: Die Zeile »Tell the kids we tried« wirkt wie eine Botschaft an die nächste Generation. Das ist nicht verwunderlich, denn entstanden ist der Song aus Brodowskis Erfahrungen als junger Vater. Die zweite Hälfte des Albums wird nach diesem Appell deutlich ruhiger. Some of my friends stay up. 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In Lack Thereof sind erst nur Schlagzeug und Gesang zu hören. Später kommen Bass- und Background-Stimmen dazu. Die Melancholie der ersten Minuten bleibt bis zum Schluss. 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Jacob Brodowski gelingt mit Tell the Kids We Tried ein nachdenkliches Folk-Album, das Privates und Politisches eng miteinander verbindet. Mit It's Alright endet das Album versöhnlich. Es ist okay, sich manchmal mit allem, was in der Welt passiert, hilflos und ohne Hoffnung zu fühlen, denn genau damit ist man nicht allein. 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
1: 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Jacob Brodowski klingt so, Musik aus Kanada. Sein neues Album heißt Tell the Kids We Tried. Das ist eine politische Botschaft in einem leisen Folk-Sound. 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

0: Troy Golden mit dem Song Like a Child. Und ein Kind großziehen zu können, wenn man sich das denn gewünscht hat, ist ja eigentlich einer der schönsten Momente, die es gibt. Und eine sehr, sehr glückliche Zeit, besonders in den Anfangsmonaten, das neue Kennenlernen, wenn alles irgendwie ein erstes Mal ist mit dem Nachwuchs. So wirklich genießen kann er das wahrscheinlich nicht, ne? Jens Spahn, also das Kind von ihm kann noch kein Wort sprechen. Alle reden trotzdem schon drüber. Es ist Thema Nummer 1 in Berlin, dass der Fraktionschef der Union Nachwuchs dank einer Leihmutter bekommen hat, obwohl er ja und auch seine eigene Partei diesen Weg in Deutschland überhaupt nicht möchten. Es war eine Leihmutter aus den USA. In Deutschland ist es nämlich nicht möglich. Aber was denn eigentlich genau? Also was ist in Deutschland erlaubt und was nicht in puncto Leihmutterschaft? Maximilian Ulrich hat Antworten.
1: Leihmutterschaft ist in Deutschland verboten. Ärztinnen und Ärzte machen sich strafbar, wenn sie bei einer Leihmutterschaft behilflich sind. Auch die Vermittlung von Leihmutterschaften ist in Deutschland verboten. Wunscheltern und Leihmütter machen sich allerdings bei uns nicht strafbar. Es ist nicht verboten, ein im Ausland per Leihmutterschaft geborenes Kind in Deutschland großzuziehen. Die Mutter des Kindes bleibt nach deutschem Recht aber immer die Leihmutter und nicht die Wunschmutter. In manchen US-Bundesstaaten ist Leihmutterschaft hingegen erlaubt. Viele Deutsche reisen daher in die USA, um mit Hilfe einer Leihmutter Eltern zu werden. Die Gesamtkosten pro Kind liegen zwischen 100.000 und 250.000 US-Dollar, wobei der Großteil auf die Vermittlung, Anwaltskosten und Versicherung entfällt. Leihmutterschaft in den USA ist also ein Geschäft und wird deshalb immer wieder auch als ethisch fragwürdig kritisiert. Vor allem die kommerzielle Leihmutterschaft wird in Deutschland von allen großen Parteien weiterhin abgelehnt. Die Ampelkoalition hat eine nicht kommerzielle Leihmutterschaft mal geprüft, aber nichts beschlossen. Die CDU bekräftigte auf ihrem Parteitag im Februar, dass sie Leihmutterschaft in jeder Form weiter ablehnt. Die Partei begründet das mit Sorgen vor Missbrauch, Ausbeutung und gesundheitlichen Risiken. In der schwarz-roten Koalition gibt es aktuell keine Pläne, am Verbot von Leihmutterschaften etwas zu ändern.
0: Und weil Jens Spahn trotzdem Vater werden konnte durch eben eine Leihmutterschaft in den USA, sieht er sich jetzt mit Rücktrittsforderungen auseinander. Ja, so ist das bei Bremen 2.

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1: Mit diesem Song hat er sich auf sanfte Weise vor Jahren in das Herz vieler Menschen geschlichen. Israelischer Indie-Musiker Asaf Avidan. One day, baby, we'll be old. Eines Tages werden wir alt sein und an all die Geschichten denken, die wir hätten erzählen können. Eine Songzeile, die so mächtig ist, dass sie auch deutsche Poetry-Slammerin Julia Engelmann berühmt gemacht hat, die den Gedanken in ihrem Gedicht One Day weitergedacht hat.
2: Also los, schreiben wir Geschichten, die wir später gerne erzählen. Und eines Tages, Baby, werden wir alt sein. 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
3: Das war der Kulturtipp von Frieda Ahrens und wir hören das Duo Boy mit This is the Beginning.

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1: Mit Thomas Becker-Glauch. Labour-Partei in Großbritannien leitet den Machtwechsel ein. Erster CDU-Landeschef fordert den Rücktritt von Unionsfraktionschef Spahn. Deutsche Bahn bekommt im Fernverkehr mehr Konkurrenz. Das Wetter mit Sonne, Wolken und einigen Schauern oder Gewittern bei 20 bis 28 Grad. Andy Burnham ist zum neuen Vorsitzenden der britischen Regierungspartei Labour ernannt worden. Der frühere Bürgermeister von Greater Manchester tritt die Nachfolge von Keir Starmer an. Dieser hatte im Juni seinen Rücktritt erklärt. Aus London berichtet Lisa-Maria Röhling.
2: Andy Burnham hat sich als neuer Labour-Parteichef und auch als künftiger Premier klaren Reformen verschrieben. Er wolle die Wirtschaft wiederbeleben, Städten und Kommunen mehr Kontrolle über ihre Verwaltung geben, Versorgungsunternehmen in die öffentliche Hand zurückholen. In seiner Antrittsrede als Parteichef erklärte er, er wolle die Labour-Partei wieder zu ihren Wurzeln zurückführen und die dafür nötigen Veränderungen anstoßen. Man habe sich wegen interner Machtkämpfe zu weit von den Prinzipien als Arbeiterpartei entfernt, das müsse sich ändern. Am Montag wird Andy Burnham voraussichtlich am Mittag von König Charles zum Premierminister ernannt. Damit folgt er auf Keir Starmer, der nach 2 Jahren als Regierungschef im Juni zurückgetreten war.
1: Nach Bekanntgabe der Elternschaft von Jens Spahn mit Hilfe einer Leihmutter in den USA wächst der Druck auf den Unionsfraktionschef, auch aus den eigenen Reihen. Der CDU-Chef von Mecklenburg-Vorpommern, Daniel Peters, fordert sogar den Rücktritt seines Parteifreundes. Aus Berlin berichtet Sarah Biham.
3: Als Chef der Unionsfraktion habe Spahn eine besondere Vorbildfunktion. Peters, der auch im CDU-Bundesvorstand sitzt, wirft Spahn vor, mit der Leihmutterschaft in den USA habe er sich bewusst über deutsches Recht hinweggesetzt. Zudem handle Spahn privat auch anders, als er im Bundestag abstimme. Das gehe überhaupt nicht, so Peters, der Spitzenkandidat für die Landtagswahl im September ist. Ähnlich sieht das Peter Mock-Stürmer, CDU-Politiker im Berliner Abgeordnetenhaus. Das Schlimme sei die Doppelmoral, sagte er. Auch er verlangt, dass Spahn den Fraktionsvorsitz niederlegt. Der Streit dreht sich um Glaubwürdigkeit. Jens Spahns Partei, die Union, lehnt Leihmutterschaft ab. Früher tat er das auch.
1: Das italienische Zugunternehmen Italo kann ab 2028 in den deutschen Fernverkehr auf der Schiene eintreten. Die Bundesnetzagentur hat dazu heute ihre endgültige Entscheidung getroffen. Demnach müssen künftig mindestens 25% der Kapazitäten auf dem Schienennetz an Wettbewerber gehen. Die Bonner Behörde verspricht sich davon bessere Angebote für die Fahrgäste. An der Entscheidung gibt es aber auch Kritik, berichtet aus Bonn Jörg Sauerwein.
4: Im Vorfeld gab es von verschiedenen Seiten Warnungen vor möglichen Risiken. Die sieht man auch beim Fahrgastverband ProBahn. Detlef Neuss glaubt, dass Italo sich nur die Rosinen rauspicken könnte. Der Deutschen Bahn würden dann Einnahmen entgehen, die sie brauche, um auch nicht so attraktive Strecken zu bedienen. Der ProBahn-Sprecher fürchtet, die Bahn könnte dann viele Verbindungen auf Nebenstrecken prüfen.
5: Und diese Verbindungen dann einstellen, das würde dazu führen, dass in der Fläche die Leute oft ein ganzes Stück mit dem Nahverkehr fahren müssen, bevor sie an einen Bahnhof kommen, wo Fernverkehr auch stattfindet.
4: Bei ProBahn wünscht man sich, dass sich spätestens jetzt die Politik einschalten sollte. Der Fahrgastverband fordert gesetzliche Leitplanken, wenn Wettbewerber auf die deutschen Fernverkehrsstrecken wollen.
1: In der Golfregion gehen die gegenseitigen Angriffe weiter. Bei US-Attacken sollen mehrere Brücken, ein Flughafen und Hafenanlagen zerstört oder beschädigt worden sein. Teheran reagierte mit Raketen- und Drohnenangriffe auf die Nachbarländer. Dabei soll in Kuwait eine Strom- und Meerwasserentsalzungsanlage getroffen worden sein. Aus Kairo berichtet Nina Amin.
6: Der Angriff habe einen Brand und Schäden angerichtet. Die Behörden arbeiteten daran, das Ausmaß zu ermitteln und die Anlage wieder in Betrieb zu nehmen. Angriffe auf Meerwasserentsalzungsanlagen sind besonders gefährlich. Rund 90% des Trinkwassers wird in dem Wüstenstaat Kuwait aus der Meerwasserentsalzung gewonnen. Längere Unterbrechungen bedeuten schnell ernsthafte Probleme für die Bevölkerung des kleinen Staates am nördlichen Ufer des Persischen Golfs. Der Iran behauptet, in arabischen Nachbarstaaten ausschließlich auf US-Militäreinrichtungen zu zielen.
1: Ab morgen sperrt die Deutsche Bahn die Strecke zwischen Leer und Norddeich-Mole für 3 Wochen. Grund sind dringend notwendige Reparaturen an der Eisenbahnbrücke in Emden. Johanna Hausmann mit Einzelheiten.
7: Geduld ist gefragt. Urlauber müssen auf Busse umsteigen. Die Bahn richtet ab Leer eine Ersatzlinie ein, die alle üblichen Haltestellen der Regionalbahn anfährt. Und einen Express, der direkt zum Fährhafen in Norddeich-Mole fährt. Dass die Sperrung ausgerechnet in die touristische Hochsaison fällt, dafür gab es von Tourismusverbänden Kritik. Die Bahn hat erklärt, dass der Zeitraum mit lokalen Akteuren und Konzernen abgestimmt wurde. Entscheidend sei auch gewesen, dass das VW-Werk in Emden, das die Güterstrecke viel nutzt, in diesen 3 Wochen ihre Betriebsferien hat.
1: Das waren die Nachrichten mit Thomas Becker-Glauch.
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8: Da ist gerade wieder eine Fähre angekommen und zwar in Fegesack von Lemwerder rüber und über den Leseumblick hier kann man das alles wunderbar erkennen auf der Webcam auf fegesack.de, wie da die Fähre ja jetzt so langsam wieder rüberfahren wird, aber so voll ist sie noch nicht. Vielleicht wartet die noch einen Moment, bis ein paar mehr Autos kommen und das bei einem bewölkten Himmel, aber trocken und immer noch ein bisschen Sonne, die da ankommt. Und so ist es auch an den meisten Orten im Nordwesten, also mehr Sonne als Wolken, das kann sich aber noch ändern auf jeden Fall. Die Sonne soll sich in den nächsten paar Stunden nicht mehr so ganz so gut zeigen können wie noch bisher, weil es auch einige Regenschauer und kurze Gewitter geben kann, das besonders im Bremer Raum, Kloppenburg, Oldenburg, so in diesem Bereich an der Nordsee und auf den Inseln soll es die meiste Zeit trocken bleiben. Heute Abend dann sowieso weiterhin das meiste trockene Wetter, was wir bekommen sollen heute, also kein Regen mehr in den Abendstunden. Dazu 27 Grad in Bremen, 24 in Bremerhaven derzeit und 22 in Cuxhaven.
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8: Um 3:06 Vorsicht nun bitte auf der A27 Bremerhaven Richtung Cuxhaven zwischen Deppstedt und Neuenwalde liegen Gegenstände. Vorsicht bitte auch auf der B212 Gandacke See Richtung Nordenham zwischen Schwei B437 und Rodenkirchen-Hiddingen liegen auch Gegenstände. A1 Hamburg Richtung Osnabrück zwischen dem Bremer Kreuz und Arsten stockt der Verkehr auf einer Länge von 8 Kilometern. Dann A1 Osnabrück Richtung Bremen zwischen dem Dreieck Stur und Bremen-Hemeling 6 Kilometer Stau. A7 Hannover Richtung Hamburg zwischen dem Dreieck Hannover Nord und Schwarmstedt 7 Kilometer stockender Verkehr und weiter dort Richtung Flensburg auf der A7 zwischen Hamburg-Heimfeld und dem Elbtunnel 6 Kilometer stockender Verkehr. A27 Bremen Richtung Bremerhaven zwischen Stotel und Bremerhaven-Geestemünde 3 Kilometer Stau und weiterhin die Sperrung im Kreis Friesland, da ist die Blauhander Straße zwischen der A29 Abzweig Zedel und Zedel wegen eines Feuerwehreinsatzes immer noch gesperrt. Gute Fahrt.
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8: Hallo, schönen guten Tag. Leben wir eigentlich in einem endlichen System? Also ist irgendwann mal Schluss mit Kapitalismus? Das fragen wir gleich einen ganz renommierten Forscher.

0: Black Friday, Cyber Monday, alles Zeugnisse der Konsumwelt, in der wir leben. Übrigens nicht nur wir im Westen, sondern auch in China, in Japan, in Russland. Also Profitdenken, Wachstum, Gewinn ist global und damit auch das System, das dahinter steckt, der Kapitalismus. Wie ist es dazu gekommen? Darüber haben schon verschiedene Historikerinnen und Historiker geforscht, auch der Historiker an der Harvard University, Sven Beckert. Fast 1300 Seiten stark ist sein jüngstes Buch Kapitalismus, Geschichte einer Weltrevolution. Guten Tag, lieber Herr Beckert.
1: Hallo, guten Tag.
0: Sie haben 8 Jahre an dieser globalen Geschichte des Kapitalismus geschrieben. Wo beginnt sie denn? In der Nähe Ihres Campus, also in den USA?
1: Nein, die Geschichte beginnt lange vor der Entstehung der USA oder auch der Entdeckung der Nordamerikas durch Europäer. Das Buch beginnt mit einer Gruppe von jemenitischen Kaufleuten im 12. Jahrhundert in der Hafenstadt Aden im heutigen Jemen. Und es endet mit einer Diskussion der Textilarbeiterinnen in Kambodscha im Jahre 2025. Und was das schon zeigt, ist, dass ich eben prinzipiell versuche, die Geschichte des Kapitalismus neu zu erzählen und zum ersten Mal von einer wirklich globalen Perspektive.
0: Genau, Sie nennen sie auch Weltrevolution, die Geschichte des Kapitalismus. Und was jetzt genau dazwischen liegt, zwischen dem 12. Jahrhundert und nun, das kann man lesen in Ihrem Buch. Darauf wollen wir jetzt nicht eingehen, sondern lieber auf die Frage, warum Weltrevolution? Warum so global?
1: Weil der Kapitalismus ist global auf die Welt gekommen. Der Kapitalismus ist innerhalb der Weltwirtschaft entstanden und hat gleichzeitig auch die Weltwirtschaft produziert. Es waren zuerst Kaufleute, die diese radikale neue Idee, das Wirtschaftsleben zu organisieren, verkörpert haben. Und diese Kaufleute waren prinzipiell im Fernhandel aktiv. Und diese Kaufleute haben schon im 11. Jahrhundert die arabische Welt mit Indien verbunden, Indien mit China, die arabische Welt mit Ostafrika, Westafrika mit Europa und so weiter und so fort. Also der Kapitalismus ist global auf die Welt gekommen. Und natürlich war der Kapitalismus für

0: lange Zeit eine recht schwache Logik. Also es gab ihn, er war weit verbreitet in verschiedenen Gebieten der Welt, aber insgesamt war das Wirtschaftsleben der Welt nach anderen Prinzipien organisiert. Aber im Laufe der nächsten Jahrhunderte bis eben heute war jeder weitere Aspekt der Geschichte des Kapitalismus, die Intensivierung des Handels, die Umgestaltung der Landwirtschaft, die industrielle Revolution, die Finanzrevolution des 19. und 20. Jahrhunderts, waren immer eingebettet in globale Prozesse und globale Beziehungen und können deshalb nicht verstanden werden aus einer rein europäischen Perspektive.
1: Und wenn Sie sagen Weltrevolution, war es denn eine friedliche oder eine gewaltsame?
0: Es war beides. Es war eine friedliche Revolution im Sinne, dass natürlich der Handel und dann auch die neuartige ökonomische Logik große Produktivitätsfortschritte mit sich gebracht hat und damit den Wohlstand der Welt entscheidend vergrößert hat. Aber es war eben auch oft ein gewaltsamer Prozess, denn die Kaufleute waren oft gleichzeitig auch Kriegsherren und haben ihren Handel mit der Kriegsführung verbunden. Und natürlich dann später, wenn es um die Umgestaltung der Landwirtschaft ging, zum Beispiel durch die Sklaverei oder die Bedeutung des Kolonialismus in der Geschichte des Kapitalismus, dann sehen wir, dass die Gewalt und der Zwang auch eine sehr wichtige Rolle in dieser langen Geschichte des Kapitalismus gespielt hat und wiederum auf einer globalen Ebene. Natürlich, wenn wir uns die Entwicklung in Deutschland angucken oder in England, dann ist es eine eher friedliche Entwicklung, aber sie ist natürlich immer verbunden gewesen mit Entwicklungen zum Beispiel in der Karibik, in der die Sklavenwirtschaft eine zentrale Rolle gespielt hat.
1: Die Geschichte des Kapitalismus selbst, die läuft ja weiter. Und wir haben neben Wachstum, Wirtschaftswachstum ja auch soziale Ausgrenzung, die größer wird auf dem Wohnungsmarkt, auf dem Arbeitsmarkt, bei der Gesundheitsvorsorge. Das ist auch alles global. Wird das irgendwann langfristig zum Ende des Kapitalismus führen?
0: Ja, das ist schwierig vorauszusagen. Und der Kapitalismus hat eine lange Geschichte. Er ist undogmatisch, er ist sehr flexibel, er ist sehr anpassungsfähig und er hat verschiedenste Krisen in seiner Geschichte schon gemeistert. Aber natürlich, der Kapitalismus ist historisch. Das ist eines der Kernthesen dieses Buches. Der Kapitalismus hat einen Anfang und soweit ich weiß, hat alles, was in der Geschichte einen Anfang hat, auch letztendlich ein Ende.
1: Das sagt Sven Beckert. Der hat ein Buch geschrieben, das hat fast 1300 Seiten. Es heißt Kapitalismus, Geschichte einer Weltrevolution beginnt im 12. Jahrhundert bei den Jemeniten, habe ich gerade erfahren. Und wir haben darüber gesprochen, über den Inhalt und die Wirkung des Kapitalismus bei uns bei Bremen 2. Herr Beckert, vielen Dank.
0: Danke Ihnen.

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2: In Bremen haben wir es 27 Grad, Bremerhaven ist 3 Grad kühler, 24 Grad sind es dort. Und in Neuenwalde 25 Grad, maximal 29 Grad sollen wir heute bekommen. In Delmenhorst soll das auch schon der Fall sein aktuell. Dazu sind es mittlerweile doch ein paar mehr Wolken über dem Nordwesten. Die Sonne hat nicht mehr so ganz so freie Bahn. Es soll nämlich auch heute Nachmittag nochmal hier und da den einen oder anderen Schauer auch mal ein kurzes Gewitter geben. Das bezieht sich aber meistens aufs Binnenland, an der Nordsee, auf den Inseln. Soll es trocken bleiben und ohnehin am Abend hin lockert es wieder auf. Also weniger Regenwolken heißt auch weniger Regen. Im Klartext eigentlich gar kein Regen mehr, der heute Abend fallen soll, sondern noch schön Abendsonne bis um die 21:45. Da geht die nämlich unter bei Abendtemperaturen zwischen 25 und 28 Grad dann.
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2: Vorsicht bitte nun auf der A27 Bremerhaven Richtung Bremen zwischen Bremen-Hornlehe und dem Rastplatz Mittelkempe. Da steht ein defektes Fahrzeug. A1 Hamburg Richtung Osnabrück zwischen dem Bremer Kreuz und Arsten. Jetzt 8 Kilometer stockender Verkehr, ist ein bisschen mehr geworden. Und weiter dort Richtung Bremen zwischen dem Dreieck Stur und Bremen-Hemeling auf der A1 6 Kilometer Stau. Dann A7 Hannover Richtung Hamburg zwischen dem Dreieck Hannover Nord und Schwarmstedt 7 Kilometer stockender Verkehr. A7 Hannover Richtung Flensburg zwischen Hamburg-Heimfeld und dem Elbtunnel 6 Kilometer stockender Verkehr. A27 Bremen Richtung Bremerhaven zwischen Stotel und Bremerhaven-Geestemünde, 3 Kilometer Stau. Im Kreis Friesland, da ist die Blauhander Straße zwischen der A29 Zetel und Zetel wegen eines Feuerwehreinsatzes gesperrt. Und an der Wurster Nordseeküste rund um den Seeflughafen Cuxhaven-Nordholz kommt es wegen des Deichbrandfestival nicht nur zu lauter Musik, sondern auch zu Verkehrsbehinderung. Bis Montag, gute Fahrt.
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2: Schönen guten Nachmittag. Ich wünsche Ihnen, wenn Sie im Auto sitzen, viel Geduld, falls Sie da gerade unterwegs sind. Wenn Sie nicht im Auto sitzen, ohnehin eine gute Zeit und einen schönen Freitagnachmittag.

0: When a Woman is Das von der Londoner Sängerin Gabrielle. Hier ist Bremen 2. Frankreich erlebt die schlimmsten Waldbrände seit dem Zweiten Weltkrieg. In Spanien und in Großbritannien, da mussten Regionen evakuiert werden und in Mecklenburg-Vorpommern, da kämpfen 300 Feuerwehrleute auch derzeit gegen einen Waldbrand. Ganz kurz zusammengefasst, es gibt immer mehr davon in Europa. Grund ist natürlich zum einen die Hitze, aber eben nicht nur im Nordwesten. Da brennt es in letzter Zeit immer häufiger, nachdem Unkraut verbrannt worden ist. Also Polizei und Feuerwehr, die warnen davor, diese Unkrautbrenner zu benutzen. Erst recht, wenn es so trocken und heiß ist wie aktuell. Auch der Landesfeuerwehrverband hat sich jetzt eingeschaltet und Betroffene scheinen immer wieder überrascht davon zu sein, wie schnell durch so einen Unkrautbrenner wirkliche Brände und Feuer entstehen können, berichtet Jan-Bastian Buck.
1: Daniel Göring aus Westerstede im Ammerland hat genau das gerade erlebt. Er hat kürzlich zusammen mit seiner Frau ein Haus gekauft. Das soll jetzt schick gemacht werden, inklusive Garten. Mit dem Gasbrenner hat er dem Unkraut neben der Thuja-Hecke den Kampf angesagt. Das ging daneben.
2: Ich bin aus Versehen einmal da kurz gegengekommen, dann habe ich ja schon knistern gehört. Von da aus bin ich so schnell wie möglich schon reingegangen, habe schon versucht Wasser zu holen. Lass es mal alles unterhalb von einer Minute gewesen sein, aber dann war es schon für mich nicht mehr als Einzelperson löschbar, weil sich das dann so stark ausgebreitet hat.
1: Thuja, aber auch andere Hecken sind hochentzündlich und die Gefahr bleibt, auch wenn es in den letzten Tagen immer mal wieder geregnet hat, sagt Heiko Pold. Er ist Sprecher der Gemeindefeuerwehr in Wiefelstede im Ammerland.
3: Tatsächlich bringt das gar nichts, nein. Also diese Hecken als solche sind die sowieso von innen immer noch trocken, auch wenn es mal draußen ein Scheuerchen gegeben hat, sie sind einfach trocken. Und diese ätherischen Öle treten aus und da muss man noch nicht mal direkt Kontakt mit der Hecke haben, sondern ein kleiner Abstand reicht sogar schon, um diese Öle zu entzünden.
1: Die Hecke der Görings ist weg. Damit ist das Paar verhältnismäßig glimpflich davongekommen. Allein in den letzten Wochen hat es in ganz Niedersachsen zahlreiche Feuer durch Unkrautbrenner gegeben. Unter anderem in Hambüren im Kreis Celle, in Sieke im Kreis Diepholz. Und der verheerendste Brand ist am Montag in Misselwaden bei Cuxhaven passiert. Dabei hatten ein Holzschuppen, eine Garage, ein Auto und Teile eines Hauses gebrannt. Schaden 150.000 Euro. Dabei sind diese Brände oft vermeidbar, sagt Maike Seppenwolde von der Feuerwehr Westerstede.
4: Wenn man meint, dass man dies verbrennen möchte, das Unkraut, dass die Leute Abstand zu den Hecken halten, mindestens 1 bis 2 Meter, dass sie darauf achten, dass es windstill ist, weil auch kleiner Funkenflug kann eine Hecke schon in Brand setzen, dass sie Wassereimer bereitstehen haben oder den Gartenschlauch befüllt bereitstehen haben. Und wenn wirklich was passieren sollte, dass sie dann auch ein Handy in der Tasche haben, um schnellstmöglich die 112 zu wählen.
1: Gerade der letzte Punkt ist extrem wichtig, sagt auch der Wiefelsteder Feuerwehrsprecher Polt.
3: 112 ist wichtig, weil man auch so kleine Glutnester hat, die wandern vielleicht unter der Hecke lang, was man selber gar nicht sieht. Und dann ist das ruckzuck wieder da, das Feuer und womöglich größer.
1: Die Feuerwehr kommt natürlich immer, sagt auch ein Sprecher des Landesfeuerwehrverbands. Er gibt aber auch zu, bei teilweise 3, 4 solcher Einsätze in kurzer Zeit, teilweise hohem Sach- oder sogar Personenschaden, da haben die Einsatzkräfte schon mal weniger Verständnis. Daniel Göring aus Westerstede, der seine Thuja-Hecke angesteckt hat, will in Zukunft vorsichtiger sein.
2: Nutzen wir lieber Alternative, lieber kratzen, statt natürlich mit dem Gasflammer da arbeiten. Und noch viel wichtiger, ja, wenn man so etwas macht, sollte man auf jeden Fall die Witterungsbedingungen nochmal betrachten.
1: Der Landesfeuerwehrverband verteufelt die Unkrautbrenner übrigens nicht generell, findet es gut, dass weniger Gift eingesetzt wird. Die Gefahr sollte man aber nicht ausblenden und unbedingt die entsprechenden Sicherheitsmaßnahmen treffen.
0: Unser Reporter Jan-Bastian Buck über die Gefahr, die von Unkrautbrennern ausgeht und wie Feuerwehren im Nordwesten darauf reagieren. Immer mehr Brände werden nämlich durch diese Unkrautbrenner ausgelöst und wir haben gerade gehört, wie schnell und überraschend das passieren kann.

Hotel Rimini mitgefallen hier bei Bremen 2. Und wenn Sie wissen wollen, welche Handys und Smartphones die besten Kameras haben, brauchen Sie eigentlich nur auf ein Festival oder auf ein Konzert zu gehen. Dann können Sie die alle auf einen Blick nämlich sehen. Meistens nämlich bei allen Leuten, die vor Ihnen stehen und dann das Ding hochhalten und Sie kriegen gar nichts mehr mit, ne? Von dem schönen Konzert, für das Sie eigentlich gekommen sind. Also wirkt ja manchmal so das Publikum bei einem Rockkonzert, bei einem Popkonzert wie so eine Abteilung im Elektrokonzern. Und deswegen gibt's Konzertveranstalter und Künstler, die immer wieder sagen, nee, Handys weg und das auch durchziehen. Einer, der das ganz besonders aktiv macht, ist Bob Dylan. Der große Künstler hat schon vor 2 Jahren bei seinen Konzerten in Europa ein Handyverbot durchgesetzt. Da mussten dann Handys in eine spezielle Hülle und die ließ sich nur in bestimmten Bereichen vor der Konzerthalle auch wieder öffnen, sonst war die fest verschlossen. Und so wird es auch jetzt wieder sein. Bob Dylan kommt nochmal auf Tour in Europa mit seinen 85 Jahren. Vor 2 Jahren haben die Leute ja schon gedacht, oh, wird das vielleicht der letzte Auftritt in Europa? Nein, er kommt wieder im Oktober und diesmal macht er auch Stopp in Bremen. Das hat Bob Dylan heute bekannt gegeben. Es sind insgesamt 7 Shows, die der Literaturnobelpreisträger Dylan in Deutschland spielt, unter anderem auch in Flensburg am 23. Oktober und dann eben in der ÖVB Arena am 25. Oktober. Bob Dylan in Bremen. Was für tolle Neuigkeiten. Wir hören ihn jetzt. Everything is broken.

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1: Nein, hier wird nicht zur Jagd geblasen. Das ist die österreichische Trompeterin Selina Ott bei ihrem Debüt mit den Bremer Philharmonikern. Hätten sie erleben können. Vorweg gab es sogar eine Uraufführung der russisch-österreichischen Komponistin Lera Auerbach, eine Auftragskomposition der Philharmonischen Gesellschaft Bremen. Dramatik pur und richtig neu beim 10. Saisonkonzert der Bremer Philharmoniker im Mai dieses Jahres. Es war ein Fest für Neues. Nicht ganz neu, aber nicht minder dramatisch, Peter Tschaikowskis Schicksalssymphonie. 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
2: Das war der Kulturtipp von meinem Kollegen Jens Schellers. Und damit verabschiede ich mich von Ihnen. Also jetzt gibt es natürlich noch Musik von Nelly Furtado. All good things come to an end. Und dann ist auch hier Ende mit mir in dieser Woche bei Bremen 2. Gleich kommt Marius Zekri, wie gewohnt. Und der hat auch wie immer eine gute Nachricht für Sie. Nämlich immer freitagmittags bei uns, 3:45. Die gute Nachricht. Also ein schönes Wochenende mit Marius. Ich bin Julian Bayer. Bis bald.

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1: Mit Thomas Becker-Glauch. Deutschland und Frankreich verstärken ihre Zusammenarbeit bei der nuklearen Abschreckung. Labour-Partei in Großbritannien leitet den Machtwechsel ein. Erster CDU-Landeschef fordert den Rücktritt von Unionsfraktionschef Spahn. Das Wetter mit Sonne, Wolken und einigen Schauern und Gewittern bei 20 bis 28 Grad. Die Bundeswehr wird in diesem Jahr erstmals an einer Nuklearübung der französischen Armee teilnehmen. Das kündigte Bundeskanzler Friedrich Merz nach einer Sitzung des deutsch-französischen Sicherheits- und Verteidigungsrates an. Demnach sollen die deutschen Soldaten sich im konventionellen Bereich beteiligen. Das Ganze diene der gemeinsamen Abschreckung, sagte der Bundeskanzler.
2: Deutschland wird sich beteiligen. Wir klären gemeinsam, wie diese Beteiligung dann im Einzelnen aussehen wird. Wir haben den Rat heute Morgen im Fliegerhorst von Nörvenich abgehalten. Zugegen waren auch deutsche und französische Soldatinnen und Soldaten erstmals auch mit einem nuklearfähigen französischen Rafale-Flugzeug. Das macht sichtbar, wir schlagen in der Abschreckung einen neuen gemeinsamen Weg ein.
1: Die deutsche und die französische Regierung sitzen momentan noch in Brühl bei Köln zusammen. Dabei soll es unter anderem um den EU-Haushalt gehen, aber auch um das europäische Satellitennetz IRIS und gemeinsame KI-Vorhaben. Andy Burnham ist zum neuen Vorsitzenden der britischen Regierungspartei Labour ernannt worden. Der frühere Bürgermeister von Greater Manchester tritt die Nachfolge von Keir Starmer an. Dieser hatte im Juni seinen Rücktritt erklärt. Aus London berichtet Lisa Maria Röhling.
3: Andy Burnham hat sich als neuer Labour-Parteichef und auch als künftiger Premier klaren Reformen verschrieben. Er wolle die Wirtschaft wiederbeleben, Städten und Kommunen mehr Kontrolle über ihre Verwaltung geben, Versorgungsunternehmen in die öffentliche Hand zurückholen. In seiner Antrittsrede als Parteichef erklärte er, er wolle die Labour-Partei wieder zu ihren Wurzeln zurückführen und die dafür nötigen Veränderungen anstoßen. Man habe sich wegen interner Machtkämpfe zu weit von den Prinzipien als Arbeiterpartei entfernt, das müsse sich ändern. Am Montag wird Andy Burnham voraussichtlich am Mittag von König Charles zum Premierminister ernannt. Damit folgt er auf Keir Starmer, der nach 2 Jahren als Regierungschef im Juni zurückgetreten war.
1: Nach Bekanntgabe der Elternschaft von Jens Spahn mit Hilfe einer Leihmutter in den USA wächst der Druck auf den Unionsfraktionschef. Auch aus den eigenen Reihen gibt es viel Kritik. Der CDU-Chef von Mecklenburg-Vorpommern Daniel Peters fordert sogar den Rücktritt seines Parteifreunds. Aus Berlin berichtet Sarah Beham.
4: Als Chef der Unionsfraktion habe Spahn eine besondere Vorbildfunktion. Peters, der auch im CDU-Bundesvorstand sitzt, wirft Spahn vor, mit der Leihmutterschaft in den USA habe er sich bewusst über deutsches Recht hinweggesetzt. Zudem handle Spahn privat auch anders, als er im Bundestag abstimme. Das gehe überhaupt nicht, so Peters, der Spitzenkandidat für die Landtagswahl im September ist. Ähnlich sieht das Peter Mock-Stürmer, CDU-Politiker im Berliner Abgeordnetenhaus. Das Schlimme sei die Doppelmoral, sagte er. Auch er verlangt, dass Spahn den Fraktionsvorsitz niederlegt. Der Streit dreht sich um Glaubwürdigkeit. Jens Spahns Partei, die Union, lehnt Leihmutterschaft ab. Früher tat er das auch.
1: In Kiew und anderen Städten der Ukraine gibt es den 3. Tag in Folge heftige Proteste gegen die Personalpolitik von Präsident Volodymyr Selenskyj. Die Demonstranten fordern vor allem die Wiedereinsetzung des entlassenen Verteidigungsministers Mikhailo Fedorow. Selenskyj hatte den erst seit einem halben Jahr amtierenden Politiker Mittwochabend entlassen. Der 35 Jahre alte Minister gilt als Reformer, der das Beschaffungswesen der Armee verändert hat und der stark auf Technisierung und Digitalisierung der ukrainischen Verteidigung setzt. Allerdings lag Fedorow in einem Dauerstreit mit General Alexander Sirski. Selenskyj entschied sich in diesem Konflikt letztendlich dafür, an dem Oberkommandierenden festzuhalten. Ab morgen sperrt die Deutsche Bahn die Strecke zwischen Leer und Norddeich-Mohle für 3 Wochen. Grund sind laut Konzern dringend notwendige Reparaturen an der Eisenbahnbrücke in Emden. Die Strecke führt nicht nur zu vielen Urlaubsorten an der Küste, sondern auch zu den Inselfähren ab Norddeich-Mohle. Einzelheiten von Johanna Hausmann.
5: Geduld ist gefragt. Urlauber müssen auf Busse umsteigen. Die Bahn richtet ab Leer eine Ersatzlinie ein, die alle üblichen Haltestellen der Regionalbahn anfährt. Und einen Express, der direkt zum Fährhafen in Norddeich-Mohle fährt. Dass die Sperrung ausgerechnet in die touristische Hochsaison fällt, dafür gab es von Tourismusverbänden Kritik. Die Bahn hat erklärt, dass der Zeitraum mit lokalen Akteuren und Konzernen abgestimmt wurde. Entscheidend sei auch gewesen, dass das VW-Werk in Emden, das die Güterstrecke viel nutzt, in diesen 3 Wochen ihre Betriebsferien hat.
1: Werder Bremens Nachwuchskoordinator Björn Schierenbeck wechselt zum Fußball-Zweitligisten VfL Wolfsburg. Schierenbeck leitet dort ab sofort das Leistungszentrum. Zuletzt solle sich der 52-Jährige um Werders Top-Talente und die Leihspieler gekümmert. Schierenbeck war über 30 Jahre im Verein, mehr als 20 davon in der Nachwuchsförderung. Das waren die Nachrichten mit Thomas Becker-Glauch.
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6: 28 Grad sind es am Diepholzer Schloss, 24 Grad am Auswandererhaus in Bremerhaven. Dazu bleibt es auch für den Rest des Tags bei der bewährten Mischung aus Sonne, Wolken und vereinzelt auch mal einem einen oder anderen kurzen Schauer oder Gewitter. Die Nacht ist dann fast überall trocken und erfrischend kühl bei 17 bis 14 Grad. Morgen dann zieht sich's wieder zu. Die Sonne ist dann seltener zu sehen, aber es ist meist doch trocken. Niederschläge gibt's kaum und es ist kühler als in den vergangenen Tagen. Höchstwerte morgen nur zwischen 18 und 22 Grad. Ähnliche Temperaturen auch am Sonntag. Dazu bleibt's wechselhaft mit Wolken und Sonne und örtlich auch mit teils kräftigen Schauern.
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6: Staus und Behinderungen aktuell auf der A1 Hamburg Richtung Osnabrück zwischen Bremerkreuz und Asten. 8 Kilometer Stop and Go. Das dauert eine gute halbe Stunde länger. In der Gegenrichtung zwischen Stur und Hemelingen 6 Kilometer Stau. Hier müssen Sie 45 Minuten mehr mit einplanen. Die A7 Richtung Flensburg vor dem Elbtunnel ab Heimfeld. 6 Kilometer Stop and Go. 30 Minuten stehen Sie hier knapp an. A27 Bremen Richtung Bremerhaven zwischen Stotel und Geestemünde. 3 Kilometer Stau. Im Kreis Friesland ist die Blauhandstraße an der Straße zwischen der A29 Abfahrt Zetel und Driefel gesperrt. Und wenn Sie zum Deichbrandfestival wollen, dann müssen Sie rund um den Flughafen Cuxhaven-Nordholz mit Verkehrsbehinderungen rechnen. Wenn Sie über die A27 anreisen, nutzen Sie bitte die rechte Spur in Richtung Festival und die linke Spur in Richtung Cuxhaven.
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6: Schönen Freitagnachmittag zusammen. Der Krieg in der Ukraine, der findet ja nicht nur in der Ukraine statt. Also nicht nur, weil Angreifer Russland auch weiter westlich versucht, mit etwa digitalen Attacken die Verbündeten Kiews zu schwächen. Der Krieg im Osten hat auch Auswirkungen bis hierher zu uns nach Bremen. Denn hier entstehen Tarnnetze für die ukrainische Armee. Wir haben uns das mal genauer angesehen und wir reden drüber. So in etwa 10 Minuten hier auf Bremen 2. Jetzt starten wir den Nachmittag mit Ron Sex Smith und Get in Line um 7 nach 4. Schönen guten Nachmittag.

Der Freitagnachmittag auf Bremen 2. Wenn Sie Politiker reden hören, was denken Sie dann? Vielleicht, wir erzählen doch sowieso immer das Gleiche. Quasi die Greatest Hits. Bei US-Präsident Trump, da stimmt das ja auch häufig genug, wenn er sich an seine Lieblingsthemen wie Migration, Joe Biden oder der vermeintlichen eigenen Großartigkeit abarbeitet. Aber in den USA, da kann man mit solchen Reden Geld verdienen, denn es gibt Plattformen, auf denen kann man auf alles Mögliche wetten. Auch auf Worte, die beispielsweise in Präsidentenreden auftauchen oder auf Themen. Und ein Mann soll mit genau solchen Informationen, mit genau solchen Wetten richtig viel Geld verdient haben. Um die $100.000, sagt man. Das Pikante daran, der Mann bedient den Teleprompter von Donald Trump. Also er hatte wohl frühzeitig Kenntnis von den Reden, glauben die Ermittler. Jetzt ist der Mann ohne Bezahlung erstmal beurlaubt worden und die Sache wird weiter untersucht. Bleibt nur die Frage, ob es im Weißen Haus irgendjemanden gibt, der darauf wettet, dass dieser Mann seinen Job erhält.

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Matt Duncan war das mit Everlong um 17 Minuten nach 4. Seit über 1600 Tagen herrscht Krieg in der Ukraine und dieser Krieg gegen den Angreifer Russland, der wird zu großen Teilen digital und mit Hightech geführt. Mit Drohnen zum Beispiel, mit denen sich beide Seiten immer wieder gegenseitig attackieren. Aber dieser Krieg braucht auch weiterhin analoge Dinge. Analoge Dinge wie Tarnnetze zum Beispiel, die es den Kreml-Truppen erschweren sollen, die Positionen von ukrainischen Stellungen zu erkennen und die auch die Zivilbevölkerung schützen sollen.

0: In Bremen gibt's den Verein Herz für die Ukraine von Natalia Granas. Sie und andere Frauen, die knüpfen im Stadtteil Hemelingen ehrenamtlich Tarnnetze für die Ukraine. Patricia Friedeck aus dem Bremen 2 Cross-Media-Team hat sich das Ganze mal genauer angesehen und ich habe sie gefragt, wie kann ich mir diese Tarnnetze, die da in Hemelingen entstehen, vorstellen?
1: Ja, das sind Fischernetze, die sind ziemlich groß, so 100 mal 6 Meter. In die flechten die Frauen dann so einen Fließstoff in Tarnfarben ein. Der Verein lässt sich die Netze von einer Firma in Bremerhaven liefern. Der Stoff kommt tatsächlich aus der Ukraine. Je nach Gebiet und Jahreszeit sind das unterschiedliche Farben. Mal etwas bräunlicher, wenn das Netz eher in ein Steppengebiet geht zum Beispiel. Oder auch mal dunkelgrün, wenn es eher in ein Waldgebiet gebracht werden soll. Und wenn das Netz fertig ist, sieht das dann so ein bisschen aus wie so ein Blätterdach.
0: Nun ist so ein Fischernetz ja nicht gerade klein. Haben die Frauen in Hemelingen überhaupt genug Platz, um diese Netze auszubreiten, um da dann irgendwie die Fließfetzen einzuknüpfen?
1: Ja, die treffen sich in so einem Lager in der Pfalzburger Straße in Bremen. Das ist ein Unternehmen, das Lagerräume vermietet. Das stellt ihnen den Platz zur Verfügung. Und der Raum ist voll mit Kartons, weil der Verein auch medizinische Hilfsgüter in die Ukraine liefert. Und an solchen Holzleisten spannen die Frauen dann die Fischernetze auf. Und sie sitzen auf Hockern nebeneinander und knüpfen da dann den Stoff hinein. Und später rollen sie das Netz dann eben draußen aus, weil dafür würde der Platz drin tatsächlich nicht reichen.
0: Aber jetzt so ein riesiges Netz und da wird dann irgendwie ganz viel reingeknüpft. Das hört sich nach ziemlicher Fummelarbeit an. Also wie lange dauert es, bis so ein Netz dann wirklich fertig ist, bis es wirklich tarnt?
1: Ja, das ist es auch. Wenn sie viele sind, hat mir die Initiatorin Natalia erzählt, schaffen sie aber in 5 Stunden ein Netz fertig zu machen. Am vergangenen Sonntag, als ich sie besucht habe, waren es so 12 Frauen und die waren innerhalb von wenigen Stunden mit dem Netz fertig. Mit dem Flechten allein ist es allerdings dann noch nicht getan. Sie müssen den Fließstoff anschneiden, damit er stärker in diese Blätterform annimmt. Und am Ende müssen die HelferInnen das Netz dann noch einrollen und verpacken. Und das ist bei so einem großen Netz gar nicht so leicht. Das war auch ziemlich anstrengend.
0: Wenn alles fertig ist und die Netze verpackt sind und geknüpft und überhaupt, dann geht das Ganze in die Ukraine. Was der Sinn solcher Tarnnetze ist, das haben wir ja schon erwähnt. Aber wie genau werden diese Tarnnetze dann vor Ort verwendet?
1: Ja, dieser Krieg, so wie du gesagt hast, hat sich ja inzwischen zu so einem regelrechten Drohnenkrieg entwickelt. Und die Netze haben im Prinzip 2 Funktionen. Einerseits dienen sie als Sichtschutz. Wenn also eine Drohne beispielsweise über ein Gebiet fliegt, in dem Rettungswagen vom Roten Kreuz steht, kann die Drohnenkamera den nicht so leicht erkennen, wenn ein Tarnnetz über dem Auto liegt. Und zum anderen können sich die Drohnen verfangen, wenn ein Netz zum Beispiel über einen Platz oder einen Weg gespannt ist.
0: Du sagst Rettungswagen. Das heißt, diese Netze aus Bremen, die gehen nicht an die Armee, sondern an Rettungsdienst?
1: Genau. Russland greift Rettungswagen und medizinisches Personal gezielt an. Das hat auch diese Woche ein Bericht der Organisation Ärzte ohne Grenzen bestätigt. Und das hat mir eben auch Natalia erzählt.
2: Rettungsdienst muss arbeiten, arbeiten, arbeiten. In 10 Minuten noch eine Rakete gefallen auf diesen Platz. Ohne unsere Netze viele Leute gestorben. Das ist sehr wichtig für Sicherheit.
1: Also innerhalb von wenigen Minuten nach einem Drohnenangriff kommen direkt neue Drohnen hinterher, um die Hilfskräfte zu treffen. Deswegen seien die Netze eben sehr wichtig, damit die Hilfskräfte sicher arbeiten können. Aber auch Schulen und Kindergärten beliefert der Verein aus Bremen mit Tarnnetzen. Die werden eigentlich mittlerweile überall gebraucht.
0: Aber nun kann ja so ein Verein in Bremen mit, wenn auch irgendwie zahlreichen Frauen und einem großen Lager, ja, selbst egal wie fleißig die sind, nicht die komplette Ukraine mit Tarnnetzen versorgen. Wo werden die denn sonst noch produziert?
1: Ja, die werden schon seit 2014, also im Prinzip seit der Annexion der Krim, in der Ukraine hergestellt. Vor allem Frauen oder eben die, die nicht im Krieg kämpfen können, stellen sie her. Und mittlerweile gibt es sehr viele solcher Initiativen, auch in anderen deutschen Städten und auch Ländern wie in Polen beispielsweise. Und in Bremen kam dann eben irgendwann die Anfrage aus der Ukraine für die Tarnnetze. Ja, und seitdem engagieren sich diese Frauen unermüdlich.
0: Bremen 2 Reporterin Patricia Friedeck über einen Verein, der in Hemelingen Tarnnetze für die Ukraine herstellt und zwar ehrenamtlich. Und wenn Sie wissen wollen, wie genau das aussieht, dann gibt es ein Video dazu auf dem Instagram-Kanal von Bremen 2. Patricia, danke dir.
1: Danke.

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1: Es sieht eigentlich ziemlich freundlich aus, es ist sommerlich warm, die Sonne scheint, allerdings gibt es ab und zu auch mal Wolken und vereinzelt auch einzelne Schauer oder Gewitter. Und die Nacht dann wird aber fast überall trocken und häufig auch klar, dann bei 17 bis 14 Grad. Morgen ist es tendenziell dann eher grau als blau am Himmel hier und da sind auch Niederschläge möglich und es wird nicht mehr ganz so warm. Man könnte auch sagen, örtlich sogar deutlich kühler, 18 bis 22 Grad Maximum. Ähnlich auch am Sonntag die Temperaturen und dazu bleibt es wechselhaft, örtlich auch mit teils kräftigen Schauern.
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1: Staus und Behinderungen auf der A1 Hamburg Richtung Osnabrück zwischen Bremer Kreuz und Asten 4 Kilometer stockend. In der Gegenrichtung zwischen Stur und Hemelingen 6 Kilometer Stau. A7 Hannover Richtung Flensburg vor dem Elbtunnel ab Heimfeld 6 Kilometer Stop and Go. Auf der A27 Bremen Richtung Bremerhaven zwischen Bremerhaven Süd und Geestemünde 3 Kilometer Stau. Im Kreis Friesland ist die Blauhander Straße zwischen der Autobahnabfahrt Zetel und Driefel gesperrt. Und wegen der Anreise zum Deichbrandfestival kommt es rund um den Flughafen Cuxhaven-Nordholz. Zu Verkehrsbehinderungen nutzen Sie bitte, wenn Sie über die A27 anreisen, die rechte Spur Richtung Deichbrand, die linke Spur Richtung Cuxhaven.
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1: Schönen Freitagnachmittag, Sonne scheint vielerorts. Das Wochenende steht vor der Tür. Kann man baden gehen, oder? Und wenn man das tut, dann meistens doch im Freibad oder irgendwo im Grünen am See. Aber mitten in der Stadt baden gehen ist eher selten, geht aber. Zum Beispiel in Stockholm, da soll das sogar noch häufiger passieren. Dann dort hat man jetzt entsprechende Voraussetzungen geschaffen, welche das sind und warum die Stockholmer gerne auch in ihrer Stadt baden gehen. Das verrät Ihnen unsere Reporterin, so gegen 4:15 Uhr hier auf Bremen 2.

0: Ist eigentlich ein bisschen spät für diesen Song, denn der heißt Good Morning. Matt Maltese ist das hier auf Bremen 2. Deutschlands Gesundheitssystem ist ja teuer. Sehr teuer. Und die Krankenkassen, die brauchen immer mehr Geld, um es zu bezahlen. Auch deswegen hat die Bundesregierung ja gerade ein Reformpaket für das Gesundheitswesen und die gesetzliche Krankenversicherung auf den Weg gebracht. Da verwundert es schon, wenn man sieht, was NDR, WDR und Süddeutsche Zeitung recherchiert haben. Denn demnach sollen zahlreiche Krankenkassen und auch kassenärztliche Vereinigungen viel Geld in riskante Deals investiert und verloren haben. Bremen 2 Reporterin Heike Zeigler hat sich das mal genauer angesehen. Das ist jetzt bei mir im Studio. Moin, Heike.
1: Moin.
0: Heike, worum geht's bei diesen Vorwürfen denn jetzt ganz genau?
1: Also es geht um mindestens 170 Millionen Euro, die offenbar auf dem Finanzmarkt verloren wurden. Das haben eben die Kollegen, wie du schon sagtest, von NDR, WDR und Süddeutscher Zeitung recherchiert. Mindestens 17 Krankenkassen und kassenärztliche Vereinigungen haben versucht, um 2020 herum ihr Geld gewinnbringend anzulegen. Man muss dazu sagen, zu der Zeit gab es bei den Banken nur negative Zinsen. Das heißt, die Wirtschaft, da ging es nicht gut wegen Corona, und dann hat eben wer sein Geld auf die Bank gelegt hat, eher das Risiko getragen, Geld zu verlieren als Zinsen dafür zu bekommen. So, und weil die Banken eben nicht nur keine Zinsen zahlten, sondern auch noch eben Geld abgezogen haben, haben sich wohl einige gedacht, eben auch die Krankenkassen und einige kassenärztliche Vereinigungen, das Geld lieber zu investieren, anstatt diese Abzüge hinzunehmen.
0: Nun dürfen Krankenkassen ja investieren, habe ich gelernt heute, aber es gibt strenge Auflagen, das heißt, sie dürfen nur risikoarme Investitionen tätigen. Haben die Kassen und die kassenärztlichen Vereinigungen diesen Begriff einfach nur, ich sag mal, kreativ ausgelegt, oder sind die tatsächlich übers Ohr gehauen worden?
1: Genau das wird jetzt eben vor Gericht geklärt. Das ist nicht ganz einfach wohl, und die Kassenärztliche Vereinigung Baden-Württemberg und auch andere haben jetzt eben Klage eingereicht gegen die Bank, die sie beraten hat, weil die eben sagen, dass Immobilienfonds Verius, der war nicht sicher. Der ist ja dann tatsächlich auch in die Schieflage später gerutscht. Und deswegen haben wir ja jetzt die Probleme. Und weil eben zum Beispiel die Baubranche zu der Zeit zunehmend es auch schlecht ging. Und Verius hat da vor allem rein investiert. Und deswegen sagen jetzt die Krankenkasse und die Kassenärztliche Vereinigung, wir wurden schlecht beraten über das hohe Risiko. Die Banken dagegen sagen, es gab ausreichend Infos an euch und auch Unterlagen dazu. Wirtschaftsexperte Jochen Zimmermann von der Universität Bremen, der hat sich den Fonds mal angeschaut, und für ihn sind aber auch Immobilienfonds immer risikobehaftet.
2: Immobilien ist ein zyklisches Geschäft. Mal steigen die Mieten, mal fallen die Mieten. Dann gibt es Regulierung, die man nicht immer absehen kann. Und das bedeutet auch, dass die Immobilienpreise relativ schnell verfallen können. Das heißt also, in diesem Auf und Ab des Immobilienmarktes, gerade bei den Gewerbeimmobilien, ist immer Risiko vorhanden.
1: Also offenbar hätten die Krankenkassen und kassenärztlichen Vereinigungen da genauer hinschauen müssen.
0: Was sagen denn die Krankenkassen bei uns in der Region, also Niedersachsen und Bremen, zu diesem Finanzdebakel? Und offenbar scheint ja auch die KV Bremen, also die Kassenärztliche Vereinigung, betroffen zu sein.
1: Genau, also nach dem, was bisher bekannt ist, trifft es zum einen die kaufmännische Krankenkasse aus Hannover und vermutlich besonders hart. Sie hatten mehr als 47 Millionen Euro für diese Fonds gegeben. Die AOK Bremen weicht derzeit noch ein bisschen aus, will sich zu der Höhe der Verluste nicht äußern. Sie prüfen aber derzeit, ob sie auch klagen wollen und ob das überhaupt Aussicht auf Erfolg hat. Und genauso die Kassenärztliche Vereinigung Bremen, die auch momentan eher mauert.
0: Ich habe es ja anfangs schon gesagt, überall im Gesundheitswesen wird gespart, die Beiträge werden wohl steigen, und gleichzeitig kommt dann so eine Geschichte, wo Kassen und KVs Gelder verzocken. Wie geht denn das zusammen?
1: Das ist eben genau die Frage und auch eine gute Frage, und dies prüft jetzt zurzeit auch die zuständige Aufsichtsbehörde. Das ist die Gesundheitssenatorin Claudia Bernhardt. Sie hat die Rechtsaufsicht, und natürlich wollen jetzt alle wissen, ob die AOK und die Kassenärztliche Vereinigung Bremen auch hier versicherten Beiträge in den Sand gesetzt hat und deshalb vielleicht auch die Versorgung der Kranken schlechter wird, das ist ja die Sorge vieler, oder die AOK den Beitragssatz deshalb vielleicht demnächst erhöhen muss.
0: Es gibt Vorwürfe gegen Krankenkassen und kassenärztliche Vereinigungen, dass sie Geld in dreistelliger Millionenhöhe am Aktien- bzw. Immobilienmarkt verzockt haben. Und das waren Infos von Heike Zeigler aus unserer Redaktion hier auf Bremen 2. Danke dir ganz herzlich.
1: Gerne.

0: 13 Minuten vor 5. Hier ist Bremen 2 am Freitagnachmittag mit einer dringenden Gefahrenmeldung für die A28 Oldenburg Richtung Bremen zwischen Delmenhorst-Deichhorst und Adelheide. Gefahr durch eine ungesicherte Unfallstelle. Es ist Freitagnachmittag. Draußen scheint die Sonne. Es ist warm. Es ist freundlich. Es ist trocken. Es ist Sommer. Die ganze Woche hatten wir ja schon Badewetter bei Temperaturen von bis zu 30 Grad. Die haben ja quasi dazu eingeladen, sich im Wasser zu erfrischen, gerade jetzt zum Freitagnachmittag, zum Feierabend. Das geht bei uns am besten natürlich in Freibädern oder auch an diversen Seen. In anderen Städten, da kann man sogar mitten in der Stadt baden, in Basel zum Beispiel oder in Stockholm. Da ist es mit dem Baden nämlich noch einfacher. Da gibt's einfach Stege, von denen man sich in die Fluten stürzen kann. Und Elena Kuch hat das für Bremen 2 ausprobiert.
1: Ich sitze hier auf einem Steg mitten in der Stadt in Stockholm. Hinter mir Gleise der S-Bahn und die Stadtautobahn, 500 Meter vom Parlament entfernt, und vor mir das Wasser. Und man kann einfach reinspringen. Das ist einfach cool. Das ist super, dass hier jetzt Badestege gebaut werden. Man kann jetzt hier sonnen und baden, da wo man eigentlich sonst nicht baden würde.
2: Och bada samtidigt där man inte, ja men annars brukar bada.
1: Ich finde, es ist eine super Investition unserer Steuergelder. Das sagen Idris, Morris und Walter, alle Schüler aus Stockholm. Stockholm baut gerade an unterschiedlichen Orten im Stadtzentrum neue Badestege. Da kann man einfach so hin, die kosten keinen Eintritt. Und alle können mal eben so reinspringen, vor der Arbeit oder Schule, in der Mittagspause. Andere Städte haben es vorgemacht, in Paris dürfen Menschen in die Seine hüpfen. Und Stockholm hat da sogar noch mehr zu bieten. Überall ist Wasser. Und die neuen Badestege sind Teil der Stadtentwicklung. Ich treffe den zuständigen Stadtrat für Verkehrspolitik in Stockholm. Lars Strömgren heißt er.
3: Es ist eine globale Trend, dass Städte wollen mehr Fokus an den Menschen haben. Man baut Städte für Menschen, für Fahrradfahren, für die Fußgänger, für Grün und auch, wo Wasser im Zentrum ist. Und wir wollen gerne der Wettbewerb mit Paris entgegennehmen. Stockholm ist das Venedig vom Norden, aber ich sehe es vielleicht nicht so viel als ein Wettbewerb, als eine Arbeit, um die Stadt so schön wie möglich und so nett wie möglich zu machen während der Sommer.
1: Stockholm ist wärmer geworden, das gehört zur Wahrheit dazu. Heute 8 Grad über dem durchschnittlichen Jahreshöchstwert. Aber trotzdem, die Winter hier, die bleiben lang und kalt. Doch auch darauf gibt's eine Antwort. Neben den Stegen werden Saunen gebaut. Anmelden kann man sich mit QR-Code. Einige von diesen Saunen gehören zu Sauna-Clubs, andere betreibt die Stadt. Und einige Stege haben sogar kleine Motoren, damit das Wasser im Winter nicht gefriert.
3: Und wir sehen das auch, dass man auch im Winter baden möchte. So, wir glauben, dass vielleicht werden nicht so viel wie jetzt diese Anlage ausnutzen während der Rest des Jahres, aber viele Stockholmer wollen das und werden das gebrauchen.
1: Und die neuen Badestege passen eigentlich ziemlich gut zu Stockholm, weil die Stockholmerinnen und Stockholmer jede Sonnenstunde aufsaugen. Und Saunieren und Winterbaden haben hier Tradition.
0: Baden auf Schwedisch in Stockholm gibt's in der City dafür zahlreiche Stege jetzt, die das gratis ermöglichen. Elena Kuch hat das für Bremen 2 ausprobiert und sich in die Fluten gestürzt.

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2: Das ist Christoph Meyer aus Frankreich mit J'ai vu la vie und das ist Bremen 2 mit zwei dringenden Gefahrenmeldungen für die A27 Bremen Richtung Walsrode zwischen Zeberlsbrück und Bremer Kreuz liegen Spanngürtel. Auf der B72 Schneiderkrug Richtung Filsum zwischen Kloppenburg Nord und Varrelbusch eine ungesicherte Unfallstelle und noch eine haben wir auf der A28 Oldenburg Richtung Bremen zwischen Deichhorst und Adelheide.

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1: Mit Thomas Becker-Glauch. CDU-Präsidium will in der nächsten Sitzung über Unionsfraktionschef Spahn und seine Leihmutterschaftsentscheidung beraten. Deutschland und Frankreich verstärken ihre Zusammenarbeit bei der nuklearen Abschreckung. Labour-Politiker Burnham wird neuer Parteichef in Großbritannien. Das Wetter mit Sonne, Wolken und einigen Schauern oder Gewittern bei 20 bis 28 Grad. Nach Rücktrittsforderungen wegen der Entscheidung von Unionsfraktionschef Jens Spahn für eine Leihmutterschaft will die CDU das Thema parteiintern aufarbeiten. Das sagte Bundeskanzler Friedrich Merz am Nachmittag bei einem Termin in Brühl bei Köln. Alles Weitere werde man in der nächsten Sitzung des Präsidiums der CDU besprechen, sagte der Kanzler.
2: Mir ist bewusst, dass dieses Thema in seiner ganzen Dimension menschlich, juristisch, gesellschaftlich, ethisch sehr viele Menschen im Augenblick in Deutschland aus diesem aktuellen Anlass bewegt. Wir haben dazu in Deutschland eine klare Rechtslage. Wir haben in der Partei, in der CDU, einen Parteitagsbeschluss. Ich sehe nicht, dass an der Rechtslage oder an dem Parteitagsbeschluss Änderungen vorgenommen werden sollen.
1: Spahn nimmt eine Option für sich in Anspruch, die in Deutschland verboten ist und die von der eigenen Partei strikt abgelehnt wird. Zuletzt beim CDU-Bundesparteitag im Februar. Und die er selbst in der Vergangenheit ausdrücklich kritisiert hatte. Die Bundeswehr wird in diesem Jahr erstmals an einer Nuklearübung der französischen Armee teilnehmen. Das kündigte Bundeskanzler Friedrich Merz nach einer Sitzung des deutsch-französischen Sicherheits- und Verteidigungsrates an. Demnach sollen die deutschen Soldaten sich im konventionellen Bereich beteiligen. Das Ganze soll der Abschreckung dienen. Einzelheiten von Maximilian Ulrich.
3: Die deutsche Beteiligung daran soll allerdings konventionell sein. Das heißt, deutsche Soldaten üben dabei nicht selbst Atomwaffen zu benutzen. Außerdem wurde bei dem Treffen, an dem auch zahlreiche deutsche und französische Ministerinnen und Minister teilnahmen, mehr wirtschaftliche Zusammenarbeit vereinbart. Laut Merz soll die Zusammenarbeit bei Spitzentechnologie wie KI, Mikroelektronik und Fusionstechnologie gestärkt werden. Der deutsch-französische Ministerrat findet einmal im Jahr statt. Im nächsten Jahr wird Emmanuel Macron nicht dabei sein. Im Frühjahr wird in Frankreich ein neuer Präsident gewählt. Macron tritt nicht erneut an.
1: Andy Burnham ist neuer Chef der britischen Regierungspartei Labour. Auf einem Sonderparteitag wurde der bisherige Bürgermeister von Manchester offiziell als Nachfolger von Keir Starmer bestätigt. Starmer hatte wegen schlechter Umfragewerte und des Erstarkens der rechtspopulistischen Partei Reform UK den Rückhalt in seiner Fraktion verloren. Im Juni hatte er seinen Rücktritt angekündigt. Am kommenden Montag soll Burnham das Amt des Premierministers übernehmen. Er hat am Vormittag einen Termin bei König Charles. Das italienische Zugunternehmen Italo kann ab 2028 in den deutschen Fernverkehr auf der Schiene eintreten. Die Bundesnetzagentur hat dazu jetzt ihre endgültige Entscheidung getroffen. Demnach müssen künftig mindestens 25% der Kapazitäten auf dem Schienennetz an Wettbewerber gehen. An der Entscheidung der Behörde gibt es aber auch Kritik, berichtet aus Bonn Jörg Sauerwein.
4: Im Vorfeld gab es von verschiedenen Seiten Warnungen vor möglichen Risiken. Die sieht man auch beim Fahrgastverband ProBahn. Detlef Neuss glaubt, dass Italo sich nur die Rosinen rauspicken könnte. Der Deutschen Bahn würden dann Einnahmen entgehen, die sie brauche, um auch nicht so attraktive Strecken zu bedienen. Der ProBahn-Sprecher fürchtet, die Bahn könnte dann viele Verbindungen auf Nebenstrecken prüfen.
5: Und diese Verbindungen dann einstellen, das würde dazu führen, dass in der Fläche die Leute oft ein ganzes Stück mit dem Nahverkehr fahren müssen, bevor sie an einen Bahnhof kommen, wo Fernverkehr auch stattfindet.
4: Bei ProBahn wünscht man sich, dass sich spätestens jetzt die Politik einschalten sollte. Der Fahrgastverband fordert gesetzliche Leitplanken, wenn Wettbewerber auf die deutschen Fernverkehrsstrecken wollen.
1: Ab morgen sperrt die Deutsche Bahn die Strecke zwischen Leer und Norddeich-Mohle für 3 Wochen. Eine Eisenbahnbrücke in Emden muss repariert werden. Einzelheiten von Thomas Stahlberg.
6: Die Bahn saniert nämlich die Eisenbahnbrücke über den Emder Hafen. Und das geht laut Bahn nur, wenn das VW-Werk Ferien hat, wie jetzt gerade. Wegen der vielen Autozüge von und nach Emden. Bedeutet für die Urlauber, ab Leer fahren nur noch Busse nach Norddeich. Umsteigen mit Sack und Pack, statt direkt an den Fähranleger fahren zu können. Die kalkulierten Fahrzeiten der Busse seien sportlich. Und ob die Plätze ausreichen, sei fraglich, sagt ein Sprecher der Reederei Frisia. Die Ostfriesland-Tourismus spricht von einer unglücklichen Planung der Bahn. Statt einer nachhaltigen Anreise werde es nun ein nerviger und stressiger Start in den Urlaub, sagt eine Sprecherin. Auch die Stadt Emden ist sauer. Heute startet dort das Delf-Fest. Traditionsschiffe von außerhalb fehlen, weil die 3 Wochen lang nicht mehr aus dem Hafen kämen, weil die Eisenbahnbrücke nicht geöffnet werden kann.
1: Das waren die Nachrichten mit Thomas Becker-Glauch.
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7: Bisschen Wind, ein paar Wolken, aber auch viel Sonne. So sieht's aktuell am Hafen von Langeoog aus. Schönes Bild, das die Webcam dort zeigt. Und die Insel ist mit 21 Grad auch angenehm temperiert. Weiter Richtung Binnenland, da liegen die Werte bei teilweise bis zu 30 Grad. Und es gibt vielerorts die bewährte Mischung aus Sonne, Wolken und vereinzelt auch mal dem ein oder anderen kurzen Schauer oder Gewitter. Hatten wir ja in den vergangenen Tagen schon. Ist auch heute so. Die Nacht dann fast überall trocken und einigermaßen angenehm kühl bei 17 bis 14 Grad. Morgen dann mehr Wolken, kaum Sonne, kaum Niederschläge und weiterhin etwas kühler, 18 bis 22 Grad. Auch der Sonntag wird kaum wärmer. Dazu bleibt es wechselhaft mit Wolken und Sonne und örtlich teilweise auch mit teils kräftigen Schauern.
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7: Vorsicht bitte auf der B72 nach wie vor, Schneiderkrug Richtung Filsum. Zwischen der Abfahrt Kloppenburg-Nord von der B213 und Fachelbusch eine ungesicherte Unfallstelle. Staus und Behinderungen auf der A1 Hamburg Richtung Osnabrück zwischen Bremerkreuz und Arsten 4 Kilometer stockend. In der Gegenrichtung zwischen Stur und Hemelingen 6 Kilometer Stau. Die A7 Hannover Richtung Hamburg zwischen Walsrode und Dorfmark 6 Kilometer Stop and Go und nochmal 6 Kilometer weiter Richtung Flensburg zwischen Heimfeld und dem Elbtunnel. Auf der A27 Bremen Richtung Bremerhaven zwischen Bremerhaven Süd und Geestemünde 3 Kilometer Stau und im Kreis Friesland ist die Blauhander Straße zwischen der Autobahnabfahrt Zetel und Driefel gesperrt.
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7: Hallo am Freitagnachmittag. Am Sonntag, da geht die Fußball-WM zu Ende. Es war die größte, die es je gegeben hat. Aber ist das noch ein sportliches Turnier, eins für die Fans rund um den Globus oder eine Geldmaschine, die dem Weltfußballverband FIFA Milliarden in die Kasse spült? Das fragen wir gleich eine Expertin so gegen 4:15 hier auf Bremen 2. Jetzt gibt's erstmal Maya Sharp und Happiness um 7:15.

0: 11 nach 5. 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Die AfD sorgt mal wieder für Schlagzeilen, dieses Mal allerdings nicht mit radikalen Positionen, sondern mit einem handfesten Machtkampf. Der findet gerade beim Landesparteitag der AfD in Nordrhein-Westfalen statt. Da gibt es Streit um die Nominierung von Kandidaten für die Landesliste. Und dieser Streit hat sich so sehr hochgeschaukelt, dass der Bundesvorstand der Partei um Alice Weidel eingegriffen hat. Allerdings, die AfD-Chefin steht auch irgendwie im Mittelpunkt dieses Streits. Einzelheiten dazu jetzt von Dagmar Pepping.
1: Vor einigen Monaten war die Laune in der AfD noch prächtig. Parteichefin Alice Weidel bei einem Wahlkampfauftritt in Baden-Württemberg. Dort und in Rheinland-Pfalz holte die AfD bei den Landtagswahlen jeweils Rekordergebnisse.
2: Ich liebe euch auch!
1: Alice Weidel, die klare Nummer 1 in der AfD. Das wurde auch Anfang Juli auf dem Bundesparteitag in Erfurt deutlich. Dort holte Weidel ein deutlich besseres Wahlergebnis als ihr Co-Vorsitzender Tino Chrupalla.
2: Ich möchte mit euch gemeinsam dazu beitragen, diese Partei weiterhin zum Erfolg zu führen. Und dafür bitte ich um euer Vertrauen und ich möchte mich auch nochmal bedanken für die Zeiten, wenn es auch nicht gut gelaufen ist, wenn es auch mal schwierig war.
1: Schwierig ist es auch jetzt gerade. Aktueller Brandherd, Nordrhein-Westfalen, der größte Landesverband der Partei. Dort eskaliert ein schon lange geführter Machtkampf zwischen dem Lager von Landeschef Martin Vinzenz und dem Lager um den Rechtsextremisten Matthias Helferich. Ein Parteitag, auf dem die Kandidatenliste für die Landtagswahl im kommenden Jahr aufgestellt werden soll, gerät zur Karte.

0: Der frisch gewählte AfD-Bundesvize und Weidel-Freund Tritschler als Strippenzieher mit Rückendeckung von Weidel. So sieht es der Landesvorstand in NRW. In einem Brandbrief an den Bundesvorstand spricht Landeschef Vincent sogar vom Weidel-Helferich-Lager, in dessen Auftrag die Sabotageaktion stattfinde. Die AfD-Bundesspitze um Weidel will, dass die Listenaufstellung, die an diesem Wochenende fortgesetzt wird, abgebrochen wird.
1: Wir brauchen eine geeinte AfD hinter unserer künftigen Kanzlerin Alice Weidel,
0: ruft ein Weidel-Anhänger in den Saal.
1: Insofern beantrage ich, diesen Parteitag der Schande abzubrechen.
0: Das geschieht aber nicht. Der NRW-Landeschef Vincent setzt sich gegen Weidel durch, zumindest vorerst. Am Montag dürfte sich der Bundesvorstand erneut mit dem Chaos in NRW befassen. Mit dabei ist dann Co-Parteichef Tino Chrupalla, der auch keine einfachen Wochen hat. Erst das schlechte Ergebnis bei seiner Wiederwahl in Erfurt, dann eine AfD-Veranstaltung in Sachsen-Anhalt, die Schlagzeilen macht. Chrupalla sitzt neben Ulrich Siegmund, dem AfD-Spitzenkandidaten für die Landtagswahl, auf der Bühne, als der Kabarettist Uwe Steimle sagt:
2: Mittlerweile muss ich sagen, wenn ich Friedrich Merz sehe, frage ich mich manchmal, wo ist eigentlich Stauffenberg, wenn man ihn mal wirklich braucht.
0: Das Publikum johlt, Chrupalla schweigt. Dann das Ende der Veranstaltung.
3: Das machen wir immer in Sachsen-Anhalt. Uwe, du stimmst jetzt mal die deutsche Nationalhymne. Kennst du die?
0: Fragt Chrupalla.
4: Auferstanden aus Ruinen.
0: Steimle stimmt die Nationalhymne der DDR an. Chrupalla lächelt und singt teilweise mit. Kritik daran weist er zurück. Er teilt mit, die alte DDR-Hymne Auferstanden aus Ruinen drücke die Hoffnung aus, die die Bürger in Ostdeutschland empfinden würden.
5: Für Bremen 2 berichtet über die AfD Dagmar Pepping.

0: Wenn Sie immer schon mal wissen wollten, wie ein Sonnenuntergang klingen würde, wenn er Musik wäre, das ist die Antwort, denn so heißt dieser Song Sunset von Saguro hier auf Bremen 2. Ist Ihnen eigentlich in den vergangenen Wochen mal die Werbung für ein amerikanisches Bier aufgefallen? Die hängt ja überall und der Grund ist die Fußball-WM. Denn die Brauerei, die deutschlandweit da ihr Getränk plakatiert, ist offizieller Bierpartner des Weltfußballverbands FIFA. Seit diesem Jahr gibt's auch verpflichtende Trinkpausen bei den Partien. Nicht unbedingt Bier, sondern eher Wasser. Offiziell zum Schutz der Spieler. Inoffiziell ist das extra Werbezeit, die extra Geld in die Kassen spült. Und das sind nur zwei Beispiele dafür, wie sehr die Fußball-WM zur Geldmaschine geworden ist. Da fragt man sich natürlich, was hat denn das noch mit Sport zu tun? Und was ist mit den Fans? Die müssen ja teilweise horrende Summen bezahlen, um ins Stadion zu kommen. Reden wir drüber mit Lara Schauland. Sie ist Politikwissenschaftlerin und am Institut für Fankultur. Schönen guten Tag. So, jetzt müssten wir eigentlich Lara Schauland hören, aber wir hören sie nicht. Nirgendwo. Das ist schade, das probieren wir.
1: Ich höre auch gar nichts.
0: Ah, jetzt hören wir sie. Frau Schauland, können Sie mich hören? Nee, Frau Schauland kann mich aus irgendeinem Grund nicht hören und wir probieren das einfach gleich nochmal. Das Gespräch wollen wir Ihnen nämlich nicht vorenthalten und gehen da gleich mal genauer. Also probieren es gleich nochmal. Bis dahin erstmal ein bisschen Musik. Hier ist Ara War von Great Divide.

0: Iron Wolf von Great Divide hier auf Bremen 2. Wir haben Ihnen ein Gespräch versprochen über Fußball und Kommerzialisierung. Ist die WM eigentlich noch was für Fans? Ist das tatsächlich noch ein Fußballturnier oder eine große Werbeveranstaltung? Darüber reden wir mit Lara Schauland, Politikwissenschaftlerin und am Institut für Fankultur und jetzt hoffentlich auch bei mir zugeschaltet. Schönen guten Nachmittag. Na, wiederholt sich da Geschichte? Offenbar. Okay, dann würde ich Folgendes vorschlagen. Wir kommen da heute wahrscheinlich jetzt nicht mehr zueinander oder vielleicht doch. Frau Schauland, hören Sie mich?
1: Hi.
0: Ja, da ist sie. Wunderbar. Können wir doch noch reden. Wahrscheinlich hat die FIFA was dagegen. Haben wir vergessen, die Sponsorenbeträge für unsere Leitung zu bezahlen? Ich weiß es nicht. Hören Sie mich jetzt, Frau Schauland?
2: Hallo.
0: So, nein, irgendwie klappt das mit der Leitung nicht und darum reichen wir das Gespräch dann ungefähr in 20 Minuten nach.
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0: Sommerlich warm mit Sonne und Wolken im Wechsel. Vereinzelt auch hier und da mal kurze Schauer oder Gewitter. So sehen der Nachmittag und der Abend heute aus. Die Nacht wird fast überall trocken und häufig auch klar, 14 bis 17 Grad dann. Morgen dann 18 bis 22 Grad. Es wird also auch tagsüber wieder ein bisschen kühler und tendenziell ja auch ein bisschen grauer. Die Sonne ist eher seltener zu sehen. Ähnliche Temperaturen wie morgen erwarten wir auch am Sonntag und dazu bleibt es dann auch wechselhaft. Örtlich gibt es auch teils kräftige Schauer.
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0: Vorsicht bitte auf der A29 Wilhelmshaven Richtung Oldenburg im Kreuz Oldenburg Nord in der Überleitung zur A293 Richtung Oldenburg West. Gefahr durch eine ungesicherte Unfallstelle. Staus und Behinderungen auf der A1 Hamburg Richtung Osnabrück zwischen Bremer Kreuz und Arsten 4 Kilometer Stop and Go. In der Gegenrichtung zwischen Stur und Hemelingen 4 Kilometer Stau. Die A7 Hannover Richtung Hamburg zwischen Walsrode und Dorfmark 6 Kilometer stockend und weiter Richtung Flensburg vor dem Elbtunnel ab Almfeld nochmal 6 Kilometer Stop and Go. Die A27 Bremen Richtung Bremerhaven zwischen Bremerhaven Süd und Geestemünde 2 Kilometer Stau und im Kreis Friesland ist die Blauhander Straße zwischen der Autobahnabfahrt Zetel und Driefel gesperrt.
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0: Hallo am Freitagnachmittag. Deutschland wird reformiert, das ist die Ansage, die von der schwarz-roten Koalition aus Berlin kommt. In dieser Woche, da haben wir mal auf einzelne Reformen genauer geschaut und gleich, da gucken wir mal auf das, was diese Reform ausmacht und was die Regierung damit erreichen will und warum das auf einmal klappt, was lange nicht funktioniert hat. In ungefähr 7 Minuten, gleich nach Hosier und jetzt nach Annie Lennox. Here's Why auf Bremen 2.

0: Husia auf Bremen 2. In den vergangenen Wochen hat die Bundesregierung ja zahlreiche Reformen auf den Weg gebracht. Gesundheit, Rente, Wohnen. Einige der zentralen Themen, bei denen die schwarz-rote Koalition ehrgeizige Pläne hat. In dieser Woche, da haben wir uns hier am Nachmittag mal ein bisschen genauer angesehen, was da in der Pipeline ist. Und zum Abschluss unserer kleinen Serie schauen wir jetzt doch mal auf die Reformer, auf Kanzler Merz und seine Ministerinnen und Minister. Und das tun wir mit Marina Kombaki aus dem Hauptstadtbüro des Nachrichtenmagazins Der Spiegel. Schönen guten Tag.
1: Guten Tag, hallo.
0: Wie bewerten Sie denn die Reform von Schwarz-Rot? Sind das jetzt wirklich politische Notwendigkeiten oder sind das Duftmarken, die diese nicht immer einige Koalitionen, sagen wir mal, besser riechen lassen?
1: Das hängt sehr ab von dem Maßstab, den man anlegt. Also wenn es darum geht, die deutsche Wirtschaft zu retten, wenn es darum geht, wieder für Wachstum zu sorgen, was ja das erklärte Ziel dieser Regierung ist, dann würde ich sagen, bleiben diese Reformen weit hinter den Ansprüchen zurück. Wenn es aber darum geht, die eigene Handlungsfähigkeit als schwarz-rote Koalition unter Beweis zu stellen, also nach außen hin zu vermitteln, hier, wir kriegen noch was gebacken, dann würde ich sagen, kann die Koalition aufatmen.
0: Was hat eigentlich dieser Reformmarathon mit der Regierung gemacht oder die Regierung mit diesem Reformmarathon? Am Anfang, wir erinnern uns vor eineinviertel Jahren, als Schwarz-Rot an die Macht kam, da war das ein zerstrittener Haufen mit einem Kanzler als Chef, dessen Markenzeichen eine leicht gestörte Impulskontrolle war. Jetzt präsentiert sich das Ganze ziemlich einheitlich. Wie kommt's?
1: Es war ein langer, sehr, sehr anstrengender Weg, der zunächst einmal in eine Eskalation führte. Sie erinnern sich vielleicht, Stichwort Villa Borsig, als die Spitzen der schwarz-roten Koalition im April hier in einem schönen Anwesen im Westen Berlins zusammenkamen und eigentlich ein großes Reformpaket ausloten wollten, zusammenführen wollten und es zum Streit kam und der Kanzler auf den Tisch haute und den Finanzminister, den Vizekanzler Klingbeil, da anbrüllte. Also da ging es ziemlich heiß her, weil man sich vor allem in der Steuerpolitik nicht einigen konnte. Und das war ein Moment, in dem die Koalitionäre in den Abgrund geschaut haben, in dem sie gemerkt haben, wir bleiben weit hinter unseren Ansprüchen zurück. Und dieser Moment hat dann doch dazu geführt, dass man sich zusammengerissen hat, dass man das ganze Prozedere, die ganze Art der Zusammenarbeit auch nochmal überdacht hat, dass dann Merz eben auch noch ein paar weitere Akteure, ein paar weitere seiner Leute einbezogen hat in das Aushandeln von Kompromissen, die SPD, Klingbeil auch. Man hat also die Suche nach Kompromissen auf weitere Schultern verlagert. Und diese Öffnung hat letztlich dazu geführt, dass man jetzt dann doch vor einigen Tagen dieses Gesamtpaket präsentieren konnte. Also es war alles in allem ein sehr langer Weg der Koalition zu Kompromissen, aber letztlich auch zu sich selbst.
0: Nun, vieles, was da jetzt auf dem Tisch liegt, das verlangt uns Bürgern ja doch ein bisschen was ab. Kann die Koalition damit im Beliebtheitswettbewerb mit den anderen Parteien, also allem voran der AfD, punkten oder zahlt das eher nicht auf ihr Beliebtheitskonto ein?
1: Ja, Sie und ich, wir haben jetzt hier in den letzten Minuten von Reformen geredet, aber wenn wir mal ganz ehrlich sind und uns das mal genau angucken, dann geht es in sehr, sehr vielen Fällen im Kern ums Sparen, ums Kürzen, ums Entbehren. Das ist nichts, was den Leuten, was den Bürgerinnen und Bürgern gefallen dürfte. Also es wird Einbußen geben, zum Beispiel, wenn wir bei der Krankenversicherung schauen, zum Beispiel bei der Zuzahlung für Medikamente, die wird teurer werden, oder bei der Pflege von Angehörigen, dass da Rentenpunkte für pflegende Angehörige nicht anerkannt werden oder beim Unterhaltsvorschuss für Kinder. Das sind alles Dinge, die Leute spüren werden, die sich in Form von weniger Geld im Portemonnaie oder auf dem Konto niederschlagen werden. Und ich denke daher, dass mit diesem Reformpaket zwar einerseits vielleicht ein Stück weit das Vertrauen in die Handlungsfähigkeit dieser Regierung gestärkt wird, aber beliebt macht sie sich damit ganz bestimmt nicht.
0: Einschätzungen zu den Reformen von Schwarz-Rot waren das von Marina Kombaki hier auf Bremen 2. Sie ist die stellvertretende Leiterin des Hauptstadtbüros des Spiegel. Vielen Dank.
1: Danke Ihnen.

0: Luke Sitter Singh auf Bremen 2 um 17 Minuten vor 6. Sonntag ist die WM vorbei. Dann findet das Endspiel statt zwischen Spanien und Argentinien mit einer extra langen Halbzeitshow und Trinkpausen, die man wunderbar auch als Werbepausen nutzen kann. Die WM in den USA, in Kanada und Mexiko, das ist für manche kein sportliches Turnier mehr, sondern eine große Werbeveranstaltung. Und über die wollen wir jetzt mal reden mit Lara Schauland. Sie ist Politikwissenschaftlerin und beim Institut für Fankultur. Und ich hoffe, jetzt, nachdem es ein paar Mal nicht geklappt hat, kommen wir zueinander. Hallo, Frau Schauland.
1: Hallo, ich hoffe, Sie hören mich gut.
0: Laut und deutlich. Was ist Fußball bei Turnieren wie der WM eigentlich für Sie? Ist es noch Sport oder tatsächlich irgendwie eine große Werbeshow mit angeschlossenem Spielbetrieb?
1: Ja, ist eine gute Frage. Also ich gucke ehrlicherweise keine WM, schon seit vielen, vielen Jahren nicht mehr. Also grundsätzlich keine nationalen Turniere. Für mich ist das eine ziemlich große Werbeveranstaltung. Für mich geht es da ziemlich viel um geopolitische Interessen und ich bleibe dann lieber in der Bundesliga, in der zweiten Liga, in der dritten Liga und gucke mir Vereinsfußball an.
0: Aber warum ist bei so diesen großen internationalen Turnieren bei der FIFA oder dem Europäischen Fußballverband UEFA der Sport so sehr auf der Strecke geblieben?
1: Ich glaube, das ist eine Entwicklung, die wir überall sehen, also dass der Sport weniger relevant wird als alles drumherum. Und das hat natürlich viel mit der Kommerzialisierung des Sports zu tun. Es wäre aber auch eine Lüge zu sagen, dass das irgendwie meinen früheren, reineren Fußball gab. Also Sport und Fußball war schon immer ein total umkämpfter Raum. Und das ist ja eben auch jetzt. Nur sehen wir natürlich bei so internationalen Turnieren immer noch stärker, dass Fans zunehmend Markt sind und weniger Mitgestalter des Spiels. Und dass letztlich Stadien, Turniere und Wettbewerbe darauf ausgerichtet sind, möglichst viele Zuschauer in Sponsoren und TV-Erlöse zu generieren. Und das führt dann auch zu einer Eventisierung, wie Sie es eben angesprochen haben. Also die Frage ist dann, wer Entscheidungen im Fußball trifft, nach welchen Kriterien sie getroffen werden, in wessen Sinne entschieden wird. Genau, und das ist, glaube ich, so ein bisschen der Grund.
0: Ich war vor ein paar Jahren mal bei einer WM und für das, was ich damals für ein Ticket bezahlt habe, das waren so 80, 90 Euro, würde ich heute wahrscheinlich irgendwie zwei Bratwürste und eine Cola kriegen im Stadion. Man hat ja gesehen, viele Tribünen waren jetzt bei der WM gar nicht so gut gefüllt, weil viele Fans sich die WM schlicht und ergreifend nicht mehr leisten können. Also welche Rolle spielen Fans überhaupt noch im WM oder auch in dem EM-Universum?
1: Ja, das ist eine gute Frage. Also es ist ja tatsächlich so, dass ganz, ganz viele Menschen sich das nicht mehr leisten können, dass gerade solche Turniere immer elitärer werden, nur noch für Menschen, die eben genug Geld im Portemonnaie haben. Und das ist erstmal was natürlich total unfair ist, was aber dem System auch inhärent ist. Also wir sehen das ja nicht nur im Fußball, wir sehen das ja auch in anderen gesellschaftlichen Bereichen. Und letztlich ist dann die Frage, wie man so Fansein definiert. Und ich glaube, Fansein bedeutet heute für viele Menschen, auch einen Widerspruch auszuhalten und vor allem auch dagegen zu sein und sich dagegen zu stellen und das zu verteidigen, wofür man auch ist. Und deswegen ist Fansein natürlich auch deutlich politischer geworden, als es vielleicht noch vor 10, 20, 30 Jahren gewesen ist.
0: Aber wenn man Fan ist und wenn man dagegen ist, wenn einem diese ganzen Werbespots und dieser ganze FIFA-Friedenspreis und was es da nicht alles gibt, wenn man einem das überhaupt nicht zusagt, welche Macht hat man denn überhaupt als Fan, sich dagegen zu wehren? Was kann man tun?
1: Also ich glaube, dass Vernetzung ganz wichtig ist, dass es ganz wichtig ist, sich Gleichgesinnte zu suchen und eine Vision davon zu haben, was man möchte. Das ist natürlich ehrlicherweise im internationalen Fußball noch deutlich schwieriger. Dort ist Fansein oder Fantum ja auch nicht so stark lokal und in der Gemeinschaft verankert, wie jetzt im Profifußballverein, wie wir das bei Ultras, wie wir das bei organisierten Fans sehen, wie wir das aber auch an Fanclubs sehen. Und von daher glaube ich, dass das so ein bisschen eigentlich der Ankerpunkt ist, der so relevant ist. Also sich in Vereinen zu organisieren, kollektiv Einfluss zu nehmen. Wir haben es gesehen bei den Protesten und dem DFL-Investoreneinstieg oder auch bei der Innenministerkonferenz. Also es geht, es gibt Möglichkeiten, sich zu wehren.
0: Aber kommt tatsächlich so eine globale Fanallianz, käme die gegen einen Milliardengiganten wie die FIFA überhaupt an? Oder ist der FIFA das unterm Strich egal, was die Fans machen? Hauptsache, die Kasse stimmt.
1: Ja, wahrscheinlich beides so ein bisschen. Also der FIFA ist es, glaube ich, egal, aber gleichzeitig sind Fans natürlich auch ein totales Vermarktungsinstrument. Also wir sehen ja, dass es total wichtig ist, dass die Tribünen gefüllt sind, dass Choreografien gemacht werden, dass gesungen wird, dass teilweise Pyrotechnik gezündet wird. Also gerade aus Deutschland kennen wir das ja und deswegen gucken Leute ja auch Fußball. Wir haben bei Corona gesehen, dass Leute weniger Fußball gucken, wenn keine Fans auf den Rängen sind. Das heißt, es ist für sie wichtig und aus Fanperspektive gibt es natürlich immer Möglichkeiten, das Spiel auch zu stören und zu unterbrechen. Ich habe gerade vom DFL-Investoreneinstieg gesprochen. Wir haben dort gesehen, dass Fans tatsächlich in der Lage waren, den Fußballbetrieb auch zu stören. Und das ist für die Verbände natürlich ein Problem.
0: Sagt Lara Schauland vom Institut für Fankultur hier auf Bremen 2. Und wenn Sie mehr dazu lesen wollen, Lara Schauland hat zusammen mit Raphael Meuter ein Buch dazu geschrieben. Machtplan Meuterei, Fußballfans zwischen Kommerz und Widerstand heißt es. Ist im Papyrossa Verlag erschienen und kostet 17,90 €. Frau Schauland, vielen Dank für das Gespräch.
1: Vielen Dank auch.

Cattle und Canes sind das auf Bremen 2. Wir haben noch zwei dringende Gefahrenmeldungen für Sie, für die A1 Hamburg Richtung Bremen zwischen Posthausen und Euthen. Eine ungesicherte Unfallstelle und auf der A7 Hannover Richtung Hamburg zwischen Mellendorf und Berghof liegen Autoteile. Bitte vorsichtig hier.

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1: 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Der Kulturtipp von Florian Bentsch und das war auch der Nachmittag hier auf Bremen 2 mit Marius Zekri. Gleich die Gesprächszeit. Zu Gast ist die Schriftstellerin Felicitas Hoppe. Carsten Tesch begrüßt Sie dann. Ich wünsche Ihnen einen schönen Abend und ein schönes Wochenende. Machen Sie es gut. Tschüss.

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1: Mit Sebastian Segebade, guten Abend. Kanzler Merz will im CDU-Präsidium über Leihmutterschaft und Jens Spahn sprechen. Frankreich und Deutschland wollen mehr beim Thema nukleare Abschreckung zusammenarbeiten. Werder Bremen verliert seinen langjährigen Nachwuchskoordinator. Das Wetter meist freundlich, bis zu 29 Grad. Nach wachsender Kritik an Unionsfraktionschef Jens Spahn und Rücktrittsforderungen hat sich nun auch Kanzler und Parteichef Friedrich Merz dazu geäußert. Spahn war mit Hilfe einer Leihmutter Vater geworden. Laut Merz wird sich in Kürze das CDU-Präsidium mit der Sache beschäftigen. Aus Berlin Georg Schwarte.
2: Ihm sei bewusst, so Merz, dass dieses Thema in seiner menschlichen, juristischen und ethischen Dimension viele Menschen in Deutschland bewege. Am Mittwoch war bekannt geworden, dass Spahn und sein Ehemann Eltern geworden sind, per Leihmutterschaft in den USA. In Deutschland ist eine Leihmutterschaft verboten. Die CDU und auch Jens Spahn selbst hatten sich in der Vergangenheit stets gegen eine Legalisierung der Leihmutterschaft ausgesprochen. Der Vorsitzende der CDU Mecklenburg-Vorpommern, Peters, sagte, Spahn sei als Fraktionschef nicht mehr tragbar. Auch aus dem Berliner Landesverband gibt es erste Rücktrittsforderungen.
1: Deutschland und Frankreich wollen enger zusammenarbeiten, etwa beim Thema nukleare Abschreckung. Das haben Kanzler Friedrich Merz und der französische Präsident Emmanuel Macron im Anschluss an den gemeinsamen Ministerrat erklärt. Dazu Maximilian Ulrich.
3: Deutschland und Frankreich wollen bei der nuklearen Abschreckung enger zusammenarbeiten.
4: Ich habe das Angebot des französischen Staatspräsidenten, an dieser nuklearen Abschreckung gemeinsam mitzudenken, erstmalig angenommen.
3: Mitdenken heißt, Deutschland bekommt keine Atomwaffen aus Frankreich, aber es wird eine Steuerungsgruppe eingerichtet, die sich mit der Frage beschäftigen soll, wie die Zusammenarbeit zukünftig aussehen kann. Im nächsten Frühjahr könnte die rechtsnationale Marine Le Pen französische Präsidentin werden. Auf die Frage, wie es dann mit der Zusammenarbeit zwischen Deutschland und Frankreich weitergeht, sagte Merz:
4: Die deutsche Hand bleibt immer ausgestreckt.
1: Mit Tumulten und gegenseitigen Beschimpfungen ist der AfD-Landesparteitag in Nordrhein-Westfalen weiter eskaliert. Es gibt heftigen Streit in der Frage, mit welchen Leuten aus den zerstrittenen Lagern die Landesliste für die kommende Landtagswahl besetzt werden soll. Parteichefin Alice Weidel hatte gefordert, den Parteitag abzubrechen, das wurde aber abgelehnt. Die Parteispitze denkt offenbar darüber nach, den Landesvorsitzenden Martin Vinzenz des Amtes zu entheben. Werder Brems Nachwuchskoordinator Björn Schierenbeck wechselt zum Fußball-Zweitligisten VfL Wolfsburg. Schierenbeck leitet dort ab sofort das Leistungszentrum, das teilte der Verein mit. Zuletzt hatte sich der 52-Jährige um Werders Top-Talente und die Leihspieler gekümmert. Schierenbeck war mehr als 30 Jahre bei Werder, mehr als 20 davon in der Nachwuchsförderung. Die 13. Etappe der Tour de France ist gerade beendet worden. Etappensieger ist der Schweizer Mauro Schmid. Holger Gerske hat das Rennen verfolgt.
5: Dieses erste Teilstück in den Vogesen wurde zur Beute einer riesengroßen Ausreißergruppe. Ein Drittel des verbliebenen Fahrerfeldes, genau 57 Fahrer, hatten sich aus dem Staub gemacht. Zwischenzeitlich über 8 Minuten und dem Ziel die allerbesten noch 7,5 Minuten Vorsprung auf die Top 9 in der Gesamtwertung. Etappensieger wurde zum ersten Mal in seiner Karriere der ehemalige Schweizer Meister Mauro Schmid, der ein packendes Duell mit dem Kolumbianer Harold Tejada für sich entschied, während Tadej Pogacar aus Slowenien sein gelbes Trikot locker und leicht verteidigt hat.
1: Und das waren die Nachrichten mit Sebastian Segebade.
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6: Sommerlich warm ist es mit Sonne und Wolken im Wechsel. Vereinzelt sind auch Schauer oder Gewitter möglich, ganz selten. Und die Nacht wird dann aber fast überall trocken und häufig auch klar bei 17 bis 14 Grad. Morgen tendenziell eher grau als blau, hier und da auch Niederschläge bei etwas niedrigen Temperaturen. Maximal 18 bis 22 Grad werden es morgen. Ähnliche Werte erwarten wir auch am Sonntag. Dazu bleibt es wechselhaft, örtlich auch mit teils kräftigen Schauern.
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6: Immer noch Vorsicht bitte auf der A1 Hamburg Richtung Bremen zwischen Posthausen und Olten, eine ungesicherte Unfallstelle. Und Vorsicht bitte auf der A7 Hannover Richtung Hamburg zwischen Mellendorf und Berghof liegen Autoteile. Und Vorsicht auch auf der A29 Ahlhorner Heide Oldenburg zwischen Wardenburg und Sandkrug sind Fußgänger auf der Fahrbahn. Weitere Staus und Behinderungen auf der A1 Hamburg Richtung Osnabrück zwischen Bremer Kreuz und Arsten 3 Kilometer Stop and Go. In der Gegenrichtung zwischen Stur und Himmelingen sind es ebenfalls 3 Kilometer. Die A7 Hannover Richtung Hamburg zwischen Walsrode und Dorfmark 4 Kilometer stockend und weiter Richtung Flensburg vor dem Elbtunnel ab Heimfeld 6 Kilometer Stop and Go. Im Kreis Friesland ist die Blauhander Straße zwischen der Autobahnabfahrt Zetel und Driefel gesperrt und gesperrt ist auch im Kreis Cuxhaven die Landesstraße zwischen Bad Bederkesa und Alfstedt wegen Reinigungsarbeiten. Und wenn Sie zum Deichbahnfestival wollen, dann rechnen Sie bitte rund um den Flughafen Cuxhaven-Nordholz mit Verkehrsbehinderungen. Wenn Sie über die A27 anreisen, nutzen Sie bitte die rechte Spur Richtung Deichbrandfestival und die linke Spur Richtung Cuxhaven.
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7: Mit Felicitas Hoppe, ich bin Carsten Tesch. Reisen als Rätsel von der weiten Welt und Hummeln im Hintern. Wir wollen überlegen, was da eigentlich passiert, wenn wir nicht zu Hause sind, sondern unterwegs. Wenn das stimmen sollte, was Felicitas Hoppe sagt, die als Schriftstellerin beruflich ständig unterwegs ist. Wenn das stimmen sollte, dieses nicht zu reisen ist auch keine Lösung. Felicitas Hoppe, Reisen als Rätsel, willkommen.
8: Herzlich willkommen, danke.
7: Bereitschaft zu reisen steht ausdrücklich in manchen Stellenbeschreibungen. Da wird das wie ein Problem erwähnt. Bereitschaft zu reisen im Beruf. Als Schriftstellerin sollte man dieses Problem nicht haben?
8: Naja, wie man's nimmt. Ich denke, Bereitschaft zu reisen heißt vor allem Bereitschaft, in Bewegung zu sein, Distanz zu nehmen und Neues zu sehen. Wie das realiter aussieht, das ist dann eine ganz andere Frage.
7: Und wenn man aber als Schriftstellerin wie Sie 2012 den Büchnerpreis, den wichtigsten Preis für deutschsprachige Literatur bekommen hat, dann wird das aber so richtig ernst mit dem Reisen, so ist mein Bild.
8: Da wird's dann richtig ernst mit dem Reisen und das war auch das erste Mal, wo ich mir gewünscht habe, nie wieder reisen zu müssen, den Spieß umzudrehen, ich bleibe sesshaft, kommen sollen die anderen.
7: Nun heißt Ihr aktuelles Buch aber ausdrücklich Reisen. Ein Wort, 6 Buchstaben Reisen. Wieso haben Sie das geschrieben, einen ganzen Essay übers Wegfahren nachgedacht und hin und her überlegt, weil Sie da eigentlich doch ein Problem haben mit dem Reisen?
8: Nein, das habe ich ehrlich gesagt gemacht, weil man mich darum gebeten hat. Das ist also eine Auftragsarbeit und das ist eine Reise der besonderen Art.
7: Das stimmt, das ist eine Reise der besonderen Art, weil es sehr stark auch tatsächlich eine Reisebiografie der Autorin Felicitas Hoppe ist. Und die kann man dir eigentlich auf den Punkt bringen, dieses Buch, was ich eben schon mal gesagt habe, dieses nicht zu reisen, ist auch keine Lösung?
8: Auf jeden Fall. Also ich glaube, dass es kein Gut oder Schlecht gibt, kein Richtig und kein Falsch. Insofern gilt für das Reisen dasselbe wie für die Literatur. Es gibt ja auch Leute, die dann sagen, ich werde nie wieder schreiben, ich werde nie wieder reisen. Ein Nie wieder ist keine Lösung. Unser Leben ist voller Widersprüche.
7: Ein Nie wieder ist keine Lösung. Also 6 Großbuchstaben stehen auf dem Titel Reisen. Dahinter eine Pinie und ein Dorf am Strand. Felicitas Hoppe ist hier mit ihrem Buch übers Reisen.

0: Felicitas Hoppe, es gibt ein Foto von Ihnen, da sitzen Sie an einem Schreibtisch, an einem windschiefen Schreibtisch draußen in einer Art Zelt im Schatten, trockene Berge im Hintergrund, eine Flasche Sonnenschutz und ein Stein sind auf dem Tisch, eine Schaufel lehnt neben Ihnen an der Tischkante und Sie haben das Kinn so in die rechte Hand gestützt und sehen mit müden Augen an der Kamera vorbei. Wollen Sie ein paar Hintergrundinformationen zu diesem Foto loswerden, was Ihr Verlag da von Ihnen auf der Website so prominent präsentiert?
1: Also das Foto ist ein privates Foto, das habe ich quasi selber ausgewählt und kein großes Geheimnis. Ich sitze dort im Wallis und ausgerechnet im Schweizer Wallis, wo ich auch eine Einsiedelei habe. Und da befinde ich mich in so einer Art Ausgrabungsgelände. Das ist sehr schön, denn dort soll demnächst eine Autobahn gebaut werden. Vorher hat man aber das Gelände sondiert und dort römische Ausgrabungsfundstücke gefunden. Und ich habe mich einfach in dieses Zelt gesetzt, wo da irgendwie die Archäologen sonst sitzen, und fand das wunderbar. Da könnte man auch schreiben, ich schreibe eigentlich nie drinnen, aber die wichtigste Voraussetzung ist ein Tisch und ein Dach. Das wäre in dem Fall ein Zeltdach. Aber hier kommen das Alte und das Neue natürlich auf wunderbare Weise zusammen. Wenn man sich vorstellt, wer da vor tausenden Jahren durchgezogen ist, ja, und jetzt kommt die Autobahn und zwischendrin sitzt die Schriftstellerin.
0: Und Sie schreiben nie drinnen?
1: Ah, dann habe ich mich versprochen. Nein, ja. Nein. Nein, in der Tat, normalerweise schreibe ich immer drinnen. Ich finde das draußen zerstreuend. Es gibt ja Leute, die schreiben auf der Terrasse, im Garten, die schreiben am Strand. Ist nicht für mich.
0: Und ich muss sagen, als Sie das jetzt gesagt haben, das ist ein privates Foto, habe ich mich direkt angefangen zu schämen, habe gedacht irgendwie, oh Mensch, ey, wie bitter ist wohl deine Weltsicht, weil ich irgendwie dachte, ja, das ist Literaturmarketing, das ist eine Art Imagefoto, drunter steht ja auch Hoppes ambulanter Wind- und Wetterschreibtisch, also dass das richtig so mit Agentur überlegt.

0: Art man natürlich anfängt, diese ganzen Imagen total zu verinnerlichen. Und das ist eben interessant. Also natürlich läuft das mit, wenn man über das Reisen nachdenkt und schreibt dann am Ende, wie man das verkauft. Also sagen wir mal so, wir Schriftsteller sind ja von diesen Dingen nicht unberührt. Wir sind ja Teil des Verwertungszusammenhangs und ob wir das wollen oder nicht, wir bedienen das natürlich.
1: So, als wären Sie eine Reiseschriftstellerin, aber Sie bestehen ja auf dem Unterschied, dass Sie eine reisende Schriftstellerin sind. Was genau ist eigentlich der Unterschied zur Reiseschriftstellerin?
0: Also ich glaube, das ist sehr einfach zu erklären. Ein Reiseschriftsteller oder eine Reiseschriftstellerin ist jemand, die losfährt, um hinterher auch über die Orte zu berichten, die sie gesehen hat, die sie besucht hat. Und ich würde mal sagen, die ist dann unterwegs auch mit einer gewissen Berichtspflicht. Also der Wunsch, dann dort etwas zu sehen und es den anderen mitzuteilen oder zu sagen, fahrt dorthin, fahrt dort nicht hin. Eine reisende Schriftstellerin, als die ich mich sehe, ist jemand, die sich auf den Weg macht, um in Bewegung zu sein oder in Bewegung zu kommen. Und da ist die Gegend oder die Orte, die ich besuche, die bilden dann so eine Art Hintergrundfilm oder vielleicht auch Hintergrundrauschen. Und da kommt es häufig vor, dass die in den Texten, die später entstehen, gar nicht vorkommen. Da führt dann manchmal natürlich zu Enttäuschungen bei den Leserinnen und Lesern, weil die sagen, ja, warum fährt die dahin, wenn sie uns dann nichts darüber erzählt?
1: Dann können Sie uns ja jetzt ein paar von den Orten vielleicht aufzählen, wo Sie überall waren. So einfach, dass das, ich weiß nicht, alleine schon die Nennung von Namen, finde ich, hat im Zusammenhang mit dem Reisen hat irgendwie einen Reiz. Ich weiß nicht, wie es Ihnen geht. Wo waren Sie denn überall auf diesen Dienstreisen?
0: Also wenn ich das jetzt grob einteilen müsste, es gibt natürlich die Reisen durch Deutschland, es gibt die Reisen durch Europa, es gibt die Reisen durch die Welt. Und wenn ich jetzt überlege, wo ich überall war, na, es gibt eine Menge Orte, an denen ich auch nicht war. Aber wenn ich bedenke, dass ich zum Beispiel in Japan war, dass ich in Indien war, dass ich in Afrika war und dann auf mein Werk schaue, da kann ich zwar Spuren finden, aber da sind auch sehr, sehr viele Leerstellen. Und das hat genau damit zu tun, dass ich eigentlich, um das an dieser Stelle zu sagen, einen unglaublich großen Respekt vor diesen Ländern und Gegenden habe, die ich bereise. Es fällt mir unheimlich schwer, sie sozusagen meinen Schreibwünschen zu unterwerfen und zu sagen, ah, das hier ist interessant, das baue ich ein, das baue ich ein. Also es ist schon so, dass ich auch fremdele und denke, eigentlich weiß ich gar nichts über diesen Ort. Sagen wir mal so, wenn ich den Ort nicht bereiste, wäre es mir wahrscheinlich leichter, darüber zu schreiben, als wenn ich nicht dort gewesen wäre. Aber in dem Moment, das ist ja wie mit Menschen. Je besser man sie kennt, desto weniger kann man über sie sagen.
1: Und bei dieser literarischen Auslandsarbeit, da ist Ihnen dann ja auch dieser Platz in der Schweiz begegnet. Im Wallis, nicht weit vom Schloss Museau, wo Rilke schließlich auch gelandet ist zum Ende seines Lebens.
0: Ganz genau. Und wenn man jetzt einen Ort noch weiterfährt, da liegt dann Rilke begraben. Also ich bin sozusagen von Rilke flankiert dort oben und bin tatsächlich durch einen Literaturpreis dort gelandet, der in Aufenthalt besteht und nicht in Geld. Also da sieht man, wie man, ja, mit Speck fängt man Mäuse, hätte ich fast gesagt. Also man lockt die Schriftsteller dorthin, sagt, ihr könnt bis zu 8 Wochen im Jahr hier wohnen und arbeiten. Und so bin ich in einer mir gänzlich fremden Landschaft gelandet, weder besteige ich Berge noch fahre ich Ski und bin dann trotzdem im Lauf der Zeit in dieser Gegend heimisch geworden, kann man so sagen. Und zwar warum, wieso? Eigentlich durch die Leute, durch die Menschen, die ich da kennengelernt habe, die ich da getroffen habe. Ich habe Freundschaften geschlossen. Und das ist eigentlich der entscheidende Punkt, jenseits der Landschaft, der Orte, dessen, was mir geboten wird. Es sind dann doch die Menschen und es sind Geschichten, die mich dann immer wieder zu den Orten hinziehen oder dort auch bleiben lassen.
1: Und was würden Sie sagen, muss man da mal gewesen sein? Also so die Schweiz als Reiseland. Ich meine, wenn man Ihr Buch gelesen hat und beim Reisen eher das Unvorhergesehene sucht, also in der Schweiz, also da fahren die Züge pünktlich, alles ist super aufgeräumt, die Kühe sind gekämmt, teuer ist es auch noch.
0: Es ist wirklich sehr teuer, in der Tat. Aber was an der Schweiz wirklich toll ist, dass sie dem Studium dessen dient, was Tourismus sein kann. Und da finde ich die Schweiz klasse als Forschungsobjekt gewissermaßen, weil sie ein Mikrokosmos all dessen

0: ist. Also sie bietet ein Höchstmaß an landschaftlichen Reizen, an absoluten Highlights und natürlich ein Höchstmaß an Service, also Organisation. Logistisch ist das alles großartig. Und sie reflektiert so toll, was wir uns eigentlich unter dem idealen Urlaub vorstellen. Und damit wird sie gewissermaßen natürlich zu einer Karikatur. Also wenn man an bestimmte Orte geht, sagen wir mit, ja, Luzern ist so ein wunderbares Beispiel, aber es gibt natürlich auch andere, oder zum Matterhorn geht, dann macht man natürlich Tourismus. Das heißt, man schaut sich die Leute an, die dort hinkommen. Und das, finde ich, hat einen spezifischen Reiz. Ganz abgesehen davon ist es ja nicht so, dass man in der Schweiz, obwohl man das Gefühl hat, jeder Wanderweg sei dort ausgeschildert und abgemessen, dass man dort nichts entdecken könnte. Aber dann muss man vom rechten Wege abgehen. Und ich glaube ehrlich gesagt, dass das überall geht. Selbst da, wo wir glauben, dass alles ausgelotet ist. Aber das hängt von der Person ab, die anfängt, sich dort zu bewegen. Aber mit Sicherheit ist es schwieriger in der Schweiz als anderswo.
1: Vom rechten Wege abzukommen, abzugehen, das ist das Rotkäppchen-Stichwort in diesem Gespräch. Auf Reisen das Unvorhergesehene zu suchen, was man aber gar nicht suchen, sondern nur finden kann.

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1: Mit Felicitas Hoppe. Felicitas Hoppe, nun ist es fast 30 Jahre her, dass Sie auf dieses Containerschiff gestiegen sind, mit dem einmal um die Welt gefahren sind, von Hamburg nach Hamburg. Haben Sie geahnt, dass diese Weltreise Ihr Leben gravierend verändern würde?
2: Nein, ehrlich gesagt nicht. Aber Sie treffen damit natürlich ins Schwarze. Also ich glaube, eine größere Zäsur hat es dann in meinem Leben, also beruflich und auch schreibend, kaum noch einmal gegeben. Und das ist schon faszinierend zu sehen, wie an einem bestimmten Punkt dann der Hebel gewissermaßen umgelegt wird, also von den Stubenhocker-Texten durch diese Schiffsreise in diese Schiene zu kommen. Mensch, die Frau reist doch gern, dann kommen Sie hierhin, kommen Sie dahin. Ja, das war nicht zu erwarten und ich bin dann diesem Weg gefolgt, vielleicht aus Mangel an Alternativen, aber nein, damit habe ich nicht gerechnet. Sprich, dahinter war kein Kalkül. Denn die Schiffsreise entstand ja auf der Basis einer Trotzreaktion, weil ich für das Buch davor, für mein Debüt, einen Preis bekommen hatte und man mich permanent fragte, was machen Sie mit dem vielen Geld? Nun gut, und dann irgendwann habe ich einfach aus dem trotzigen Affekt heraus dann gesagt, ich mache, was alle machen, die Geld haben, ich mache eine Weltreise. Und damit war das Ding in der Welt sozusagen. Ich wollte eben keine machen und dann war ich in der Bringschuld. Ich hatte quasi diesen Köder ausgeworfen und dann kamen dieselben Leute wieder und sagten, wann fahren Sie denn? Sie könnten ja für uns Bericht erstatten. Und dann wurde es eng. Und dann lag im Briefkasten ein Prospekt, reisen Sie mit Schiffen um die Welt. Das habe ich als Zeichen genommen, habe da angerufen und dann diese Reise auf dem Containerschiff gebucht, für die das Preisgeld nicht gereicht hat. Aber den Rest habe ich mir dann durch die Reise dazu verdient. Es war ein Coup, aber ein Coup, der sich, solche Dinge kann man, und das ist eben toll, sowas kann man nicht planen.
1: Und Sie haben ja dann am Ende tatsächlich auch nicht berichtet, sondern Sie haben richtig einen Roman geschrieben, im Zusammenhang, würde ich sagen, also fast in einem losen Zusammenhang mit dieser Reise. Der heißt Pigafetta, obwohl der Pigafetta gar nicht dabei gewesen sein kann, denn Pigafetta, der Reiseschriftsteller aus Vicenza, ist jetzt 500 Jahre tot. Im letzten Jahr 500 Jahre tot. Wie geht das?
2: Da sprechen Sie einen sehr schönen Punkt an, der die Perspektive auf das Reisen auch ändert. Denn worüber wir bis jetzt gesprochen haben, ist ja eigentlich das Reisen im Raum. Wohin fahre ich? Wohin bewege ich mich? Und lesend und schreibend tun wir ja dann noch etwas anderes. Wir reisen dann in der Zeit. Und das ist natürlich großartig. Und in der Vorbereitung dieser Reise, wie das so ist, wurden mir Unmengen von Büchern geschenkt, die irgendwie mit Schiffsreisen zu tun hatten. Unter anderem eine Magellan-Biografie. Und Magellan hat ja als erster die Welt umsegelt. Was heißt er als erster? Also er war der Generalkapitän und sein Chronist Pigafetta hat dann ein Buch darüber geschrieben. Und Sie haben vorhin die Namen angesprochen und es ist ja mit Ortsnamen auch so wie mit Personennamen. Ich war so affiziert oder angezogen von diesem Namen Pigafetta, dass ich gedacht habe, der kommt mit. Der ist Schiffschronist, der wird jetzt gewissermaßen der Schutzpatron dieser Reise. Und das hat mir unheimlich geholfen, mich mental in diesem Reiseraum einzurichten, wissend, dass es da diesen Pigafetta gibt, der das vor 500 Jahren gemacht hat und es offenbar auch überlebt hat, als einer der wenigen übrigens. Und so ist der mit an Bord gekommen und zum Titelgeber des Buches geworden, ja.
1: Und da ist ja auch wieder der Unterschied. Es ist ein Roman über eine Reise, aber kein Reiseroman. Und so sind Sie darin auch ja sehr sparsam so mit realistischen Einzelheiten. Also es gibt die, aber es gäbe auf so einem Frachtschiff ja eigentlich noch viel mehr Details, die man irgendwie ja auch alle beschreiben könnte. Aber Sie sind da, ist mein Eindruck, sehr, sehr picky, sehr selektiv mit den Einzelheiten.
2: Also mehr geht natürlich immer, wobei ich glaube, was Sie da sehr genau beschreiben, also dieses Punktuelle sozusagen, der Eindruck entsteht, glaube ich, auch durch das Verfahren. Und deshalb bin ich ja dann auch Schriftstellerin, da geht es natürlich um eine Transformation. Also ich nehme das, was ich sehe, was ich erlebe und verwandle das. Es hängt natürlich auch mit der Sprache zusammen, die ich benutze. Aber wenn ich mir das so anschaue in der Rückschau dann gibt es da Unmengen von realistischen Details, die aber durch die Sprachverwendung und durch die Distanz natürlich irgendwie verfremdet wirken. Und das hängt damit zusammen, dass die meisten von uns, die meisten Leserinnen und Leser, inklusive ich, bevor ich diese Reise antrat, eigentlich gar nicht wissen, was auf so einem Schiff los ist. Und das ist interessant. Also, dass ich auch hinterher oft gefragt wurde, war das jetzt wirklich so? Und in diesem Buch ist, ich glaube, mit einer einzigen Ausnahme oder vielleicht sind es zwei, ist auch nichts erfunden. Also die Geschichten, die da beschrieben werden, die stimmen. Und das Inventar stimmt eigentlich auch. Aber es gibt natürlich die Möglichkeit eines poetischen Verfremdungseffektes. Und daran war mir gelegen. Also das hat mir Spaß gemacht.
1: Ich bin auch darauf gekommen, weil ich nämlich tatsächlich zu dieser Minderheit gehört, die auch auf Frachtschiffen gefahren ist.
2: Ja.
1: Also seit Corona geht das ja nur noch ganz limitiert. Es gibt den sogenannten Passagierbann. Man kann jetzt nicht mehr einfach von Italien, Genua nach New York rüberfahren. Aber so hatte ich sozusagen immer auch so Doppelbilder im Kopf. Und dazu gehört das dann auch, dass, also für mich war es jetzt nicht die Überraschung, aber ich glaube für alle, die erstmal in so einem Buch dann gucken oder Pigafetta anfangen, die Überraschung ist ja, wenn man eben keine Ahnung hat von Frachtschiffreisen und Frachtschiffreisebüros, dass es an Bord ja noch andere Passagiere gibt.
2: Ja, und da sind wir wieder bei meinem Lieblingsthema, also bei diesem sozialen Bereich, also mit anderen Menschen in der Messe zu sitzen und mit denen 3 Mahlzeiten pro Tag einzunehmen. Das wissen Sie ja dann selber am besten. Ich meine, man lernt diese Menschen ja sehr gut kennen im Laufe einer solchen Reise und erfährt dann diese Geschichten. Und in diesem Kontext, in diesem geschlossenen Raum, also dieser geschlossenen Gesellschaft, vielleicht habe ich auch deshalb das Schiff bestiegen, lassen sich eben sehr, sehr gut Geschichten erzählen. Und ich glaube, das ist das Interessante am Reisen, dass wir dort, sobald wir ein Verkehrsmittel besteigen, eigentlich eine spezifische Form von Bühne haben, so einen begrenzten Raum, in dem dann Dinge passieren. Und das lässt sich eigentlich wunderbar erzählen. Das ist eine große Erzählstütze, ja.
1: Und so gehört zum Reisen als Rätsel eben auch die Literatur übers Reisen. Und was denken Sie, ist die eigentlich mehr für die Reisenden oder die Ungereisten? Wer hat mehr davon?
2: Das ist schwer zu sagen. Also, aber vielleicht doch ist es für diejenigen, die sagen, ich reise nicht. Ich nehme mal ein konkretes Beispiel. Meinen Vater, der diese ganze Abenteuer- und Reiseliteratur, die ganzen Klassiker rauf und runter gelesen hat. Natürlich angefangen bei Karl May und dann, was es sonst noch so alles gibt. Und ich glaube, für ihn war das eine echte Ersatzdroge. Also einerseits konnte er nicht viel reisen, das war ein Faktum. Und andererseits hat er sich in gewisser Weise auch vor dem Reisen gefürchtet. Und wenn man diese Strapazen nicht selber auf sich nehmen will, aber trotzdem in diesen Träumen und in diesen Möglichkeiten und Abenteuern schwelgen will, dann sind diese Texte natürlich einfach großartig. Man nimmt an etwas teil und muss sich dafür nicht selber in Bewegung setzen. Also man reist dann eben im Kopf mit. Und ich weiß noch, als ich die Weltreise machte, sagte mein Vater, wie toll, dass ich eine Tochter habe, die diese Reise macht, da muss ich sie nicht selber machen. Und hatte im Wohnzimmer ja tatsächlich eine riesige Weltkarte aufgehängt und hat dann immer, die kannten ja meine Reiseroute, hat dann immer so kleine Stecknadeln an diese Zielorte oder Häfen gesetzt und hat die dann, wenn ein neuer Ort erreicht war, hat er das mit so einem Bindfaden dann verbunden und ist quasi mit mir gewandert von Ort zu Ort. Also das konnte man dann später betrachten, als ich nach Hause kam, hing da diese Karte noch. Und schwer zu sagen, ob er bedauert hat, dass er selber nie reisen konnte oder wirklich froh darüber war. Und das ist eine Mischung, das kennen Sie vielleicht auch, dass wenn man den Leuten von diesen Reisen erzählt, die dann sagen, das wollte ich eigentlich auch immer mal machen. Und dann fragt man, warum haben Sie es nicht gemacht oder warum machen Sie es nicht? Und da sind wir bei einem interessanten Punkt, dass nicht jede Reise, die man dann tut, unbedingt ein Glück ist oder eine Befriedigung oder eine gelungene Wunscherfüllung. Es kann schwer nach hinten losgehen.
1: Allerdings.
2: Und dieses Risiko, glaube ich, das scheuen viele. Naja, dann kommt man zurück und muss halt gucken, wie man das wieder zurückverwandelt.
1: Felicitas Hopper ist hier und wir sprechen über dieses Zurückkommen oder über diese Frage, was mache ich hier eigentlich? Habe ich mir das wirklich ausgesucht? Was soll das Ganze überhaupt? Das ist es nicht zu Hause viel schöner? Darüber reden wir gleich weiter.

0: Felicitas Hoppe ist zu Gast. Wir sprechen über das Reisen und ihr Buch, was genauso heißt, Reisen. Und da steht drin, das hat sich ja vorhin auch schon angedeutet, Felicitas Hoppe, dass Sie keine so gute Meinung vom Tourismus haben?
1: Nein, dem würde ich widersprechen. Ich versuche nur, das Phänomen zu erfassen.
0: Na, Sie machen sich auch ganz schön lustig.
1: Ja, aber ich mache mich vor allem über mich selber lustig. Und ich glaube, es ist ein Punkt sehr wichtig. Ich glaube, dort steht ein Satz, Tourismus-Bashing ist state of the art. Und wir alle kennen diese Klage, dass jemand irgendwo hingeht und sagt, das war ja ganz schön, aber da waren so viele Touristen. Und dieser blinde Fleck, und ich glaube, wenn man diesen blinden Fleck nicht hat, dann kann man eigentlich auch nicht reisen. Und ich glaube, wenn man keinen Humor hat, keine Selbstironie, dann sollte man das, also zumindest bestimmte Orte nicht bereisen.
0: Das ist so richtig das Tourismusparadox, ne? Richtig so, dass also die Touristen sind immer die anderen.
1: Touristen sind die anderen, die Hölle sind die anderen, das ist völlig richtig. Es gibt ja diese herrlichen Fotos von Martin Parr, diesem englischen Fotografen, der Sehenswürdigkeiten fotografiert hat, die man auf den Bildern eigentlich hinter den Touristen kaum noch erkennt.
0: Ja, so ein bisschen gnadenlos ist er dabei, finde ich immer, der Martin Parr.
1: Ja, er profitiert davon natürlich auch und in der Tat ist es unheimlich leicht, sich darüber zu erheben, aber es erfüllt mich auch mit einer gewissen Wehmut, weil ich aus meiner Erfahrung weiß, Urlaub in dem Sinn nicht mache, und zwar aus einem ganz einfachen Grund, weil ich keine feste Stelle habe. Ich bekomme keinen Urlaub, kann ihn mir höchstens selber geben. Ich darin wirklich sehe diesen tiefen Wunsch nach einer Belohnung, nach einem Ausgleich für irgendetwas anderes, was in gewisser Weise unerreichbar ist. Und der Wunsch, diese Dinge zu sehen und zugleich aber nicht von ihnen verunsichert zu werden, sondern möglichst glücklich wieder nach Hause zu kommen. Und das finde ich schon nachdenkenswert, ja.
0: Und ich finde auch, dass es ja auch so eine Anstiftung sein kann, so zu einem eigentlich liebevollen Blick, weil ich hänge immer noch bei Martin Parr, weil den finde ich ihm manchmal ein bisschen, als würde er sich so ein bisschen lustig machen darüber, und man kann es ja aber auch anders anschauen, also gerade wenn man so eine Strandsituation hat und also uns alle in unserer völligen Nichtperfektion dort erlebt und in dieser Selbstverständlichkeit. Ich hatte mal eine Situation am Strand, da kam jemand an in Italien am Strand und dann hat gefragt, ob wir hier nicht ein bisschen Gymnastik im Wasser machen wollten. Und das war so weit außerhalb von meinem Vorstellbaren. Und dann stand ich aber da in so einem Kreis von mehreren Rentnerinnen und wir haben dann so lustige Sachen zusammen gemacht und das war voller Liebe.
1: Also, wenn ich das mal aufnehmen darf und das sozusagen in einen, ich sage jetzt mal dieses komische Wort, in einen Merksatz verwandeln darf.
0: Oh ja, bitte, also, einen Merksatz.
1: Nicht, also ich meine, Reisen ohne Liebe kann man vergessen. Das geht überhaupt nicht. Also ich meine, es sei denn, ich sage, ich wandere jetzt alleine durch die Wüste. Es gibt ja diese Möglichkeiten, aber selbst dort und auf den Gipfeln, man muss die Menschen lieben, um unterwegs zu sein. Sonst ist man verraten und verkauft. Sonst sollte man zu Hause bleiben. Und das ist schon ein Punkt, der mir sehr wichtig ist.
0: Genau, das haben Sie ganz klar gesagt. Und da habe ich einen Moment lang gedacht, eigentlich können wir das Gespräch jetzt an dieser Stelle beenden, weil das war so klar. Besser kann es eigentlich nicht werden. Also ohne Liebe muss man gar nicht losfahren. Aber wir können ja mal wieder irgendwie drei Level runterschalten und einfach übers Praktische nachdenken. Also man kann ja auch sich so eigensinnig Ziele setzen. Also so, ich habe zum Beispiel von Menschen gehört, die sagen, also ich sammle die Drittligastadien in Tschechien oder wir sammeln Opernhäuser oder Kunst am Bau aus Sowjetzeiten, da fahre ich hin an solche Orte. Oder was fällt Ihnen noch ein? So, weiß ich, KOK-Bahnstationen mit drei Bahnsteigen. Oder Straßenbahnendstationen. Worauf kommen Sie sowas so, wenn man sagt, man definiert dieses Wort Sehenswürdigkeiten um, was für mich sehenswürdig ist?
1: Also das finde ich einen absoluten Clou. Also und das ist toll, dass Sie das sagen, weil das eigentlich vor allem daran erinnert, dass wir bei allen Begrenztheiten und so weiter und so fort, dass wir natürlich jede Menge Freiheiten haben. Also wir können uns natürlich die Ziele selbst aussuchen. Wir können entscheiden, wie wir die Karte anlegen, die wir bereisen. Also ich hatte neulich ein Gespräch mit jemandem, da fing es dann an mit der Weltkarte. Haben Sie so eine Karte, wo Sie dann die Orte abkreuzen, wo sie schon überall waren, habe ich gesagt, um Gottes Willen, also ich habe so eine Karte nicht und ich reise auch nicht, um alles gesehen zu haben. Und ich habe das Gefühl, dass Menschen eben sehr unterschiedliche Karten haben, also ihre privaten Karten und ihre Art von Territorien und auch ihre Art von seines Souvenirs, seines Zeugnisse, Blickstücke, was sie mitbringen. Und dadurch wird die Gegend oder wird ein Ort, und da kann man auch die Schweiz dann völlig neu konfigurieren, ja, indem man zum Beispiel sagt, also ich reise von einer Einsiedelei zur nächsten oder so. Und das finde ich eine wunderbare Möglichkeit. Und dann gibt's natürlich unterschiedliche Typen. Da gibt's ja dann wieder diejenigen, die sagen, na ja, wenn ich nur so ein Abhaker bin und sage, jetzt habe ich die so und so vielte Busstation. Es gibt ja so Erlebnis- und ergebnisorientiertes Reisen. Ich kann jetzt natürlich sagen, wenn ich das Maximum da erreicht habe. Ich finde, alles hat seine Berechtigung und alles hat seine Form. Also ich habe jetzt nichts, wo ich sagen würde, mir fehlt noch die letzte Marke, aber es gibt doch auch so einen Club, ich weiß nicht, wie der heißt, der Club, die 100 besten Reisenden der Welt oder so. Man muss so und so viele Länder bereist haben, um in diesen Club zu kommen. Könnte auch ein Ziel sein.
0: Ja, oder so Bucketlist, oder dann gibt's natürlich die Bücher, weiß ich, von New Yorker oder so, 100 Reiseziele da und da, die man unbedingt gesehen haben muss, bevor das eintritt, was sowieso irgendwann eintritt. Das führt uns zu weit. Und wenn man nun aber eigentlich doch viel lieber zu Hause bleibt, aber weiß, ja, da ist ja diese Welt da draußen, und das ist auch diese Autorin, diese Felicitas Hoppe, die sagt, besser reisen als nicht zu reisen, Innenwelt braucht Außenwelt. Machen Sie da so ein bisschen Druck? Ist nicht jeder, der zu Hause bleibt, eigentlich ein Gewinn für die Welt?
1: Naja, darüber kann man dann streiten. Dazu muss ich sagen, das ist jetzt kein Programmtext. Ich sage das über mich, und zwar in dem vollen Bewusstsein, dass ich jeden Aufbruch, jedes Losgehen und jede Reise, auch wenn ich das jetzt routinierter kann als, sagen wir mal, vor 30 Jahren, einfach wahnsinnig anstrengend finde. Ich finde es, ehrlich gesagt, sehr, sehr toll, zu Hause zu sein und sehr schön nach Hause zurückzukommen. Und da muss ich von mir sprechen. Ich merke einfach, dass das Trägheitsgesetz natürlich sehr stark greift und dass man sich sehr schnell in etwas einrichtet, wo man halbwegs klarkommt, wo man sich nicht mehr auseinandersetzen muss, wo man eben auch nicht in genau diese von Ihnen so toll beschriebenen Situationen kommt, am Strand oder sonst wo flexibel zu werden und Menschen zu lieben, sage ich mal. Ja. Und für mich ist das, klingt ein bisschen seltsam, aber für mich ist das auch ein Lebenstraining. Ich muss raus, um einfach mich nicht zu täuschen und in meinen Räumen da einzuigeln. Und ich glaube, das ist gerade für eine Schriftstellerin, und deshalb richte ich das ja an mich, wirklich enorm wichtig ist. Man kann sich sehr gut in seinen literarischen Fantasiewelten verstecken.
0: Wir überlegen immer noch, was da eigentlich passiert, wenn wir nicht zu Hause sind, sondern unterwegs mit Felicitas Hoppe. Und was ich ja eigentlich noch viel undurchsichtiger finde, ist, was eigentlich zwischen der Reise und der Erzählung von der Reise passiert. Kommen wir vielleicht gleich noch drauf.

0: Sie machen in dem Buch, Felicitas Hoppe, in Ihrem Buch übers Reisen, da machen Sie den reisenden Dreisprung. Vor der Reise, auf Reisen, nach der Reise. Alle Reisen gibt es dreimal. Und das Wichtigste ist Ihnen tatsächlich das danach?
1: In meinem Fall ist es so, dass ich jetzt gar nicht reise in dem Gedanken, ich möchte das später verwerten. Aber wenn ich dann mich ans Schreiben mache, merke ich, dass ich natürlich diese Reise noch einmal wiederhole und sie zugleich transformiere. Und dann kommt natürlich der interessanteste Punkt. Ich modifiziere sie. Also ich manipuliere natürlich auch. Und da ich viel allein reise, kann das dann auch niemand wirklich verifizieren. Das ist ja der Vorteil, wenn Sie oder Nachteil, wenn Sie mit Freunden, Partnern und so weiter reisen. Die korrigieren ja ständig und mit denen tauscht man sich aus. Während wenn man das dann aufschreibt, ja, eine Reise entsteht, von der man gar nicht genau weiß, war die so? Aber wenn ich sie nicht aufschriebe, wüsste ich dann, wie die Reise war. Und das ist ja etwas, was mit unseren Erinnerungen zu tun hat und überhaupt mit unseren Lebenserzählungen, die ja auch Reiseerzählungen waren. Sie verwandeln sich ständig. Und das finde ich sehr, sehr faszinierend. Ich bin sehr froh, dass ich zum Beispiel von der Schiffsreise noch ein Tagebuch besitze. Ich schreibe sonst wenig Tagebuch, weil ich sonst wahrscheinlich mittlerweile glauben würde, dass Pigafetta, also dieser Roman, dass das die Reise war. Also,
0: dass der immer mit dabei war.
1: Genau, ja,
0: und
1: irgendwie
0: immer von
1: auch
0: seinem
1: ganz
0: Generalkapitän
1: komisch
0: bei Ihnen in der Kabine erzählt hat.
1: Ja, und dass ich dann denke, ja, so war das und so fühle ich mich. Ja. Aber wenn ich in dem Tagebuch jetzt blättere und die Reise ist ja auch schon fast 30 Jahre her, dann merke ich, dass da Sachen passiert sind, die sind mir entfallen. Die sind dann natürlich näher an der Echtreise dran. Aber das, was in dem Buch steht, in dem Roman, das ist die Reise, die mir besser gefällt.
0: Und vielleicht noch der Gedanke, das ist, wenn ich Ihnen so zuhöre als Schriftstellerin, dann denke ich, dass es für viele Reisende vielleicht auch so ist, dass sie selbst ihr eigenes Publikum sind. Also wenn ich nachts so in den Bildern von den Reisen der Vergangenheit blättere, die ich so im Kopf habe, dann ist das ja, also ist natürlich keine schriftstellerische Arbeit, aber ich glaube, da gibt es Parallelen zwischen dem, was Sie gerade gesagt haben. Also das Reisende auch dadurch, dass es so entrückt ist, woanders zu sein und wenn man dann zurück ist, sich selber auch als diesen anderen, als diese Gestalt vor diesem veränderten Hintergrund ja auch sieht.
1: Naja, das ist was ganz Wunderbares. Das kann magisch sein, kann auch mit Selbsttäuschung zu tun haben. Aber im Übrigen würde ich da auch keinen großen Unterschied machen zwischen Schriftstellern und den sogenannten anderen, die das nicht machen. Weil ich glaube, dass der Prozess wirklich ein ähnlicher ist. Der findet dann mit anderen Mitteln statt und normalerweise verkaufen ja die Leute dann nicht ihre Reiseberichte. Aber das Interessante ist, das Bedürfnis, das finde ich auch, das Bedürfnis, es festzuhalten, dann ist man sein eigenes Publikum, aber es gibt ja doch auch dieses Bedürfnis, das dann zu teilen. Also so, dass man manchmal denkt, wenn ich jetzt nicht teilen kann und wenn ich es nur mit dem Papier teile oder mit der Datei oder mit meinem Fotoalbum, wenn ich es nicht teilen kann, hat es ja wahrscheinlich gar nicht stattgefunden. Und das ist ja eine schreckliche Vorstellung. Also dann weiß ich zwar, dass ich diese Reise gemacht habe und ich glaube, das Bewusstsein, dass diese Dinge unheimlich schnell verloren gehen, also dass sie vorübergehen und dann doch zu sagen, ja, ich bin dort gewesen, ich war bei den Pyramiden, ich war in Rom, ich war, weiß ich nicht, in Mexiko oder sonst wo, ich war auf den Meeren.
0: Und vielleicht ist das mit dem Reisen auch deshalb so emotional, weil wir eben tatsächlich, davon hatten wir es ja zwischendurch schon mal, aber jetzt nochmal auf einer anderen Ebene, weil wir dabei auch eben so sehr der Zeit begegnen, also anders als zu Hause ist die Zeit auf Reisen ja immer am Vergehen. Also es gibt es davor und danach und es gibt aber auf der Reise auch immer dieses und dann und dann und dann und was machen wir morgen und was machen wir bis dahin. Und also die ist ja viel gewärtiger, auffälliger als so an alltäglichen Tagen.
1: Ja, wobei das ja, es ist sicher zu unserem Glück, dass uns das nicht täglich bewusst ist, denn im Grunde verhält es sich ja mit der Zeit immer gleich. Also sie eilt davon, aber da wir ja diese Reisezeit, diese Auszeit uns so kostbar womöglich erkämpft haben und uns so genommen haben, müssen wir sie natürlich nutzen und strukturieren.
0: Ganz
1: und
0: ich glaube, es ist Fehler. Ganz schwerer Fehler.
1: Ganz genau. Und da, diese Fähigkeit zu sagen, ich lasse Zeit vergehen an einem anderen Ort und dann diese Panik zu sagen, ja, jetzt bin ich, in 2 Tagen fahren wir wieder zurück und haben das und das und das und das noch nicht gesehen. Da sind wir wieder auch bei so einem, ja, vielleicht touristischen Effekt. Man orientiert sich auch an anderen. Und wenn man dann zurückkommt und sagt, das habe ich alles gar nicht gemacht, ja, wie stehe ich dann da? Und aber in der Tat, also das Bewusstsein, dass diese Dinge vergehen, dass sie endlich sind, das verstärkt sich auf diesen Reisen massiv. Übrigens manchmal auch verbunden mit dem Wunsch, die Reise wäre doch hoffentlich bald zu Ende. Es gibt ja auch Reisen, von denen man hofft, dass sie nicht mehr lange dauern.
0: Mit dem Widerspruch, dass wenn diese Reise dann zu Ende ist, dass man dann irgendwie noch 2, 3 Tage später plötzlich stellt man fest, da fängt die Wehmut an. Da wird man sentimental im Gefühl der unwiederbringlich vergangenen Zeit.
1: Das ist ohne Zweifel so und deshalb so simpel und platt das ist. Auf der Reise kann man gewissermaßen ja sozusagen in Zeitraffer all das erleben, was man im Leben ja auch erlebt. Ja, dass man immer mit dem Gefühl zurückkommt, man hätte vielleicht das Eigentliche nicht getan oder man hätte etwas verpasst oder dann sagt man, wir wären gerne noch 3 Tage länger geblieben, dann hätten wir auch noch das und das machen können. Das hat sich dann aber nicht ergeben. Und eigentlich ist es eine tolle Lehre, weil es einen lehrt, doch vielleicht weniger seinen Planungen als auch seinen Intuitionen zu folgen und dann am Strand mit den Rentnerinnen schwimmen zu gehen.
0: Mit Felicitas Hoppe habe ich übers Reisen gesprochen, über ihr aktuelles Buch Reisen. Der Essay erscheint bei Hansa Berlin, hat 128 Seiten und den erwähnten zauberhaften Roman Pigafetta gibt's lieferbar bei Fischer Taschenbuch. Ich bin Carsten Tesch. Felicitas Hoppe, Dankeschön.
1: Ich bedanke mich. Vielen Dank.
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1: Mit Sebastian Segebade, guten Abend. Kanzler Friedrich Merz will im CDU-Präsidium über Leihmutterschaft und Jens Spahn sprechen. Frankreich und Deutschland wollen mehr bei nuklearer Abschreckung zusammenarbeiten. Bremen schiebt Intensivtäter nach Moldau ab. Das Wetter meist freundlich bis zu 29 Grad. Kanzler Friedrich Merz will über die Leihmutterentscheidung von Unionsfraktionschef Jens Spahn im CDU-Präsidium sprechen. Das kündigte der Kanzler an. Inzwischen hat sich auch Spahn selbst zu der Sache geäußert. Mehr dazu aus Berlin von Birte Sönnigsen.
2: CDU-Fraktionschef Jens Spahn beschreibt im Podcast Ronsheimer seine Zerrissenheit in der Frage, ob er ein Kind mit Hilfe einer Leihmutter bekommen sollte. Er habe lange mit sich gerungen. Er und sein Mann hätten sich aber von Anfang an ein Kind gewünscht. Deshalb hätten sie mehrere Optionen abgewogen und sich am Ende für eine Leihmutterschaft in den USA entschieden. Spahn sagt, es sei ihm bewusst, dass es in seiner Partei eine klare Beschlusslage gibt. Die CDU lehnt Leihmutterschaft ab und hatte das zuletzt auf ihrem Parteitag im Februar bekräftigt.
1: Deutschland und Frankreich wollen enger zusammenarbeiten. Das haben Kanzler Friedrich Merz und der französische Präsident Emmanuel Macron im Anschluss an den gemeinsamen Ministerrat erklärt. Deutschland soll demnach von französischen Nuklearwaffen profitieren. Dazu Maximilian Ulrich.
3: Deutschland und Frankreich wollen bei der nuklearen Abschreckung enger zusammenarbeiten.
4: Ich habe das Angebot des französischen Staatspräsidenten, an dieser nuklearen Abschreckung gemeinsam mitzudenken, erstmalig angenommen.
3: Mitdenken heißt, Deutschland bekommt keine Atomwaffen aus Frankreich, aber es wird eine Steuerungsgruppe eingerichtet, die sich mit der Frage beschäftigen soll, wie die Zusammenarbeit zukünftig aussehen kann. Im nächsten Frühjahr könnte die rechtsnationale Marine Le Pen französische Präsidentin werden. Auf die Frage, wie es dann mit der Zusammenarbeit zwischen Deutschland und Frankreich weitergeht, sagte Merz:
4: Die deutsche Hand bleibt immer ausgestreckt.
1: Mit Tumulten und gegenseitigen Beschimpfungen ist der AfD-Landesparteitag in Nordrhein-Westfalen weiter eskaliert. Es gibt heftigen Streit in der Frage, mit welchen Leuten aus den zerstrittenen Lagern die Landesliste für die kommende Landtagswahl besetzt werden soll. Parteichefin Alice Weidel hatte gefordert, den Parteitag abzubrechen, das wurde aber abgelehnt. Die Parteispitze denkt nun offenbar darüber nach, den Landesvorsitzenden Martin Vinzenz des Amtes zu entheben. Die Bremer Innenbehörde hat einen 34 Jahre alten Intensivtäter nach Moldau abgeschoben. Der Mann hatte nach Angaben der Behörde über Monate hinweg in Bremer Bussen und Straßenbahnen der BSAG Gegenstände aus Taschen und Rucksäcken von Fahrgästen gestohlen. Ausreisen musste er nicht wegen der Diebstähle allein, sondern weil er kein Recht hatte, in Deutschland zu bleiben. Zum Sport. Bei der Tour de France haben die Radprofis die 13. Etappe absolviert. Etappensieger ist der Schweizer Mauro Schmid. Holger Gerske hat das Rennen verfolgt.
5: Dieses erste Teilstück in den Vogesen wurde zur Beute einer riesengroßen Ausreißergruppe. Ein Drittel des verbliebenen Fahrerfeldes, genau 57 Fahrer, hatten sich aus dem Staub gemacht. Zwischenzeitlich über 8 Minuten und dem Ziel die allerbesten noch 7,5 Minuten Vorsprung auf die Top 9 in der Gesamtwertung. Etappensieger wurde zum ersten Mal in seiner Karriere der ehemalige Schweizer Meister Mauro Schmid, der ein packendes Duell mit dem Kolumbianer Harold Tejada für sich entschied, während Tadej Pogacar aus Slowenien sein gelbes Trikot locker und leicht verteidigt hat.
1: Und das waren die Nachrichten mit Sebastian Segebade.
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6: Heute Abend teilen sich Sonnenschein und Quellwolken brüderlich, schwesterlich den Himmel. Im Binnenland müssen sie aber mit lokalen Schauern und Gewittern, mit kurzem Starkregen, kleinem Hagel, um Gottes Willen, und starken bis stürmischen Böen rechnen. Abseits davon aber beschert uns der Freitagabend lange, trockene und freundliche Abschnitte, vor allem im Küstenbereich. Da sind es zurzeit rund um 19 Grad, 22 Grad sind es in Bremen und Verden an der Aller erstrahlt bei 24 Grad.
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6: Vorsicht bitte auf der A26 Hamburg Richtung Stade. Zwischen Horneburg und Dollern steht ein defektes Fahrzeug. Vorsicht bitte auch auf der A29 Wilhelmshaven Richtung Oldenburg zwischen Zetel und Varel Bockhorn. Hier steht auch ein defektes Fahrzeug. Im Kreis, Im Kreis Cuxhaven ist die Landesstraße zwischen Bad Bederkissar und Alfstedt wegen Reinigungsarbeiten gesperrt. Und eine Meldung noch, Wurster Nordseeküste rund um den Seeflughafen Cuxhaven-Nordholz kommt es wegen des Deichbrandfestivals bis Montag zu Verkehrsbehinderungen. Auf der A27 nutzt bitte die rechte Spur Richtung Deichbrand-Festival und die linke Spur Richtung Cuxhaven. So, das war's. Kommen Sie gut durch diesen Freitagabend.
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6: Einen wunderschönen guten Abend. Schön, dass Sie eingeschaltet haben. Es ist mal wieder soweit. 3 Stunden essentielle Neuveröffentlichungen und ein paar Klassiker habe ich natürlich auch mitgebracht. Einfach Musik, die endlich mal wieder im Radio gespielt werden muss, wie ich finde. Ich freue mich, dass Sie eingeschaltet haben. Immer wieder ein großer Spaß für mich, hier mitmachen zu dürfen. Dirk Darmstädter ist natürlich mein Name und wir beginnen mit der großartigen Band Cooler Shaker, die sich 1996 gründeten, gleich ein Nummer 1 Album hatten. Hier kommen Sie mit Broke as Folk vom Wormslayer Album aus diesem Jahr. Cooler Shaker.

Das ist Noah Flourish. Jumpstart heißt die neue Single von ihm, der Mann aus Omaha, Nebraska. Toller Titel. Und Ben Queller hat gerade sein 2004er Album in der Deluxe-Version wieder rausgebracht. Es heißt On My Way. Es war damals sein drittes Album, unter anderem produziert auch von Ethan Johns. Ziemlich legendär. Und aus diesem sehr feinen Album, jetzt wie gesagt gerade neu herausgekommen, hören wir My Apartment. Hier kommt Ben Queller.

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Ben Queller, My Apartment, seine Ode an seine Wohnung in Manhattan, wo er damals lebte. Herrlich. Und jetzt kommen wir zu einem Songwriter aus Clovis, USA. Es handelt sich um Ryan Beatty, der sein viertes Album herausgebracht hat. Es heißt Sweet Fortune und daraus hören wir jetzt den Titel Secret Language. Hier kommt also Ryan Beatty.

King of Having Fun heißt das neue Album von Medium Build. Das ist natürlich der Songwriter Nick Carpenter aus Atlanta, Georgia. Und ich bin großer Fan. War aus seinem letzten Konzert natürlich in Hamburg. War ganz, ganz, ganz besonders, muss ich sagen. Medium Build. Wirklich mal was zum Entdecken. Hier kommt Aldous Harding. Tischgeist. The Barrel.

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3: Heute Abend teilen sich Sonnenschein und Quellwolken brüderlich, schwesterlich den Himmel. Im Binnenland müssen sie aber mit lokalen Schauern und Gewittern, mit kurzem Starkregen, kleinem Hagel und starkem bestürmischen Böen rechnen. Abseits davon aber beschert uns der Freitagabend lange trockene und freundliche Abschnitte, vor allem im Küstenbereich. Da sind es zurzeit um die 19 Grad, 22 Grad sind es in Bremen und Pferden an der Ahler. Er strahlt bei 24 Grad. Heute Nacht ziehen dann letzte Schauer oder Gewitter ab. In der zweiten Nachthälfte besuchen uns dann dichte, hochnebelartige Wolkenfelder. Die sind aber ganz brav, die lassen nichts herunter. Also kommen Sie gut durch diesen Freitagabend.
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3: Vorsicht bitte auf der A27 Bremen Richtung Bremerhaven. Zwischen Hagen und Stotel befindet sich eine ungesicherte Unfallstelle. Im Kreis Cuxhaven ist die Landesstraße zwischen Bad Bederkesa, warum kann ich das nicht richtig aussprechen, Bad Bederkesa und Albstädt wegen Reinigungsarbeiten gesperrt. Worster Nordseeküste rund um den Seeflughafen Cuxhaven-Nordholz kommt es wegen des Deichbrandfestivals bis Montag zu Verkehrsbehinderung. Auf der A27 nutzen Sie bitte die rechte Spur Richtung Deichbrandfestival und die linke Spur Richtung Cuxhaven. Und das war's. Kommen Sie gut durch diesen Freitagabend.
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3: Okay, da muss ich mir noch ein bisschen Gedanken machen. Bad Bederkesa. Gar nicht so einfach. Aber es geht mit Musik weiter. Wir haben noch so viel vor uns. Cinderwell sind dabei. Quiet Houses, Tiny Habits kommen. Hier kommt Eric Hutchinson. Damit starten wir jetzt in die nächste halbe Stunde. Ihr Stück heißt Good Rhythm.

Charlie Berg, Every Second, ganz neu, neue Single, obwohl er gerade ein Album herausgebracht hat, das heißt Back to Earth, wo dieser Titel Every Second gar nicht drauf ist. Das ist Charlie Berg aus Detroit, sehr interessanter neuer Künstler, 29 Jahre alt ist der Mann. Hier kommt Cinderwell aus Los Angeles, ihr Stück heißt Beyond the Pale.

Cinderwell von ihrem Album A Blooming Body. Cinderwell ist die Songwriterin Amelia Baker aus Los Angeles, Kalifornien. Und erinnert mich ein bisschen an Anais Mitchell, falls Ihnen das was sagt, auch ein bisschen Joni Mitchell. Herrlich entspannter, denke mal, Folk, Experimental Folk würde ich das mal jetzt so nennen wollen, wenn man das überhaupt irgendwie nennen muss. Muss man ja gar nicht. Einfach ein schönes Stück. Cinderwell, Beyond the Pale. Jetzt mal was ganz anderes aus Edinburgh, Schottland kommen. Quiet Houses. Hier kommt Made for Love.

Tucker Pillsbury nennt sich Role Model von seinem Album Chuck Timely and the Hourglass. Ganz neu war das Joy. Hier kommen die Tiny Habits.

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1: Mit Sebastian Segebade, guten Abend. Kanzler Friedrich Merz will im CDU-Präsidium über Leihmutterschaft und Jens Spahn sprechen. Frankreich und Deutschland wollen mehr bei nuklearer Abschreckung zusammenarbeiten. Bremen schiebt Intensivtäter nach Moldau ab. Das Wetter am Abend und in der Nacht eher locker bewölkt. Die Werte fallen auf bis zu 14 Grad. Kanzler Friedrich Merz will über die Leihmutterentscheidung von Unionsfraktionschef Jens Spahn im CDU-Präsidium sprechen. Das kündigte der Kanzler selbst an. Inzwischen hat sich auch Spahn selbst zu der Sache geäußert. Mehr dazu aus Berlin von Birte Sönnigsen.
2: CDU-Fraktionschef Jens Spahn beschreibt im Podcast Ronsheimer seine Zerrissenheit in der Frage, ob er ein Kind mit Hilfe einer Leihmutter bekommen sollte. Er habe lange mit sich gerungen. Er und sein Mann hätten sich aber von Anfang an ein Kind gewünscht. Deshalb hätten sie mehrere Optionen abgewogen und sich am Ende für eine Leihmutterschaft in den USA entschieden. Spahn sagt, es sei ihm bewusst, dass es in seiner Partei eine klare Beschlusslage gibt. Die CDU lehnt Leihmutterschaft ab und hatte das zuletzt auf ihrem Parteitag im Februar bekräftigt.
1: Die Eisenbahn- und Verkehrsgewerkschaft hat Bundesverkehrsminister Patrick Schnieder scharf kritisiert. Der Grund, das italienische Zugunternehmen Italo darf bald auf deutschen Schienen unterwegs sein. Es wäre Schnieders Aufgabe gewesen, mit konkreten Maßnahmen für fairen Wettbewerb zu sorgen, der den Fernverkehr in der Fläche sicherstellt, so die EVG. Die Gewerkschaft befürchtet, Italo werde nur finanziell profitable Strecken bedienen. Die Deutsche Bahn könnte dann andere Strecken nicht mehr querfinanzieren. Deutschland und Frankreich wollen künftig in mehreren Bereichen enger zusammenarbeiten. Das haben Kanzler Friedrich Merz und der französische Präsident Emmanuel Macron im Anschluss an den gemeinsamen Ministerrat erklärt. Deutschland soll demnach von französischen Nuklearwaffen profitieren. Dazu Maximilian Ulrich.
3: Deutschland und Frankreich wollen bei der nuklearen Abschreckung enger zusammenarbeiten.
4: Ich habe das Angebot des französischen Staatspräsidenten, an dieser nuklearen Abschreckung gemeinsam mitzudenken, erstmalig angenommen.
3: Mitdenken heißt, Deutschland bekommt keine Atomwaffen aus Frankreich, aber es wird eine Steuerungsgruppe eingerichtet, die sich mit der Frage beschäftigen soll, wie die Zusammenarbeit zukünftig aussehen kann. Im nächsten Frühjahr könnte die rechtsnationale Marine Le Pen französische Präsidentin werden. Auf die Frage, wie es dann mit der Zusammenarbeit zwischen Deutschland und Frankreich weitergeht, sagte Merz:
4: Die deutsche Hand bleibt immer ausgestreckt.
1: Die Bremer Innenbehörde hat einen 34 Jahre alten Intensivtäter nach Moldau abgeschoben. Der Mann hatte nach Angaben der Behörde über Monate hinweg in Bremer Bussen und Straßenbahnen der BSAG Gegenstände aus Taschen und Rucksäcken von Fahrgästen gestohlen. Ausreisen musste er nicht wegen der Diebstähle allein, sondern auch, weil er kein Recht hatte, in Deutschland zu bleiben. Zwei Tage vor dem Finale der Fußball-Weltmeisterschaft läuft der Handel mit Karten für das Spiel auf Hochtouren. Dabei versuchen einige Ticketbesitzer, ihre Karten für eine siebenstellige Summe über den Zweitmarkt der FIFA anzubieten. Darüber berichtet aus dem ARD-WM-Team Hendrik Lückhoff.
5: Fans versuchen hier, ihre Karten weiter zu verkaufen und bieten sie teilweise für ein Vielfaches des ursprünglichen Preises an. Das teuerste Ticket, das zwei Tage vor dem Endspiel angeboten wurde, lag bei 2,3 Millionen US-Dollar. Viele andere Karten sind für mehrere hunderttausend Dollar zu haben. Das günstigste kostet immer noch gut 7.000 Dollar. Die Verkäufer können den Preis selbst bestimmen, die FIFA verdient dabei mit. Auch im eigentlichen Ticketshop gab es am Nachmittag noch Karten. Sie lagen bei mehreren 10.000 Dollar. Die Preise können je nach Nachfrage aber schwanken.
1: Und das waren die Nachrichten mit Sebastian Segebade.
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6: Heute Abend teilen sich Sonnenschein und Quellwolken. Den Himmel im Binnenland müssen Sie mit lokalen Schauern und Gewittern, mit kurzem Starkregen, kleinem Hagel und starken bis stürmischen Böen rechnen. Abseits davon aber beschert uns der Freitagabend noch lange trockene und freundliche Abschnitte, vor allem im Küstenbereich. Da sind es zurzeit um die 19 Grad, 22 Grad sind es in Bremen und Pferden an der Aller. Hier sind es noch 24 Grad. Heute Nacht ziehen dann letzte Schauer oder Gewitter ab. In der zweiten Nachthälfte besuchen uns dann dichte, hochnebelartige Wolkenfelder.
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6: So, im Kreis Cuxhaven ist die Landesstraße zwischen Bad Bederkesa und Alfstädt wegen Reinigungsarbeiten gesperrt. Und wo es dann Nordseeküste rund um den Seeflughafen Cuxhaven-Nordholz kommt, es wegen des Deichbrandfestivals nach wie vor bis Montag zu Verkehrsbehinderung. Auf der A27 nutzen Sie bitte die rechte Spur Richtung Deichbrandfestival oder die linke Spur Richtung Cuxhaven. Das war's. Kommen Sie gut durch diesen Freitagabend.
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6: Auf in die zweite Stunde von Sounds Like Dirk. Schön, dass Sie eingeschaltet haben. Mein Name ist natürlich Dirk Darmstädter. Es freut mich wahnsinnig, wieder mal bei Ihnen sein zu dürfen. Wir haben noch viel, viel vor uns. Wir beginnen mit den Avett Brothers, von denen ich lange nichts mehr Neues gehört habe. Ich frage mich eigentlich, wann kommt endlich das neue Avett Brothers Album? Von ihrem 2018er Album Trouble Letting Go hören wir hier den Titelsong. Trouble Letting Go, die Band aus Concord, North Carolina. The Avett Brothers, here we go. Go.

Julia Jacklin aus Blue Mountains, Australien, hat ein neues Album herausgebracht oder bringt ein neues Album heraus. Lass mal schauen, in 69 Tagen ist es endlich soweit. Am 25. September kommt ihr Album The Jam heraus. Großartiger Song, heißt Get Away From Me, I Think I'll Love You Soon. Das ist schon mal ein guter Titel. Alright, aus Philadelphia kommt Kurt Weill und auch er hat ein neues Album herausgebracht mit dem tollen Titel Philadelphia's Been Good To Me. Und daraus hören wir Rock O' Stone. Hier kommt Kurt Weill.

Sehr entspannte Sounds von Kurt Weill von Philadelphia has been good to me, dem neuen Album Rock a Stone. Und im Jahre 1969 kam ein Album A Group Called Smith heraus von der Band namens Smith. Die Band um die Sängerin Gail McCormack wurde von keinem anderen als Del Shannon, falls Sie sich noch an den erinnern können, Runaway, 50er Jahre Rockstar. Er entdeckte die Band in einem kleinen Club in L.A. und verhalf ihnen zu einem Plattendeal bei ABC Dunhill Records. Es gibt nur ein Album dieser Band und auf diesem Album war eine Coverversion des Burt Bacharach-Titels Baby It's You, was schon von den Shirelles und auch den Beatles gecovert wurde, aber die Version von Smith, also gesungen von Gail McCormack, wurde die erfolgreichste Nummer 5 der Top 100 in Amerika in 1969. Hier kommen sie also, Baby It's You von Smith, eine echte Entdeckung, wie ich finde.

Pushing On to Nowhere von Ryan Harris, der Mann aus Whistler, British Columbia, Kanada. Und Whistler ist wirklich wunderschön, direkt in den Bergen. Und das war ja auch so ein Mountain-Song, den wir gerade gehört haben. Pushing On to Nowhere von Ryan Harris aus Mi, Japan. Japan kommt Mitski. Und zwar ihr Album Nothing's About to Happen to Me, aufgenommen in Nashville. Dieses Stück heißt Instead of Here. Hier kommt sie also. Mitski Miyawaki. 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
4: Heute Nacht ziehen letzte Schauer und Gewitter ab. In der zweiten Nachthälfte besuchen uns dann dichte, hochnebelartige Wolkenfelder. Die sind aber ganz brav, die lassen nichts herunter. Nächtliche Werte, das liegen dann zwischen 17 und 14 Grad.
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4: A1, Bremen Richtung Osnabrück. Die Einfahrt Lohne-Dinklage ist nach einem Unfall gesperrt. Und im Kreis Cuxhaven ist die Landesstraße zwischen Bad Bederkesa und Alfstädt wegen Reinigungsarbeiten gesperrt. Das war's. Kommen Sie gut durch diesen Freitagabend.
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4: Wir haben noch eine ganze Menge vor uns. Gleich kommt Phoebe Bridgers. Sie war nämlich gerade bei Jimmy Fallon, um ihre neue Single vorzustellen. Lost Boys heißt sie und kommt von dem neuen Album Lost Weekend, was am 14. August erscheint. Zuerst hören wir aber die kanadische Band Half Moon Run aus Montreal, Kanada. Hier kommen sie also um Half Moon Run, direkt gefolgt von Phoebe Bridgers. Hier kommt You Can Let It Go.

Am 14. August kommt das neue Phoebe Bridges Album heraus. Das heißt Lost Weekend und es ist ihr drittes Album und ich glaube, es gibt kaum eine amerikanische Folk-Indie-Künstlerin, auf die man derzeit so schaut wie Phoebe Bridges. Alleine, wer die Platte produzierte, ich lese das mal vor, Produzenten sind Tony Berg, Ethan Gruska und Jack Antonoff. Falls Ihnen das nicht was sagt, das ist ein bisschen so, als ob Messi, Beckenbauer und Ronaldo die neue Platte produziert hätten. Also jetzt auf musikalischer Produktionssicht gesehen. Unglaublich. Ja, und das war die erste Single von diesem Album, Phoebe Bridges. Sie war gerade letzte Woche bei Jimmy Fallon, das ist eine amerikanische Talkshow, zu Gast und hat Lost Boys live gespielt mit einer Band von 8- bis 14-jährigen Kids, die sie begleitet haben. Also wirklich eine Live-Version. Und ich muss sagen, es war eine echt gute Live-Version. Also die Kids und Phoebe waren wirklich, wirklich toll. War sehr besonders. Lost Boys. Hier kommt Annabella Dinda. Ihr Stück heißt Whatever You Wanna.

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Von Annabella Dinda, herrlich. Toller Track. Und da läuft er auch noch im Hintergrund. Herrlich. Hier kommt Alex Amon. Der Stück heißt Changes.

Brandon Flowers, bekannt natürlich als der Leadsänger von den Killers aus Las Vegas, Nevada, bringt am 21. August sein drittes Soloalbum heraus, das heißt Thrasher. Aufgenommen ist es im legendären RCA Studio A in Nashville, Tennessee. Und ich finde, es erinnert mich wirklich an so Glen Campbell-Style-Sounds. Ein sehr schönes Stück, ganz anders als die Killers-Platten, aber auch sehr gut, Brandon Flowers.

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1: Mit Sebastian Segebade, guten Abend. CDU-Präsidium berät über Leihmutterschaftsentscheidung von Jens Spahn. Frankreich und Deutschland wollen bei nuklearer Abschreckung enger zusammenarbeiten. Der SC Freiburg gibt Mittelfeldspieler Mansambi für eine Rekordsumme ab. Das Wetter eher locker bewölkt, die Werte fallen auf bis zu 14 Grad. Das CDU-Präsidium wird am Montag über die Leihmutterentscheidung von Jens Spahn beraten. Nach Angaben einer Fraktionssprecherin wird Spahn selbst nicht teilnehmen. Der kritisierte CDU-Politiker hat sich inzwischen zur Kritik an ihm geäußert. Bitte Sönnigsen.
2: CDU-Fraktionschef Jens Spahn beschreibt im Podcast Ronsheimer seine Zerrissenheit in der Frage, ob er ein Kind mit Hilfe einer Leihmutter bekommen sollte. Er habe lange mit sich gerungen. Er und sein Mann hätten sich aber von Anfang an ein Kind gewünscht. Deshalb hätten sie mehrere Optionen abgewogen und sich am Ende für eine Leihmutterschaft in den USA entschieden. Spahn sagt, es sei ihm bewusst, dass es in seiner Partei eine klare Beschlusslage gibt. Die CDU lehnt Leihmutterschaft ab und hatte das zuletzt auf ihrem Parteitag im Februar bekräftigt.
1: Deutschland und Frankreich wollen bei der nuklearen Abschreckung künftig enger zusammenarbeiten. Das kündigte Bundeskanzler Friedrich Merz nach einem Treffen mit dem französischen Präsidenten Emmanuel Macron an. Die Bundeswehr soll demnach in diesem Jahr erstmals an einer Nuklearübung der französischen Armee teilnehmen. So soll die Verteidigungsfähigkeit beider Staaten erhöht werden. Direkten Zugriff auf die Atomwaffen soll Deutschland weiter nicht haben. In Israel hat sich das Parlament, die Knesset, aufgelöst. Nächste Sitzung ist nach den Wahlen im Oktober. Bettina Meyer berichtet aus Tel Aviv.
3: Zum ersten Mal seit 40 Jahren geht in Israel eine Legislaturperiode ohne vorzeitige Wahlen zu Ende. Es war gleichzeitig die turbulenteste Legislatur, geprägt vom längsten Krieg in der Geschichte des Landes. Bis kurz vor Sitzungsende boxten die rechtsgerichteten Koalitionsparteien der rechten Regierung von Benjamin Netanyahu zahlreiche umstrittene Gesetze durchs Parlament. Die könnten laut Experten die Demokratie im Land gefährden und die Medienfreiheit einschränken.
1: Zum Sport. Der Schweizer Fußballnationalspieler Johann Mansambi wechselt vom Fußball-Bundesligisten SC Freiburg zur Aston Villa nach England. Und Freiburg kassiert dafür eine Rekordablösesumme. Medienberichten zufolge beläuft diese sich auf 70 Millionen Euro. Mansambi hatte zuletzt bei der WM auf sich aufmerksam gemacht und war von mehreren europäischen Topclubs umworben worden. Und das waren die Nachrichten mit Sebastian Segebade.
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1: Mit den aktuellen Temperaturen in Bremen 23, in Bremerhaven 20 und in Schwanewede 23 Grad. In der Nacht zunächst locker bewölkt, dabei meist trocken. Die Werte fallen auf bis zu 14 Grad. In der zweiten Nachthälfte breiten sich dichte Wolkenfelder aus. Regen ist aber die Ausnahme. Der Samstagmorgen zeigt sich zunächst dick bewölkt, an der Küste eher später sonnig, im Binnenland früher bei bis zu 22 Grad.
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4: A1, Bremen Richtung Osnabrück. Die Einfahrt Lohne-Dinklage ist nach einem Unfall gesperrt. Im Kreis Cuxhaven ist die Landesstraße zwischen Bad Bederkesa und Albstädt wegen Reinigungsarbeiten gesperrt. Irgendwann bekomme ich das auch hin. Bederkesa, genau. Wurster Nordseeküste rund um den Seeflughafen Cuxhaven-Nordholz kommt es wegen des Deichbrandfestivals bis Montag zu Verkehrsbehinderungen. Auf der A27 nutzen Sie bitte die rechte Spur Richtung Deichbrandfestival und die linke Spur Richtung Cuxhaven.
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4: Auf geht's in die dritte Stunde. Sounds like Dirk. Schön, dass Sie eingeschaltet haben. Wir beginnen gleich mit Grant Lee Phillips. Das war der frühere Leadsänger der Band Grant Lee Buffalo, die ich seines Zeichens vor langer, langer, langer Zeit im wunderschönen kleinen Knus Hamburg gesehen habe. Damals hatten sie gerade ihren Song Fuzzy draußen, ein Trio, und das war ein ziemlich großartiges Konzert. Eine tolle Band, und der Mann macht seitdem wunderschöne Soloplatten und ist natürlich auch als Town Troubadour meiner Lieblingsserie Gilmore Girls bekannt. Hier kommt Grant Lee Phillips, ihr Stück heißt Walk in Circles.

Neues von den Eels. Mark Oliver Everett bringt am 16. Oktober das neue Album heraus. Es heißt Cookie Happened. Daraus hörten wir Cap in Hand, die erste Vorab-Single. Und 2001 brachten die Nurella Brothers, das sind Faris und Salim Nurella aus Dallas, Texas, ein Album heraus, was wirklich wunderschön war. Und dann gab es lange gar nichts mehr. Salim wurde Produzent und Solokünstler und ein sehr guter Freund von mir. Und Faris machte tolle, wirklich sehr schöne 4-Track-Demo-Platten, bis er dann Musik aufgab und nach Manila zog. Und nach vielen, vielen Jahren haben sie sich endlich wieder zusammengetan, um das Debütalbum sozusagen neu herauszubringen und eben auch ein neues Album herauszubringen. Es heißt Calling Manila und wird im September, am 4. September erscheinen. Und das sind alte sozusagen Vierspuraufnahmen, die Faris damals gemacht hat, die sein Bruder Salim in Zusammenarbeit mit Faris neu arrangiert hat und jetzt als neues Album, als sozusagen Swan Song der Band Nurella Brothers herausbringen. Und daraus hören wir jetzt Get Out of the USA und es heißt ein aktueller Bezug sozusagen. Es ist ein Stück, was eben Faris damals geschrieben hat, als er sich nach Manila abgesetzt hat. Also ich freue mich sehr, sehr auf diese Veröffentlichung. Die wird bestimmt sehr, sehr schön, denn dieses Stück ist schon mal total toll. Get Out of the USA. Hier kommen Nurella Brothers.

Wow, The Cure, das ist Olivia Rodrigo von ihrem neuen Album You Seem Pretty Sad for a Girl So in Love. Toller Song, toller Albumtitel und ich muss echt sagen, ich meine, die ist so populär, Olivia Rodrigo, Wahnsinn. Ich dachte zuerst, okay, muss ich das jetzt hören oder so, aber das hat mich echt ziemlich umgehauen, muss ich sagen. Also wenn junge Leute so eine Musik rausbringen heutzutage, dann scheint alles noch in Ordnung zu sein. Olivia Rodrigo. 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

Vorsicht bitte auf der A1 Osnabrück Richtung Bremen. In der Ausfahrt Bremen-Hemelingen steht ein defekter LKW. Vorsicht bitte also auf der A1 Osnabrück Richtung Bremen. In der Ausfahrt Bremen-Hemelingen steht ein defekter LKW.

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1: Heute Abend gibt es mal Sonne, mal Wolken und ein paar Schauer und Gewitter sind auch mit dabei. Daneben gibt es längere trockene Abschnitte bei 19 bis 24 Grad und auch zu Besuch ein böig auflebender Nordwestwind. Heute Nacht dann Werte zwischen 14 und 17 Grad. Anfangs ist es noch leicht bewölkt, örtlich auch mal klar und meist trocken. Letzte Schauer und Gewitter ziehen dann endlich ab.
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1: Vorsicht bitte auf der A1 Osnabrück Richtung Bremen in Ausfahrt Bremen-Hemelingen steht ein defekter LKW und im Kreis Cuxhaven ist die Landesstraße zwischen Bad Bederkesa und Alfstädt wegen Reinigungsarbeiten gesperrt. Und wo ist der Nordseeküste rund um den Seeflughafen Cuxhaven-Nordholz kommt es wegen des Deichbrandfestivals bis Montag zu Verkehrsbehinderungen auf der A27. Nutzen Sie bitte die rechte Spur Richtung Deichbrandfestival und die linke Spur Richtung Cuxhaven. Das war's. Kommen Sie gut durch diesen Freitagabend.
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1: So, wir haben noch viel vor uns in der letzten halben Stunde. The Vacations sind dabei. Ein Stück von Justin Curry, dem ehemaligen Leadsänger von Del Amitri, einer meiner absoluten Lieblingsbands in den 90ern. Aber wir starten mit The National. Hier kommt ein Klassiker. Slow Show. The National.

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Das sind Vacations aus Newcastle, New South Wales, Australien. Die Band um Campbell Burns, ein bisschen Surfrock, bisschen Indie-Pop. Ziemlich großartig, wie ich finde. Vacations. Hier kommt er nun, Justin Curry. Die Stücke heißt Walking Through You.

Justin Curry, legendärer Leadsänger der Band Del Amitri, Songschreiber von Klassikern wie Nothing Ever Happens und Roll to Me und vielen, vielen anderen, hat mich durch die 90er und 2000er begleitet, der Mann. Und ein paar sehr, sehr schöne Soloplatten hat er eben auch rausgebracht aus dem Album What Is Love For. Aus dem Jahre 2007 war das ein Stück, Walking Through You, Justin Curry aus Glasgow.

Map of Manhattan, das ist Soraka Richardson von ihrem Standalone, eine Single aus dem Jahre 2023. Die Dame kommt aus Dublin, Irland, hat aber 10 Jahre in New York City gelebt und dort ist auch das Demo von diesem Stück entstanden, Map of Manhattan. Sehr, sehr schönes Stück. Und als nächstes spielen wir eine Band aus Austin, Texas, Howdy, geschrieben H-O-V-V-D-Y, von ihrem Big World EP Try, Try, Try. Und ja, das war's dann auch schon wieder von meiner Seite aus. Ich hoffe, es hat Ihnen gefallen. Ich freue mich immer wieder hier zu sein. Sounds Like Dirk. Einmal im Monat und wir hören uns wieder am 14. August. Wenn Sie Zeit und Lust haben, kommen Sie vorbei. Ich bin dann da. Okay, hier kommt Howdy, Try, Try, Try. Bis bald.

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1: Lady Gaga ist eine Kunstfigur der Sängerin Stefanie Germanotta. David Bowie, eine Art Pseudonym, das sich David Robert Jones auf der Bühne wie ein Mantel umlegte. Selbst Picasso machte sich selbst zur Marke und fast zur Karikatur. Die Selbstdarstellung der Künstlerin ist eins der Themen in der Ausstellung Becoming Paula im Paula-Modersohn-Becker-Museum in Bremen.
2: Für viele ist Paula ja so eine bestimmte Vorstellung, ein Bild, eine Projektionsfläche,
1: sagt Museumsdirektor Frank Schmidt. Die Ausstellung folgt der Künstlerin nach Worpswede, wo die Selbstdarstellung im Akt zum zentralen Bildthema wird, das sie bis zu ihrem frühen Tod beschäftigt.
2: Wir wollen zeigen, wie diese Projektionsfläche Paula wird. Wie wurde aus Paula Becker, aus der Schülerin, die in London studiert hat, die in Berlin studiert hat, Worpswede und häufig in Paris war, wie wurde daraus die bedeutendste Künstlerin des 20. Jahrhunderts, Paula Modersohn-Becker?
1: Die Ausstellung Becoming Paula, London, Berlin, Worpswede, Paris. Noch bis zum 13. September im Paula Modersohn-Becker-Museum in Bremen.

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1: Mit Sebastian Segebade, guten Abend. Wirtschaftsministerin Reiche entschärft Kürzungspläne für erneuerbare Energien. CDU-Präsidium berät über Leihmutterschaftsentscheidung von Jens Spahn. Der SC Freiburg gibt Mittelfeldspieler Mansambi für eine Rekordsumme ab. Das Wetter locker bewölkt, die Werte fallen auf bis zu 14 Grad. Bundeswirtschaftsministerin Katharina Reicher hat ihre ursprünglichen Pläne für Einschnitte bei erneuerbaren Energien abgeschwächt. Das geht aus Gesetzesentwürfen ihres Ministeriums hervor. Betroffen sind demnach unter anderem neu installierte kleine Solaranlagen auf Hausdächer. Sven Kuhnen.
2: Ministerin Reiche wollte eigentlich komplett abschaffen, dass Besitzer neuer Anlagen einen garantierten Abnahmepreis für ihren eingespeisten Strom bekommen. Dies war der SPD aber zu radikal. Sie machte sich Sorgen um die Energiewende. Für neue Solaranlagen soll es nun doch, wenn auch zeitlich begrenzt auf 3 Jahre, eine feste Zahlung geben. Und auch Windparkbetreiber brauchen wohl nicht mit ganz so starken Einschnitten rechnen, wenn an manchen Tagen die Netze überlastet sind.
1: Das CDU-Präsidium wird am Montag über die Leihmutterentscheidung von Jens Spahn beraten. Anders als bisher berichtet, wird Spahn an der Sitzung teilnehmen. Das bestätigte eine Fraktionssprecherin. Spahn hat sich inzwischen zur Kritik an ihm geäußert. Bitte Sennigsen.
3: Spahn beschreibt im Podcast Ronsheimer seine Zerrissenheit in der Frage, ob er ein Kind mit Hilfe einer Leihmutter bekommen sollte. Er habe lange mit sich gerungen. Spahn räumt ein, dass er früher auch mit seiner Partei über das Thema hätte sprechen sollen. Ob Jens Spahn Fraktionsvorsitzender bleiben wird, ist offen. Spahn sagt, nur die Fraktion kann darüber entscheiden, wie es weitergeht. Für ihn selbst gäbe es nichts Wichtigeres als seine Familie.
1: Deutschland und Frankreich wollen bei der nuklearen Abschreckung künftig enger zusammenarbeiten. Das kündigte Bundeskanzler Friedrich Merz nach einem Treffen mit dem französischen Präsidenten Emmanuel Macron an. Die Bundeswehr soll demnach in diesem Jahr erstmals an einer Nuklearübung der französischen Armee teilnehmen. So soll die Verteidigungsfähigkeit beider Staaten erhöht werden. Direkten Zugriff auf die französischen Atomwaffen soll Deutschland weiter nicht haben. Der Schweizer Fußballnationalspieler Johann Mansambi wechselt vom Fußball-Bundesligisten SC Freiburg zu Aston Villa nach England. Und Freiburg kassiert dafür eine Rekordablösesumme. Medienberichten zufolge beläuft diese sich auf 70 Millionen Euro. Mansambi hatte zuletzt bei der WM auf sich aufmerksam gemacht und war von mehreren europäischen Topclubs umworben worden. Und das waren die Nachrichten mit Sebastian Segebade.
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1: Mit den aktuellen Temperaturen in Bremen 23 und in Stade 20 Grad. In der Nacht zunächst locker bewölkt, dabei meist trocken. Die Werte fallen auf bis zu 14 Grad. In der zweiten Nachthälfte breiten sich dichte Wolkenfelder aus. Der Samstagmorgen zeigt sich zunächst dick bewölkt, später dann ein lockerer Mix aus Sonne und Wolken. An der Küste eher später sonnig. Es ist kühler als zuletzt. Die Werte erreichen zwischen 19 und 22 Grad.
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1: Mit Sebastian Segebarte, guten Abend. Wirtschaftsministerin Reiche entschärft Kürzungspläne für erneuerbare Energien. US-Streitkräfte fliegen neue Angriffe auf Ziele im Iran. CDU-Präsidium berät über Leihmutterschaftsentscheidung von Jens Spahn. Das Wetter locker bewölkt, die Werte fallen auf bis zu 14 Grad. Bundeswirtschaftsministerin Katharina Reiche hat ihre ursprünglichen Pläne für Einschnitte bei erneuerbaren Energien abgeschwächt. Das geht aus Gesetzesentwürfen ihres Ministeriums hervor. Betroffen sind demnach unter anderem neu installierte kleine Solaranlagen auf Hausdächern. Sven Kuhnen.
2: Ministerin Reiche wollte eigentlich komplett abschaffen, dass Besitzer neuer Anlagen einen garantierten Abnahmepreis für ihren eingespeisten Strom bekommen. Dies war der SPD aber zu radikal. Sie machte sich Sorgen um die Energiewende. Für neue Solaranlagen soll es nun doch, wenn auch zeitlich begrenzt auf 3 Jahre, eine feste Zahlung geben. Und auch Windparkbetreiber brauchen wohl nicht mit ganz so starken Einschnitten rechnen, wenn an manchen Tagen die Netze überlastet sind.
1: Das US-Militär hat nach eigenen Angaben die 7. Nacht in Folge Ziele im Iran attackiert. Das teilte das US-Regionalkommando mit. Ziel sei es gewesen, das iranische Militär weiter zu schwächen. Bei den Attacken hatten die US-Streitkräfte zuletzt nicht nur militärische Ziele attackiert, sondern nach iranischen Medienberichten auch Infrastruktur, die auch zivilen Zwecken dient, beschädigt. Der Iran wirft den USA Kriegsverbrechen vor. Das CDU-Präsidium wird am Montag über die Leihmutterentscheidung von Jens Spahn beraten. Anders als bisher berichtet, wird Spahn an der Sitzung teilnehmen. Das bestätigte eine Fraktionssprecherin. Spahn hat sich inzwischen zur Kritik geäußert. Birte Sonnigsen.
3: Spahn beschreibt im Podcast Ronsheimer seine Zerrissenheit in der Frage, ob er ein Kind mit Hilfe einer Leihmutter bekommen sollte. Er habe lange mit sich gerungen. Spahn räumt ein, dass er früher auch mit seiner Partei über das Thema hätte sprechen sollen. Ob Jens Spahn Fraktionsvorsitzender bleiben wird, ist offen. Spahn sagt, nur die Fraktion kann darüber entscheiden, wie es weitergeht. Für ihn selbst gäbe es nichts Wichtigeres als seine Familie.
1: Noch eine dringende Verkehrsmeldung. Achtung, Falschfahrer auf der A7 zwischen dem Elbtunnel und dem Maschener Kreuz. Kommt Ihnen ein Falschfahrer entgegen, fahren Sie äußerst rechts und überholen Sie nicht. Auf der A7 zwischen dem Elbtunnel und dem Maschener Kreuz ist ein Falschfahrer unterwegs. Und das waren die Nachrichten mit Sebastian Segebarte.
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1: Mit den aktuellen Temperaturen in Bremen 23, in Bremerhaven 20 und in Stade 20 Grad. In der Nacht zunächst locker bewölkt, dabei meist trocken. Die Werte fallen auf bis zu 14 Grad. In der zweiten Nachthälfte breiten sich dichte Wolkenfelder aus. Regen ist aber die absolute Ausnahme. Der Samstagmorgen zeigt sich zunächst dicht bewölkt, später dann ein lockerer Mix aus Sonne und Wolken, an der Küste eher später sonnig. Es ist kühler als zuletzt. Die Werte erreichen bis zu 19 und bis zu 22 Grad sogar.
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1: Um 0 Uhr Mitternacht mit Olaf Knapp. Unionsfraktionschef Spahn hat seine Entscheidung verteidigt, über eine Leihmutter in den USA ein Kind zu bekommen. Der CDU-Politiker steht deswegen auch in den eigenen Reihen in der Kritik und sieht sich mit Rücktrittsforderungen konfrontiert. Aus der NDR-Nachrichtenredaktion Laura Janke.
2: Spahns Fall hat eine Kontroverse ausgelöst, weil Leihmutterschaften in Deutschland nicht zulässig sind. Seine eigene Partei ist gegen eine Legalisierung. Auch Spahn selbst war in der Vergangenheit dagegen. Jetzt sagt er, er habe lange mit sich gerungen, sei zerrissen gewesen und habe sich dann aber gemeinsam mit seinem Mann für ein Kind per Leihmutterschaft entschieden, so Spahn im Podcast Ronsheimer. Die Entscheidung über seine politische Zukunft will er der Unionsfraktion überlassen nach der Sommerpause. Voraussichtlich wird sich aber das CDU-Präsidium am Montag mit dem Thema befassen, das hat Kanzler Merz angekündigt.
1: Die USA haben eine weitere nächtliche Serie von Attacken gegen den Iran begonnen. Das zuständige Regionalkommando des US-Militärs teilte mit, dass die siebte Nacht in Folge Angriffe gegen das iranische Militär gestartet worden seien. Der Iran feuerte seinerseits Raketen auf mit den USA verbündete Staaten im Nahen Osten ab, darunter Katar und Kuwait. Der Streit innerhalb der AfD über die Listenplätze für die NRW-Landtagswahl im kommenden Jahr reißt in der Partei immer tiefere Gräben. Die Bundesspitze denkt offenbar darüber nach, Landeschef Vinzenz und den gesamten Vorstand des Amtes zu entheben. Auf dem AfD-Landesparteitag waren fast nur Mitglieder auf der Liste gelandet, die für Vinzenz Kurs stehen, zum Missfallen von Co-Parteichefin Weidel. Zu den Hintergründen aus Berlin, Gabor Hallas.
3: Das sind zwei Lager, die sich seit einiger Zeit schon feindlich gegenüberstehen. Auf der einen Seite eben Martin Vinzenz, der Landeschef, der steht für AfD-Verhältnisse eher gemäßigt da. Und auf der anderen Seite der Bundestagsabgeordnete Matthias Helfferich, der zum extremen Lager gehört. Und dieser Riss, der zeigt sich aber eben auch in der Bundesspitze, weil Alice Weidel eher bei Helfferich ist und Chrupalla eher bei Vinzenz. Da geht es natürlich um die Frage, wohin steuert die Partei? Und Alice Weidel hat auf dem Bundesparteitag vor zwei Wochen ja ihre Leute durchgesetzt. Damit hat sie sich vielleicht auch nicht nur Freunde gemacht. Insofern gehört das auch so ein bisschen zu den Nachwehen jetzt des Bundesparteitags.
1: Das waren die Nachrichten. Das Wetter in Deutschland. In der Nacht ist es meist trocken. Im Osten und Süden gibt es teils noch Schauer und kräftige Gewitter. Tiefstwerte 18 bis minimal 12 Grad. Tagsüber gebietsweise Schauer. In der Mitte und im Süden zum Teil kräftige Gewitter, sonst meist trocken. Höchstwerte 19 Grad in Nordfriesland bis 29 Grad am Oberrhein. Am Sonntag im Südwesten Sonne, Richtung Osten Schauer und vereinzelt kräftige Gewitter, 18 bis maximal 26 Grad. Es ist 0:03 Uhr.
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0: Um 1 Uhr mit Olaf Knapp. Neue kleine Solaranlagen sollen nun doch länger gefördert werden als bisher geplant. Bundeswirtschaftsministerin Reiche hat dazu einen überarbeiteten Entwurf des Erneuerbare-Energien-Gesetzes vorgelegt. Aus der Nachrichtenredaktion Torben Müller.
1: Übergangsweise ist eine abgesenkte Einspeisevergütung für bis zu 36 Monate vorgesehen. Danach müssten Anlagenbetreiber auf sogenannte Direktvermarktung umsteigen. Das betrifft kleine Solaranlagen bis 25 Kilowatt installierter Leistung, die ab 2027 errichtet werden. Bisher hatten Besitzer kleiner Anlagen, vor allem Privathaushalte, 20 Jahre lang pro Kilowattstunde einen festen Betrag für die Einspeisung erhalten. Reiche hatte geplant, das 2027 abzuschaffen. Das hatte breite Kritik ausgelöst.
0: Unionsfraktionschef Spahn hat seine Entscheidung verteidigt, über eine Leihmutter in den USA ein Kind zu bekommen. Der CDU-Politiker steht deswegen auch in den eigenen Reihen in der Kritik und sieht sich mit Rücktrittsforderungen konfrontiert. Aus der Nachrichtenredaktion Laura Janke.
2: Spahns Fall hat eine Kontroverse ausgelöst, weil Leihmutterschaften in Deutschland nicht zulässig sind. Seine eigene Partei ist gegen eine Legalisierung. Auch Spahn selbst war in der Vergangenheit dagegen. Jetzt sagt er, er habe lange mit sich gerungen, sei zerrissen gewesen und habe sich dann aber gemeinsam mit seinem Mann für ein Kind per Leihmutterschaft entschieden, so Spahn im Podcast Ronzheimer. Die Entscheidung über seine politische Zukunft will er der Unionsfraktion überlassen nach der Sommerpause. Voraussichtlich wird sich aber das CDU-Präsidium am Montag mit dem Thema befassen, das hat Kanzler Merz angekündigt.
0: Die USA und Iran haben auch in dieser Nacht ihre gegenseitigen Angriffe fortgesetzt. Das iranische Staatsfernsehen berichtete von Explosionen in der Stadt Sirik im Süden des Landes. Umgekehrt hätten Raketen aus dem Iran US-Militäreinrichtungen in Bahrain getroffen. Außerdem behauptet eine halbstaatliche Nachrichtenagentur, zwei Öltanker seien in der Straße von Hormuz in einem Minenfeld in Brand geraten. Mehr als drei Wochen nach dem Erdbeben in Venezuela hat die Zahl der Toten die Marke von 5.000 überschritten. Laut der jüngsten Bilanz der Behörden liegt die Zahl der bestätigten Opfer nun bei 5.069. Nach den Beben hatte die Europäische Union 20 Millionen Euro für humanitäre Hilfe zur Verfügung gestellt. Das Wetter in Deutschland. In der Nacht ist es meist trocken. Im Osten und Süden teils noch Schauer und kräftige Gewitter, Tiefstwerte 18 bis 12 Grad. Am Tage gebietsweise Schauer, in der Mitte und im Süden zum Teil kräftige Gewitter. Sonst meist trocken, Höchstwerte 19 Grad in Nordfriesland bis 29 am Oberrhein. Sonntag im Südwesten Sonne, im Osten Schauer und vereinzelt kräftige Gewitter bei 18 bis 26 Grad. Es ist 1.03 Uhr.
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1: Um 2 Uhr mit Olaf Knapp. Neue kleine Solaranlagen sollen nun doch länger gefördert werden als bisher geplant. Bundeswirtschaftsministerin Reiche hat dazu einen überarbeiteten Entwurf des Erneuerbare-Energien-Gesetzes vorgelegt. Aus der Nachrichtenredaktion Torben Müller.
2: Übergangsweise ist eine abgesenkte Einspeisevergütung für bis zu 36 Monate vorgesehen. Danach müssten Anlagenbetreiber auf sogenannte Direktvermarktung umsteigen. Das betrifft kleine Solaranlagen bis 25 Kilowatt installierter Leistung, die ab 2027 errichtet werden. Bisher hatten Besitzer kleiner Anlagen, vor allem Privathaushalte, 20 Jahre lang pro Kilowattstunde einen festen Betrag für die Einspeisung erhalten. Reiche hatte geplant, das 2027 abzuschaffen. Das hatte breite Kritik ausgelöst.
1: Unionsfraktionschef Spahn hat seine Entscheidung verteidigt, über eine Leihmutter in den USA ein Kind zu bekommen. Der CDU-Politiker steht deswegen auch in den eigenen Reihen in der Kritik und sieht sich mit Rücktrittsforderungen konfrontiert. Aus der Nachrichtenredaktion Laura Jahnke.
3: Spahns Fall hat eine Kontroverse ausgelöst, weil Leihmutterschaften in Deutschland nicht zulässig sind. Seine eigene Partei ist gegen eine Legalisierung. Auch Spahn selbst war in der Vergangenheit dagegen. Jetzt sagt er, er habe lange mit sich gerungen, sei zerrissen gewesen und habe sich dann aber gemeinsam mit seinem Mann für ein Kind per Leihmutterschaft entschieden, so Spahn im Podcast Ronsheimer. Die Entscheidung über seine politische Zukunft will er der Unionsfraktion überlassen nach der Sommerpause. Voraussichtlich wird sich aber das CDU-Präsidium am Montag mit dem Thema befassen, das hat Kanzler Merz angekündigt.
1: Die USA und der Iran haben auch in dieser Nacht ihre gegenseitigen Angriffe fortgesetzt. Das iranische Staatsfernsehen berichtete von Explosionen in der Stadt Sirik im Süden des Landes. Raketen aus dem Iran hätten US-Militäreinrichtungen in Bahrain getroffen. Das US-Militärkommando für den Nahen Osten bestätigte, dass neue Angriffe auf Ziele im Iran gestartet wurden. Mehr als 3 Wochen nach den Erdbeben in Venezuela hat die Zahl der Toten die Marke von 5.000 überschritten. Laut der jüngsten Bilanz der Behörden liegt die Zahl der bestätigten Opfer nun bei 5.069. Zudem gäbe es fast 17.000 Verletzte. Nach den Beben hatte die Europäische Union 20 Millionen Euro für humanitäre Hilfe zur Verfügung gestellt. Das Wetter in Deutschland. In der Nacht ist es meist trocken. Im Osten und Süden teils noch Schauer und kräftige Gewitter bei Tiefstwerten von 18 bis 12 Grad. Am Tage gebietsweise Schauer, in der Mitte und im Süden zum Teil kräftige Gewitter, sonst meist trocken, Höchstwerte 19 Grad in Nordfriesland bis 29 am Oberrhein. Sonntag im Südwesten Sonne, Richtung Osten Schauer, vereinzelt Gewitter 18 bis 26 Grad.